0: Sprache und Kommunikation.
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6: Das war Sprache und Kommunikation auf Griechisch, Russisch, Chinesisch, Arabisch und Suaheli. Hallo, herzlich willkommen bei Faszination Psychologie. Ja, damit haben wir also 5 Sprachen abgedeckt. Dann fehlen ja eigentlich nur noch 6.395.
0: Rund 6.400 Sprachen werden auf der Erde gesprochen und das in nur knapp 200 Ländern. Sprache ist ein verwobenes Netzwerk aus Lauten, Struktur und Bedeutung. Innerhalb von Bruchteilen von Sekunden prüft das Gehirn Gesprochenes auf grammatische Richtigkeit, Sinn und Logik und interpretiert das Gehörte.
7: Zunächst darf man mal feststellen, dass die Grammatik das Gerüst der Sprache ist und insofern man auch davon ausgeht, dass genau diese Information sehr wichtig ist für die Verarbeitung. Das Gehirn, wenn wir es messen, zeigt uns genau, dass es zunächst die Grammatik verarbeitet, wenn der sprachliche Input auf es zukommt und danach erst die Bedeutung interpretiert.
0: Um zu verstehen, wie Sprache verarbeitet wird, sind am Leipziger Max-Planck-Institut verschiedene Studien durchgeführt worden. Hirnstrommessungen geben Aufschluss darüber, wann, und zwar im Millisekundenbereich, das Gehirn eine bestimmte Information verarbeitet. Die Jabberwocky-Studie zeigt, dass die grammatische Struktur von sinnlosen Sätzen genauso schnell verarbeitet wird wie die der Muttersprache. Dazu werden dem Probanden sinnlose Sätze in der Jabberwocky-Sprache vorgespielt, die er als grammatisch richtig oder falsch beurteilen muss.
8: Der Windskurch wurde im Zahnbla genunkt.
9: Oh, das ist super.
8: Der Runkeler wurde im genunkt.
0: Forscher vermuten, dass Grammatik durch Regelverarbeitungsprozesse analysiert wird. Das heißt, das Gehirn sucht im Input nach Regularitäten, die ihm als Grammatik bekannt sind.
7: Wir gehen davon aus, dass es im Grunde genommen eine Universalgrammatik gibt, die dem Kind bei der Geburt mitgegeben wird. Das heißt natürlich nicht, dass das eine fertige Grammatik ist, sondern die Fähigkeit, nach

0: Regelhaftigkeiten in dem Input zu schauen. Das tut das Kind während der Sprachentwicklung natürlich sehr systematisch und mit viel Aufmerksamkeit. Und der Erwachsene tut es völlig automatisch.
1: So, Felix.
2: Wie erwirbt ein Mensch eine Sprache? Ein Baby muss natürlich erst einmal für jede Sprache der Welt bereit sein. Im ersten Lebensjahr wird sein Gehirn auf die Lautstrukturen seiner Muttersprache geeicht. Mit 6 Monaten weiß ein Baby noch wenig, mit 9 Monaten kennt es schon die typischen Silben seiner Sprache und lernt langsam auch Konstruktionen. Nach der Einwortphase kommt eine Zweiwortphase, bevor dann komplette Sätze gesprochen werden. Man geht davon aus, dass die Grammatik mit 2,5 Jahren angelegt ist.
3: Und denken daran, wir arbeiten hier beispielsweise schön.
2: Kinder lernen ihre Muttersprache spielerisch. Erwachsenen fällt das Sprachenlernen wesentlich schwerer. Die Welt, in der ein Erwachsener sich bewegt und in der er kommuniziert, ist eben um ein Vielfaches größer und komplexer als die eines Kleinkindes. Von dieser Erkenntnis ausgehend versucht man herauszufinden, ob Erwachsene im Prinzip eine Sprache genauso erlernen können wie Kinder.
0: Was der Erwachsene im Grunde genommen auch erwerben muss wie das Kind, ist erst langsam die entsprechenden Regeln der Sprache, um sie dann später auch zu automatisieren. In dem Moment, wo ich aber die Fremdsprache klein halte, das heißt vielleicht sogar eine Minisprache habe, dann könnte man eigentlich davon ausgehen, dass auch der Erwachsene sehr wohl ähnliche Schritte im Spracherwerb vollzieht wie das Kind.
2: Die Forscher haben daher eine Miniatursprache erfunden. Brocanto besteht aus 15 Wörtern. Bevor wieder gemessen werden kann, wie schnell das Gehirn die neue Sprache verarbeitet, muss sie natürlich erst gelernt sein. Dies geschieht durch ein Computerspiel. Nur wenn die Brocanto-Sprachregeln richtig verwendet werden, hat man das Spiel gewonnen. Das heißt wiederum, dass man nun diese Sprache beherrscht. Die Forscher haben festgestellt, dass Brocanto genauso automatisch verarbeitet wird und zu ähnlichen elektrischen Reaktionen im Gehirn führt wie die Muttersprache.
4: Ag böke gum glif ag tog af plogs pretz rüfi ag füne gum.
0: Wir haben unsere Versuchspersonen in eine sehr kleine Welt versetzt, um es im Grunde genommen der Situation ähnlich zu machen, wie das bei Kindern ist. Es gibt vielleicht eine Kurzformel dafür, less is more, also weniger ist mehr. Das heißt, wenn ich weniger verschiedenen Input habe, fällt es mir natürlich leichter, aus dem Gehörten die Regelhaftigkeit herauszuziehen. Und auf diese Art und Weise versuchen wir, den ersten Schritt zu machen. Die Frage ist natürlich, ob man, wenn man mit relativ einfachen Sätzen zunächst arbeitet, ob das dann auch übertragbar ist auf eigentlich die komplexen Satzstrukturen, die ja ein Erwachsener normalerweise verwendet. Das heißt, die Frage ist, kann man den Weg finden von den einfachen Strukturen zu den komplexeren?
2: Ob sich die Forschungsergebnisse auf eine reale Sprache übertragen lassen, wird nun untersucht, mit Japanisch. Wieder ist die Sprache, die der Proband durch ein Computerspiel erlernt, nur auf eine kleine Welt beschränkt. Wenn wir mehr über Sprachverarbeitung wissen, hat das vielleicht Folgen für den Sprachunterricht. Und vielleicht lassen sich dann Japanisch und Arabisch eines Tages leichter lernen als bisher.
5: Der Psychologe und Sprachwissenschaftler Professor Joachim Grabowski von der Pädagogischen Hochschule Heidelberg ist heute bei uns. Ich grüße Sie, Herr Grabowski.
6: Guten Tag, Herr Mattes.
5: Was glauben Sie, wann wird Brocanto das Englische als Weltsprache ablösen?
6: Mutmaßlich nie. Esperanto hat auch nicht funktioniert. Ich denke, keiner gibt freiwillig seine Muttersprachkompetenz auf. Und deshalb wird eine Weltsprache immer eine Sprache sein, die auch sehr viele Sprecher hat. Welche sich dann durchsetzt, ist eine andere Frage.
5: Der Mensch stammt vom Affen ab. So viel ist sicher. Affen können denken. Der Mensch kann auch denken. Affen können allerdings nicht sprechen. Der Mensch kann sprechen. Wir sind das einzige Wesen auf diesem Planeten, das zur Sprache befähigt ist. Warum eigentlich?
6: Ja, die Frage, ob wir das einzige Wesen sind, ist so, nach allem, was wir heute wissen, gar nicht mehr zutreffend. Lassen Sie mich kurz 3 Sachen unterscheiden, um auch die beiden Komponenten Ihrer Sendung, Sprache und Kommunikation, anzusprechen. Kommunizieren ist vielen Arten gegeben. Bienen können sich prima darüber verständigen, wie weit eine Futterquelle entfernt ist, in welche Richtung sie fliegen müssen. Bienen können aber nicht über etwas kommunizieren, was außerhalb ihrer Umwelt liegt. Sie können auch nicht darüber sprechen, wie das Wetter morgen sein wird. Ja, das ist sozusagen ein Aspekt, den haben Sie natürlich auch gemeint. Kann ich Neuartiges kommunizieren und kann ich das auch sozusagen in fiktiven Welten machen und nicht bloß in dem, was ohnehin gegeben ist. Sprechen heißt phonetisches Sprechen, also Sprechen mit Mundwerkzeugen. Das können Affen nicht aus verschiedenen Gründen. Sie haben hier in der Zahnpalisade vorne eine Lücke, da pfeift die Luft durch sozusagen. Wir können den Luftraum nicht verschließen. Sie haben nicht die Innervierung, also die feine Nerveninnervierung der Lippen wie der Mensch. Man hat am Anfang tatsächlich zuerst versucht, Affen das phonetische Sprechen mit dem Mund beizubringen, ist völlig gescheitert. Das können Affen nicht. Sprache als Umgang mit Symbolen, mit Wörtern beispielsweise und einer grammatischen Regelung. Das können Affen ein Stück weit. Da gibt es eine Reihe von Forschungen dazu. Zum Beispiel die Schimpansin Weshu hat gelernt, mit Hilfe der amerikanischen Zeichensprache, das ist eine Sprache, die Gehörlose als vollgültige Sprache auch einsetzen können, bestimmte Mengen von Symbolen zu lernen. Sie konnte am Ende, glaube ich, 130 Symbole aktiv verwenden, und zwar durchaus auch in grammatischer Regelung und auch in neuartigen Situationen. Soll heißen, der Mensch hat eigentlich nur einen graduellen Vorteil letztlich gegenüber dem Affen. Der besteht darin, dass sich bestimmte Teile unseres Gehirns, vor allem die neueren, im vorderen Teil gelegenen Teile, entwickelt haben, stärker entwickelt haben, größer geworden sind und damit auch mehr Differenzierung und Spezialisierung zulassen.
5: Die nächste Frage borge ich mir aus diesem Standardwerk zur Entwicklungspsychologie. Da heißt es, wenn ein Kind einen Hund sieht, der an einem Knochen nagt, woher weiß es, dass sich das Wort Hund nicht auf den Knochen, die Handlung des Nagens, auf den Schwanz, die Schnauze oder die Farbe des Hundes bezieht? Die Frage gebe ich an Sie weiter.
6: Ja, das ist tatsächlich eine fantastische Leistung, die Kinder da erbringen. Man nimmt heute an, dass es ein paar Prinzipien gibt, mit denen Kinder an die Sache rangehen, dass sie also nicht jede beliebige Idee verfolgen. Ein so ein Prinzip wäre, ein Name steht immer für etwas Ganzes und nicht für Teile davon. Was ist das Ganze? Das Ganze ist das, was in der Situation neu ist. Der Hund, der gerade angelaufen kommt, der irgendwas macht, was auffällig ist, der Geräusche macht oder auf den die Mutter vielleicht einfach auch nur zeigt. Ein zweites Prinzip wäre, jedes Ding hat nur einen Namen. Wenn also Hund oder Kaninchen oder was auch immer schon belegt ist für das ganze Objekt und dann sagt die Mutter oder der Vater, guck mal, was das für lange Ohren hat, dann können die Ohren nicht nochmal Kaninchen bedeuten, sondern müssen was anderes sein. Ja? Und so hangelt sich das Kind sozusagen da durch. Oft ist es auch das Außersprachliche, was natürlich in der Situation einfach das Thema ist.
5: So viel für den Moment zum Thema Spracherwerb. Und wenn wir sie dann erworben haben, die Sprache, dann wollen wir sie natürlich auch benutzen, um zum Beispiel mit ihr zu denken.
7: In einem der wirkungsmächtigsten Ursprungsmythen, in denen von der Entstehung der Welt die Rede ist, in der Bibel, geht es auch um das Phänomen Sprache. Und Gott, der Herr, machte aus Erde alle die Tiere auf dem Felde und alle die Vögel unter dem Himmel und brachte sie zu dem Menschen, dass er sähe, wie er sie nennte. Denn wie der Mensch jedes Tier nennen würde, so sollte es heißen. Und der Mensch gab einem jedem Vieh und Vogel unter dem Himmel und Tier auf dem Felde seinen Namen.
8: In dem Schöpfungsbericht sind zwei Aspekte enthalten, die heute auch aus wissenschaftlicher Sicht sozusagen bestätigt sind. Der eine Punkt ist, dass wir als Menschen, als sprachbegabte Wesen auf die Welt kommen, dass uns die Fähigkeit, Sprache zu erlernen, angeboren ist. Und der zweite Aspekt ist, dass die Sprache uns überhaupt erst befähigt, mit der Welt in Beziehung zu treten, uns die Welt anzueignen, begrifflich uns ein Bild von der Welt zu machen und mit ihr zu interagieren.
7: Die Welt, in der wir leben, ist eine sprachlich vermittelte und geformte Welt. Sprache ist jedoch nicht bloß dazu da, um etwas in der Wirklichkeit zu bezeichnen. Sie ist bereits notwendig, um die Wirklichkeit überhaupt geistig zu erfassen und zu strukturieren. Es gibt kein Denken, das ohne Sprache bewusst würde. Eine Begriffsbildung wäre ohne Sprache überhaupt nicht möglich. Jede Form von Erkenntnis, die menschliche Individuen zu machen in der Lage sind, ist an das Vorhandensein von Sprache gebunden. Die Wörter einer Sprache werden als Zeichen gelernt. Dieses Erlernen führt dazu, dass diese Zeichen Bestandteil der Kenntnisse eines Menschen und somit zu psychischen Größen werden. Sprachkenntnis besteht also darin, dass ein Mensch in seinem Kopf über eine Menge von Einheiten verfügt, eine Art mentales Lexikon. Dabei ist es immer so, dass ein Zeichenkörper, wie beispielsweise ein Wort eines ist, mit einer bestimmten Bedeutung verbunden ist. Es gibt also immer eine Sache, die bezeichnet wird, und eine Sache, die bezeichnet. Bezeichnetes und Bezeichnendes sind jedoch nie identisch.
8: Bedeutung ist ein soziales Phänomen. Das heißt, wir müssen uns einigen, was Begriffe, was Wörter, was Zeichen bedeuten. Das ist in manchen Bereichen sehr einfach, zum Beispiel die Gegenstände des Alltags, Stuhl, Tisch. Wir wissen, was das bedeutet. Die Übereinkunft, die wir da getroffen haben, erscheint uns selbstverständlich. Nicht ganz so selbstverständlich und einfach ist es bei Begriffen wie Identität, Nation und so weiter.
7: Sprache wird natürlich auch kulturell geformt. Die Bedeutungsnuancen, die bestimmten Begriffen durch die Kulturgeschichte ihrer Benutzer zugewachsen sind, sind oft schlechthin unübersetzbar. Im alltäglichen Leben kann man diese Erfahrung in zwei Bereichen machen. Im Kontakt mit Fremdsprachen wird man immer wieder auf Wörter stoßen, für die es in der eigenen Sprache keine Entsprechung gibt. Auf der anderen Seite nehmen Wörter im Lauf der Zeit innerhalb einer Sprache andere Bedeutungen an, wie beispielsweise das Wort Zeitung, das vor 200 Jahren schlicht Neuigkeit bedeutete.
8: Wir gehen davon aus, häufig, dass Sprache der Informationsübermittlung dient und verwechseln da manchmal zwei Dinge, nämlich einerseits die Begriffe, die Sprache und andererseits die Dinge, die Sachverhalte, für die diese Begriffe oder diese sprachlichen Ausdrücke stehen. Man muss festhalten, dass die Sprache nur die Dinge repräsentiert, sie abbildet, sozusagen Bild dafür ist und nicht unbedingt, also nicht identisch ist mit den Sachen. Und insofern können wir natürlich auch sprachliche Ausdrücke für Dinge finden, die gar nicht existieren, zum Beispiel Geschichten erfinden.
7: So wie den Kinderbuchklassiker Alice im Wunderland. Selbst hier geht es um sprachliche Kommunikation, als sich Alice barsch von dem Fantasiewesen Goggelmoggel belehren lassen muss. Wenn ich ein Wort gebrauche, sagte Goggelmoggel in recht hochmütigem Ton, dann weiß ich genau, was ich für richtig halte, nicht mehr und nicht weniger. Es fragt sich nur, sagte Alice, ob man Wörter einfach etwas anderes heißen lassen kann. Es fragt sich nur, sagte Goggelmoggel, wer der Stärkere ist, weiter nichts.
8: Damit ist ein weiterer wichtiger Aspekt von Sprache angesprochen, nämlich Herrschaft durch Sprache, die Tatsache, dass man durch Sprache Macht ausübt. Ein harmloses Beispiel ist der Begriff Minuswachstum, mit dem man eine wirtschaftliche Flaute schönredet. Und ein krasses Beispiel ist der Begriff ethnische Säuberung, mit dem man einen Völkermord verharmlost.
5: Im Deutschunterricht wird oft die Kurzgeschichte Ein Tisch ist ein Tisch von Peter Bixel behandelt. Ich lese ihn kurz daraus vor und danach unterhalten wir uns darüber. Weshalb heißt das Bett nicht Bild, dachte der Mann und lächelte. Jetzt ändert es sich, rief er. Und er sagte von nun an dem Bett Bild. Ich bin müde, ich will ins Bild, sagte er. Und morgens blieb er oft sehr lange im Bild liegen und überlegte, wie er nun dem Stuhl sagen wolle. Und er nannte den Stuhl Wecker. Und das geht noch so weiter. Die Verbindung von sprachlichen Zeichen zu außersprachlicher Wirklichkeit, ist die offensichtlich willkürlich?
6: Ja, der pädagogische Zweck dieser Geschichte ist eigentlich ein zweifacher. Die Geschichte geht traurig aus, nämlich damit, dass den Mann niemand mehr versteht. Andererseits aber tatsächlich der von Ihnen angesprochene Aspekt, es gibt für die meisten Wörter oder Bezeichnungen keinen Grund, warum sie für eine bestimmte Sache so genommen werden. Das finden Kinder am Anfang ganz, ganz erstaunlich. Und wenn man sagt, das Pferd könnte auch Katze heißen, dann ist das für sie also unheimlich entzaubernd sozusagen. Gleichzeitig braucht man aber schon Konventionen. Das heißt, wir müssen uns darüber verständigen, wie wir diese Willkür in der Bezeichnung gemeinsam koorientiert anwenden wollen. Insofern ist es nicht ganz beliebig, sondern es bedarf Konventionen. Die kann man versuchen zu ändern, aber es gelingt nur wenigen, die entsprechende Zuhörerschaft auch erreichen damit.
5: Wir brauchen offensichtlich kommunikative Kompetenz. Das klingt ganz mächtig. Was genau versteht man darunter?
6: Das ist ein ganzer großer Bereich, ein ganzes Bündel von Fähigkeiten und Teilfähigkeiten. Eine Sache praktizieren wir die ganze Zeit, zum Beispiel wir reden abwechselnd und nicht gleichzeitig. Ich erkenne, was eine Frage ist, was nur ein Kommentar ist. Sie erkennen, wann ich zu Ende bin, wann ich habe fertig sozusagen. Mhm. Dann natürlich der ganze Bereich, in bestimmten Situationen sich angemessen zu verhalten. Wir würden über die gleiche Sache abends in der Kneipe, falls wir uns da treffen, anders sprechen. Sie würden sich, wenn Sie auf dem Finanzamt eine Steuererklärung abholen, anders verhalten, auch kommunikativ anders verhalten als jetzt hier und als in anderen Situationen. Diese Adaptivität, diese Möglichkeit, Ziele in unterschiedlichen Situationen immer auch anders verfolgen zu können, das ist eigentlich das, was Kompetenz ausmacht. Wenn man nur eines kann, hat man wenig Chancen, in verschiedenen Zusammenhängen auch wirklich erfolgreich zu sein.
5: Ich möchte Sie eins fragen, auch wenn die Antwort sicherlich nicht endgültig geklärt werden kann. Ist sprachliche Kompetenz angeboren oder erlernt?
6: Ja und nein.
5: Dachte ich mir.
6: Manches mehr, aber in dem Fall bin ich mir sicher, mehr ist erlernt als angeboren. Das Baby schon bringt mit die Bereitschaft zu kommunizieren und deshalb sind Kinder sehr schlecht dran, wenn sie keine aufmerksamen und kommunikativen Bezugspersonen haben. Das meiste ist allein schon deshalb gelernt, weil in verschiedenen Kulturen zum Beispiel verschiedene kommunikative Kompetenzen gelten. Man ist im Deutschen anders höflich und gleichzeitig direkt, als man zum Beispiel im Französischen ist. Man muss das einfach wieder wissen, wie das funktioniert. Sie können im Deutschen mit so Abtönungspartikeln wohl. Könnten Sie wohl mal gerade eben das Fenster aufmachen? Sie können doch wohl mal eine Flasche Sprudel hier rüberholen. Das ist die gleiche Partikel, die bringt eine völlig andere Nuance in das rein, was letztlich gesagt wird. Das sind zum Beispiel Kompetenzen, die sind natürlich gelernt, die sind kulturspezifisch. Die können wir in einer Fremdsprache, in der wir nicht selber auch leben, praktisch auch nicht erwerben.
5: Wir verlassen ganz kurz den deutschen Sprachsektor, wechseln nach Frankreich. Der ehemalige französische Außenminister Charles Maurice de Talleyrand-Périgord findet sich in Zitatenlexika mit dem weisen Satz wieder: Die Sprache wurde dem Menschen gegeben, um seine Gedanken zu verbergen. Monsieur Talleyrand lebte von 1754 bis 1838. Damals existierte die Psychologie noch gar nicht als eigenständige Wissenschaft. Und deshalb verzeihen wir ihm diesen Irrtum. Denn inzwischen weiß man, ein Blick, eine Geste, eine Körperbewegung, all das verrät unter Umständen mehr als 1000 Worte.
7: Kommunikation zwischen Menschen geschieht hauptsächlich über Sprache, mithilfe von Wörtern, also verbal. So können wir uns verständigen und uns anderen mitteilen. Außerdem haben wir die Möglichkeit zur kritischen Reflexion.
9: Und dann kommen aus der Wand lauter Düsen.
7: Doch wir hören nicht nur, was unser Gesprächspartner sagt, wir nehmen ihn auch optisch wahr. Auch bestimmte Bewegungen der Hände, die Körperhaltung unseres Gegenübers und seine Mimik vermitteln uns Informationen. Doch abgesehen von zum Beispiel Kopfschütteln oder Schulterzucken, Reaktionen, die jeder versteht, gibt es kein Lexikon, in dem wir diese nonverbalen Verhaltensweisen nachschlagen können. Welche Rolle Gestik, Mimik und Körperhaltung im Kommunikationsprozess spielen, das erforscht der Duisburger Psychologieprofessor Siegfried Frey. Studien an Renaissance-Gemälden brachten erstaunliche Ergebnisse. Rückt man den zur Seite geneigten Kopf der Madonna gerade, so verwandelt sich die anmutige, bescheidene Frau in eine selbstbewusste Herrin. Ein anderes Beispiel. Sanft und demütig oder kühl und abweisend? Ob der Kopf dieser Frau dem Betrachter zu oder von ihm weggeneigt ist, spielt eine entscheidende Rolle für die Beurteilung ihrer Persönlichkeit.
10: Was auch noch sehr interessant ist, dass wenn wir das dann betrachten, dann schreiben wir diese Veränderungen, ja, die wir in der Person wahrnehmen, dem Gesichtsausdruck zu. In Wahrheit ist es gar nicht der Gesichtsausdruck. Ja, es ist ein Detail, also der Kopforientierung, der diese ganzen Veränderungen. Das heißt also, dass der Mensch selbst den Prozessen, den er hier ausgeliefert ist, ja, dass er die gar nicht durchschaut, sich dessen gar nicht bewusst ist, wie sehr das seinen Eindruck vom Gegenüber prägt.
7: Dass der optische Eindruck einen nachhaltigen Einfluss auf unsere Meinung über Personen hat, spielt heute, da wir uns täglich von Bildern berieseln lassen, eine viel größere Rolle als früher. In einer interkulturellen Studie hat Professor Frey untersucht, welchen Einfluss das Fernsehen auf die Meinung hat, die wir uns über Politiker bilden. 180 tonlose Videoclips, Aufzeichnungen aus Nachrichtensendungen, wurden rund 200 Studenten aus Deutschland, Frankreich und den USA vorgeführt. Anschließend sollten die Studenten die Politiker beurteilen. Die Ergebnisse waren erstaunlich. Nur aufgrund des flüchtigen visuellen Eindrucks konnten sie ziemlich dezidiert sagen, wie sie den jeweiligen Politiker einschätzen. Ob sie ihn etwa für kompetent, autoritär, sympathisch, mitfühlend, fair, hinterhältig oder langweilig halten. In Sekundenschnelle schrieben sie den Politikern Eigenschaften zu und änderten diese Urteile meist auch nach längerem Überlegen nicht mehr.
10: Das ist ja eine sehr homogene Gruppe. Die Politiker, die sind alle kommunikativ kompetent, die haben es ins Fernsehen geschafft. Ja? Also man würde eigentlich denken, dass der Mensch da gar nicht so sonderlich differenziert aufgrund des nonverbalen Verhaltens. Aber die Urteile streuen sehr weit. Ja, es gibt dann Personen, die wirken also außerordentlich, werden sehr positiv aufgenommen. Und andere Personen werden, wenn sie so wollen, instinktiv abgelehnt.
7: Von den amerikanischen Studenten abgelehnt wurde zum Beispiel Oscar Lafontaine. Sie hielten ihn nicht nur für unsympathisch, sondern sogar für dumm und inkompetent, obwohl sie nichts von ihm wussten. Dagegen wirkte der in den USA ebenso unbekannte Norbert Blüm auf die amerikanischen Studenten fair, mitfühlend und intelligent. Um die emotionalen Reaktionen der Studenten zu erfassen, wurden ihre Körperreaktionen gemessen. Puls und Atmung, die Leitfähigkeit der Haut, das Sichweiten oder Verengen der Pupille geben Aufschluss darüber, wie stark der Betrachter emotional berührt wird. Optische Eindrücke werden vom Zwischenhirn verarbeitet, das den Gefühlshaushalt regelt. Manche Politiker ließen die Studenten buchstäblich kalt, auf andere hingegen zeigten sie starke Reaktionen. Als nonverbales Genie über Kulturgrenzen hinweg entpuppte sich Ronald Reagan. Auf den Schauspieler und Präsidenten reagierten die Studenten aus allen drei Ländern extrem emotional. Dabei erschien Reagan den Studenten durchweg sympathisch, doch hielten sie nur wenig von seiner Kompetenz und noch weniger von seiner Intelligenz. Ein Phänomen, das bereits zu Reagans Amtszeit bekannt war. Die massive Kritik der Presse konnte Reagans Popularität nie etwas anhaben. Sehen ist Glauben, heißt ein Sprichwort, das das hohe Vertrauen beschreibt, das wir in unsere visuelle Wahrnehmung setzen. Doch die Eigenschaften, die wir unbewusst und in Sekundenschnelle nur aufgrund von visuellen Eindrücken einer Person zuschreiben, sind nicht mehr als Vorurteile. In Zeiten, wo Politiker von Medienberatern immer mehr dahingehend trainiert werden, eine gute Figur zu machen, müssen wir uns anstrengen, wenn wir uns nicht zu stark von den Bildern beeinflussen lassen wollen. Am Ende trifft nämlich tatsächlich zu, womit Deutschlands führende Boulevardzeitung so unverfroren und doch offenbar zu Recht Werbung macht. Bild dir deine Meinung.
5: Da möchte ich gleich mal ganz plakativ fragen. Wir können ja nun verbal kommunizieren. Warum brauchen wir denn nun noch das nonverbale System?
6: Die Frage lautet eigentlich andersherum. Warum hat sich auf das primäre nonverbale System das Verbale nachher noch draufgesetzt? Wir sprachen vorher schon davon, dass viele Tierarten auch kommunizieren können. Das ist natürlich im nonverbalen System aufgehoben. Zähne fletschen, Revier verteidigen, in irgendeiner Weise dem anderen sagen, komm her oder bleib lieber weg. Sozusagen dafür brauche ich keine Sprache. Sprache brauche ich aber, um die Ecke zu rufen zum Beispiel. Das kann ich nämlich nicht mehr mit nonverbalem Verhalten machen. Das sieht der andere nämlich nicht. Und da sehen wir, dass Sprache die Koorientierungsmöglichkeiten von Menschen natürlich viel, viel weiter absteckt, als es nur mit nonverbalem Verhalten, so wichtig das dann auch an anderen Stellen wieder ist, möglich wäre.
5: Und was zählen wir nun alles zum nonverbalen System? Welches Verhalten gehört dazu?
6: Das ist eine ganze Reihe von Sachen. Wenn wir von außen nach innen vorgehen, der persönliche Raum zum Beispiel, ob ich die Beine in die gleiche Richtung überschlage wie Sie oder in die andere, ob wir uns koorientieren, das ist in so einem Halbkreis schon ganz schön schwierig, ob ich näher ranrück oder nicht.
5: Ich gleich weg.
6: Ja, sehen Sie. in besonderem natürlich Körperhaltung. Ja, also zum Beispiel Offenheit versus Geschlossenheit. Ja. In besonderer Weise Gestik. Gestik ist noch anders als die normale Körperhaltung, weil sie mit der Sprachproduktion, mit der verbalen, besonders gekoppelt ist. Sie müssen zum Beispiel eine Geste an einer bestimmten Stelle bringen. Das will ich jetzt hier aber mal unterstreichen. Und dann kommt die Faust. Wenn die Faust an der falschen Stelle kommt, wirkt es lächerlich. Und natürlich der ganze mimische Bereich ist nonverbales Verhalten. Und alles, was dann noch auf die Sprache sich drauflagert, also Betonungsverläufe, Lautstärke beispielsweise oder auch noch andere Akzentsetzungen innerhalb des Gesprochenen.
5: Lässt sich unsere nonverbale Kommunikation an sich kontrollieren oder läuft die so automatisch mit und spricht manchmal auch gegen unsere verbale Äußerung?
6: Sie lässt sich in manchen Bereichen schwer unterdrücken. Das kennen wir vom Telefonieren. Es macht ja überhaupt keinen Sinn, beim Telefonieren zu gestikulieren. Aber alle machen es natürlich. Warum? Weil das ein integrierter Prozess ist, beim Sprechen sich auch dadurch zu helfen, dass man gestikuliert. Erklären Sie mal jemandem, wie man eine Krawatte bindet, wenn man ihnen die Hände auf dem Rücken festbindet. Das kriegen Sie kaum hin. Sie brauchen das. Dietrich Donner in Bamberg hat zum Beispiel gezeigt, dass überhaupt das Gestikulieren Denkprozesse unterstützt. Das heißt, zum Teil ist also Nonverbales ein integraler Bestandteil des normalen Denk- und Sprechprozesses. Man kann es kontrollieren, wie man alles professionell überformen kann. Ein Schauspieler, eine Schauspielerin hat natürlich alles, was sie mit ihrem Körper macht, besser unter Kontrolle als ich, sozusagen als diesbezüglicher Laie. Manches können wir auch einfach nicht anders machen. Wenn Sie stolpern, dann ist die Bewegungsfolge, die Sie nachher machen, einfach so, wie Ihr Reflexapparat das vorsieht. Da können Sie, wenn Sie rot werden, dann werden Sie rot, da können Sie auch wenig dagegen tun.
5: Herr Grabowski, zum Schluss noch ein ganz ernstes Thema. Das möchte ich noch von Ihnen noch wissen. Warum ist es unmöglich, auf einem Anrufbeantworter eine Liebeserklärung zu machen? Sie haben sich damit etwas intensiver beschäftigt.
6: Ich habe ein, zweimal darüber vorgetragen, mit dem etwas provokanten Titel über die Unmöglichkeit von Liebeserklärungen am Anrufbeantworter, habe aber das Un eingeklammert. Nein, es geht darum, viele haben mit Anrufbeantwortern ja immer noch irgendwie Schwierigkeiten, obwohl es die schon lang gibt. Und ich habe mich damit befasst, das ist auch eine Frage von kommunikativer Kompetenz. Was muss man eigentlich machen, um dieses Gerät wirklich vernünftig nutzen zu können? Und dabei zu dem Ergebnis bin ich gekommen, dass Liebeserklärungen eigentlich durchaus erfolgreich und unter manchen Aspekten sogar recht leicht auf dem Anrufbeantworter hinterlassen werden können. Probieren Sie es aus.
5: Na gut. Herr Grabowski, schönen Dank, dass Sie bei uns waren.
6: Dankeschön.
5: Gute Idee, da schließen wir uns ja wirklich an. Probieren Sie es doch zu Hause ruhig mal aus. Aber machen Sie uns bitte nicht haftbar für missglückte oder auch für erfolgreiche Versuche. Garantieren kann ich Ihnen jedoch Folgendes. Das Thema in der nächsten Folge, die Entwicklungspsychologie. Bis dahin, tschüss.

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0: Können wir jetzt endlich eine Pause machen? Ich hab echt Hunger.
1: Nico.
0: Doch.
2: Boah, das ist jetzt nicht dein Ernst, oder? Du willst nicht schon wieder was essen?
0: Doch. Okay.
3: Pizzapause.
0: Ich hol den Flyer.
3: Was soll ich denn machen? Sonst memmt er die ganze Zeit rum.
0: So.
3: Okay. Also, ja, ich nehme eine große Salami-Pizza.
0: Echt? Mhm. Ich habe mal gehört, dass wenn man zwei kleine Pizzen nimmt, dass es relativ gesehen billiger ist.
2: Nee, aber guck mal, wir nehmen einfach so eine Jumbo-Pizza, weil wenn wir die nehmen, dann ist es nämlich mehr, als wenn jeder eine einzelne nehmen würde.
3: Bist du dir da sicher? Ich glaube eher nicht. Da müssten wir zur Kreisberechnung kommen und zu den
0: alten Griechen.
3: Zu den alten Griechen, genau, weil die alten Griechen, die waren fast besessen von geometrischen Aufgaben. Zum Beispiel dieser, kommt mal mit. Hier haben wir ein Quadrat. Und die Aufgabe, die sie sich gestellt haben, ist folgende: aus diesem Quadrat einen Kreis zu konstruieren, der exakt den gleichen Flächeninhalt hat. Das müsste dann ungefähr so aussehen. Also, hier haben wir das Quadrat. Und so ein Kreis, der ist natürlich rund. Und damit der den gleichen Flächeninhalt hat,
2: Entschuldigung.
3: Kein Problem. Den gleichen Flächeninhalt hat, muss er ja hier drüber gehen, damit diese Ecke dann hier ausgespart wird. Und das haben die einfach nicht hingekriegt. Und erst im 19. Jahrhundert, also tausende Jahre später, hat man herausgefunden, dass man das gar nicht mit Lineal und Zirkel machen kann. Wahnsinn, die haben tausende von Jahren versucht, das irgendwie hinzukriegen. Aber wir können die Kreisfläche viel einfacher berechnen.

0: Ich habe euch jetzt mal einen Kreis hier mitgebracht und jedes einzelne Element des Kreises hat eine unterschiedliche Farbe. Schaut euch das mal an, was entdeckt ihr denn hier?
1: Das Blau ist der Durchmesser.
0: Richtig, durch den Mittelpunkt von Kante zu Kante des Kreises.
2: Ja, das Grüne ist die Fläche.
0: Mhm.
1: Und das Rote ist der Radius. Mhm.
0: Genau, vom Mittelpunkt bis zur Kante des Kreises.
1: Ja. Ach so, und das Orangene ist der Umfang vom
0: Kreis. Einmal drumherum. Wenn ich die Fläche eines Kreises oder den Umfang eines Kreises berechnen möchte, dafür brauche ich eine besondere Zahl. Kennt ihr die?
1: Ja. Ach so, Pi.
0: Richtig. Und was ist Pi?
2: 3,14.
0: Richtig. Diese Zahl Pi ist ein unendlicher Dezimalbruch, 3,1415 und so weiter, weil es auch nur ein Näherungswert ist an diese Kreiszahl. Sehr gut. Also Pi, 3,14. Mhm. Wenn ich jetzt die Fläche eines Kreises berechnen möchte, dann brauche ich diese Zahl. Hier muss ich den Radius mit sich selbst nochmal multiplizieren oder quadrieren, kann man auch sagen, also r Quadrat und dann mal Pi nehmen. R Quadrat mal Pi ist die Fläche eines Kreises.
1: Okay.
0: Beim Umfang eines Kreises, da ist es ein bisschen anders. Was denkt ihr?
1: Was ist das, war diese...
2: Also auf jeden Fall...
1: Dieses Pi mal Daumen oder irgendwie sowas.
0: Das ist ein guter Merksatz, weil Umfang eines Kreises ist Durchmesser oder Daumen, Durchmesser mal Pi. So kann ich es mir ganz gut merken. Mhm.

0: Ja, aber schau, das ist jetzt interessant. Zwei große kosten genauso viel wie eine Familienpizza. Jetzt wäre es doch interessant rauszufinden, ob, also wo wir mehr Pizza haben.
1: Ja, mehr Fläche von der Pizza.
0: Ja, genau.
1: Weil die große hat ja einen Durchmesser von 32 cm und die Familienpizza von 50 cm. Man, das ist huge. Okay, dann können wir das einfach ausrechnen. Ich würde euch vorschlagen, wir berechnen die Fläche der 32 cm Pizza, nehmen das dann mal 2. Dann können wir gucken, ob der doppelte Preis tatsächlich so viel ist wie die Fläche der 50 cm Pizza.
0: Okay.
1: Okay.
2: Können wir vorher noch anrufen und bestellen?
1: Das machen wir gleich, Nico.
0: Okay, also wie fangen wir jetzt an? Was machen wir jetzt als erstes?
1: Okay, wir nehmen die 32 cm Pizza, die hat also einen Durchmesser von 32 cm. Wir brauchen aber für die Flächenberechnung eines Kreises den Radius. Wenn ich den Durchmesser eines Kreises kenne, dann kenne ich auch den Radius. Das ist?
0: Durch 2.
1: Genau, ist die Hälfte. Das wären also bei 32 cm.
0: Oh.
1: Freunde,
2: ja, 16.
1: Und das muss ich jetzt nur noch in meine Formel einsetzen, weil das ist die einzige Variable, die ich brauche, um die Fläche eines Kreises zu berechnen, den Radius. Die Formel würde dann gefüllt so lauten,

0: 1962,5 Quadratzentimeter. Das ist ja schon viel. Jetzt lass uns doch mal beide gegenüberstellen.
1: Ja, aber wir müssen die andere doch noch mal zwei nehmen.
0: Ja, lass uns mal gucken. Also wir hatten hier die große mit dem Durchmesser 50 Zentimeter. Die hatte 1962,5 Quadratzentimeter. Und eine kleine mit 32 Zentimeter Durchmesser hatte 803,84 Quadratzentimeter. Wir haben ja gesagt, dass die Kleine die Hälfte von der Großen kostet. Wir müssen jetzt also die Kleine mal 2 nehmen. Circa 800 Quadratzentimeter mal 2, das sind wie viel?
1: Ja, auch ungefähr.
0: 1600 Quadratzentimeter. Und das müsste man jetzt vergleichen mit der Fläche der großen Pizza. Und hier haben wir 1600 Quadratzentimeter im Verhältnis zu 1962,5 Quadratzentimeter.
1: Also ist die größer, siehst du? Ich hatte recht.
0: Genau, für den gleichen Preis bekomme ich bei der größeren Pizza mehr Fläche. Wir sollten auf jeden Fall die Jumbo-Pizza bestellen.
2: Anrufen, Hunger, bestellen.
0: Los geht's.
3: Guten Tag, Thompson mein Name. Ich würde gern Pizzen bestellen.
4: Die Pizza Flitzer in Familiengröße, sprich 50 cm.
3: Groß. Die 72 ist die Familienpizza.
0: Aber wie viel haben wir jetzt eigentlich bei der großen Pizza gespart? Weil die war ja im Endeffekt günstiger im Vergleich zur kleinen Pizza. Dafür bräuchten wir hinten die Staffelei. Ich besorge uns nochmal eine neue Leinwand und dann können wir hier nochmal loslegen. Okay. Also, lass uns nochmal zusammenfassen. Für die kleine Pizza, da hatten wir die Fläche berechnet und das waren 802 Quadratzentimeter. Das war diese Pizza mit 32 cm Durchmesser. Mhm. Das waren also 802 Quadratzentimeter und die haben ja gekostet 8,50 €. Ja?
1: Okay.
0: 8,50 €. Okay, gut. Und wir wollen jetzt wissen, was eigentlich eine Pizza kosten würde, ja, die ja im Prinzip das Doppelte kostet. Also 17 € kostet die große, aber tatsächlich 1.900 und wie viel war es?
2: 64.
0: Genau, 1.964 Quadratzentimeter groß war. Daran können wir dann gucken, wie im Verhältnis die kosten müsste und gucken, wie viel haben wir eigentlich weniger gezahlt. Hier habe ich einen Dreisatz. Ich habe die erste Zeile, die zweite Zeile fehlt noch und die dritte Zeile. Und da, wo ich das Ergebnis in der dritten Zeile schon kenne, muss ich in der zweiten Zeile auf 1 kommen. Hier also muss ein Quadratzentimeter stehen. Und jetzt muss ich mir noch die Rechenoperation überlegen, wie ich da hinkomme. Hier müsste ich also was tun, um da hinzukommen.
4: Durch
0: 802. Und auf der anderen Seite natürlich auch, weil wir sind bei einem Dreisatz. Das müssen wir mit dem Taschenrechner ausrechnen. Den habe ich für euch hier. Also.
2: So, das ist 0,01059 und so weiter.
0: Okay, dann machen wir 0,0106 aufgerundet. Euro. Jetzt weiß ich ja, ich habe einen Quadratzentimeter, das entspricht diesem Preis. Und jetzt muss ich ja auf die 1964 Quadratzentimeter kommen. Welche Rechenoperation?
4: 1964. Auf beiden Seiten.
0: Genau, weil wir sind bei einem Dreisatz und da muss man das immer auf beiden Seiten tun. Und dann kommt in der dritten Zeile raus.
2: Das sind dann 20,81, also
0: 8,18, also können wir
2: 8,2 Euro
0: machen. Das heißt, ich müsste für die große Pizza eigentlich 20,82 Euro zahlen. Ich zahle aber für die große Pizza, für die 50 Zentimeter Pizza, nur 17 Euro.
2: Genau.
0: Wow.
2: Über 3 € gespart.
0: Wahnsinn.
4: Perfekt.
0: Sehr gut.

0: Es war eine gute Entscheidung, die Familienpizza zu bestellen, weil da bekommen wir für unser Geld wesentlich mehr Pizza.
1: Ja. Und die reicht gerade noch so für meinen Hunger.
2: Die wird geteilt.
0: Natürlich wird die geteilt. Ich würde sogar vorschlagen, wir teilen sie durch 5. Da haben wir jeder ein Stück. Und falls wir dann noch mehr haben...
2: Ja, das ist ja
0: Frauen essen sowieso immer ein bisschen weniger.
1: Ja.
0: Wie kriege ich eigentlich heraus, wie viel Fläche eines von diesen 5 Stücken hat? Wir wissen ja, wie wir jetzt die Fläche von dem ganzen Kreis berechnen, aber wie berechnet man eigentlich die Fläche eines Kreissektors? Und das kann

0: kann man über den Mittelpunktswinkel des Kreises lösen. Der Mittelpunktswinkel ist ja der Winkel, der einmal drumherum geht. Wenn ein Winkel einen kompletten Kreis schließt, wie viel hat er dann? Wie viel Grad?
1: 360 Grad.
0: Genau. Gut. Das ist ja für die komplette Pizza. Wenn ich jetzt aber nur einen Kreissektor habe, in dem Fall ein Fünftel, wenn man es durch fünf teilt, wie groß müsste dann der Winkel von einem Kreissektor sein?
2: 360 durch 5 Teile.
0: Also genau, und da kommt raus?
1: 72.
0: Ja, 72 Grad, sehr gut. Dieser Innenwinkel des Kreissektors hilft uns jetzt, die Fläche dieses Kreissektors zu berechnen. Und da gibt es eine Formel, die sieht wie folgt aus. Ich berechne erst die komplette Fläche des Kreises, dann multipliziere ich es mit dem Innenwinkel des Kreissektors und teile dann durch 360 Grad. Warum mache ich das eigentlich? Ein Kreissektor ist ja sozusagen in dem Fall, wenn man es durch 5 teilt, 72 360stel vom kompletten Kreis, weil er 72 Grad hat. Und daraus kann ich natürlich auch dann die Fläche dieses Kreissektors berechnen. Das machen wir jetzt mal schnell. Also, wir hatten ja hier den Kreis gehabt und mit der Formel Flächenberechnung r² mal Pi. Jetzt brauche ich noch r, das war ja 50 cm Durchmesser, r ist dann 25 cm. Das haben wir eingesetzt und schon ausgerechnet. Da kam was raus?
2: 1962,5.
0: Und das im Chor, unglaublich. Okay, und wenn ich das jetzt einsetze, dann habe ich 1962,5 mal den,
2: 72
0: genau,
2: Grad.
0: Mein 72 Grad durch 360 Grad. Und dann habe ich hier 392,5 Quadratzentimeter heraus. Das funktioniert eigentlich viel einfacher, wenn ich sowieso weiß, es wird alles gleichmäßig in 5 Teile aufgeteilt. Dann könnte ich eigentlich auch die Fläche vom Kreis durch 5 teilen, dann hätte das auch.
1: Ja.
0: Aber was ist, wenn die Stücke unterschiedlich groß sind? Wenn wir Nico ein größeres Stück geben würden, weil er so viel Hunger hat, und die ein kleineres Stück, da muss ich den Innenwinkel messen, kann es in die Formel einsetzen. Auch dann bekomme ich die Fläche dieses Kreissektors, auch wenn es nicht gleichmäßig aufgeteilt wird. Ihr könnt die Pizza schon mal teilen, aber noch nichts essen und ich mache schnell eine Zusammenfassung, weil dann geht's los. Also, wir haben uns heute mit Kreisfläche und Kreisumfang beschäftigt. Die Kreisfläche berechnest du mit r² mal Pi und den Kreisumfang mit d mal Pi, wobei d für den Durchmesser steht. Wenn du die Fläche eines Kreissektors berechnen möchtest, dann brauchst du den Innenwinkel, du setzt das in die Formel ein und auch dann bekommst du die Fläche des Kreissektors. Und für mich geht's jetzt an die Pizza. Wow, ich hab so einen Hunger.

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4: Schätzen ist Teil unseres Alltags. Ganz egal, ob Sie sich überlegen, wie viel Farbe Sie brauchen, um eine Wand zu streichen, oder wie lange Sie mit dem Auto brauchen, um am Urlaubsort anzukommen, Schätzen ist Teil unseres Lebens. Wir befinden uns hier in einem modernen Fußballstadion. Haben Sie sich eigentlich mal überlegt, wie viele Zuschauer in dieses Stadion passen? So unterschiedlich wir Menschen sind, so unterschiedlich sind die Strategien, um eine solche Menge abzuschätzen. Ich habe mir zur Unterstützung drei junge Männer eingeladen. Das sind zum einen der Erkan.
5: Hallo.
4: Der Sadu.
6: Hallo.
4: Und der Milton.
7: Hallo.
4: Ich stelle euch die gleiche Frage. Was denkt ihr, wie viele Zuschauer passen denn in dieses Stadion?
7: Ich denke mal, dass die beiden Länge in diesem Stadion so um die 40.000 passen. Mhm. Und die beiden Breite so um die 30.000 Zuschauer.
4: Es ist natürlich die Frage, wie kommen wir aufs genaue Ergebnis? Dafür gibt es eine bestimmte Technik. Diese Technik nennt sich Bezugsnormtechnik. Und die schauen wir uns jetzt an. Natürlich haben wir jetzt nicht die Zeit, um jeden einzelnen Sitzplatz hier zu zählen. Ich habe euch den Stadionplan ausgedruckt. Schaut mal drauf. Gibt es eine Möglichkeit, die genaue Zahl der Sitzplätze hier zu bestimmen, ohne tatsächlich jeden einzelnen Sitzplatz zu zählen?
7: Ich denke mal, ich würde eine ganze Reihe, dritte Reihe, zweite Reihe und die erste Reihe alle zu addieren.
4: Okay, das heißt, du sagst, ich schaue mir an, was ich wirklich zählen kann,
7: ja.
4: Gucke, wie oft dieser Teil in dem ganzen Stadion vorhanden ist, genau. Und multipliziere einfach die Zahl, die ich gezählt habe, mal die Anzahl der Teile.
7: Ja.
4: Alles klar. Alles klar? Gute Idee? Ja. Dann lassen wir uns mal ausprobieren. Los geht's. So, jetzt bin ich natürlich gespannt, was ihr gezählt habt. Leg mal los.
7: Ja, wir haben 25 Sitze in einer Reihe, 27 die Länge.
4: Mhm. Okay.
7: Also rechnen wir dann 27 mal 25.
8: Mhm. 27 mal 25.
4: Was kommt da raus?
8: Wir haben 675.
4: Okay, wir haben also 675 Plätze.
8: Genau.
4: Und zwar in diesem Block hier. Wir sind im Block 114.
8: Mhm.
4: Gut. Und jetzt hast du vorhin gesagt, wir müssen jetzt zählen, wie viele Blocks es sind, und dann einfach mal rechnen.
8: Ja. Genau.
4: Okay, dann machen wir das jetzt einfach. 1, 2, 3, 4, 5, 6, 7, 8, 9, 10, 11, 12, 13, 14, 15, 16, 17, 18, 19, 20, 21, 22, 23, 24, 25, 26, 27, 28, 30, 31, 32, 33, 34, 35, 36. Mhm. Das heißt, wir müssen jetzt
8: 36 mal 3
4: rechnen. Ne, 36 mal 3, weil es sind ja drei Ränge, genau.
8: 36 mal 3. Dann haben wir 108.
4: Und das mal?
8: Mal 675.
4: Genau.
8: Mal 675. Wir haben 72.900.
4: Aha, 72.900.
8: Genau.
4: Nicht schlecht.
8: Ja.
4: Exakt sind es 66.900 Sitzplätze. Was haben wir eigentlich die ganze Zeit gemacht? Wir haben uns erst angeschaut, was ist die Aufgabe? Was müssen wir zählen? Und wir haben gemerkt, es sind diese Sitzplätze hier. Mhm. Dann haben wir überlegt, alles kann ich nicht zählen. Ich muss mir irgendetwas aussuchen, was ich tatsächlich real zählen kann. Das wäre in diesem Fall ein Block. Das ist deine Bezugsgröße. Und jetzt schaue ich, wie oft ist dieser Block im Stadion drin?
8: Ja.
4: Und multipliziere ihn einfach. Diese Idee, eine Bezugsgröße zu bilden, kann man auf alle anderen Bereiche anwenden. Egal, ob es um Längen geht, um Volumen, um Flächen. Es ist immer das Gleiche. Als allererstes überlege ich, was ist gesucht. Dann überlege ich mir, welche Bezugsgröße macht Sinn, damit ich das Gesamte berechnen kann. Als dritter Punkt versuche ich herauszufinden, wie oft passt denn diese Bezugsgröße in den gesamten Umfang rein. Und dann multipliziere ich es zum Schluss mal die Anzahl. Und es kommt das Gesamtergebnis raus. Ein spezieller Fall ist, wenn man Strecken schätzen möchte. Hier seht ihr einen Reifen. Und genau wie mit den Sitzplätzen brauchst du hier auch wieder eine Bezugsgröße. Jetzt kann man unterschiedliche Sachen nehmen. Ich nehme immer meine Hand, weil meine Hand kenne ich gut. Ja? Das heißt, die Handspanne, also vom Zeigefinger, vom Daumen bis zum kleinen Finger, hat einen gewissen Abstand. Was denkt ihr, wie viel ist das so?
5: So 20, 20, 25.
4: Okay, kann man ja kurz gucken. So ein kleiner Finger ist so ein Zentimeter. Könnte ungefähr 20 Zentimeter sein. Genau. Ein bisschen weniger, sagen wir einfach 20 Zentimeter. Ja. Jetzt schaue ich mir das an und überlege, okay, wenn das 20 sind, dann sind das schon mal 40. Und das sind 60, also kann ich ungefähr sagen...
5: 60 Zentimeter.
4: Genau, der Reifen ist 60 Zentimeter groß.
5: Genau, ja.
4: Also wieder das Gleiche. Ich schaue, was habe ich für eine Situation, welche Bezugsgröße macht Sinn und dann multipliziere ich es. Das war 3 mal 20 mal 3, 60.
5: 60, ja.
4: Okay, das haben wir jetzt im Kleinen gemacht, auch recht einfach. Dann lass uns kurz gucken, wie man es im Großen machen kann. Ihr seht hier das Spielfeld und die Spielfeldbreite. Mhm. Einer von euch, was denkst du, wie breit ist das?
6: Ich denke mal ungefähr 100 Meter. Mhm.
4: Okay. Welche Bezugsgröße würdest du denn wählen, um dich tatsächlich zu vergewissern, dass es wirklich 100 Meter sind?
6: Meine Größe.
4: Okay, wie groß bist du?
6: 1,70.
4: Okay, wie würdest du das machen?
6: Indem ich mich hinlege und jedes Mal aufstehe.
4: Hintereinander. Okay, ja dann, probier aus. Sehr gut.

0: Er kann noch mal. War eine gute Idee, oder?
1: Nee. Die Länge will ich gar nicht wissen.
0: Das machen wir gleich. Sehr gut. Also, 1,70 bist du groß?
1: 1,70.
0: Wie oft war's?
2: 39.
0: Okay. Ja. 39 mal 1,70. Ja. Taschenrechner?
3: Das ist 66.
0: Hast du dein Handy? Was machst du dein Handy?
4: Das macht 66,3 Meter.
0: Erkan, das ist richtig gut, weil die Breite des Rasens ist tatsächlich genau 66 Meter. Sehr gut.
4: Okay.
0: Erkan, vielen Dank. Aber wir haben noch einen Teil 2, und zwar die Länge.
4: Nein, ich gebe mir nicht noch mal diese Action. Nicht mit mir.
0: Wieso?
4: Das hat mich fast umgebracht.
0: Du meinst also, die Strategie war ein bisschen zu anstrengend?
4: Das war zu anstrengend,
0: okay.
4: Ja.
0: Wie können wir das denn machen, dass es nicht mehr so anstrengend ist?
4: Ich denke mal, wir könnten es mit Schritten versuchen.
0: Mit Schritten?
4: Ja.
0: Alles klar? Willst du es ausprobieren?
5: Ja.
0: Okay, dann müssen wir wissen, wie lang ist dein Schritt? Ja, weißt du es ungefähr?
5: Kann ich so schätzen, so 60.
0: Ja. 60 Zentimeter?
5: Ja.
0: Lass es uns ausprobieren. Ja. Okay. Schau hier. Ferse auf den Beginn. Schau mal, du kannst dich hier hinstellen, dann gehst du hin und dann, ja?
5: Genau.
0: Okay. Okay, gehst du so dann da lang?
5: Ja.
0: So?
5: Nee, ich gehe so.
0: Nein, ein ganz normaler Schritt.
5: Ja. 90.
0: 90? Okay, gut, circa 90.
5: Ja.
0: Dann kannst du abmessen.

0: viel waren es denn?
1: Das war 110.
0: 110?
1: Ja.
0: Okay, 110 mal 90.
2: 110.
0: Aha. Ergibt?
3: 9900.
0: Ja, genau. Also das heißt 99 Meter, weil es sind ja Zentimeter,
2: ja,
0: 90.
2: Genau.
0: Okay, das heißt durch 100, das ja. heißt 99 Meter. Das ist knapp, ja, weil ja. insgesamt sind es 105 Meter. Ja. Das heißt, ganz grob,
1: ja.
0: aber du bist ziemlich nah dran gekommen. Vorher hast du gesagt, wie viel es sind, keine Ahnung, 150. Ja. Und jetzt ja. weißt du, es sind circa 100. Gut.
1: Oh mein Gott.
0: Was haben wir nun gemacht? Lassen Sie uns zusammenfassen. Wir haben zuallererst geschaut, was ist gesucht. Hier die Länge des Spielfelds. Dann haben wir eine gute Bezugsgröße gefunden, und zwar die Schrittlänge. Das waren 90 cm. Und wir haben die Anzahl der Schritte gemessen von hier bis zum Ende des Spielfelds. Dann haben wir die Bezugsgröße mit der Anzahl der Schritte multipliziert und dann haben Sie das Ergebnis bekommen. Das Einschätzen von Längen ist noch recht einfach, weil man hat nur eine Dimension. Das Einschätzen von Flächen ist ein wenig komplizierter, weil es kommt an eine zweite Dimension hinzu. Einmal die Länge und einmal die Breite. Wenn wir uns diese Videotafel anschauen, sehen Sie, dass es ganz kleine Fläche ist. Mit einer Höhe und einer Breite. Wie hoch ist diese Videotafel? Sie sehen dort ein Geländer. Diese Geländer zeigen unterschiedliche Stockwerke. Es sind drei Stockwerke. Ein normaler Mensch ist ca. 1,80 Meter groß. Deswegen ist ein Stockwerk ca. 2,50 Meter groß. Drei dieser Stockwerke sind also 3 mal 2,50 Meter groß, also 7,50 Meter. Ein Stockwerk dient hier als Bezugsgröße. Wenn man nun die Fläche berechnen möchte, braucht man noch die Breite von dieser Videotafel. Wenn Sie sich diese Videotafel hinten anschauen, sehen Sie, dass die Breite dieser Videotafel ungefähr das Doppelte der Höhe ist, aber nicht ganz. Wenn die Höhe 7,50 Meter ist und die Breite nicht ganz das Doppelte, dann wäre es 7,50 Meter mal 2 sind 15 Meter und ein bisschen weniger wären ca. 12 Meter. Um die Fläche zu berechnen, muss man nun die Breite mal die Höhe nehmen und kommt zum Ergebnis. 7,50 Meter mal 12 Meter sind 90 Quadratmeter. Lassen Sie uns nachschauen, ob wir recht hatten. In dem Datenblatt von diesem Stadion steht hier, aha, die Anzeigefläche ist 7,20 Meter mal 12,80 Meter, also 92,16 Quadratmeter. Da waren wir doch gar nicht so schlecht. Nun probieren Sie selbst, ob Sie Flächen gut einschätzen können. Nachdem wir Längen in der ersten Dimension geschätzt haben und Flächen in der zweiten, kommen wir nun zur dritten Dimension, dem Volumen. Eigentlich hätten wir gern das Volumen dieser Fußballarena geschätzt. Aber lassen Sie uns anfangen mit einem kleineren Beispiel, diesem Aquarium. Was schätzen Sie denn, wie viele Liter in dieses Aquarium passen? Ich habe dazu ein kleines Experiment mitgebracht.

0: Ein Liter Milch ist Ihnen sicherlich bekannt. Schauen Sie einfach mal, wie viel dieser Liter Milch in diesem Aquarium tatsächlich ausmacht. Sie sehen, er verschwindet fast komplett. Bei Volumen verschätzt man sich sehr häufig. So eine Milchpackung ist eigentlich ein sehr guter Bezugswert. Wir sehen, es ist immer ein Liter. Wenn Sie das an diesem Aquarium sehen, kann man einfach versuchen, diese Milchpackung so häufig wie möglich in dieses Aquarium reinzustellen und zu schauen, wie oft passt diese Milchpackung in dieses Aquarium. Lassen Sie es einfach ausprobieren. Also, wir fangen hier an. Hier haben wir 1, 2, 3, 4 und 5. Und in der Breite 1, 2, 3, 4, 5, 6, 7, 8, 9. Allein auf der untersten Ebene haben wir 5 mal 9 Liter. Das sind zusammen 45 Liter. Alleine auf der ersten Ebene. Jetzt geht es aber noch eine Ebene drüber. Und zwar, lass uns das messen, genau noch eine Milchpackung drüber. Das heißt noch einmal 45 Milchpackungen. Das sind insgesamt 90 Liter allein in diesem Aquarium. Wenn in ein solches Aquarium 90 Milchpackungen Platz haben, was glauben Sie, was denn in einem so großen Fußballstadion Platz hat? Wir haben es mal für Sie ausgerechnet. Es sind insgesamt über 3 Milliarden Milchpackungen. Lassen Sie uns noch mal zusammenfassen. Wie können Sie möglichst schnell und genau zu guten Schätzergebnissen kommen? Da gibt es 4 Schritte. Der erste Schritt ist, Sie überlegen sich, was ist gesucht. Dann suchen Sie eine Bezugsgröße, die gut dazu passt. Im dritten schauen Sie, wie oft passt diese Bezugsgröße in die Gesamtgröße hinein. Sie multiplizieren die Anzahl mit der Bezugsgröße und Sie haben Ihr Ergebnis. Eine weitere Situation, in der es sinnvoll ist zu schätzen, ist bei Geschwindigkeiten. Wie lange brauche ich, um an mein Ziel anzukommen? Geschwindigkeiten sind auch zusammengesetzte Größen. Auf der einen Seite ist es die Strecke, zum Beispiel Meter oder Kilometer. Auf der anderen Seite steht die Zeit, Stunde oder Sekunde. Die Einheiten heißen Kilometer pro Stunde oder Meter pro Sekunde. Um Schätzen bei zusammengesetzten Größen untersuchen zu können, habe ich ein kleines Experiment vorbereitet. Und zwar werden wir herausfinden, wie schnell du laufen kannst. Ja, wir werden gucken, wir haben 10 Meter abgemessen. Und ich werde stoppen. Bereit? Auf die Plätze. Fertig. Los. Yes. Wow, das ist nicht schlecht. Hier, 2,2 Sekunden.
1: Schon wieder.
0: Das waren 10 Meter.
1: Ja.
0: Wie viel Meter in der Sekunde schaffst du jetzt?
1: Ich denke 5 Meter dann.
0: Genau. Bei 2 Sekunden auf 10 Meter ja. Brauchst du für eine Sekunde hast du 5 Meter.
1: Ja.
0: Sehr gut. Meine Frage ist, wie viel schätzt du, wie viel Zeit brauchst du, um bis da hinten hinzulaufen? Bist du bereit?
2: Ja.
0: Auf die Plätze. Fertig. Los! Auf geht's. Sehr gut. Schau, du bist hier 9,3 Sekunden gelaufen auf 65 Meter. Wenn du jetzt wissen willst, wie viel du in einer Sekunde läufst, musst du einfach die 65 durch 9 teilen. Und dann bist du ungefähr bei 7. Das heißt, du bist sogar schneller geworden.
1: Ja.
0: Anstatt 5 Meter pro Sekunde, 7 Meter pro Sekunde.
1: Ja.
0: Nicht schlecht. Sehr gut. Was haben wir hier gemacht? Wir haben genau das Gleiche gemacht wie immer. Wir haben eine Bezugsgröße gewählt. Und zwar, wie schnell läuft er in einer Sekunde. Und dann haben wir diese Bezugsgröße hochgerechnet auf den Meter, die er gelaufen ist. Und so bekommen Sie auch hier das Ergebnis.

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Ich wünsche Ihnen eine märchenhafte Viertelstunde. Ich bin mir ganz sicher, jeder von Ihnen kennt das. Man hat irgendein Ding, zum Beispiel eine Kaffeekanne oder eine Tasse. Und dann bricht der Henkel ab. Und manchmal stellt man fest, dass es Menschen gibt, bei denen brechen Henkel ab. Und andere gibt es, bei denen brechen sie nicht ab. Und sind das Unglücksraben oder haben die Dinge ein bestimmtes Verhältnis zu den Menschen, bei denen die Henkel abbrechen? Das ist witzig und ist auch irgendwo rätselhaft und es ist auch ein wenig unheimlich. Ab dem Augenblick, wenn wir den Dingen so etwas wie einen Charakter zugestehen, eine Individualität, so gerät unser Weltbild irgendwie durcheinander. Zum Beispiel, dass die Uhr manchmal vorgeht, manchmal nachgeht, ohne dass man den Grund weiß. Da denken wir uns auf einmal, diese Dinge, die sind beseelt. Das wollen wir im Grunde genommen nicht. Allerdings, wenn sich Dinge mit Tieren verbinden zum Beispiel, dann kann das durchaus komisch werden. Ich will Ihnen eine kleine Geschichte erzählen, eine walisische Geschichte. Die Geschichte von den zwei Spazierstöcken. Es war einmal ein Mann, der war blind. Und der war angewiesen auf diese Spazierstöcke. Diese Spazierstöcke waren für ihn natürlich viel mehr als einfach nur tote Dinge. Das waren Freunde, waren so etwas wie Führer für ihn. Aber dennoch sind es ja Dinge. Und er hatte einen Spazierstock für den Alltag und einen für den Sonntag. Und diese beiden Spazierstöcke, die hingen immer draußen in einem Schrank an derselben Stelle, weil der Mann war ja blind, der musste sie ja finden. Und sobald es Mitternacht schlug, haben diese beiden Spazierstöcke ihren Kampf miteinander ausgetragen, denn sie waren eifersüchtig aufeinander. Sie rangen um jede Nähe zu ihrem Herrn. Und der Sonntagsspazierstock war zwar der viel schönere, der war geschmückt und war geschnitzt und fein ziseliert. Und der Werktagsspazierstock, der war ein grober, krummer Stock einfach. Aber der Sonntagsspazierstock war dennoch eifersüchtig, weil er wurde ja nur viel seltener angewandt. Und die beiden kämpften miteinander. Und der Sonntagsspazierstock verbündete sich in diesem Kampf mit den Bienen. Eine Biene setzte sich irgendwann einmal auf ihn und da sagte dieser Sonntagsspazierstock zu der Biene, hör zu, weißt du eigentlich, dass der andere Spazierstock innen hohl ist und er ist gefüllt mit feinstem süßen Bier? Das mögt ihr doch so gern. Und die Biene sagt, ja, das mögen wir besonders gern, aber es ist so selten. Na, seht ihr,

gedrückt und gedrückt, bis er über die Kante fiel und zu Boden fiel und es machte einen Lärm. Kaputt war er nicht, dieser Spazierstock. Wie soll ein Spazierstock kaputt gehen, wenn er einen halben Meter oder einen Meter runterfällt? Aber es machte einen großen Lärm und diesen Lärm bewirkte, dass der blinde Mann aufwachte. Und er wollte nachsehen, was da geschehen war und kam heraus und stolperte über den am Boden liegenden Spazierstock. Und zwar so unglücklich stolperte er, dass der Spazierstock zerbrach und der Mann fiel hin. Und da sahen die Bienen, dass sie betrogen worden waren, dass dieser Spazierstock überhaupt nicht hohl innen drin war und dass von süßem Bier überhaupt keine Rede war. Und sie wurden sehr, sehr zornig, diese Bienen. Und weil der blinde Mann am nächsten war, wollten sie auf den blinden Mann losgehen. Und der blinde Mann nimmt, greift um sich, nimmt seinen Sonntagsspazierstock, um sie zu vertreiben und schlägt nach ihnen und zerschlägt auf diese Art und Weise auch seinen Sonntagsspaziergang, seinen Sonntagsspazierstock, sodass nun beide Stöcke kaputt waren. Eine durchaus komische Geschichte, wenn eben Tiere mit Dingen sich verbinden, eine Koalition bilden. Die unheimlichste Geschichte, was eine Koalition von Dingen mit Tieren betrifft, ist die Geschichte des Herrn Korbes. Sie ist die Nummer 41 in den Grimmschen Kinder- und Hausmärchen und ist zugleich das kürzeste Märchen, das die Grimms aufgeschrieben haben. Und ich meine, es ist zugleich auch das rätselhafteste. Dort heißt es, Hähnchen und Hühnchen haben eines Tages beschlossen, eine große Reise zu unternehmen. Und Hähnchen hat dazu einen Wagen gebaut. Einen großen Wagen, der viel zu groß war für sie beide. Einen wirklich stattlichen Wagen mit roten Rädern. Und vor diesen Wagen hat er anstatt Pferde Mäuse gespannt. Und dann haben sich Hähnchen und Hühnchen auf diesen Wagen gesetzt und sind losgefahren und haben gesungen, wir fahren alls hinaus zu des Herrn Korbes, seinem Haus. Und dann begegnen sie einer Katze, die am Wegrand steht. Und nun wissen wir ja alle, dass Katzen und Hühner sich nicht unbedingt gut verstehen, dass die Katze ist ein Raubtier, und das Huhn ist ein mögliches Opfer, aber ein ganz gewisses Opfer sind die Mäuse. Aber die Katze, die hier am Wegrand steht, macht nicht die geringsten Anstalten, den Mäusen etwas zu tun oder Hähnchen und Hühnchen etwas zu tun. Im Gegenteil, sie fragt, wo geht ihr denn hin? Und Hähnchen und Hühnchen sagen, alles hinaus zu des Herrn Korbes, seinem Haus. Und die Katze fragt, wollt ihr mich denn mitnehmen? Ich möchte auch mit, aber gern, sagen Hähnchen und Hühnchen. Und die Mäuschen wiehern und die Katze setzt sich auf diesen Wagen. Sie hat gut Platz. Dann fahren sie dahin und sie singen alle miteinander. Als hinaus zu des Herrn Korbes seinem Haus fahren wir. Gebt gut Acht, dass ihr die roten Rädchen nicht schmutzig macht. Rädchen schleift, Mäuschen pfeift, als hinaus zu des Herrn Korbes seinem Haus. Und als sie ein Stück weit fahren, steht da am Wegesrand ein Mühlstein. Und dieser Mühlstein fragt, wohin geht's denn? Und sie erklären es ihm. Und er sagt, ja, zu des Herrn Korbes seinem Haus wollte ich auch schon lange. Kann ich denn mit euch ziehen? Selbstverständlich, sagen sie. Sie müssen gar nicht Platz machen, der Wagen ist so groß. Und der Mühlstein rollt sich selbst auf den Wagen und die Mäuschen, die starken kleinen Pferdchen, ziehen diesen Wagen weiter als hinaus zu des Herrn Korbes seinem Haus. Und dann steht am Wegrand eine Ente. Auch sie sagt, schon lange wünscht sie sich, den Herrn Korbes zu besuchen. Niemand hat uns bisher verraten, wer dieser Herr Korbes eigentlich ist. Und die Ente setzt sich auf den Wagen und dann steht ein Ei am Wegrand. Auch das Ei, merkwürdigerweise, hat keinen größeren Wunsch, als endlich den Herrn Korbes zu besuchen. Auch das Ei wird auf den Wagen geladen, dann kommt eine Stecknadel und dann eine Nähnadel. Und nun scheint es, ist dieses Team komplett und sie fahren hinaus zum Haus des Herrn Korbes. Offensichtlich ist dieses Haus des Herrn

Korbes außerhalb der Stadt, weit außerhalb der Stadt. Aber die Tiere und die Dinge kennen sich aus. Herr Korbes ist nicht zu Hause. Und nun sehen wir etwas Merkwürdiges. Tiere und Dinge erweisen sich als ein eingespieltes Team. Und wir haben den Verdacht, das sind gar keine zufälligen Begegnungen gewesen am Wegesrand, sondern das war alles abgesprochen. Das war eine Aktion, gut vorbereitet. Hähnchen und Hühnchen fahren zunächst den Wagen in die Scheune, dass, wenn der Herr Korbes kommt, nicht gewarnt wird. Dann setzen sich Hähnchen und Hühnchen auf eine Stange. Ihre Aufgabe besteht darin, zu gackern und zu lachen, nämlich auszulachen, böse, bitterböse auszulachen. Die Katze, die begibt sich in den Kamin, versteckt sich im Kamin. Die Ente, die geht in die Küche und versteckt sich hinter dem Wasserhahn. Die Stecknadel, die steckt sich selbst ins Sitzkissen. Die Nähnadel, die springt ins Schlafzimmer und tut sich im Kopfkissen verstecken. Übrig bleibt das Ei, das rollt sich selbst in das Handtuch. Das habe ich mir vorgestellt, wie das aussieht, wenn sich ein Ei selbst in ein Handtuch rollt. Und es wartet in der Küche. Und dann warten sie auf den Herrn Korbes. Und es dauert lang, bis der Herr Korbes kommt. Und wieder machen wir uns Gedanken, was für einer ist er? Er ist ein Mann, der allein lebt, ganz offensichtlich. Das ganze Haus, der ganze Haushalt ist nur auf einen einzigen Menschen abgestimmt. Was geschieht jetzt? Der Herr Korbes kommt am Abend nach Hause. Und als erstes will er Feuer machen. Er ist über die Hintertür in sein eigenes Haus gekommen. Wäre er vorne reingekommen, wäre vielleicht gleich schon ein Unglück geschehen. Denn der Mühlstein, der hat sich mit größter Kraft und größter unwahrscheinlicher Selbstständigkeit, nämlich über die Vordertür hinaufgehievt, auf diesen Sturz über der Tür. Dort wartet der Mühlstein. Wäre der Herr Korbes vorne hereingegangen? Wer weiß. Nun, der Herr Korbes will also Feuer machen im Kamin. Da wirft ihm die Katze Asche ins Gesicht. Er erschrickt natürlich darüber, will in die Küche laufen und will sich das Gesicht waschen. Da spritzt ihm die Ente Wasser in die Augen. Das alles unter dem höhnischen Gelächter von Hühnchen und Hähnchen. Er will sich die Augen auswischen und da zerbricht das Ei im Handtuch und verklebt ihm die Augen. Er sieht nichts mehr. Der Herr Korbes ist erschüttert über diesen Aufruhr der Dinge, diese Feindseligkeit der Dinge und der Tiere gegen ihn. Was Wunder. Und er läuft in sein Wohnzimmer und möchte sich erst einmal niedersetzen, um sich von diesem Schrecken, diesem Schock zu erholen. Er setzt sich auf das Sitzkissen und die Stecknadel, die sticht ihn in den Hintern. Nun springt er auf, ist auch wütend und weint und springt ins Wohnzimmer, wirft sich auf sein Bett, will sein Gesicht im Kopfkissen vergraben und da sticht ihm die Nähnadel in den Kopf. Und nun ist er wirklich verzweifelt. Nun weiß der Herr Korbes, er muss aus seinem Haus fliehen. Sein eigenes Haus ist sein Feind geworden. Und wie es heißt, er will in die Welt hinaus fliehen, läuft durch die Tür und da fällt der Mühlstein von oben auf ihn und schlägt ihn tot. Und damit endet das Märchen. Jedenfalls hat das Märchen damit geendet, bis zur letzten Fassung der Brüder Grimm. Der Herr Korbes war für die Grimms ein problematisches Märchen, einfach deswegen, weil sich daran nur sehr, sehr schwer eine Moral ablesen ließ. Wir erfahren gar nichts über den Korbes. Was hat der getan? Wofür wird er zum Tode verurteilt von den Dingen und den Tieren? Wir wissen nichts über ihn. Und deshalb hat der Wilhelm Grimm, der eigentliche Redakteur der Märchen war,
Am Schluss als letzten Satz hingeschrieben, der Herr Korbes muss ein sehr böser Mensch gewesen sein. Und damit war für den Wilhelm Grimm und auch für die Leser die Welt irgendwie wieder in Ordnung, weil eine Kausalität hergestellt wird, weil wir es nicht ertragen könnten, dass sich die Tiere mit den Dingen verbünden, um jemanden zu töten, der keine Schuld hat. Aber wenn der Korbes ein böser Mensch war? Soweit die Interpretation von Wilhelm Grimm. Ihre Interpretation, meine Damen und Herren, ist Ihre Sache. Versuchen Sie es. Auf jeden Fall wird das Beste daran sein, dass Sie hinterher nicht wissen, ob sie wahr ist.

Ich wünsche Ihnen eine märchenhafte Viertelstunde. Es ist schön, sich Märchen zu erzählen, aber die Märchen selbst sind meistens nicht schön. Sie erzählen meistens von etwas, was nicht schön ist. Denn wenn es schön wäre, dann würde ja keine Not bestehen, sich davon zu erzählen. Aber Märchen entstehen meistens jedenfalls aus einer Not heraus. Es war einmal ein Vater, der lebte allein mit seiner Tochter. Mutter gab es keine, aber viele Gerüchte gab es. Die Mutter hieß, es ist tot, und es gab Gerüchte, die besagten, der Vater habe seine Frau getötet. Der Vater lebte allein mit seiner Tochter, und alles, was die Tochter tat, das musste sie, als sie noch ein Kind war, mit ihrem Vater besprechen. Aber sie hat sich nicht immer daran gehalten. Am liebsten ging sie hinaus zu den Flüssen. Durch das Land, in dem die beiden wohnten, flossen drei Flüsse. Und dort verbrachte das Mädchen die meiste Zeit. Immer wenn es traurig war. Und das Mädchen war meistens traurig. Sie sprach mit den Flüssen und die Flüsse sprachen mit ihr. Die Flüsse gaben ihr Ratschläge. Der Vater sagte zu ihr, wo warst du? Und sie sagte, ich war bei den Flüssen. Und er sagt, wenn du etwas wissen willst, dann komm zu mir und zu sonst niemanden. Aber die Tochter ging doch immer wieder hinaus zu den Flüssen. Eines Tages sagte die Tochter zu ihrem Vater, es könnte sein, dass ich heiraten will. Und der Vater sagte, das muss aber ein sehr, sehr, sehr guter Mann sein. Und die Tochter sagte, mir genügt es eigentlich, wenn es ein guter Mann ist. Und da beschloss der Vater, eine Ausschreibung zu machen. Seine Tochter zur Heirat auszuschreiben. Wer sich bewerben will, soll kommen und soll seine Vorzüge benennen. Drei Männer kamen in die engere Auswahl. Ein Geigenspieler, ein Baumeister und ein Dichter. Der Vater nahm die drei und zeigte ihnen seine Tochter, wie sie bei den Flüssen saß. Sie merkte es nicht. Und hinterher fragte er zunächst den Geigenspieler, gefällt sie dir? Der sagte, ja, die gefällt mir sehr gut. Möchtest du sie haben? Ja. Liebst du sie? Ja. Wie sehr liebst du sie? Ja, sagte der Geigenspieler, ich liebe sie über alles. Liebst du sie mehr als dein Leben? Ja. Das heißt, du würdest für sie sterben? Ja. Dann beweis das. Wie willst du das beweisen? Der Geigenspieler sagt, schau, ich bin Geigenspieler. Ich kann gut die Geige bedienen und das ist eine große Kunst. Ich kann dir mit meiner Kunst beweisen, dass ich deine Tochter mehr liebe als mein Leben, dass ich für sie sterben werde. Dann sagt der Vater, gut, dann üb fest. Du sollst es mir beweisen auf deiner Geige. Als zweites war der Baumeister dran. Dieselben Fragen. Liebst du sie? Ja. Möchtest du sie haben? Ja. Liebst du sie mehr als dein Leben? Würdest du für sie sterben? Ja. Und der Baumeister meinte, er könne seine Liebe nur beweisen, indem er ein Bauwerk baut, zumindest es zeichnet, einen Plan macht. Das ist seine ganze Kunst. Da wird dann der Vater sehen, dass er die Tochter mehr liebt als sein Leben. Und als letzter war der Dichter dran und ein Dichter schreibt Gedichte und der Dichter meinte, mit einem Gedicht beweisen zu können, dass er dieses Mädchen mehr liebt als das Leben. Sie wollten sie haben, weil sie so allerliebst war. Gut. Nach einer gewissen Zeit rief der Vater die Nachbarn zusammen zu einem großen Publikum. Und er holte den Geiger und sagt, spiel vor diesem Publikum, das wird die Jury sein, die wird dein Kunstwerk
bewerten. Der Geiger spielte. Der Baumeister zeigte die Pläne zu einem Palast, den er entworfen hatte. Die Nachbarn standen darum herum und konnten sich diesen Palast vorstellen. Und der Dichter, der las sein Gedicht vor. Und dann fragte der Mann, die Jury, das Publikum, die Nachbarn: Hat es euch gefallen? Sie sagten, ja, gut. Habt ihr daraus gesehen, gehört, dass der Geigenspieler, der Baumeister, der Dichter meine Tochter mehr liebt als das Leben, dass er sein Leben dafür geben würde, dass er sterben würde für diese Liebe? Und da haben die Nachbarn gesagt, ja, also uns hat das gut gefallen, aber jetzt direkt gesehen, dass er deine Tochter mehr liebt als das Leben, muss ich ehrlich sagen, das haben wir nicht. Da sagt der Vater, gut, ihr habt selbst gesagt zu den dreien, ihr liebt meine Tochter mehr als das Leben. Und er hat sie getötet. Das war der Beweis, sagt er. Tatsächlich, ihr habt sie mehr geliebt als euer Leben. Nur lebt ihr jetzt nicht mehr und kriegt sie nicht. Da wollte die Tochter weg. Sie kam eines Tages zum Vater und sagte, ich habe jetzt einen gefunden, den ich liebe, und ich werde mit ihm weggehen. Ein junger Mann, nicht besonders schön, auch nicht besonders klug, wie es schien. Der konnte nicht die Geige spielen und er konnte auch keine Häuser bauen, Paläste schon gar nicht. Gedichte schreiben konnte er auch nicht. Und der Vater schaut ihn an und sagt, du also. Ja. Und wie sehr liebst du meine Tochter? Ja, sagt der junge Mann, ich will auf alle Fälle dafür sorgen, dass sie, wenn es regnet, dass sie nicht nass wird. Und wenn es kalt ist, dann will ich sie wärmen. Und in der Nacht will ich darauf Acht geben und sie beschützen vor den wilden Tieren. Ja, das genügt nicht, sagte der Vater. Mir genügt das, sagte die Tochter. Und sie schwang sich zusammen mit ihrem Geliebten auf das Pferd und sie ritt davon. Und da geriet der Vater in einen ungeheuren Zorn. Er war jetzt allein. Und der Zorn bewirkte, dass er sich verwandelte. Und zwar, dass er sich in Luft auflöste. In einen Windhauch. Und als Windhauch, als Luft, flog er den beiden nach. Und dann begab er sich vor den Mund seiner Tochter und die Tochter atmete ihren Vater, der in Luft verwandelt war, auf. Und dann kamen sie zum ersten Fluss. Und die Tochter bat den Fluss, seine Wasser zu teilen, damit sie beide trockenen Fußes durchkämen. Und die Tochter sagt, ich gehe zuerst, folge du mir nach. Und der Geliebte wartete auf der anderen Seite, weil er es nicht glaubte. Und als die Tochter drüben steht, da schlüpft der Vater als ein Lufthauch in ihre Augen. Und die Augen schauen hinüber und schauen den jungen Mann an und die Augen sagen, diesen Hässlichen willst du haben, den willst du dein Leben lang ansehen? Nein. Und sie sprechen zu dem Fluss und sagen, Fluss, verwandel dein Wasser in Blut. Und der Fluss sagt, das will ich nicht, warum soll ich das tun, das möchte ich nicht. Tu, was ich dir sage, sagt der Vater durch die Augen seiner Tochter. Und der Fluss sagt, du warst immer gut zu mir, also werde ich es tun. Und er verwandelt sein Wasser in Blut. Und der Geliebte schwimmt durch dieses Blut und er kommt am anderen Ende an, beschmutzt von oben bis unten. Und sie reiten weiter, kommen zum zweiten Fluss. Und wieder geht die Tochter als erste durch. Und dann schlüpft der Vater, der ein Lufthauch in ihren Lungen ist, in ihre Hände. Und die Hände sagen, was? Den da, den Hässlichen da drüben, den sollen wir ein Leben lang angreifen? Nein. Und sie sprechen zu dem Fluss und sagen, Fluss, verwandle dein Wasser in heißes Blei. Und der Fluss sagt, das will ich nicht tun. Und die Hände sagen, tu es. Und der Fluss sagt, du warst immer gut zu mir, deshalb will ich es tun. Und nun schwimmt der Geliebte durch dieses heiße Blei und das verbrennt seinen Körper und macht ihn hässlich und macht ihn krank. Aber die Tochter hilft ihrem Geliebten auf das Pferd und sie reiten weiter. Und in sich trägt sie noch in den Lungen ihren in Luft verwandelten Vater. Sie kommen zum dritten Fluss. Der Vater schlüpft in den Mund. Und sagt, was, den da? Soll ich ein Leben lang küssen? Nein. Und er befiehlt dem Fluss, verwandle dich
in scharfe Messer. Und der Fluss sagt, das will ich nicht. Und er sagt, tu es. Und der Fluss sagt, gut, du warst immer gut zu mir. Und er verwandelt sein Wasser in scharfe Messer. Und der Geliebte muss sich durch diese Messer kämpfen. Und er kommt schwer verletzt auf der anderen Seite an. Und er sagt, jetzt werde ich sterben. Und die Tochter umarmt ihn und sagt, nein, ich werde dich gesund pflegen. Und ich werde dich tragen. Und sie nimmt ihn auf ihre Schulter und steigt auf das Pferd. Und in diesem Augenblick bricht der Vater aus ihr heraus und wird wieder der Avar. Er weiß, er hat nicht bewirken können, dass sie diesen Mann nicht liebt. Und da zieht der Vater einen Pfeil aus dem Köcher und schießt den Pfeil ab und trifft den Geliebten, der hinter seiner Tochter auf dem Pferd sitzt, genau ins Herz. Und der Geliebte stirbt. Aber er hält das Mädchen umfangen um den Hals. Und so bleibt das. Über lange, lange Zeit. Der Körper des toten Geliebten trocknet aus. Und er wird leicht und dünn wie ein Mantel. Und wie ein Mantel beschützt er sie vor dem Regen. Und er beschützt sie vor der heißen Sonne. Und er deckt sie zu in der Nacht und beschützt sie vor den wilden Tieren. Und die Tochter wird eine wilde Jägerin, eine gefährliche Jägerin, die sich geschworen hat, nie wieder einen anderen Mann zu lieben. Und dann schließt sich die Tochter dem Heer der Feinde ihres Vaters an. Und sie trifft auf ihren Vater. Und sie sagt, ich könnte dich jetzt töten, aber ich tue es nicht. Und der Vater sagt, ich könnte dich jetzt töten, aber ich tu's. Und als sie davonreitet, schießt er abermals einen Pfeil auf sie ab. Und ihr Mantel, ihr geliebter Mantel, ist zu dünn, um den Pfeil aufzuhalten. Und so durchbohrt der Pfeil ihr Herz. Und die Tochter stirbt. Und das Märchen endet an dieser Stelle eigentlich skandalös, weil es nach einer Deutung schreit. Aber weil wir alle diese Deutung sehr, sehr genau kennen, was es auf sich hat in diesem Märchen, scheuen wir uns davor, diese Deutung auszusprechen. Wir wissen, dass ein Großteil aller Märchen, wenn sie sich schon nicht um Armut oder um Migration drehen, sich um Übergriff und Inzestiöses handelt. Deshalb habe ich am Anfang gesagt, dass die Märchen aus einer Not heraus erzählt werden. Und dies ist ein Märchen, es ist übrigens auch ein Zigeunermärchen, das aus einer großen Not heraus erzählt wird. Es gibt Versionen davon, wo die Tochter nicht stirbt, wo aber die Qual, dieser Kampf zwischen ihr und dem Vater bis ins Unendliche fortgesetzt wird. Ich habe schon mal erzählt, dass Zigeunermärchen keinen dramatischen Bogen oft haben, sondern wie eine einzige lange, unendliche Geschichte sind. Ich habe eine Version ausgewählt, die zu Ende geführt wird, auch wenn sie bitter zu Ende geführt wird. Die Interpretation, meine Damen und Herren, überlasse ich Ihnen wie immer selbst. Das Beste daran wird sein, dass Sie am Schluss nicht wissen, ob Ihre Interpretation die wahre ist. Bei diesem Märchen wünsche ich Ihnen auf jeden Fall Trost aus der Interpretation.

0: Ein alter Zen-Meister bemerkte einmal, etwas frei übersetzt, die richtige Sitzhaltung bei der Zen-Übung ist ein großer Schritt auf dem Weg zu tiefer Entspannung, Kraft und persönlicher Freiheit. Ein anderer Zen-Meister bemerkte, wer sitzt wie ein Buddha, wird ein Buddha. Nun, das ist ein wichtiger Hinweis. Der Erfolg des Zen-Weges hängt von zwei Dingen ab, von der Qualität des Sitzens in Kraft und Stille und von der Quantität der Übung. Qualität meint ganz einfach die richtige Sitzhaltung. Quantität ist einfach, wie lange ich übe. Betrachten wir zuerst die Qualität. Wie sitze ich als Anfänger richtig? Was heißt richtige Sitzhaltung? Und was bedeutet Sitzen wie ein Buddha? Ein Weg von 1000 Meilen fängt mit den ersten Schritten an. Betrachten wir diese ersten Schritte. Die richtige Haltung ist der halbe Weg. Am Anfang geht es im Zen um Konzentration, Kraft, Stille und Disziplin. Im Daishin Zen gibt es 3 Grundhaltungen, die das Hineinwachsen in die eigene persönliche, richtige Meditationsform ungemein begünstigen.
1: Der burmesische Sitz ist eine optimale Haltung für die Zen-Meditation. Er ist eine Ableitung aus dem jahrtausendelang praktizierten Lotussitz. Um in der burmesischen Haltung zu verharren, benötigen Sie jedoch eine gewisse Beweglichkeit. Versuchen Sie nicht zu erzwingen, das schadet nur Ihrem Körper und letztlich auch der Meditation. Wichtig bei allen Meditationshaltungen ist, dass die Knie tiefer als das Becken sind. Die burmesische Sitzhaltung ist also nicht mit dem Schneidersitz zu verwechseln. Am besten für diesen Sitz eignet sich ein Meditationskissen. Falls Sie aber keinen zur Hand haben, nehmen Sie einfach eine gefaltete Wolldecke und setzen sich bequem darauf hin. Legen Sie Ihre Füße direkt vor sich ab, sodass sich ein stabiles Dreieck ergibt. Jetzt sind Ihre Knie tiefer als das Becken. Ein wichtiger Schlüssel im Zen ist eine gerade Haltung. Ein kleiner Trick hierfür: Stellen Sie sich vor, Sie sind an einem elastischen Band an Ihrem Kopf aufgehängt. Die Spannung zieht Sie leicht nach oben. Legen Sie Ihre Hände direkt vor Ihrem Bauch ab und seien Sie locker und entspannt in Ihren Schultern.
0: Die klassische Sitzhaltung der japanischen Krieger, der Samurai, ist der Seiza. Der Fersensitz. Die europäische Variante und bequemste Form ist der Fersensitz auf einem Meditationsbänkchen oder auf zusammengefalteten Decken.
1: Wichtig ist beim Fersensitz,

0: dass Sie nicht zu tief sitzen. Finden Sie die für Sie bequemste Höhe heraus. Wenn Sie kein Meditationsbänkchen haben, legen Sie am besten zwei gefaltete Wolldecken übereinander. Knien Sie sich auf den Boden und setzen sich dabei auf Ihre Unterlage. Ein kleiner Tipp: In dieser Sitzposition kann bei einigen durch zu wenig Gymnastik oder Sport der Spann leicht ziehen. Wenn Sie ein Handtuch oder ein Pullover zusammenrollen und sich unter den Spann legen, können Sie diese Überdehnung vermeiden. Wenn Sie Probleme mit den Kniegelenken oder dem Tiefsitzen allgemein haben, gibt es noch eine dritte Meditationshaltung, das Sitzen auf dem Stuhl. Der Nachteil hierbei ist, dass Sie weniger fest und stabil und damit nicht so ruhig sitzen. Bei der Meditation auf dem Stuhl sind drei Dinge zu beachten. Kreuzen Sie die Beine, damit auch hier die Knie tiefer als das Becken sind. Wichtig ist, dass Sie sich nicht anlehnen. Ein Kissen im Rücken gibt Ihnen die nötige Stabilität. Jetzt sitzen Sie gerade und bequem. Bei allen Sitzhaltungen sind jedoch einige Dinge von Anfang an entscheidend für eine feste und angenehme Zen-Meditation. Ein aufrechter Rücken, entspannte Schultern und eine gerade Kopfhaltung. Die Augen sind leicht geöffnet und der Blick nach unten gerichtet. Sie können die Augen aber auch schließen.
1: Es gibt noch keine konkrete Übung außer Stillsitzen, in Bewegungslosigkeit verharren. Das ist aber die unumstößliche Basis und Grundlage für alle folgenden Übungen. Das ist die erste Übung des Zen, aus der Kraft, Energie und Regeneration entstehen. Das Wichtigste ist also, nicht bewegen. Ich nehme mir eine Zeit vor, 15 oder 25 Minuten, nehme meine Sitzhaltung ein und bewege mich nicht mehr.
0: Nicht bewegen heißt wirklich nicht bewegen. Kein Herumruckeln oder umherschauen.

0: im Süden Freiburgs in Staufen wächst eine Frucht, deren Name eher Obstexperten ein Begriff ist. Die Kornellkirsche, die mit richtigen Kirschen aber nicht näher verwandt ist. Sie wächst an dornlosen Großsträuchen oder kleineren Bäumen. Was genau ist die Kornellkirsche? Ihr Strauch blüht meist bereits schon im Februar leuchtend gelb.
1: Die Kornellkirsche ist botanisch gelber Hartriegel. Also das hat eigentlich mit Kirsche gar nichts zu tun. Die Bäume wachsen sehr, sehr langsam, können aber dann locker 120, 170 Jahre alt werden. Also wenn man die ein bisschen gut hegt und pflegt, kann man da unwahrscheinlich lang, um nicht zu sagen ewig ernten.
0: Und bei der Ernte auf den Streuobstwiesen geht es eigentlich zu wie bei der Olivenernte.
1: Normal kann man sagen, die sind reif so Mitte August, ja, bis Mitte September. Das ist so das Erntezeitfenster. Und sie werden sehr unterschiedlich reif. Es gibt viele verschiedene Sorten. Und dann aber auch am Baum sieht man dann einfach, es hat hellere Früchte, hat also fast noch weiße Früchte bis dunkelrot. Das macht natürlich der Wind in Natur auch, wenn es dann windet. So, wenn man Hut auf hat.
0: Schon Hildegard von Bingen setzte auf die Heilkraft der in Vergessenheit geratenen Frucht. Die Früchte, so die Naturheilkundlerin, sollen zum Beispiel den Verdauungstrakt festigen und reinigen.
1: In Österreich, da wächst die Kornellkirsche richtig noch in Wälder. Dort heißt sie klassisch nicht Kornellkirsche, sondern Dirndl. Und da lebt quasi eine ganze Region auch von dem Produkt, weil man da einfach endlos viel tolle Sachen draus machen kann.
0: Wer sie roh essen will, sollte warten, bis sie dunkelrot, fast überreif sind. Dann sind sie weniger sauer. Und wie gesund ist die Kornellkirsche? Sie ist reich an Vitamin C und enthält viel Kalium und Eisen.
1: Also die sind jetzt im Prinzip noch nicht weich, die sind noch richtig fest und auch im Farbumschwung von gelb zu rot. Und daraus machen wir die badische Olive. Das sind im Prinzip weiterverarbeitete Kornellkirsche.
0: Denn nicht nur Kompott, Marmelade und Gelee lässt sich aus den Früchten machen. Bei Familie Geng in Staufen wird die kostbare Ernte in der hauseigenen Manufaktur verarbeitet.
2: So, da gibt's frische Ware.
3: Sehr schön. Mit der Unreife fangen wir an heute.
0: Mit richtigen Kirschen haben die Wildfrüchte lediglich Farbe, Stiel und den harten Stein gemeinsam. Und so werden sie zu badischen Oliven.
4: Wir bekommen die unreifen Kornellkirschen. Die werden gewaschen, werden dann in Salzlake eingelegt. Das heißt, um sie quasi haltbar zu machen, werden sie in Salzlake eingelegt. Am Anfang steigen sie in der Flüssigkeit auf und die sind quasi zur Weiterverarbeitung fertig. Wenn sie sich absenken, haben sie sich mit Salzlake vollgesogen und können dann eben für das fertige Produkt weiterverarbeitet werden. Das heißt, Kornellkirschen eingelegt wie Oliven in Kräuteröl, wo wir Sonnenblumenöl verwenden und dann gerade aus dem Nachbarort und Basilikum, Oregano, Rosmarin, Knoblauch, Peperoni, Thymian. Genau.
0: Die fertige badische Olive, ein außergewöhnlicher Genuss, den man auf jeden Fall mal versuchen sollte.
3: Name Original und trotzdem was Eigenes.
5: Spannend.
0: Mit Zwiebeln, Rosinen, Essig und Ingwer wird sie auch zu einem edlen Chutney, das zu Wildlamm oder Rind passt. Nur viel Fruchtfleisch bleibt pro Kirsche leider nie übrig. Und wofür werden die Kirschen noch verwendet? Natürlich lässt sich aus ihnen auch Hochprozentiges zaubern. Ein feiner Likör, der auch bestens zu Eis oder Zitronenkuchen passt. Hier im Hofladen in Staufen kommen alle auf den Kornellkirschengeschmack.
4: Wir haben super viele Kornellkirschen-Fans, die sie wirklich gern pur als Marmelade bei uns kaufen. Wir haben aber auch die Einsteiger-Variante, wo wir sie zusammen mit vollreifen Birnen verarbeiten. Das ist für alle, die es nicht so säuerlich mögen, ein ganz guter Einstieg. Wobei interessanterweise viele dann auch später bei der reinen Kornellkirsche hängen bleiben, nachdem sie über die Birne-Kornellkirsche-Mischung so ein bisschen daran gefunden haben.
0: Also eigentlich ganz klar, die Kornellkirsche, eine vergessene Frucht, die unbedingt wiederentdeckt werden muss.
6: Leider nur rot-weiß machen, ne?
7: Ja.
6: Ist keine erste
7: Hier Baue. Fehlt der oberste Kranz. Anders ist der Baum klasse. Somit zweite Wahl.
8: Mario Jansing mit seiner Frau Heike und Tochter Leonie. Jeder Baum in diesem Block muss heute gemessen, beurteilt, etikettiert werden.
7: Das ist jetzt ein sehr schöner Baum in erster Wahl, 2 Meter bis 2,25
8: Meter. Erste, zweite oder dritte Wahl. Insgesamt gibt es 8 verschiedene Farben für Größe und Qualität. Die Nordmann-Tannen haben gerade ihren Wachstumsschub für dieses Jahr abgeschlossen. Jetzt erst können sie also beurteilt werden und das muss fix gehen.
7: Spätestens nächsten Monat, also im September, kommen die Kundenanfragen. Und da muss ich wissen, was habe ich, wie viele Bäume habe ich, in welcher Qualität und in welcher Größe.
8: Rund 20.000 bis 30.000 erntereife Bäume. 13, 14, 15 Jahre alt sind sie. Insgesamt hat Familie Jansing aus Hagen am Teutoburger Wald 60 Hektar. Darauf mehrere 100.000 Bäume. Blautannen zum Beispiel und vor allem

0: Feintuning.
1: Ich behaupte mal, vor 30 Jahren war das Weihnachtsbaumverkaufen viel einfacher. Mittlerweile müssen die Bäume ja fast alle wie gemalt sein. Also die Ansprüche der Kunden sind echt größer geworden.
0: Mario Jansing hat die Baumschule seines Onkels vor gut 30 Jahren übernommen. Heute hat er 5 Mitarbeiter und vor allem seine ganze Familie, die mit anpackt.
1: Wir haben fast 365 Tage im Jahr Weihnachten, pflege ich immer so schön zu sagen. Wenn die Familie da nicht mitzieht und da nicht auch Spaß dran hat, dann funktioniert das Ganze nicht.
0: Ein paar Kilometer weiter. Jansing schaut vorbei beim Formschnitt der jüngeren Bäume. Ein wichtiger Schritt auf dem Weg zum perfekt aussehenden Weihnachtsbaum.
1: Hier musst du hier noch mal ein bisschen dran herhalten, ne? Dass er mehr rund wird. Und hier auch. Ja, sieht er sonst ganz gut aus, okay?
0: Ein bisschen weiter unten sieht es allerdings nicht so gut aus.
1: Alle tot hier. Guck dir das mal an. Alles tot.
2: Die werden weiter absterben, ne?
1: Ja.
0: Ein Nässeschaden, zu viel Regen, das Wasser hat die Wurzeln erstickt.
1: Ja, 4 Jahre Pflege, alles umsonst.
0: Zurück beim Etikettieren. Der Block ist fast geschafft. Hier gibt es keine Nässeschäden. Das Ergebnis sehr gut. Fast die Hälfte der etikettierten Bäume ist erste Wahl.
1: Ich weiß nicht, ob sich das jetzt lächerlich anhört, aber so ein bisschen hat man da auch schon Stolz in sich. Ja? Dass man die Kultur so gut hingekriegt hat.
0: Ein paar Wochen haben sie noch. Dann startet er, der Verkauf der Bäume. Und damit rückt auch Weihnachten wieder ein bisschen näher.
3: Nicht nur Pflanzen im Garten leiden unter der Trockenheit. Auch dieser Komposthaufen braucht dringend Wasser.
4: Ohne Wasser würde hier gar nichts passieren.
3: Aber Wasser ist wertvoll. Pro Kopf verbrauchen wir etwa 120 Liter pro Tag. Und manches lässt sich doppelt nutzen.
4: Das Restwasser vom Gemüsewaschen, das landet bei mir nicht im Ausguss, sondern bei meinen Pflanzen und auf dem Kompost.
3: Obwohl es erst geregnet hat, alles verdunstet und versickert. Die Bodenlebewesen haben sich tief nach unten verzogen.
4: So. Also ich muss selbst eine Spatentiefe rein. Und da ist es immer noch total trocken. Damit die Bodenlebewesen, die den Kompost hier zersetzen, gut arbeiten können, brauchen sie Feuchtigkeit und Wasser. Das schütte ich nicht einfach oben drauf, sondern ich mache eine Kuhle, dann kann das schön langsam hier drin versickern. So.
3: Regenwürmer, Mikroorganismen und Pilze können so

0: Tomate oder Spinat ernten möchte, kann jetzt noch mal sehen. Aber manchem Samen geht's wie uns. Es ist ihnen einfach zu warm.
1: Feldsalat, Salate und Spinat, die keimen ab 25 Grad einfach schlecht. Da tritt eine sogenannte Keimhemmung ein. Also nicht wundern, wenn diese Samen einfach nicht aufgehen. Ich habe gute Erfahrung gemacht. Bei Hitze säe ich die einfach erstmal in Schalen und bringe sie an einen kühlen Ort. Wichtig ist hier, dass man nicht zu eng sät, damit man die Pflanzen wieder gut aus den Schalen herausbekommt.
0: Schön anfeuchten. Brigitte Goss bringt die Aussaat in eine Garage. Dunkelheit ist kein Problem und hier bleibt die Erde deutlich länger feucht.
1: Nach 5 Tagen sollte man jeden Tag kontrollieren, denn so wie sich die Keimblätter gebildet haben, müssen sie ans Licht. Und wenn sich mehrere Blätter gebildet haben, dann können sie ins Beet.
0: Stopp! Ab August sollten Pflanzen, die draußen im Garten wachsen, nicht mehr gedüngt werden. Denn es dauert nicht mehr lange und die ersten Fröste sind wieder da.
1: Wenn im Spätsommer noch mal gedüngt wird, kann es passieren, dass die Pflanze noch mal richtig durchtreibt und solche weiche jungen Triebe bildet. Die können aber bis zum ersten Frost nicht mehr richtig ausreifen und könnten erfrieren. Und somit wird die ganze Pflanze geschwächt.
0: Anders bei mehrjährigen Kübelpflanzen. Für einen schönen Blütenflor bis in den November werden sie am besten mit schnell wirkendem organischen Flüssigdünger versorgt.
1: Diese Pflanzen werden ja eh im Haus überwintert.
2: Sie heißen Blush, Super Exotica, Black Roma oder Rosa Riese. Sie sind mal klein und süß, mal lang und schmal oder groß und fleischig. 10.000 Tomatensorten gibt es schätzungsweise auf der Welt. Mindestens 100 davon wachsen bei Heidi Jung. In der Frankfurter Gärtnerei ist gerade Tomatenhochsaison. Was zu tun ist, wenn alle gleichzeitig reif werden, weiß die Fachfrau.
3: Was gar nicht geht, ist Tomaten im Kühlschrank. Tomaten und exotische Früchte wollen nicht unter 15 Grad gelagert werden, dann verlieren sie an Aroma. Das Beste ist, die Schönheiten in eine Schüssel. Man kann sie zur Not auch in den Keller, wenn die Küche klein ist, aber das Beste ist, gleich aufessen.
2: Aber was tun, wenn es doch zu viele sind und man sie deshalb gerne konservieren möchte?
3: Man nimmt einfach die ganze Tomate, schneidet sie klein und mixt sie. Schön klein gemixt in einen großen Topf. Man lässt sie 1 Stunde einkochen, weil dann bei gekochten Tomaten, je länger die einkocht, umso mehr Lycopin wird freigesetzt und umso gesünder ist es. Man füllt dann die eingekochte Tomatensauce in Gläser. Dann nimmt man die Fettpfanne vom Backofen, macht ein bisschen Wasser rein, stellt die zu einem Gläser drauf und lässt sie bei 150 Grad 45 Minuten im Backofen, dann holt man sie raus und durch dieses, wenn das abkühlt, zieht das Vakuum und dann ist es 3 bis 4 Jahre haltbar. Also das ist nicht nur Sommer im Glas, das ist Gesundheit im Glas.
2: Wie lange kann man Tomaten eigentlich ernten?
3: Also im Prinzip kann man jede Tomate ernten bis zum ersten Frost. Es liegt wirklich nur am Wetter. Wir haben natürlich auch Sorten, die tragen unten ganz viel und wachsen erst weiter, wenn ich unten geerntet habe. So wie die Kraft nicht mehr in die Tomate geht, kann die Tomate weiter wachsen und dann wächst sie hier oben weiter.
2: Manche wachsen zu Giganten heran, riesige Fleischtomaten. 300 bis 500 Gramm eine einzige Tomate und auch geschmacklich sind sie gigantisch.
3: Ich liebe große Tomaten. Und das ist mein Lieblingsessen im Sommer. Ich nehme eine große Tomate und schneide die hier in große Würfel. Schaut mal, wie viel Fleisch die hat. Und diese große Tomaten, ihr seht ja, die ist mega saftig, fruchtig, lecker, hat eine tolle Balance zwischen Süße und Säure. Dann ein kleines bisschen, wirklich ein kleines bisschen Olivenöl. Wer mag, kann sie würzen mit ein bisschen Pfeffer. Ein ganz, ganz kleines bisschen Salz, wirklich nur ein Hauch. Ich schwöre auf Puderzucker, weil Puderzucker unterstützt nochmal dieses Tomatenaroma. Und zum Schluss gehobelte Parmesankäse drüber. Und das ist mein Lieblingsgericht im Sommer. Und schmeckt so lecker.
2: Riesentomaten à la Heidi. ein kalorienarmes, gesundes Essen. Tomaten liefern viel Vitamin C, Kalium,

und Folsäure. Dazu das zellschützende Lycopin. Übrigens, Tomaten sind weder Obst noch Gemüse. Sie gehören zu einer dritten Kategorie, dem Fruchtgemüse.

0: Hallo zusammen.
1: Hi. Hi, grüß dich.
0: Ich will heute mal hospitieren bei euch. Permakultur ist ja nicht das ganz normale Know-how eines Gärtners. Was habt ihr für mich vorgesehen?
1: Du nimmst hier eine Schubkarre und wir müssen den Rollkies rüber in das Feuchtbiotop schaffen. Wir schneiden die Himbeeren gerade. Vielleicht kannst du da helfen.
0: Ich habe natürlich auch meine Schere mit dabei.
2: Lange stand dieser alte Bauernhof leer, bis ihn Monika Heinz und ihre Mitstreiter wieder zum Leben erweckt haben. Nach der Idee der Permakultur. Los geht es mit dem Schnitt der Himbeeren. Permakultur heißt vor allem in Kreisläufen denken.
0: Ja, da kommen ganz viele verschiedene Komponenten, glaube ich, zusammen, ne, um das ganzheitlich dann zu machen. Bodengesundheit, Pflanzenschutz.
1: Also es gibt ja in der Permakultur diese drei ethischen Prinzipien. Ja. Das heißt, sorge für den Boden unter deinen Füßen.
0: Das ist natürlich auch schön, gerade bei den Himbeeren, ne, wenn der Boden schön locker humus ist, das mögen die ganz gern.
1: Genau.
0: Ja, schön, die, toll weich. Ne?
1: Also grundsätzlich ist bei uns sowieso auf dem Hof, dass alle Gartenwege werden ja nur mit Häcksel bestreut.
2: Und nirgendwo bleibt der Boden nackt. Es wird immer gemulcht.
1: Dann gibt es das Prinzip Sorge für den Menschen.
2: Das heißt hier nicht nur gemeinsam im Garten und auf dem Hof arbeiten, sondern auch zusammen essen.
1: Und auch für den Menschen zu sorgen, indem man gutes Gemüse oder Obst anbaut, damit sie sich gesund ernähren.
2: Die abgeschnittenen Himbeerruten werden jetzt weiterverarbeitet.
1: So, Rüdiger, komm. Stop. Wir teilen das jetzt mal bis zur nächsten Totholzhecke. Das ist ja wichtig.
0: Also wird es in den Stoffkreislauf überführt.
1: Ja, genau. Und dann ist es aber gleichzeitig auch ein Unterschlupf für Insekten und Vögel.
0: Ah, also eure Benjeshecke.
1: Eine von vielen.
0: Finde ich toll. Ja, ist ja eine tolle Wiederverwendung des Schnittmaterials. Ne?
1: Genau. In diesen Hohlräumen können sich jetzt eben Insekten aufhalten. Der Zaunkönig könnte drinnen. Nissen.
0: Und ist natürlich auch noch eine sinnvolle Einfriedung. Braucht man keinen Zaun für zu machen, sondern einfach
1: genau,
0: ein paar
1: ziemlich kostenfrei das Ganze.
0: Ja. Ne?
1: Und eben das Material bleibt einfach hier. Das ist dieser Gedanke der Kreislaufwirtschaft. Ne?
2: Müll gibt es hier nicht. Alles wird wiederverwertet und nichts weggeschmissen. Kai ist auf dem Hof zuständig für den Spezialofen.
0: Kann ja mal kurbeln hinten. Ist fertig.
2: Holz- und Pflanzenschnitt packt er immer in die Tonne. Daraus macht er Dünger. Terra preta heißt der. Übersetzt schwarze Erde.
0: Ah! Das ist ganz leicht?
3: Ganz leicht, ja. Kann man so fein zerbröseln.
0: Und das kommt jetzt auf den Kompost?
3: Das kommt dann mit unter den Kompost. Wird noch feiner gemahlen.
0: Mhm. Und das nimmt unheimlich viel Wasser auf, kann Nährstoffe speichern, macht den Boden locker.
3: Genau.
0: Ja, toll. War ganz einfach, ne?
2: Rüdiger packt natürlich überall mit an. Vor 4 Wochen erst ist der Teich fertig geworden. Ein Riesenprojekt.
4: Da hinten kommt die Teichfolie überall schon durch. Und da müsste das jetzt mit dem Kies aufgefüllt werden, damit die Teichfolie wieder
0: verschwindet. Kein Licht drankommt, Blaulicht, geht's kaputt. Ja, finde ich ganz toll, dieser Teich. Ich glaube, Wasser spielt ja in der Permakultur auch eine ganz wichtige Rolle. Oder der schonende Umgang mit Wasser, ne? Und der Teich wird nur mit Regenwasser gespeist?
5: Ja.
0: Okay.
4: Man sieht, nach ein paar Regengüssen hat sich das hier wunderbar gefüllt und hält sich auch.
0: Wasser ist, finde ich, sehr, sehr wichtig. Sowohl für die Vögel, aber auch für die Wirbeltiere. Eichhörnchen brauchen Wasser, die Insekten brauchen Wasser. Man sieht ja auch schon, hier sind die Hummeln, hier sind Wildbienen. In unseren ausgeräumten Großstädten finden die kaum noch Wasseroberflächen. Ja, hier sieht man es ganz schön. Es muss nicht unbedingt das 50 Quadratmeter Feuchtbiotop sein. Eine einfache Wanne, Wasser rein, ein paar Wasserpflanzen rein. Das kostet nicht viel, passt auf eine Terrasse oder in den kleinen Garten und bewirkt viel für die Natur.
2: Permakultur heißt alles im Kreislauf denken. Arbeiten, anbauen, ernten, einkochen und alle an einem Tisch.
6: Und ciao, wir machen heute Panzanella-Salat. Das ist klassisch ein Brotsalat aus Italien, wird aus altbackenem Brot gemacht. Der wird mit Tomaten eigentlich klassisch gemacht. Wir sind aber jetzt hier im Sommer und bei mir gibt es im Sommer immer Melonen. Das wird ein bisschen frischer mit Limette, mit Pistazien, ein bisschen grün alles. Frische Kräuter, Basilikum, Estragon. Und als allererstes müssen wir dafür das Brot in Würfel schneiden. Das geht bei 180 Grad schön mit Olivenöl in den Ofen und wird ganz lecker knusprig. So. Durch das Olivenöl, was sich ja richtig schön vollsaugt, wird das Brot richtig schön knusprig, aber innen auch noch saftig und hat natürlich einen fantastischen Geschmack. Jetzt geht's weiter mit der Melone. Ich benutze die Gallia-Melone, also diese hellgrüne hier vorne. Die ist nämlich nicht ganz so süß wie eine Honigmelone oder eine Cantaloupe-Melone. Und ich finde, die Gallia-Melone geht so ein bisschen in Richtung Gurke und das passt hier richtig, richtig gut. Für das Dressing benutzen wir die Hälfte Ricotta-Käse im Dressing. Der Rest kommt oben drauf, damit das richtig schön fein aussieht. Und viel Abrieb von der Limette und Saft, viel Olivenöl, Salz, Pfeffer. Mehr braucht das nicht. Und ein kleiner Tipp, wenn es um den Saft geht, einmal auf dem Brett richtig schön rollen und andrücken. So geht der Saft viel leichter raus. Und dadurch, dass die Melone so süß ist, kann sie auch wirklich richtig viel Säure vertragen. So. Und jetzt wird das Ganze vermengt und kann schön eine Weile marinieren. Und jetzt habe ich hier farblich passend noch was ganz Feines, Pistazien. Die wird in der Pfanne ohne Öl schön angeröstet. Dann nachher gehackt und dann kommt die ganz zum Schluss oben drüber. Die Brotcroutons, Brotwürfel sind richtig schön knusprig, goldbraun. Die könnte man einfach so wegsnacken. Auch super für einen Caesar Salad obendrauf. Die kommen jetzt aber zu unseren Melonen dazu und werden schön durchgemengt, damit das Ganze ganz schön durchzieht. Das Ganze sollte mindestens 10 Minuten durchziehen, damit das Brot nicht mehr ganz so hart ist. Aber um das Ganze richtig schön zu vollenden, brauchen wir richtig viele frische Kräuter. Und ich nehme heute Estragon. Das kennen gar nicht ganz so viele, aber ich finde, es ist der perfekte Begleiter für Melone und Pistazien. Schmeckt ein bisschen anisig, ein bisschen wie Fenchel. Gerne mal probieren, frisch. Und dazu gibt es auch noch Basilikum. Das kennt wirklich jeder. Und das muss man wirklich alles in großen Mengen auf diesen Salat drauf machen. So, und ganz zum Schluss machen wir noch ein bisschen Ricotta-Kleckschen obendrauf, damit man bei jedem bisschen so ein Stück cremigen Käse hat. Und gehackte Pistazien und damit gegessen. Die Panzanella ist perfekt für heiße Tage. Es ist leicht, es ist fruchtig, aber es ist was Besonderes, denn die Zutaten passen wirklich perfekt zusammen. Kocht das nach, probiert das aus und ich sag mal so, das schmeckt.
5: Ein ehemaliges Forsthaus in Bockenau. Drumherum viel, viel Garten.
7: In England gibt es den schönen Begriff Gardening und nicht Gartenarbeit. Und das ist so, wie die Leute Jogging gehen. Da sagt man ja auch nicht, ich muss jetzt laufen. Das ist ein Hobby und es ist irgendwas, was einen zieht, was man gerne macht. Und nur dann kannst du so einen großen Garten machen.
5: Stolze 3000 Quadratmeter. Seit 20 Jahren wohnen hier Sascha und Matthias Marx. Als Fans englischer Gartenkultur haben sie viel Gartenromantik gestaltet. Mit Hecken und Buchskugeln das Grundstück unterteilt, das früher vor allem eine große Wiese war für Pferde und Streuobst.
7: Also unsere Grundidee bei dem großen Garten und der großen Fläche war einfach, dass der Garten verschiedene Zimmer hat und dass man von einem Raum in den anderen geht und immer was Neues entdecken kann.
5: Und in dem auch viel Platz ist zum Ausprobieren. So ist zum Beispiel in ein Zimmer das Gemüse eingezogen. Gleich mehrere sind zum Entspannen, Essen oder Spielen reserviert. Und dann gibt's noch ein richtig, richtig großes Badezimmer. Aber aufgepasst, langweilig wird's hier nie. Denn Arbeitszimmer sind sie eigentlich alle irgendwie.
8: Ich bin mehr fürs Grobe, Mauern bauen, Wege legen. Und ich bin großer Ernter. Also ich liebe das Ernten, Ernten von Eiern, Ernten von Früchten, Ernten von Honig. Das ist mein Ding eigentlich. Und dafür bringe ich dann auch den Einsatz.
5: Drei Kinder haben sie hier großgezogen. Der pensionierte Pilot und die Künstlerin. Der Garten inspiriert ihre Kunst, aber die Kunst auch den Garten. Obst wird hier eher nach Laubfarbe im Herbst als nach Geschmack ausgesucht. Und ihre Lieblingsblumen, die Lilien, sind farblich sortiert.

0: Diese geflügelte Gesellschaft wohnt auch mit im Garten.
1: Hühner passen einfach gut, weil sie immer hinter dem Gärtner herlaufen und schauen, was so in den Beeten rausfliegt. Es ist einfach echt nett, Hühner zu haben.
0: Und nicht nur die Hühner dürfen sich hier, trotz aller gut durchdachten Struktur, frei bewegen.
1: Also es gibt verschiedene Pflanzen, die durch den Garten wandern. Das ist unter anderem das Mutterkraut. Mag ich gerne, wenn ich es durchgehen lasse, dann ist es wirklich überall. Aber es blüht halt auch im Schatten und ist einfach dankbar und verlässlich da. Kaiserkrone hätte ich hier natürlich nie gepflanzt, ist aber toll hier, finde ich. Und die Glockenblumen genauso. Die machen einfach, was sie wollen und das machen sie gut. Lichtnelke finde ich auch immer schön. Und wenn die alle nicht da wären, dann wäre hier im Moment nicht viel los. Und das ist einfach ein Spiel, das die Natur spielt und wo ich ein bisschen mitspielen darf.
0: Wenn die Natur so vor sich hin plätschert, bleibt auch mal Zeit, entspannt am Teich zu liegen. Zugezogen aus Norddeutschland genießen beide besonders die schattigen Plätze.
2: Ja, meine Lieblingsecke ist schon am Teich, wenn es dann heiß ist, weil ich mich da auch mal ganz gerne ins Wasser reinlasse.

0: Belohnung für die im Sommer manchmal täglich 5 bis 6 Stunden Gartenarbeit. Nein, pardon, Gardening. In ihrem Traumgarten.
1: Letztendlich, glaube ich, kann man so einen großen Garten nur haben, wenn man das einfach liebt, wenn man das einfach mag, wenn man einfach immer gerne darin arbeitet. Und das macht einfach unglaublich viel Freude.

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0: In diesem gentechnischen Labor wird an einem alten Medizinertraum gearbeitet, nämlich einen Blutersatz zu haben, der für alle Menschen passt und der unbegrenzt verfügbar ist. Dr. Romy Kronstein-Wiedemann und ihr Team erforschen hier die Herstellung von künstlichem Blut.
1: Wir wollen nicht die Blutspende ersetzen, sondern wir wollen besonders Patienten versorgen, die derzeit kaum versorgbar sind, aufgrund dessen, dass sie seltene Blutgruppenkonstellationen haben und dadurch halt nur mit entsprechendem Blut auch versorgt werden können.
0: Doch Blut ist eine komplizierte Flüssigkeit, die sich nicht so einfach nachbauen lässt. In den 90er Jahren glaubte man schon, zumindest für den Sauerstofftransport, einen Ersatz gefunden zu haben. Die milchig-weiße chemische Verbindung Perfluorcarbon. Doch am Ende gab es zu viele Nebenwirkungen. Auch diverse Versuche, aus Rinder- oder Schweineblut einen Blutersatz für Menschen herzustellen, sind bislang noch nicht erfolgreich gewesen. Französische Forscher suchen das Kunstblut im Meer. Der gemeine Wattwurm hat ein Molekül in seinem Blut, das den Sauerstofftransport übernimmt. Genauso wie das Hämoglobin beim Menschen, nur viel effektiver. Das für ein Ersatzblut zu nutzen, ist wahrscheinlich möglich, aber sehr kompliziert. Deshalb gehen die Dresdner Forscher einen anderen Weg.
1: Wir haben Knochenmark genommen, haben daraus spezielle Zellen isoliert. Und zwar die Vorläuferzellen der roten Blutzellen.
0: Die isolierten Stammzellen aus dem Knochenmark sind also der Schlüssel, denn sie lassen von ganz allein Blutkörperchen entstehen. Allerdings sind sie selten, also bringen die Dresdner Wissenschaftler besondere Gene in die Stammzellen ein. Die sind auch bei Krebserkrankungen aktiv. Bei Krebs sorgen sie dafür, dass die Tumore wachsen. Hier ermöglichen sie eine endlose Zellteilung.
1: Solange wie die Krebsgene exprimiert bzw. vorhanden sind, können die Zellen kontinuierlich sich vermehren. Und wenn wir die Krebsgene wieder ausschalten, können die Zellen zu roten Blutzellen ausdifferenzieren.
0: Wann es aber soweit ist, dass man solche Mengen herstellen kann, dass damit Patienten versorgt werden können, lässt sich schwer abschätzen. Mit Sicherheit wird es noch Jahrzehnte dauern.
2: Reis?
3: Ja, Thai-Reis oder sowas.
2: Ja. Hauptsächlich weißen Reis.
4: Naturreis, ja. Weil ich oft bei Nudeln eher eigentlich auf Vollkorn stehe, weil ich gemerkt habe, dass mich ein bisschen länger einfach satt hält.
5: Einfach Basmati-Reis.
6: Rund 5 Kilogramm Reis isst jeder Deutsche durchschnittlich pro Jahr. Doch obwohl Reis generell als gesund gilt, weisen manche Sorten eine bedenkliche Belastung mit Schadstoffen auf. Insbesondere mit giftigem Arsen.
7: Wir haben in allen 21 Produkten Arsen gefunden, krebserregendes Arsen. In vielen Produkten nur in ganz kleinen Spuren, in manchen aber auch so hoch, dass wir abwerten müssen. Das ist natürlich ein beunruhigendes Ergebnis.
6: Ökotest hat 21 Reismarken mit verschiedenen Sorten unter die Lupe genommen, darunter Basmati-Reis, Parbold, Langkornreis sowie Vollkornreis. Das Ergebnis ist beunruhigend. In 12 Produkten wurde eine zu hohe Belastung mit Arsen nachgewiesen.
2: Echt?
4: Okay, nee, wusste ich bis jetzt nicht.
8: Okay, das ist interessant.
6: Es ist besonders im Hinblick auf viele Markenprodukte überraschend. Die vermeintlich natürlichen Produkte fallen nämlich mit der Note ungenügend durch. Während Basmati-Reis meist durch geringe Schadstoffbelastung und gute Qualität überzeugen konnte, sieht das beim Vollkornreis ganz anders aus. Denn in der Schale des Korns stecken neben Vitaminen und Mineralien auch Giftstoffe wie Pestizide und anorganisches Arsen.
7: Das Arsen reichert sich beim Reis in der Schale an, in den äußeren Schichten des Reiskorns. Das hat zur Folge, dass bei diesem Produkt geschälter Reis weniger Arsen enthält als beispielsweise Vollkornreis.
6: Arsen in Reis lässt sich nicht vollständig vermeiden, denn es ist ein natürlicher Bestandteil der Erde, kommt in den Gesteinsschichten vor und gelangt über das Wasser in die Pflanze. Weil Reis auf unter Wasser stehenden Feldern angebaut wird, nimmt er über die Wurzeln besonders viel Arsen auf. Den Giftstoff, der krebserregend sein kann, entdeckte das Labor in 6 Vollkornreismarken sogar stark erhöht. Und grundsätzlich gilt:
7: Den Reis vorher waschen und eben auch mit der Wassermethode kochen. Das heißt, den Reis in viel Wasser kochen und das Wasser dann abschütten.
6: Dann darf Reis ganz unbedenklich ein- bis zweimal die Woche auf den Tisch.
5: Was passiert da eigentlich beim Abkochen? Wird da das Gift quasi rausgeschwemmt?
8: Ja, so ist es, ausgelaugt. Ja. Das Problem ist natürlich, dass ich dann alles auslauge. Oh. Dass auch die Mineralien da rauslauge, die Vitamine da rauslauge. Also da muss man natürlich irgendwo die Verhältnismäßigkeit auch mal sehen. Also man hat es ja im Beitrag auch gehört, ein- bis zweimal die Woche Reis essen ist vollkommen okay. Und ich rate auch dazu, das Wasser nicht unbedingt wegzukippen. Wo ich zu rate, ist, den Reis vorher zu waschen. Das hat einfach auch einen Grund, was das Kochen an sich angeht.
5: Und warum das Wasser nicht wegkippen?
8: Das Wasser nicht wegkippen, ja. Sondern man kann ja 1:2 Regeln machen. Das heißt, der Reis saugt dann sozusagen das ganze Wasser auf, wenn ich es nachher auch nur wirklich sieden lasse. Und dann habe ich praktisch den Reis gar und habe auch wirklich alle Mineralien, alle Vitamine drin.
5: Vielleicht und ein bisschen Arsen, okay. Aber dann halt nur ein bis zweimal
8: die Woche. Ja.
5: Stichwort Vollkornreis.
8: Gerade der Vollkornreis, der Naturreis, kommt wirklich mit einer Menge an Ballaststoffen einher. Und es gibt eigentlich auch nichts Schlimmeres, als wenn ich ballaststoffarm mich ernähre. Okay. Da können auch Krankheiten kommen. Ja, also wie gesagt, wenn ich ja nur diese geringe Menge an Reis, sagen wir mal, verteilt esse, dann ist das kein großes Problem. Und es ist besser, die Ballaststoffmenge zu erhöhen, als zu niedrig zu essen.
5: Und man kann sich ja eben auch noch an den Testberichten orientieren. Es gibt eben auch, je nach Reissorte, Unterschiede, genau. Dass man dann den findet, wo möglichst wenig Belastung drin ist. Und es gibt hier, haben wir mal hingestellt, verschiedene andere Reissorten.
8: Ja.
5: Naturreis mit normalem Reis gemischt oder schwarzer Reis. Mhm. Ist das eine Alternative?
8: Gut, da ist jetzt auch Wildreis bei in der Linken, so eine Mischung aus Wildreis und Naturreis. Der Wildreis ist keine Reisart. Da haben wir dieses Arsen auch nur begrenzt drin. Ja, es ist eine Alternative, aber es schmeckt auch nicht so wie Reis. Es ist eher so ein, eher so eine Genussaktion.
5: Und es ist nur teurer Reis.
8: Ist ein teurer Reis. Ja. Der andere Reis finde ich allerdings auch ganz schön. Ja klar, könnte man jetzt sagen, da sind Farbstoffe drin, Anthocyane, die uns helfen. Aber übertreiben wir es mal nicht. Ja, also wir haben es hier mit dem Reis zu tun. Gemüse dazu ist viel wichtiger. Aber es ist einfach so, man muss auch wissen, Essen muss ja Spaß machen.
5: Stimmt.
8: Es muss abwechslungsreich sein. Und von daher finde ich solche Produkte einfach gut.
5: Abwechslung ist ein gutes Stichwort. Es gibt noch andere Beilagen, die auch körnig sind.
8: Genau.
5: Aber kein Reis und kein Arsen enthalten. Welche haben wir da?
8: Ja, unsere regionalen Produkte. Erst einmal haben wir hier die Polenta von Mais, ja, also Maisgrieß sozusagen. Wir haben hier Couscous, das Weizen, das kennt man ja aus dem arabischen Bereich. Ja, früher haben wir auch so Graupeln, ne, und so weiter. Wir haben aber auch jetzt Quinoa. Da wird jetzt eine oder andere sagen, oh Gott, das wird doch ganz weit her. Nein, Quinoa wird auch in Deutschland mittlerweile angebaut.
5: Okay.
8: Ja, und wir können Quinoa so aus deutschen Quellen schon beziehen. Das kommt jetzt immer mehr.
5: Ja, okay.
8: Das finde ich natürlich toll.
5: Muss ich darauf achten, wenn ich das nächste Mal Quinoa kaufe, dass es auch wirklich aus Deutschland kommt. Bin sehr gespannt, was ich da finde im Supermarkt. Und dann haben wir noch die Reiswaffeln hier hingelegt, weil die ja eigentlich als was sehr Gesundes gelten. Andererseits fragt man sich natürlich auch wieder, Stichwort Arsen, es gibt ja sogar Reiswaffeln für kleine Kinder.
8: Ja, bei Kindern bin ich dann schon wieder, da fange ich ja schon wieder an. Ne? Da sage ich, ja, ein bisschen aufpassen mit den Reiswaffeln. Sonst muss man sagen, Reiswaffeln ist ja gepuffter Reis. Das heißt, ich habe ein Reiskorn und habe so einen großen, also im Endeffekt von der Menge her, ist relativ wenig.
5: Mehr Luft dabei.
8: Ja.
5: Dann haben wir noch Reissirup, da steht drauf, fruktosearm.
8: Ja.
5: Bringt mir das jetzt was?
8: Ja gut, das ist jetzt eine Werbemarketingmaßnahme, weil Reissirup ist einfach fruktosearm, enthält halt nur Traubenzucker.
5: Mhm.
8: Es ist halt Zucker. Und Zucker mit Wasser haben wir halt Sirup und das ist es im Endeffekt. Also man hat vielleicht ein bisschen weniger Kalorien, aber damit kann man süßen. Was ich gut bin bei Reissirup ist, da kann ich eben Creme speisen mit süßen, Cocktails mit süßen, weil der Zucker kann sich ganz schnell auflösen. Der ist ja schon gelöst.
5: Mhm.
8: Ja, wenn ihr Zucker in sowas reingebt wie ein Creme, wie ein Quark, ist
5: leichter zu verarbeiten.
9: Sitzen. Ja. Wie sitzt man überhaupt über längere Zeit? So fing es ja mit dem Yoga an, der richtige Meditationssitz oder überhaupt, wie sitzt man längere Zeit richtig? Viele Schüler sagen zu mir, ach, ich würde gerne mal Yoga machen, aber ich kann gar keinen Schneidersitz. Der klassische Schneidersitz ist nämlich gar nicht so günstig, denn der ist sehr, sehr belastend für die Knöchel. Also wenn wir hier so sitzen, ist immer Druck auf die Knöchel.
10: Ja.
9: Deswegen gibt es den sogenannten yogischen Schneidersitz. Der geht praktisch aus einer sitzenden Haltung, auch hier wieder aktiv sitzen, nicht so reinhängen mit dem runden Rücken, sondern mit geradem Rücken. Dann nehmen wir ein Bein und legen praktisch hier den Fuß unten an den Oberschenkel. So haben wir jetzt den Knöchel geschützt. Indem ich den Fuß hier ablege, ist der Knöchel geschützt. Und das andere Bein lege ich einfach locker davor. Jetzt kann sein, der eine oder andere sagt, es geht nicht, dann einfach auf ein Kissen setzen. Wenn das Gesäß höher ist, dann kann man sozusagen besser die Knie ablegen. Oder auch sehr gut einfach nur das Knie auch ablegen.
10: Kommt auch nicht so viel
9: genau. Aufs Knie. Wer Probleme mit den Knien hat,
10: ja,
9: einfach ein Bein ausstrecken.
10: Ja.
9: Oder das Knie, das Probleme macht, ausstrecken. Das kann man immer machen. Oder einfach beide ausstrecken und gerade sitzen. Allein dieses gerade Sitzen ist schon ein sehr, sehr gutes Training. Es ist den Bauch anspannt und letztlich einfach die Rückenstrecker werden trainiert und die Oberschenkel sind immer, also die Beine sind immer aktiv. Entweder die Zehen ranziehen oder sie pointen.
0: Das Schröpfen zählt zu den ältesten und am weitesten verbreiteten Therapieverfahren der Welt. Allerdings ist bis heute umstritten, ob diese spezielle Schmerztherapie überhaupt etwas bringt. Dabei wurde schon in vielen antiken Hochkulturen Asiens geschröpft. Und bei uns boten die Bader seit dem Mittelalter das Blutsaugen an. Professor Benno Brinkhaus von der Charité in Berlin ist von der Wirksamkeit des Schröpfens überzeugt. Er wendet bei seinen Patienten sogar eine technische Weiterentwicklung an, die pulsierende Schröpftherapie.
11: Wir haben zwei Studien gemacht, in denen wir 40 Patienten mit Kniegelenksarthrose eingeschlossen haben und über 110 Patienten mit chronischen Rückenschmerzen. Und in beiden Studien zeigt sich, dass das pulsierende Schröpfen ein wirksames Verfahren ist. Das heißt, die Patienten haben nach dem Schröpfen, nach sechsmaligem Schröpfen, tatsächlich deutlich weniger Schmerzen.
0: Und so funktioniert es. Die Saugköpfe werden auf die schmerzenden Stellen gesetzt. Eine Vakuumpumpe erzeugt einen Unterdruck, fast so wie eine Melkmaschine im Rinderstall. Die Pumpe macht es möglich, dass man den Unterdruck genau auf die Schmerzgrenze der Patienten anpassen kann. Denn die liegt bei jedem woanders.
12: Unangenehm ist es gar nicht. Weh tut's auch nicht. Es fühlt sich eigentlich an wie ein großer Druck, der vibriert. Und über die Zeit wird es langsam warm, also angenehm warm, und es kribbelt ein bisschen.
0: Das Kribbeln kommt von der Vibrationsmassage der Schröpfköpfe. Die sorgt für eine bessere Durchblutung, einen aktiveren Stoffwechsel und Blockaden werden schonend gelöst. Der größte Vorteil für die Wissenschaftler ist es aber, dass sich Unterdruck und Vibrationsstärke erstmals exakt einstellen lassen. Damit ergeben sich viele neue Forschungsfelder.
11: Die Schröpfforschung, gerade die klinische Forschung, aber auch die experimentelle Forschung des Schröpfens, steht gerade erst am Anfang. Und in der Regel sind es immer noch relativ wenig Studien, die durchgeführt wurden. Aber ich denke, da Schröpfen eine gute zusätzliche Therapieoption bei Patienten mit Schmerzerkrankungen ist, könnte ich mir gut vorstellen, dass Schröpfen häufiger eingesetzt wird und dann auch hoffentlich häufiger untersucht wird.
0: Ein großer Vorteil gegenüber der Einnahme von Schmerzmedikamenten ist es, dass man keinerlei Nebenwirkungen zu befürchten hat. Das heißt, fast keine. Mit Blutergüssen an den geschröpften Stellen muss man schon rechnen. Die sind aber nach ein paar Tagen wieder verschwunden.
13: Eine Portion Nüsse schenkt uns eine halbe Stunde mehr an gesunder Lebenszeit, also die Zeitspanne, in der man gesund und ohne Gebrechen lebt. Forschende der University of Michigan haben knapp 6000 verschiedene Lebensmittel danach bewertet, wie sie sich auf diese Zeitspanne auswirken und welchen Einfluss sie auf die Umwelt haben. Ergebnis: Wenn wir nur 10% unserer täglichen Kalorien in Form von saisonalem Gemüse und Obst, Nüssen, Hülsenfrüchten oder auch regionalem Fisch zu uns nehmen anstelle von Fleisch, reduzieren wir unseren CO2-Fußabdruck um ein Drittel und schenken uns pro Tag ungefähr eine Dreiviertelstunde mehr gesunde Lebenszeit.
8: Es gibt einen ganz einfachen Tipp, und das machen wir hier im Prinzip auch. Je bunter ich koche, was im Gemüsebereich vor allen Dingen wichtig ist, je bunter ich koche, umso wertvoller ist es im Endeffekt. Farben sind die Indikatoren für Gesundheit.
13: Zu den Killern zählt Cola, mit der 12 Minuten an gesunder Lebenszeit futsch sind. Bei Pizza sind es immerhin noch knapp 10 Minuten und ein Hotdog kostet uns sogar mehr als eine halbe Stunde Lebenszeit pro Tag. Natürlich wirken sich auch andere Faktoren wie Bewegung auf unsere Lebenszeit aus.
14: Fenchelblüten zu Schmorgurken, sehr passend. Drüben haben wir noch ein paar Radieschen, da würde ich auch noch welche von mitnehmen.
15: Außerdem noch kleine scharfe Rettiche und bunte Blüten für die Deko.
14: Brauchen wir noch irgendwas? Ne. Können wir durchstarten.
15: Yalla. Und zwar in die richtige Richtung. Schmorgurken müssen zwingend von der Blüte zum Stiel hingeschält werden.
10: Stielansatz?
14: Die Bitterkeit geht immer vom Stiel aus. Und wenn du es andersrum schälst, dann ziehst du die Bitterkeit in die Schmorgurke. Also wir müssen die tatsächlich auch jeder einzelne probieren.
15: Von beiden Enden, wohlgemerkt.
14: Probier das mal. Schmeckt sehr gut nach Gurke, oder? Ein bisschen süßlich, ne?
10: Ja, ja, ja.
14: Und jetzt nehme ich mal die andere Seite. Und es schmeckt bitter, oder?
10: Ja, klar.
14: Das untere Ende können wir aber super nehmen. Deswegen schneide ich jetzt immer so weit ab, bis es nicht mehr bitter ist.
10: Das heißt, wenn 8 Leute Schmorgurke bestellen, sind 3 Köche satt danach.
14: Ja, und bitter.
15: Wer das Vorkosten überstanden hat, darf etwas Süßes anstellen. Karamell für die Gurken.
14: Ich schneide derweil schon mal Ingwer in Würfelchen und dann auch gleich Schalotten in Würfelchen.
15: Beides kommt in den Topf, wenn das Zuckerwasser braun wird.
14: Dann brauchen wir natürlich auch noch ein adäquates Stück Butter.
15: Vor dem Schmoren müssen die Gurken noch ihr Kerngehäuse abgeben und sich in Form bringen. Dann landen sie mit einer großzügigen Portion Senfkörner im Schmortopf.
14: Jetzt kommt noch ein bisschen Lorbeer und Piment dazu.
10: 10 Körner Piment, 3 Lorbeerblätter. 3,5.
14: So, mit ein bisschen Apfelessig ablöschen.
10: Gut.
14: Soll am Ende so ein bisschen süß-säuerlich sein.
10: Ja.
14: Und dann mache ich jetzt mal einen Deckel drauf. Und dann kann das hier so ein bisschen weich schmoren.
15: Die Beilagen sind so köstlich wie unaufwendig. Erstens Schmorzwiebeln.
14: Salz, Pfeffer gebe ich noch zu den Zwiebeln schon mal. Die werden jetzt so leicht bräunlich, aber ich möchte gar nicht zu viel Farbe geben. Dann gibt es noch ein bisschen Weißwein dazu. Und wenn der verkocht ist, dann ist es auch schon fertig.
15: Nummer 2, griechischer Joghurt mit Rettich und Radieschen.
14: Ja, so ist perfekt. Dann gehen wir mal mit einem Spritzer Apfelessig dran.
10: Nordisches Tzatziki.
14: Nordisches Tzatziki, genau. Mit Rettich und Radieschen. Bisschen Salz, Pfeffer.
15: Drittens, Bratköpfe.
10: Zeitlupe ab! Das ist ein wichtiger Ausbildungsinhalt, dass man das genau so spektakulär reingibt. Ich hoffe, ihr habt aufgepasst.
14: Aber immer weg vom Körper, ja, zu dem anderen hin.
10: Ist der Zustand zufriedenstellend?
16: Ich könnte noch besser sein.
14: Das schneiden wir raus.
15: In jedem Fall schneiden wir Fenchelgrün und verteilen es fair auf Gurken, Joghurt und Kartoffeln.
10: So, Hinrichtung, Anrichtung.
14: Anrichtung.
15: Gurken in die Mitte, Zwiebeln, Kartoffeln, Joghurt und Blüten drumherum.
10: Bon Appetit.
14: Guten Appetit.
17: Mal ein kleines Stück probieren, okay. Aber regelmäßig Meerrettich essen macht wahrscheinlich keiner, angesichts seiner Schärfe.
18: Sollten wir aber vielleicht, denn Meerrettich ist sehr gesund. Bei welchen Beschwerden die scharfe Knolle alles helfen kann, finden wir jetzt raus. Wer erkennt die blasse Wurzel und weiß, warum sie gut für uns ist? Wissen Sie, was das ist?
19: Ingwer ist es. Ist es Rettich? Keine Ahnung.
20: Ja, das ist Steckrübe. Das riecht nach Kohlrabi.
19: Meerrettich.
20: Gut für Fisch, weiß ich, aber gesundheitlich weiß ich es nicht. Nee.
19: Vielleicht hat es so Antioxidant- oder antibakterielle Wirkung.
17: Stimmt, genau. Und in Kapselform ein anerkanntes pflanzliches Heilmittel, das bei Blasen- und Harnwegserkrankungen hilft. Darum ist auch NDR-Naturdoc Professor Michalsen ein großer Fan der Wurzel.
21: Man nennt es das Penicillin der Bauern. Zum einen sind diese Schadstoffe im Meerrettich tatsächlich wirksam gegen Bakterien, übrigens auch gegen Viren. Diese Schadstoffe werden aber bevorzugt über die Niere ausgeschieden und lagern sich dann sozusagen in der Blasenschleimhaut bevorzugt bestimmte Zeit an. Und das zusammen ergibt dann diese gute Wirkung.
17: Diese Schadstoffe sind Senföle. Die wirken auch noch entzündungshemmend und schmerzlindernd. Aber erst, wenn sie auf das Pflanzenenzym Myrosinase treffen. Und der Meerrettich bringt beides mit, Öle und Enzyme. Sobald wir ihn schneiden oder reiben, setzen wir sie frei. Na, wenn das keine Vorlage für Küchenchef Thomas Sampel ist. Von dem gibt es heute eine Meerrettichsoße für Gegrilltes. Doch zuerst sein Einkaufstipp. Simpel mit Sampel, am besten am Stück.
1: Meerrettich würde ich immer ungewaschen und am Stück kaufen. Dann das Stück abschneiden, was ich benötige. Und den Rest in Küchenpapier einwickeln und in den Kühlschrank legen. Noch besser und noch länger hält er, wenn man ihn auf dem Balkon wieder in Erde einbuddelt.
17: Für die Grillsoße brauchen wir frische Tomaten und welche aus der Dose. Außerdem Paprika, Zwiebeln und Knoblauch. Und natürlich frisch geriebenen Meerrettich.
19: Aua, aua. Ich habe mir den Finger gerieben, du auch?
1: Volle Kanne.
19: Können wir dafür nicht einmal eine Küchenmaschine benutzen?
1: Meerrettich muss gerieben werden. In der Küchenmaschine wird der sehr bitter. Da musst du jetzt durch.
17: Neben Senfölen steckt im Meerrettich auch viel Kalium. Das ist wichtig für unser Herz und unsere Nerven. Nur Hitze verträgt Meerrettich nicht. Darum zuerst Zwiebeln und Knoblauch in den Topf. Dann Kreuzkümmel und Schwarzkümmel. Außerdem Paprikawürfel und frische Tomaten. Jetzt mit Birnensaft ablöschen. Ist alles weich gekocht, kommen die Dosentomaten dazu. Und dann der Meerrettich. Damit sein Vitamin C nicht zerstört wird, lassen wir die Soße danach nicht mehr kochen. Übrigens, wer keinen frischen Meerrettich mag, kann auch zu Tabletten, Tropfen oder Pulver greifen. Auch mit denen können wir Erkältungen vorbeugen und Schmerzen lindern. In den Mitteln wie in der Wurzel selbst sind es wieder die Senföle, die das schaffen.
21: Diese Schärfe, die regt ja den Stoffwechsel und die Durchblutung an. Und das passiert auch, wenn man einen Meerrettich-Wickel oder eine Auflage macht.
17: So einen Wickel oder zum Beispiel einen Hustensirup kann sich auch jeder selbst herstellen. Wie zeigt mir die Apothekerin und Heilkräuterexpertin Birgit Steinke. Mit dem Sirup geht's los. Für den brauchen wir noch einmal geriebenen Meerrettich. Ein ca. 5 cm langes Stück. Die scharfe Masse geben wir in ein Schraubglas. Jetzt 4 Esslöffel Honig dazu. Bei einer akuten Erkältung kann man davon bis zu 4 Teelöffel täglich einnehmen. Zur Vorbeugung reicht ein Teelöffel pro Tag. Mehr allerdings nicht, denn zu viel Meerrettich kann unsere Schleimhäute den Rachen und die Speiseröhre reizen.
3: Besonders vorsichtig sollten diejenigen sein, die eine Nierenerkrankung haben. Aber auch diejenigen, die eine Magenschleimhautentzündung haben oder Speiseröhrenprobleme haben.
17: Weiter mit einem Wickel gegen Schmerzen. Für den werden dünn geschnittene Meerrettichscheiben in so ein Täschchen gelegt. Ein dünnes Baumwolltuch ginge auch. Dann kommt das Ganze auf die schmerzende Körperstelle. Mein Handgelenk tut zwar gar nicht weh, aber ausprobieren möchte ich den Wickel trotzdem mal.
3: Die Senföle haben eben da eine wärmende Wirkung. Insofern wird er sehr gerne bei Muskelverspannungen eingesetzt, aber auch bei Erkrankungen des rheumatischen Formkreises, bei Entzündungen, bei Arthrose, bei Gelenkbeschwerden.
19: Also mein Handgelenk ist gut warm, aber länger als 10 Minuten wird mir das jetzt auch nicht gefallen, weil es doch ziemlich stark riecht.
17: Außerdem richtet Thomas schon an. Es gibt Gegrilltes mit unserer scharfen Meerrettichsoße. Na dann, guten Appetit.
22: Schmeckt sehr lecker. Sehr lecker.
17: Und so ein Meerrettich-Dip ist auch viel gesünder als jede Grillsoße aus dem Supermarkt. Unser Fazit? Meerrettich kann uns vor Erkältungen schützen, unsere Durchblutung ankurbeln und ist bei einer leichten Blasenentzündung so wirksam wie ein verschreibungspflichtiges Medikament.
23: Jana Müller aus Pfinsthal studiert Englisch und Theologie im 4. Semester. Bis Ende des Monats muss sie eine wichtige Hausarbeit abgeben. Doch vor kurzem gab es zu Hause Schildkrötennachwuchs. Für Jana eine willkommene Ablenkungsquelle. Denn der Käfig mit den 16 Schildkrötenbabys steht seitdem in ihrem Büro.
24: Und die machen natürlich auch Geräusche. Dann fällt mal eine auf den Rücken, dann muss man sie wieder umdrehen. Die müssen gefüttert werden. Was halt Tiere so für Arbeit machen. Und die sind natürlich auch ein großer Ablenkungspunkt.
23: Eine typische Situation für die 20-Jährige. Immer wieder lässt sie sich nur zu gerne von anderen Dingen ablenken, um die Arbeit fürs Studium weiter vor sich herzuschieben.
24: Vor allen Dingen, wenn ich gerade in einem Themenbereich bin innerhalb der Hausarbeit, der mir nicht so liegt, wo ich wirklich länger auch recherchieren müsste, dass es da oft vorkommt.
23: Was ist Aufschieberitis? Unangenehme Aufgaben wie die Steuererklärung werden so lange wie möglich vor sich hergeschoben, bis schließlich die Abgabefrist droht. Oder der Aufgabenberg wächst. Anstelle aufzuräumen und die Wohnung mal wieder auszumisten, widmen sich Betroffene lieber deutlich angenehmeren Dingen. Bis am Ende die Arbeit gar nicht oder nur unter großer Kraftanstrengung bewältigt werden kann. Je öfter und je krasser etwas aufgeschoben wird, desto schwerwiegendere Folgen kann das sogenannte Prokrastinieren haben. Am Karlsruher Institut für Technologie wird das Phänomen der chronischen Aufschieberitis wissenschaftlich erforscht.
2: So eine Aufschieberitis tritt vor allem dann zutage, wenn man eine, sag ich mal, größere und längerfristige Aufgabe vor sich hat, ein Ziel verfolgt, das eher mittel- oder langfristig zu erreichen ist und wo man einige Zeit investieren muss und wo nun auf dem Zeitstrahl man sich selbst organisieren muss und die Zeit einteilen muss von Tag zu Tag oder von Stunde zu Stunde.
23: Warum schiebe ich Dinge auf? Jana Müller kennt ihre Neigung, schwierige Aufgaben aufzuschieben. Schon seit ihrer Schulzeit war das so. Sich in diesen Situationen trotzdem zum Lernen zu motivieren, das fällt ihr oft schwer.
24: Ich hatte jetzt gerade vor 2-3 Wochen eine Klausur zu schreiben und die war halt sehr mathematisch angehaucht. Es ist halt wirklich gar nicht mein Thema gewesen und da fiel es mir sehr, sehr schwer, mich darauf zu konzentrieren und auch aufs Lernen zu motivieren.
23: Stattdessen der Griff zum Handy, um sich schnell abzulenken. Oder Jana sucht sich andere Ersatzbeschäftigungen. Alles nur, um kurzfristig die Stimmung zu verbessern und schnell andere Erfolgserlebnisse zu haben.
2: Aber mittel- oder langfristig merke ich natürlich schon, wenn ich davon betroffen bin, dass mir das auch schadet, dass ich meine Ziele nicht erreiche, dass ich dadurch natürlich schon auch an mir selbst zweifle und Probleme bekomme.
23: So führt fortgesetztes Aufschieben zu viel Frust, weil die eigentlichen Ziele nicht erreicht werden. Was kann ich gegen Aufschieberitis tun? In einem Selbstlernkurs, den Wissenschaftler vom KIT Karlsruhe entwickelt haben, werden Strategien vermittelt, wie Aufgaben effizienter erledigt werden können. Das Motto: Abhaken statt Aufschieben.
4: Projekte dient nicht nur der Unterhaltung, sondern soll sie auch immer daran erinnern, dass sie an sich arbeiten, um eigene Projekte in Zukunft besser anzugehen.
23: So lernt Jana etwa, genug Zeit für ihre Aufgaben einzuplanen, feste Lernzeiten zu definieren und ihr Arbeitspensum in kleine Phasen einzuteilen. Sie hat den ersten Schritt geschafft, um ihre Aufschieberitis zu bekämpfen und sich einen Spaziergang mit ihrer Freundin verdient. Denn auch Pausen sind wichtig, um den Kopf frei zu bekommen und dann wieder besser lernen zu können.

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0: Na, schmeckt's? Ich glaube, just do your best. Auf jeden Fall, es warm jetzt. What you hear is not a test. Bitte, Chef, dieser Kranken hat Charakter.
1: Es kann doch so einfach sein.
2: Willkommen zu Tobis Städtetrip. Mainz am Möhneburg, Mainz-Kastell und Mainz-Kostheim.
0: Es ist ja wie im Urlaub. Wasser, Wellen, Strand. Gottes Lieben kann ja so schön sein. Wie im Urlaub, aber wir sind in Mainz-Kastell. An dem Ort muss man sein, da will man sein. Das ist der Hotspot. Und geschaffen hat ihn die Andrea.
3: Hallo, Tobi.
0: Guck mal da. Hi. Guck mal, auch du hast so Beach-Style, ist gut. Grüß
3: Tobi,
0: dich.
3: Tobi, grüß dich. Ich freue mich, dass du bei uns bist. Du hast die Wahl zwischen einem La Cascara-Spritz und einem Sati-Spritz.
0: Was ist denn der weniger Süße?
3: Der weniger Süße ist der La
0: Cascara-Spritz. Dann würde ich den nehmen. Prost.
3: Prost.
0: Das klingt ja schon fantastisch.
3: Ja.
0: Auf euch erstmal. Ah, hervorragend.
3: Lecker.
0: Mega gut. Bist du von hier und hast gesagt, ich will aus dem Strand ins Egypt was Schönes schaffen? Oder warst du irgendwo an einem Strand und hast gesagt, ich importiere denn hierher?
3: Also das war so, wir haben 1999 die Bastion von Schönborn übernommen.
0: Ja.
3: Unser Restaurant, mein Mann und ich. Und da war der Strand lange Zeit noch kein Thema.
0: Ja.
3: Das war so ein Ort, wo die Leute einfach Picknick gemacht haben, haben ihren Müll gelassen.
0: Ja.
3: Und es war einfach nicht schön.
0: Mhm.
3: Das Tolle ist, dass das im Grunde genommen Naturstrand ist. Also wir haben nicht gesagt, hier ist ein Ort, da schütten wir jetzt einfach mal den Strand auf.
0: Also das war so, ihr habt es
3: das
0: schön
3: war
0: gemacht.
3: So. Wir haben es ja schön gemacht, wir haben es ausgeglichen und es war schon immer ein Naturstrand hier.
0: Also ein Kasteller-Sandstrand.
3: Ein Kasteller-Sandstrand,
0: ach, wie
3: genau
0: schön. Ja, okay.
3: Ja.
0: Das heißt, es ist dann ein Ort, wo man, wenn man wollen würde, wahrscheinlich einen ganzen Tag verbringen kann, oder?
3: Ja, kann man. Machen viele auch.
0: Ja.
3: Für viele Menschen ist es im Sommer das Wohnzimmer. Aber wir haben 364 Tage im Jahr auf.
0: Ja.
3: Nur an einem einzigen Tag haben wir zu, das ist Heiligabend.
0: Ja, okay. Ja.
3: Und da ist er immer schon am Überlegen, mein Mann, ob er nicht doch auch noch aufmachen will. So, Tobi, das ist die Terrasse hier. Also es ist gar nicht möglich, hier zu reservieren, sondern man kann immer kommen,
0: okay,
3: so wie man möchte.
0: Ja. Wenn man Platz findet.
3: Wenn man Platz findet, alle ja Tische sind möglich, bis auf diesen einen Tisch, der ist immer reserviert für Rollstuhlfahrer.
0: Ah, okay.
3: Weil also da kann man ganz gut hier so dran fahren,
0: ja,
3: und hat jederzeit einen Platz
0: sehr,
3: hier
0: sehr
3: im Haus.
0: Sehr, schöne Idee. Das ist gut.
3: Aber ich möchte dir jetzt noch einen anderen, sehr gemütlichen Ort zeigen.
0: Ich folge dir, wohin du willst.
3: Na, das nehme ich dir beim Wort. So, das ist das Domzimmer hier. Das heißt Domzimmer, weil wir natürlich den Blick auf den Dom haben. Und wir gehen jetzt raus. Ich entführe dich mal auf den Balkon.
0: Das wird ja, egal wo man einen Schritt hinsetzt, einfach immer schöner.
3: So, lieber Tobi. Ich würde sagen,
0: das ist aber,
3: wir sitzen hier über dem Wasser.
0: Du, das ist aber mal ein ganz spezielles Plätzchen.
3: Ja.
0: Ah, es tut sich was. Ach, guck mal, wie schön.
3: Ja, das sind unsere Klassiker. Also, zwei von vielen. Einmal der Wurstsalat und der Spundekäse.
0: Natürlich.
3: Das Rezept
0: natürlich
3: gibt es seit 22 Jahren hier. Da darf überhaupt nichts passieren.
0: Wie schön, ja.
3: Die Gäste lieben das, merken sofort, wenn was anders schmeckt.
0: Ja. Revolution. Genau.
3: Revolution. Ja, ja, okay. Und der Wurstsalat gibt es im Sommer, genau. Und wir trinken hier was ganz Besonderes. Und zwar, das ist ein Karl-Heinz.
0: Ein Karl-Heinz?
3: Ein Karl-Heinz. Ein Weißburgunder vom Weingut Manns. Und zwar ist der speziell für uns abgefüllt worden, weil wir einen Schwan haben, seit 27 Jahren, der uns täglich besucht.
0: Und der heißt Karl-Heinz?
3: Und den haben wir Karl-Heinz getauft.
0: Und der Schwan hat seinen eigenen Wein.
3: Und das ist so eine kultige Geschichte hier. Die Leute lieben ihn. Er läuft
0: den gibt's auch noch.
3: Den gibt's, der kommt jeden Tag. Er ist jetzt wahrscheinlich noch nicht da, weil es so spät ist. Er ist immer nachts spät unterwegs.
0: Ja, ja.
3: Das ist mir so.
0: Er macht auch
3: eine
0: Begabung. Ja, ja,
3: ja, genau. Kommt und bettelt sich einen Brezel. Ja. Das ist er, der Karl-Heinz. Den probieren wir jetzt mal.
0: So,
3: Weißburgunder, gell?
0: Auf dich. Auf euch, auf den Karl-Heinz.
3: Auf den Karl-Heinz?
0: Auf den Karl-Heinz.
3: Man kann auch eine Karl-Heinz-Schorle trinken.
0: Du, der Karl-Heinz pur schmeckt aber auch.
3: Ja, ja,
0: geht. Apropos, das ist lustig, weil, du hast gerade vorhin gesagt, das ist ein besonderer Ort hier. Ne? Da drüben liegt Mainz, der Rhein. Und hier Das heißt, der Mainz-Kastell gehört aber gar nicht zu dem Mainz, sondern zu dem Wiesbaden. Und wie es dazu kam, haben wir eine Verabredung mit einem anderen Karl-Heinz. Das ist kein Schwan. Den treffen wir gleich, aber erst essen wir mal.
3: Gut, gut.
0: Bis dann, Andrea. Danke dir.
2: Neben der Bastion von Schönborn ist die Reduit. Früher eine Festungsanlage, heute das Zuhause mehrerer Vereine. Und Sitz des Museum Castellum. Und genau hier treffe ich Karl-Heinz.
0: So. Okay. Und es werden ja immer mehr. Warten die auf uns?

0: Okay, okay, sind wir fertig oder was? Okay. Hallo!
1: Hallo! Mein Hi, gutes Hobby!
0: Das ist ja der Stallam. Wild, oder? Wir grüßen dich.
1: Sascha, grüß hier.
0: Ey, wer seid ihr?
1: Wir gehören hier zur Jogosgarde.
0: Die Jogosgarde.
1: Wir sind die Modrigen Showband.

0: jetzt was vorbereitet.
1: Ja.
0: Wir haben gedacht, dass du vielleicht mal ein Lied jetzt bei uns mitspielst. Hast du Bock?
1: Okay.
0: Ja?
1: Als was?
0: Du willst jetzt die Snare von Markus bekommen, hier okay. Vorne rechts außen.
1: Ja.
0: Und dann spielst du einfach mal ein Liedchen bei uns mit.
1: Alles klar.
0: Ja?
1: Ja, na klar.
0: Alles klar.
1: Gut. Respekt. Welche nehmen soll ich nehmen? Deine.
2: Okay, also gut. Bis ich da drin bin, erst mal so.
0: Oh, ich hätte jetzt schon ganz gerne mal marschieren gesehen, gell? Also.
1: Okay. So, ich tue so, als wenn ich Ahnung hätte von dem, was ich mache. Hab ich aber nicht. Okay.

0: engagiert.
1: Mega geil. Vielen, vielen Dank. Das ist ja überragend. Und jetzt Freude vortäuschen. Mega gut, super. Vielen, vielen Dank. Jetzt habe ich folgende Herausforderung. Ich suche den Karl-Heinz.
2: Ja.
1: Gut, ei. Servus. Ich war auf dem Weg zu dir. Damit hatte ich nicht gerechnet.
2: Kleine Überraschung, soll es sein. Tobi, grüß dich. Schön, dass ich dich mal kennenlerne.
1: Merci. Das ist überragend. Ja? Hast du schon mal damit getrommelt?
2: Nee.
1: Also, gut, man muss es auch können. Man muss es sagen.
2: Ne?
1: Es ist nicht leicht.
2: Es ist nicht einfach. Nee. Aber du hast die Gabe dafür.
1: Sehr gut. So, du zeigst mir ein bisschen was.
2: Ich will dir jetzt mal uns mal ein bisschen was von Allrömern so zeigen. Ja, okay. Gerne.
1: Auf geht's. Gut. Vielen, vielen Dank. Wir sehen uns. Merci. Ciao.
2: So, dann gehen wir mal rein.
1: Rein in deine Schatztruhe hier.
2: Die Schatztruhe, ja. Bevor wir hier großartig anfangen mit Römer und sonstigen, vielleicht kurz ein Wort zum Gebäude.
1: Ja.
2: Das Gebäude hat nichts mit Römer zu tun. Wurde 1830, 1834 errichtet. Zeit vom Deutschen Bund. Österreicher, Preußen waren sich einig. Österreichische Pioniere haben das Ding errichtet.
1: Ja.
2: Besonderheit, gibt kein Fundament, war alles Sumpf und Schwemmland hier. Das ganze Ding steht auf 1800 Eichenpfählen.
1: Okay, also das Venedig am Rhein.
2: So ungefähr,
1: oder?
2: Ja. Die erste römische Brücke, da kommen wir jetzt hier drauf, kam gerade das Bild hier, hat auch mit Eichenpfählen waren die Fundamente von den Brückenpfeilern. Es gab hier eine Einkaufsstraße und am Ende vom Lager stand ein Ehrenbogen.
1: So Akte Triumph-mäßig, nicht, oder?
2: Ja, und es ist dann das passiert, was jeder Bauer Angst davor hat hier in Mainz, oder hier in Kassel, 4 Meter in die Tiefe, du bist bei den Römern.
1: Ja.
2: Und so ging es 1986 auch, dem Bauherr, der den Haus darauf stellen wollte. Da wurden dann die Steinchen gefunden.
1: Also einmal zu tief gegraben, zack, hat man die.
2: Und schon bist du mal ein Römer. Genau.
1: Okay, ja. Ja.
2: Der kleine Zahnstocher, der hier liegt, den haben wir untersuchen lassen. Der ist aus dem Jahr 27 nach Christus.
1: 27 nach Christus? Ja.
2: Der hat
1: 2000 Jahre alt.
2: Ja.
1: Das ist ja was. Ja.
2: Und er hat als Rammschutz gedient an den Brückenpfeilern.
1: Ja.
2: Gegen Treibgut, gegen Eis und.
1: Darf ich den mal anfassen?
2: Ja.
1: Wenn es 2000 Jahre überlebt, das Ding mit der Kamera ist nicht kaputt gekriegt.
2: Der beißt nicht mehr jetzt. Nee. Den haben wir natürlich behandeln lassen. Wie gesagt, der hat bis 1948 im Wasser gestanden. Pfähle, die im Wasser stehen, versteinern, denen passiert nichts.
1: Ja.
2: Genauso wie auch hier die Fundamente. Und jetzt ist er natürlich behandelt, dass er auch bis hier halten kann.
1: Da wird man ein bisschen demütig fast, oder? 2000 Jahre ist.
2: Ja, ist schon.
1: Ist Nummer, ne?
2: Ist schon ein bisschen auf dem Bogen, ja.
1: Also Entschuldigung, ich bleib hier gerade mal hängen.
2: Ja.
1: Hier Ben Hur Vibes.
2: Das können wir gerne mal machen, wie das dann so ausgesehen hat.
1: Ach. Enge Geschichte.
2: Du musst dir ungefähr so vorstellen.
1: Ja. Der große Kopf.
2: Oh, danke. Hattest du noch ein Schwert? Und dann warst du hier im Streitwagen drin.
1: Darf ich schon mal da rum?
2: Ja, kein Problem, gerne. Er hält.
1: Und das ist, so groß waren die?
2: So groß waren die.
1: Ja.
2: Und hier vorne waren dann eins oder zwei Pferde.
1: Ja, ich war höher hier, alles klar.
2: Eins oder zwei Pferde und waren immer mit zwei Mann, ein Fahrer, den Wagen gelenkt hat, und ein Kämpfer.
1: Ja.
2: Entweder mit Schwert, mit Speer oder mit Fallenbogen.

0: Und kein Airbag.
1: Und kein Airbag.
0: Ja. Und darf ich dir das mal wieder überreichen?
1: Du darfst, danke.
0: Danke dir.
1: Ja, unser Kurfürstenzimmer.
0: Oh, das ist jetzt hier. Aber, jetzt sind wir in anderen Zeiten hier gelandet, oder?
1: Hier kann, darf, soll, muss geheiratet werden. Wird sehr gut angenommen, haben wir im Sommermonat alle zwei Wochen, einmal Freitag, Samstag.
0: Ach toll.
1: An jedem Termin bis zu 6 Hochzeiten. Und so. Wir liegen inzwischen seit 2005 bei 1.831.
0: Hier wird Ja gesagt.
1: Genau. Ja, und dann haben wir den lieben Mensch hier stehen, dem wir zu verdanken haben, dass wir jetzt hier in Wiesbaden sind. Weil wir sind 1908 nach Mainz eingemeint worden. Daher Mainz-Kastell. 45 haben die alle gesagt, der Rhein ist die Grenze.
0: Das lag ihm. Also und er hat entschieden.
1: Er hat gesagt, jetzt wir.
0: Alles auf dieser Seite gehört zu Wiesbaden und die andere gehört zu Mainz.
1: Genau.
0: Und als was fühlst du da, siehst du dich dann?
1: Mainzer.
0: Als Mainzer. Okay, da können die Wiesbaden also, davor nehmen, wie sie wollen. Nein.
1: Ja. Okay. Also die Mehrheit, so bis zu meiner Generation, sage ich mal, die sind im Herzen sind die eigentlich noch Mainzer.
0: Ja. Ja, okay.
1: Weil es ist halt ein Überlegen, wenn einer sagt, ich gehe in die Stadt, meint er nie nach Wiesbaden. Der meint die 600 Meter über den Rhein nach Mainz. Okay. Wiesbaden sind 11 Kilometer.
0: Ja.
1: Vielleicht ganz kurz da hinten an der Wand die Büste von Adolphus Busch, das 11. von 23 Kindern, die sein Vater mit 3 Frauen hatte.
0: Das 11. von 23 Kindern?
1: Ja, mit 3 Frauen, wie gesagt. Ne?
0: Ja. Naja.
1: Er ist nach Amerika ausgewandert, hat dort die Tochter eines Bierbrauers aus Bad Kreuznach kennengelernt, eines gewissen Herrn Anhäuser, und hat Anhäuser Busch gegründet, weltgrößte Brauerei,
0: Budweiser. Die Brauerei da.
1: Genau. Ja, okay. Ja, das Ding, was hier so ein Krach macht, 1908 wurde Kastell am Mainz eingemeindet. Und Stadt Mainz hat gesagt, ihr bekommt die Straßenbahn und ihr bekommt eine Grundschule.
0: Ja.
1: Und das ist das Original-Urlaufwerk von 1911. Von der Haus
0: oben an der Wand. Aus dem
1: hier oben, also hier oben im Giebel oben.
0: Giebel, ja.
1: Da war diese Uhren, das ist noch das Originallaufwerk von 1911, funktioniert noch.
0: Warum, Karl-Heinz, haben die damals Sachen gebaut, die so lang halten und heute nicht mehr?
1: Ja.
0: Weil da ist mit
1: das jetzt gerade gesehen, hat der Pfand sich gedreht, hier hätte das Ding hat jetzt auch minimal weitergedreht und hier war eine Stange dran, jetzt wäre der Minutenzeiger
0: eine weitergedreht. Ja. Ach toll. Karl-Heinz, wie ist denn dieses Riesending dann bei dir gelandet und nicht mehr in dem Schulhaus?
1: In der Schule, ja. Weil damals der Hausmeister, der sollte vernichtet werden. Und der damalige Hausmeister hatte Mitleid damit. Und hat, wie gesagt, wir kennen ja den Karl-Heinz, ne? Ja. Habt ihr Interesse dran. Und dann hat die Feuerwehr mit Muskelkraft das Ding da oben runtergeholt. Da sind noch Schlackeböden und Balkendecke.
0: Also auch nicht ohne, ne?
1: Nicht ohne. Ja. Die Füße kann man abmachen, der Rest wiegt nur 6 Cent, ne? Und die haben also wirklich mit Muskelkraft hier gearbeitet, das Ding hier runterzuholen. Und dann hatten wir einen Uhrmacher dabei bei uns, der es total zerlegt hat und sie geht wieder auf die Minute genau. Ja, wie gesagt, hier ist das Ende von unserer Dauerausstellung, Neuzeit zu Ende. Ich würde sagen, machen wir noch einen kleinen Spaziergang am Rhein entlang zu den Fundamenten von den römischen
0: Ehrenbogen. Ja, ja, klar, ja? Sehr gerne. Okay. Danke schon mal für hier, Karl-Heinz.
1: Gerne.
2: In der großen Kirchgasse in Kastell stand vor 2000 Jahren der römische Ehrenbogen. Und der ist beim Bau eines Kellers wieder aufgetaucht. Und das Beste, sonntags kann man den kostenlos besichtigen.
1: Nebenan, das Haus, wo die Zeichnung dran ist, wohnt ein Vorstandsmitglied von mir.
0: Ja, Kollege.
1: Der kam aus dem Urlaub zurück, hat das Loch hier gesehen, ist hier reingekrabbelt, hat geguckt. Und hat auf einzelnen Steinen die Inschrift gefunden, Legion 14. Und
0: das hätte ich jetzt hier im Keller nicht erwartet.
1: Okay.
0: Okay.
1: Es ist ein bisschen größer.
0: Also der hat von oben auf so einen Stein geguckt?
1: Wir haben von oben.
0: Ja. Und das war was für ein...
1: Das war zu Ehren des Germanicus.
0: Ach, das ist der, den wir vorhin im Museum
1: gesehen haben. Was vorhin im Museum die Zeichnung gesehen haben.
0: Ja.
1: Der ganze Bogen steht auf einer Betonplatte von 20 Meter mal 17 Meter mit einer Stärke von 2,50 Meter. Und hätte heute noch die Konsistenz, dass er das Haus hier oben drüber locker hätte tragen können. Das ganze Museum hier unten gehört dem Hauseigentümer hier oben drüber. Aber im Grundbuch steht drin, er muss der Öffentlichkeit zugänglich lassen, halt wegen Kulturerbe und tralala.
0: Das ist aber ach geil, oder was die Leute alles so im Keller haben, Kartoffeln, Bäume. Ja, wir haben einfach so einen römischen Ehrenbogen.
1: Wir haben Fundamente, hier unten. Hat nicht jeder.
0: Ne? Ja,
1: ja, und das war der Urspruch. Steht jetzt natürlich auf dem Kopf. Aber wenn du guckst, mal. Also hier L, E, G, dann 1, 2, 3, 4, die 14. Also bis zum 2. Jahrtausend, normal die römische 4, ja, ist eigentlich der Strich und das V, verklang, ja, genau, gibt es aber erst seit dem 2. Jahrhundert. Vorher hat man 4 Striche gemacht. Deswegen steht da jetzt, ja, 14.
0: Und das alles, wenn man oben langläuft, Schwein wird ja auf die Idee kommen, nee, über was man hier läuft. Ne? Ja, ja.
1: Er hat zwar keinen Keller, aber wir haben hier den kleinen, ja, das kleine Museum, können Sie dem Besucher zeigen.
0: Toll. Karl-Heinz, vielen Dank.
1: Tobi, hat mich gefreut.
0: Mich auch, wirklich toll.
1: Konnte dir ein bisschen was von der, ja, Kasteller-Geschichte erzählen?
0: Den Keller vergesse ich nicht.
1: Sag gerne. Kannst gern wiederkommen. Merci.
0: Ich danke dir.
1: Okay, danke auch.
0: Mach's gut.
1: Jo, bis dann. Tschüss.
2: Weiter geht's nach Mainz-Kostheim, der zweitältesten Weinbaugemeinde im Rheingau. Ganz oben auf dem St. Kiliansberg liegt das Weingut Bacchusspeicher.
0: Ein Riesenthema in und um Mainz ist ja der Wein. Jetzt haben wir einen Tipp bekommen, in den Weinbergen bei Kostheim gibt es ein ganz schnuckeliges Weingut mit einer besonderen Location. Das gehört der Antonio und dem Andreas. Und mit denen haben wir ein Date. Jetzt brauchen wir den Andreas. Hallihallo, hallihallo. Guten Tag, guten Tag, guten Tag.
3: Hi, servus, ich bin Andreas. Grüß dich, herzlich willkommen im Bacchusspeicher.
0: Schön, ja, schön habt ihr es.
3: Ja, ja, ja, was für ein Szenario.
0: Und
3: ja,
0: oh, das Beste sehe ich jetzt schon, Schatten.
3: Ja, absolut. Ja, davon haben wir echt profitiert, auch die ganze Zeit. Wir haben Schatten und wir haben ein schönes Gebäude. Das hier ist ein historischer Wasserhochbehälter.
0: Ein,
3: ja,
0: historischer Wasserhochbehälter? Also ach, deshalb Speicher, logischerweise.
3: Richtig, Wasserspeicher. Ganz genau. Den Bacchus haben wir davor geschaltet, weil es der römische Weingut ist, der die Weinkultur hierher gebracht hat. Und was wir hier sehen, das wurde dann, das ist ein Konversionsprojekt. Ja, das war im Dornröschenschlaf über Jahrzehnte. Ja, ja, und dann kamen wir haben das jetzt vor mittlerweile mehr als 20 Jahren, haben wir das übernommen und so Schritt für Schritt in den Weingut umgebaut. Ja.
0: Früher mal Wasser war, macht jetzt Wein.
3: Ganz genau, ja. Ja. Sehr gut. Ja. Und das machen wir im Team. Meine Frau, Antonie. Was,
0: der sagen wir mal Hallo, oder?
3: Richtig, ja.
0: Wer ist es? Da ist er. Hi. Antonio. Grüß dich. Hi. Es gibt schlechtere Projekte als sowas, oder?
4: Nee, also das lag wirklich nahe. Ja. Wasserhochbehälter mit viel Kellerraum, ja, mitten in den Weinbergen.
0: Wie kommt man an sowas ran? Also habt ihr gesagt, wir machen Wein und suchen jetzt eine gute Location? Oder wusstet ihr, das ist frei? Oder wie
3: war, ach, weißt du, mein Antonio, ja, hat das studiert und eine Lehre gemacht, aber von Haus aus kein Weingut. Und dann war so eine Situation, da wurde uns das angeboten und dann haben wir zugegriffen. Und wenn du willst, wir zeigen dir jetzt auch mal, was wir hier machen.
0: Ja,
3: wir,
0: ja,
3: gehen jetzt mal in den Keller. Wir arbeiten jetzt von unten nach oben. Der Keller ist sehr interessant. Und ja, später gehen wir noch nach draußen. Ja?
0: Ja. Was wird sofort? Hier, 2 Schritte, es wird sofort
3: kühler. Ja, absolut. Du.
0: Das wird man aber von außen wirklich nicht glauben. Nee. Das so,
3: nee,
0: so das, groß ist. Gell?
3: Das hat so verborgene Werte. Und was wir machen nicht nur Wein, wir machen auch Sekt. Ja? Und das ist wirklich was Besonderes. Das wollen wir jetzt zeigen.
4: Ja. Ja. Hier haben wir unseren Degogierkeller.
0: Degogier, das hat was mit Hefe zu tun, richtig?
4: Genau. Du hast ja, wenn du eine traditionelle Flaschengärung machst, ja, und das machen wir, dann vergärt, haben wir eine zweite Gärung in der Flasche und am Ende haben wir dann Hefen. Bei normalen Temperaturen, wenn ich jetzt die Flasche umdrehe, die ist ja relativ klar, ne?
0: Ja, ja.
4: Wenn ich die jetzt umdrehe, passiert Folgendes.
0: Oh, ich sehe es. Da kommen die Schlieren.
4: Da kommt die Hefe wieder runter.
0: Ja, wie, ja, wenn bei Harry Potter der dunkle Lord
4: dauert
0: erscheint.
4: Ein bisschen, aber wenn ich jetzt zum Beispiel aufschlagen würde.
0: Ja, ja, dann ist sofort trüb.
4: Trüb, ne?
0: Ja,
4: ja. Siehst du den, ja, Unterschied?
0: Ja.
4: So, und wir rütteln hier die Hefe nach unten und wollen die ja dann rausbekommen. Und um das möglichst easy zu machen, gefrieren wir den Hefepropfen ein.
0: Wie macht man das?
4: Das kann ich dir zeigen. Wir haben da so ein Kältebad. Hier.
0: Das heißt, ihr friert dann logischerweise ja jede Flasche.
4: Ja, jede Flasche wird eingefroren. Und wenn ich die jetzt hier raushole aus diesem Kühlbad, dann können wir gucken, dann ist hier unten, da tropft ein bisschen die Kühlflüssigkeit. Aber ich kann die umdrehen, da passiert nichts, das ist gefroren.
0: Und hier oben ist jetzt quasi das, was raus soll.
4: Genau.
0: Ja, okay.
4: Genau, und wir haben ein paar eingefroren, um mit dir heute zu degorgieren.
0: Okay.
4: Okay. Ich hoffe, du bist mutig, okay, und traustig. Auf den Sektflaschen ist jede Menge Druck.
0: Ja.
4: Und deswegen ziehen wir hier besser so eine Schürze an.
0: Es ist also gefährlich.
4: Ja, man muss ein bisschen aufpassen beim Sekt.
0: Also?
4: Und jetzt wird's spannend. Jetzt ist gerade noch alles schön sauber. Aber jetzt würde ich mal sagen, ich warte's, oder? Und dann kommt die Hefe raus. Wutsch.
0: Okay.
4: Und dann kann man ein bisschen draufhalten, weil das sonst zu schnell alles entbindet.
0: Ja.
4: Aber im Prinzip haben wir hier den klaren, fertigen Sekt. Dann müssen wir nur noch einen Stopper drauf machen.
0: Ist die Hefe jetzt schon draußen?
4: Ja, die ist draußen. Die liegt hier, guck mal. Das ist die Hefe.
0: Ach, guck
4: mal. Gefroren. Und das ist so super mit dem Einfrieren.
0: Das riecht sogar nach Hefe.
4: Mhm.
0: Ja.
4: Ja, das ist die Hefe. Und das ist halt toll mit dem Einfrieren. Und jetzt haben wir hier noch unsere Quarkmaschine. Voilà.
0: Ta-ta-ta-ta.
4: Also man hat immer ein bisschen auch Verlust beim Servieren. Jetzt gerade war es ein bisschen viel. Normal ist das nicht ganz so viel. Ja. Und dann füllt man natürlich mit den anderen, die man da noch aufmacht,
0: wieder auf.
4: Ja, genau. Okay. Und man kann, wenn man will, auch noch ein bisschen so eine Dosage dazu machen, um die Süße einzustellen. Aber wir trinken den heute
0: so wie er ist.
4: Brötebrötchen.
0: Ja, genau. Okay.
4: Und so. Jetzt, wenn du magst und ich raus.
0: Ja, klar.
4: Und guck hier ein bisschen.
0: Das ist völlig egal.
4: Geht, ne?
0: Ja, gleich der Handwerk.
4: Ja. Also das ist machbar.
0: Jetzt, also nochmal, ich hebel das auf.
4: Das sieht gut aus.
0: Und mach dann sofort die Hand drauf, richtig?
4: Ja, mach einfach mal.
0: Nee, ich mach nicht einfach mal. So dann die Hand.
4: Ja.
0: Ich will das ja richtig machen.
3: Mach den Daumen drauf.
4: Ich geb dir dann noch.
0: Achtung, ich degorgiere.
4: Ja, perfekt. Und bei dir sieht es besser als bei mir.
0: Ja, du, ich hab der Königin zugeschaut und gelernt.
4: Super.
0: So, ja, wollen wir mal
4: unbedingt,
0: was wir da gemacht haben?
4: Unbedingt.
0: Also, ach, guck doch mal da hin.
4: Das finde ich wirklich sensationell. Ja. Das ist wirklich alles Handarbeit und alles natürlich. Also, wir.
0: Und
4: einfach nur nicht.
0: Ja, toll.
4: Genau.
0: Prost.
4: Prost.
0: Prost.
4: Ja, und dann würde ich mal sagen.
0: Ich probiere hier schon mal einen Rest
4: drin. Oh ja, du. Und der ist. Genau. Tolles Brot, toll, so ein Schluck Sekt ist immer. Immer schön.
0: So, ja, lange.
4: So, ach
0: ja. Boah, ihr habt ein Klavier im Garten.
4: Ja, wir haben auch ein.
3: Ja,
0: wer spielt da?
3: Wer sich berufen fühlt, ja, das steht permanent hier. Wir hatten hier schon schöne Einlagen. Ja,
0: mal kurz.
3: Aber gerne doch.
0: Gucken, wie es klingt. Servus, rein.
3: Aber gerne doch.
0: Oh, sogar an.

0: Vielen Dank.
1: Oh, okay,
2: klasse.
0: Durch treibt uns weiter.
2: Wir müssen auch die Aussicht bewundern. Wenn schon, denn schon.
0: Negozieren in C-Dur war das.
2: Klasse.
1: So. Und jetzt haben wir einen wunderbaren schönen Blick auf zwei Landeshauptstädte.
0: Mainz
1: und Wiesbaden, ja.
0: Toll. Du hast gesagt, ganz viele geben den Wein weg und lassen das im Prinzip dann machen. Also die lassen aus ihrem Wein Sekt machen. Ja. Ihr macht das selber.
2: Ja.
0: Und das ist ja aber, also Schweinearbeit muss man
2: sagen. Es ist wirklich viel Arbeit, so, ja.
0: Und jede einzelne Frage. Ja. Warum? Also warum?
2: Leidenschaft, echt und Begeisterung. Ja. Einfach Leidenschaft und Begeisterung, ja. Und irgendwie fuchst man sich dann da so ein bisschen rein und es kommt auch mal vor, dass es nicht klappt, ja. Aber in der Regel klappt es gut und ja, das macht einfach Spaß. Ja, ich glaube, das ist es. Weil Arbeit ist es tatsächlich.
0: Und am Ende, genau, schmeckt.
2: Ich glaube, das ist, was einen wirklich, weil ich finde den jetzt auch gerade richtig super.
0: Super, das haben wir gut gemacht.
2: Ja.
0: Vielen Dank für eure Gastfreundschaft, fürs Mitnehmen auch hinter die Kulissen. Auf
2: geht's!
3: Von den Kostheimer Weinbergen fahre ich weiter in den kleinsten AKK-Stadtteil, nach Mainz am Möhneburg. Der Ort ist stark von Gewerbe geprägt, unter anderem durch das Zementwerk, das hier schon seit über 160 Jahren sein Zuhause hat.
0: Es gibt eine ganz besondere Verbindung von Mainz am Möhneburg nach New York City. Denn das berühmteste Wahrzeichen Amerikas steht ja auf einem Sockel, die Freiheitsstatue. Und dieser Sockel ist gebaut aus Zement. Und dieser Zement kommt von hier aus Mainz am Möhneburg, von der Firma Dückerhof. Die gibt's immer noch, da kann man umsonst Führungen machen. Und genau das machen wir jetzt zusammen. Und das Coole ist, dass die Führungen hier bei Dückerhof, die macht der Chef persönlich, der Werksleiter, der Stefan. Hi, servus.
4: Hallo, hallo Tobi.
0: Und ich sehe schon, bevor man da rein darf, muss man sich schick machen.
4: Genau, Tobi, ich habe dir was mitgebracht.
0: Ja. Voilà.
4: Perfekt.
0: Die trage ich immer.
4: Bin bereit. Dann würde ich vorschlagen, legen wir los.
0: Stefan,
4: ich gehe vor. Das Werk am Möhneburg hat eine Besonderheit, und zwar ist es das einzige Weißzementwerk, was es in Deutschland gibt.
0: Weißzement ist das, was, also das klingt ja für den Laien, dass wenn man baut, im Prinzip bleibt der Zement, wenn er fertig ist, weiß und wird nicht grau.
4: So ist es.
0: Ja.
4: Früher hatten wir zwei Ofenanlagen im Betrieb. Das sind also heute noch die prominenten Überreste davon.
0: Die Türme hier?
4: Die beiden Wärmetauschertürme.
0: Ja.
4: Jetzt ist das denkmalgeschützte Industriekultur.
0: Ah, und du hast zwei Denkmäler auf dem Gelände.
4: Ich habe mehrere Baudenkmäler
0: auf dem Gelände. Und ist es eher gut oder eher nicht so gut?
4: Also für den Anlagenbetrieb ist es eher nicht so toll.
0: Ja.
4: Es ist natürlich
0: für die Geschichte des Herbst
4: eine bestimmte Berühmtheit. Man muss allerdings dazu sagen, die beiden Wärmetauschertürme oder die gesamten Ofenlinien sind zwischen 1965 und 70 überhaupt erst gebaut worden.
0: Ist noch nicht so alt.
4: Ganz genau, haben also nur eine relativ kurze Einsatzzeit gehabt. Hier wird zum Beispiel einer unserer Brennstoffe, wie wir für den Brennprozess benötigen, angeliefert. Das ist sogenannter Fluff.
0: Aus was besteht das? Aus Kiel?
4: Das sind im Wesentlichen Papier- und Kunststoffschnipsel aus Produktions- und Gewerbeabfällen.
0: Ja.
4: Und das ist ein Teil des Brennstoffes, den wir einsetzen, womit wir natürliche Ressourcen schonen, sprich zum Beispiel weniger Kohle einsetzen können.
0: Auf jeden Fall warm jetzt.
4: Ja, wir kommen jetzt in Richtung des Ofens. Da können wir uns freuen, dass es heute ein bisschen kühler ist. Wir haben hier in dem Bereich eine Gastemperatur von knapp 900 Grad.
0: Okay, 900 Grad. Das ist für die Griller deutlich über der Sizzle Zone für die Steaks.
4: 900 Grad ist warm. So, und wir gehen mal hier durch. Du siehst den Kran.
0: Ja.
4: Wir haben zwei verschiedene Sorten Kalkstein. Und du siehst schon, die haben schon eine verschiedene Farbe. Dass er grau ist allein, ist kein Manko. Hier ist aber ab und zu ein höherer Eisengehalt enthalten. Und um den auszugleichen, müssen wir dann einen Kalkstein einsetzen mit nahezu 0%
0: Eisen. Das ist wie Rezeptur, ne? Wie ein Cocktail.
4: Das ist ganz genau, das ist eine Rezeptur. Die Besonderheit des Weißklinkerprozesses hier im Werk ist die Tatsache, dass der Klinker nicht mit Luft abgekühlt wird, sondern in ein Wasserbad fällt. Das machen wir, um sicherzustellen, dass Resteisen, es ist immer Eisen drin, dass das Resteisen sich nicht im Bereich von ungefähr 400 Grad Celsius grün verfärbt.
0: Und das heißt, du brauchst aber wahrscheinlich ziemlich viel Wasser, oder?
4: Ich brauche ziemlich viel Wasser. Das Wasser geht aber komplett in Dampf auf. Ja. Ja, also
0: und kommt das vom Rhein, das Wasser?
4: Das ist Rheinwasser, ja, was wir hier zur Kühlung verwenden, ganz genau. Und wenn der Klinker mal nicht so gut wird und wird grün, dann sieht das Ganze ungefähr so aus.
0: Ja, das ist das Grüne, was man nicht will.
4: Das ist das, was wir nicht haben wollen, ganz genau. So, wir kommen jetzt hier zum letzten Schritt der Zementproduktion.
0: Ja, ich sehe schon.
4: Hier findet die Zerkleinerung des Zementklinkers statt. Das heißt, hier kommt der Schritt.
0: Ich hole mal raus.
4: Vom Klinker zum Zement.
0: Okay.

0: Ey, das ist wirklich saulaut, Stefan. Und es ist wieder saulaut und wieder ganz schön warm, ne?
1: Sehr warm. Leider entsteht bei der Malung eine große Verlustwärmemenge.
0: Das heißt, dein Job hat viel mit heißen, sich drehenden Röhren zu tun, oder?
1: Unter anderem, ja.
0: Du, jetzt habe ich verstanden, dass aus Steinen wird was gemahlen.
1: Genau.
0: Das wird zerrieben, das wird gebrannt, wird wieder zerrieben.
1: Genau.
0: Und am Ende baut jemand was.
1: Genau. Am Ende haben wir Zement und das ist ein bekannter Baustoff.
0: Ja. Aber das Foto
1: ist dabei. Ich habe Fotos dabei.
0: Ja.
1: Das ist also tatsächlich der Bau des Sockels der Freiheitsstatue.
0: Ach, das ist der Sockel.
1: Das ist der Sockel, das ist das Fundament. Ja. Das ist also keine Maya-Pyramide, auch wenn es so aussieht.
0: Genau.
1: Die Lieferung war 1884. 8000 Fässer sind von Amöneburg dahin gegangen, aber kein Weißzement damals. Den Weißzement gibt es erst seit 1931.
0: Ja.
1: Und so sieht sie heute aus. Steht noch, also der Zement scheint damals nicht so schlecht gewesen zu sein.
0: Das ist noch der Original.
1: Das ist der originale Sockel, das originale Fundament.
0: Ja.
1: Hier in der Umgebung haben wir zum Beispiel das Rhein-Main-Kongress-Center.
0: Das ist aber Weißzement.
1: Das ist, das ist Weißzement. Ne? Aufnahme von innen.
0: Ja.
1: Und
0: das Kanzleramt, oder?
1: Das Bundeskanzleramt.
0: Ja.
1: Ist zum Beispiel in der Fassade auch mit Dückauf Weißzement aus Amöneburg gebaut worden. Das sind so mal prominente Beispiele.
0: Wie ist das für dich dann? Ist es so ein bisschen, dass du dann hier rumläufst, das schon auch mit Stolz?
1: Ja,
0: du sagst, hier, was wir hier machen, wenn, das ist aber...
1: Wenn ich sehe, dass unser Zement da drin ist, bin ich natürlich schon zufrieden, dass ich sagen kann, oh ja, das haben wir mit unterstützt.
0: Ja.
1: Jetzt würde ich vorschlagen, gehen wir noch zur Feuerwehr.
0: Zur Feuerwehr?
1: Wir haben
0: eine eigene?
1: Wir haben eine eigene Werkfeuerwehr. Das ist die älteste Werkfeuerwehr in Hessen.
0: Ah, das ist ja geil.
1: Und die gucken wir jetzt noch an.
0: Ja, auf geht's.
2: Ein Gute wie jeder. Ja, ein
0: Gute.
2: Grüß dich, herzlich willkommen bei uns bei der Werkfeuerwehr Dickhoff.
0: Ich habe schon gehört, das ist ja keine gewöhnliche Feuerwehr. Die älteste Werksfeuerwehr in Hessen.
2: Wir sind mit der älteste Werkfeuerwehr.
0: Das ist ja geil, oder?
2: Ich habe unsere Firma gegründet, die Familie Dickehoff, zum Schutz des Werkes die Feuerwehr gegründet.
0: Ja.
2: Ja, und so hat sie über Jahre haben wir uns hier hochgearbeitet.
0: Bist du von hier auch?
2: Ich bin ja aus Amöneburg, ich war noch nie weg.
0: Ein Radius von 3 Kilometern.
2: Also ungefähr. Ja. Mein Opa war schon beim Dickehoff, mein Vater war beim Dickehoff. Ja, also wir sind da eine Dickehoff-Familie.
0: In der DNA dann.
2: Ja, so ungefähr. Und nebenbei bin ich schon dort vorstehe, hier, weil ich einen anderen gefunden habe. Was mir jetzt, oder was vielleicht interessant ist, da haben wir ja auch hier viel mit Öl und so arbeiten, da haben wir hier so Gulli-Eier auf dem Fahrzeug verladen.
0: Wie heißt das?
2: Das ist ein Gulli-Ei, genauso wie
0: ein
2: das.
0: Ein Gulli-Ei?
2: Das heißt, du kannst praktisch den Gulli-Deckel hochheben.
0: Ja.
2: Ja. Und dann können wir hier unseren, bildlich gesehen, jetzt so in den Gulli reinmachen. Können das aufblasen.
0: Ach, der stopft den Gulli dann?
2: Der macht dann so einen Stopfen rein, dass keine Betriebsmittel oder irgendwas rein.
0: Gulli verkorkt. Zack.
2: Genau, Korke drauf gemacht, wie der Lisa sagt. Ja.
0: Ja, super.
2: Und somit können wir halt hier verhindern, dass irgendwelche Materialien ins Gewässer rein.
0: Habe ich nie gesehen.
2: Ja.
0: Dann wünsche ich euch wenig Einsätze.
2: Dankeschön.
0: Stefan, hier, vielen Dank für die Einblicke. Wirklich ganz, ganz toll.
1: Vielen Dank für den Besuch. Ja. Pass auf, ich habe noch was für dich, stellvertretend fürs Team. Bin ein Fahrzeug.
0: Ist das süß. Hier.
1: Das ist
0: dann wünsche ich euch, was wünscht man euch? Allzeit stabiles Bauen.
1: Genau, das allzeit stabile Bauen. Noch ein Gläschen.
0: Ach, das ist ja geil. Den kann ich direkt verarbeiten.
1: Dann kannst du direkt verarbeiten, kannst du die nächsten Fugen in Angriff nehmen.
0: Gut.
1: Bei dir zu Hause.
0: Warum ist so eine kleine Freiheitsstatue gerade hier zu sorgen?
1: Okay.
0: Mach's gut. Ciao.
2: Ciao. Tschüss.
3: Termine für die kostenlosen Werksführungen gibt es auf der Homepage. Einen Tipp habe ich auf meiner Reise immer wieder bekommen. Probier das Bier im Casteller Brauhaus. Also haben wir uns verabredet mit dem Friedel, das ist der Braumeister.
0: So, hinein da. Mahlzeit. Servus.
4: Hallo.
0: Bist du der Friedel?
4: Ja, Tobi. Tobi, ja.
0: Servus. Ein.
4: Schön, dass ihr hier seid.
0: Ich habe gerade gedacht, es gibt ja viele Brauhäuser.
4: Ja.
0: Also jedenfalls viele Häuser, wo Brauhaus dran steht.
4: Richtig.
0: Aber gar nicht so viele, die noch brauen.
4: Da
0: du
4: kann ich
0: aber schon
4: versichern, hier wird seit 1990 gebraut. Und ich bin hier seit 25 Jahren fürs Bier zuständig und verantwortlich.
0: Dann verneige ich mich jetzt schon mal vor dem Herrn des Bieres.
4: Ja, vielen Dank.
0: Okay.
4: Vielen Dank.
0: Können wir mal hingucken?
4: Ja, ich würde, gehen wir in die Brauerei. Ja, einfach mir folgen.
0: Ich sehe schon durch, das sieht ja recht hübsch aus.
4: Ja, hier sind wir im Sudhaus. Ja. Kupferkessel,
5: Ja. Okay, und hier ist jetzt, sieht es relativ ruhig aus.
4: Ja, hier wird auch heute nicht gebraut. Brautag ist meistens Dienstag. Ja. Und dann wird es natürlich hier dampfen und hier wird dann der Sud vorbereitet.
5: Wo ist denn das Bier?
4: Das Bier, wenn es dann fertig ist, ist im Lagertank und im Gärbottich. Und da gehen wir jetzt runter und schauen uns an, wo es da unten weitergeht.
5: Ich folge dir, wohin du gehst.
4: Genau. Am besten der Letzte die Tür schließen.
0: Oh, du, da steht aber ganz schön was rum. Okay.
4: Ah, ja.
0: Kühl ist es. Ganz schön frisch, Mädel.
4: Ja, Bier muss immer kalt gelagert werden.
5: Und getrunken.
4: Und getrunken, richtig.
5: Was ist denn drin?
4: Helles.
5: Helles, aha.
4: Helles. Ihr könnt ja mal reingucken, gell? Das ist keine Frage.
5: Nun sich doch da mal rein.
4: Ja, das ist, wie gesagt, das wird jetzt rübergepumpt in den Lagertank.
5: Wie viel ist das?
4: 2000 Liter haben wir letzte Woche gebraut.
5: Ah, paradiesisch.
4: Und das ist ein Paradies, ja, und das reicht für einige Zeiten. Das kommt jetzt in den Tank.
5: So, wenn du so drauf guckst jetzt in den Schaum, siehst du am Schaum auch, ob das in Ordnung ist oder so? Oder?
4: Ja, das ist auch wichtig. Also seine Sinne muss man immer walten lassen.
5: Ja.
4: Geruchssinn, die Augen, die Nase, das ist ganz, ganz wichtig. Dann weiß ich auch schon, wie die Gärung abgelaufen ist, wie gut die Hefe ist.
5: Kann ich mal zugucken, wie du das machst, wenn du eins probierst?
4: Ja, selbstverständlich.
5: Ja, nur das ist mal eine Idee.
4: Ja, na klar. Ich
5: bin der
4: schon nur,
5: Profi verkostet.
4: Ich muss nur zwei Probegläschen holen und dann machen wir das.
5: Ja.
4: So, Tobi.
5: So.
4: Der ist jetzt ungefähr 4 Wochen alt.
5: Ist das Helles?
4: Helles, genau. Ja. Und hier ist der Proberan.
5: Und den Schlüssel hast nur du.
4: Den habe ich nur ich. Und weil sich die Kohlensäure entbindet, entsteht natürlich viel Schaum.
5: Ja. Das heißt Qualitätsmerkmal.
4: Absolut. Wenn jetzt kein Schaum entstehen würde, wäre das Bier schal.
5: Ja. Okay. Wir lassen unsere Sinne walten. Sieht super aus.
4: Und das muss ich morgens teilweise um 7 Uhr machen.
5: Du armes Schwein.
4: Weil ich dann, ich muss ja das Bier freigeben, bevor ich es abfülle. Gell? Sehr zum Wohl.
5: Das, Friedel, ist ein sehr gutes Bier.
4: Also ich bin auch immer noch relativ zufrieden mit meinen Braukünsten.
5: Das mag ich.
4: Ja, schön. Das ist ein schönes Helles. Ja.
5: Hast du eine Essensempfehlung?
4: Also ich würde sagen, hier, wir sind dafür bekannt, eine Haxe zu essen.
5: Oh, da richtig deftig.
4: Eine richtig schöne Haxe. Wir sind ein altbayerisches Brauhaus, auch vom Stil her. Und da gehört natürlich eine Haxe dazu.
5: Es ist
4: eine
5: Haxe, trinke ich ein Helles.
4: Ja,
5: bin ich glücklich. So einfach kann das sein. Vielen Dank.
4: Sehr, sehr gerne. Ja.
5: Auf viel gutes Bier. Auf
4: sehr zum Wohl. Ja, gut brauen, sagt man. Ja.
5: Okay. Hi, danke. Ja. Danke dir.
6: Bitte schön.
5: Das ist nicht nur eine Haxe, das ist eine Aufgabe, oder?
4: Ich habe noch eine kleine Spezialität mitgebracht. Das ist,
5: was ist
4: unser
5: das?
4: Sommerpilz momentan. Etwas herber, hat aber viele Zitrusaromen auch drin. Und da könntest du auch mal einen kleinen Schluck versuchen.
5: Probieren wir doch mal.
4: Ja, probieren wir doch mal. Ja, ich danke dir. Also sehr zum Wohl und guten Appetit. Ja, Prost. Das ist ein ziemlich knackiges Pilz.
5: Und du hast aber recht, total mit den Zitrusaromen.
4: Ja,
5: die da genau. sind. Andere Sportart.
4: Ja.
5: Ne?
4: Aber bei diesen heißen Temperaturen ist es super erfrischend.
5: Ich bin hier mal ganz kurz im Haxeninteresse gelandet.
4: Ja, das kann ich verstehen, weil Bier allein ist auch gut, aber schöne, knusprige Haxe und ein leckeres Castella dazu. Ja.
0: Leute, Frieden! Es kann doch so einfach sein.
4: Das kann
0: Frieden auf dich.
4: Ja,
0: auf euch.
4: Sehr zum Wohl. Und das Leben ist zu kurz. Jeden Tag kein Bier zu trinken.
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5: Okay, Leute, hier sind gute Vibes. Wir haben einen Tipp bekommen in der HR3 Morning Show. Wenn wir am Rhein sind, immer am Wochenende, gibt es hier Salsa-Partys, Tanzpartys, können alle mitmachen. Und der Salsa-König ist der Volker. Den werden wir am DJ-Pult finden. Wir gucken mal hier, was hier los ist, Leute. Zu der
6: hey, Tobi!
5: Servus, grüß dich.
6: Lange nicht gesehen.
5: Überragend schön.
6: Ja, ne?
5: Total gut. Ja,
6: bester Platz hier.
5: Mega gut.
6: Lieblingsplatz.
5: Hier mit so Sommerwind von hinten und das vor dir ganz gut, gell?
6: Perfekt.
5: Hier, wie, das war deine Idee, das zu machen, oder?
6: Ja, auch, unter anderem. Ja. Das war so eine Notsituation damals in Corona. Ja. Alle wollten tanzen, alle wollten raus. Und man durfte sich ja auch nicht so nah sein in den Clubs. Und dann haben wir draußen das so gefunden. Haben mit
5: sag mega, hier bleiben wir.
6: Ja, da bleiben wir. Ja, fünf Leute angefangen und jetzt hier kommen wir immer jeden Sonntag zusammen.
5: Und was, das ist dann Salsa, was ihr tanzt, weil das ist gar nicht mein Bericht. Nee? Ja,
6: also das ist jetzt Bachata und wir tanzen auch Salsa und Kizomba. Das sind diese lateinamerikanischen Tänze.
5: Okay.
6: Willst du mal lernen oder was? Willst du mal wissen?
5: Ich lerne mal mit mir tanzen, aber wir können es versuchen.
6: Also ein paar Grundschritte kriegen wir hin, oder? Ja, so einfach, guck mal. Ganz einfach, ist völlig einfach. Ist Bachata, geht nur vier Schritte. 1, 2, 3, 4.
5: Vier sind schon viel. Okay,
6: ja, wir zählen zusammen, oder?
5: Ja, okay. Eins, zwei, drei.
6: Komm, gib mir die Hand. Egal.
5: So, ich hab rein, Leute.

0: mal drehen oder was?
1: Das ist Espinosa da vorne. Und das war, das Pachata.
2: Pachata ist das.
1: Ist das nicht eine, die Dancinger Rolle spielt?
2: Nee, nee, der macht da nicht mit.
1: Der macht da nicht mit. Kein Pachata, Leute. Okay.
0: Willst du mal mit einer Dame tanzen?
1: Wenn sich eine bereit erklärt.
0: Guck mal, hier ist eine. Die kann echt gut tanzen. Die kann dir das auch ein bisschen beibringen. Ne?
1: Servus, hallo, grüß
0: dich.
1: Tobi, guten Tag.
3: Ich bin
1: Chrissy.
3: Hi.
1: Chrissy. Ich kann's gar nicht. Ich sag's dir gleich. Okay.
3: Okay, wir probieren's einfach mal.
1: Ich sag's dir, was ich mach.
3: Wir machen erstmal die Eins. Eins, zwei, drei, tap. Fünf, sechs, sieben. Super.
1: So? Mit dir geht's besser. Du lässt mich glauben, ich könnte es tun. Ja. Leute, ganz kurz, das dauert noch länger. Ihr Lieben, wirklich, also das hat gute Vibes. Wenn ihr am Rhein seid, am Lüneburg, Castel Kostheim, kommt vorbei. Gute Leute, leckerer Wein, gute Locations. Ah, und im Sommer ein Traum. Wir probieren nochmal, okay? So, nach da, ne?

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0: ist vielleicht gerade jemand tragisch ums Leben gekommen und man ist einfach auch Mensch und ist dann einfach in der Situation mit drin, wo man sich dann denkt, wie wäre das jetzt, wenn das meine eigene Situation, meine eigene Familie wäre? Und da ist es dann schon ganz schön, knappert man schon selber dran und muss einfach schauen, dass man das in gutem Team hinten auch irgendwie abfedert.
1: Hey,

0: sind hier am Notarzthubschrauber Heli 4 im Zillertal in Kaltenbach stationiert. Ist 365 Tage im Jahr für die Versorgung der Bevölkerung, für Urlauber, für alle Patientinnen und Patienten, die einfach dringend einen Notarzt brauchen. Der disponiert über die Leitstelle Tirol, dass, wenn ein Notfall besteht, medizinischer Natur einfach der schnellstmöglichste Notarzt dorthin kommen kann, um den Patienten zu helfen. Ja, grüß euch, ich bin der Steiner Uli, Anästhesist, Flugrettungsnotarzt, Familienpapa, Bergführer mit Bergschule, Ausbilder in bergmedizinischen Themen und jetzt vor allem die nächsten Tage mit der Bergmenschenstaffel unterwegs. Wenn ihr Lust habt, seid dabei. Das Spannende war jetzt an dem Einsatz, dass es direkt so an der Nebel-Ober-Untergrenze war. Uns nicht klar war, ob wir da landen können und dann auch gleich wieder weg noch kommen. So musste alles ziemlich schnell gehen, hat aber alles gut funktioniert. Und der Patient ist dann ziemlich zügig ins Krankenhaus gekommen. Ja. Nach kurzer Schmerzmittelgabe. Das ist schon das, was für die Patienten natürlich wichtig ist. Die sind traumatisiert, es ist saukalt. Es ist einfach wichtig, dass man ihnen schnell die Schmerzen nehmen kann und sie zügig in die Klinik bringt. Also so, sag ich mal, diese weniger schweren Fälle, die gehen ins Bezirkskrankenhaus in Schwarz. Und alles, was irgendwie schwerst verletzt und lebensbedrohlich verletzt ist, geht üblicherweise dann nach Innsbruck in die Uniklinik. Ja.
1: Das war jetzt Routineeinsatz?
0: Das war jetzt ein Routineeinsatz, typischer Wintereinsatz. Genau. Winter ist das der Hauptbetrieb, muss man sagen, mit den vielen, vielen Pistenkilometern, die es hier gibt im Zillertal. Ganz genau kannst du nicht sagen, die Statistik, aber es sind schon oft einfach an den schönen Wettertagen, gerade wenn irgendwie Skiferien in Holland sind, können das schon mal, ja, also 8 Einsätze sind da ganz schnell mal beieinander. Spitzenzahlen sind nochmal zweistellig. Genau.
1: Ja.
0: Genau, jetzt sind wir wieder gekriegt, kannst du wieder losgehen.
1: Kannst du wieder starten.

0: wenn jetzt Kinder betroffen sind, dann kann man mal, wenn die Flugbedingungen und die Wetterbedingungen das zulassen, mal einen Elternteil mitnehmen, aber da wird es dann schon ganz eng.
1: Ja. Der Patient muss zwingend liegen, oder?
0: Es gibt auch Verletzungsmuster, wo man den Patienten dann sitzen lässt. Schulterverletzung zum Beispiel, wo es für den Patienten angenehmer ist, er sitzt. Da macht man es auch mal, aber in aller Regel wird der Patient auf die Liege geschnallt. Wenn es jetzt hier in dem nächstgelegenen Skigebiet Hochzillertal ist, das sind wir da in wenigen Minuten. Und es kann aber sein, wenn es der Einsatz in Gerlos ist, hinten Zillertal Arena, da fliegt man dann schon ein bisschen länger, das sind dann 10 Minuten. Aber es ist ja nicht gesagt, dass wir nur in unserem Radius hier unterwegs sind, sondern es gibt auch mal Einsätze, wo wir dann über den Alpenhauptkamm drüber fliegen nach Osttirol, weil der dortige Hubschrauber einfach unterwegs ist. Ja. Das sind dann schon mal Flugzeiten von 25, 30 Minuten auch, bis man da ankommt. Das sind natürlich dann die schönen Flüge, gerade für den bergaffinen Menschen, wenn man da hinten, sage ich mal, über den Zillertaler Hauptkamm drüber fliegt und dann Blick auf die drei Zinnen. Also das ist dann schon großes Kino.
1: Wie schaut deine persönliche Rucksackapotheke als Bergführer aus?
0: Ja, die ist über die Jahre immer kleiner geworden.
1: Ach so, die war am Anfang groß.
0: Ist klar, als junger Notfallmediziner und Bergführer meint, man muss die Welt retten. Aber weniger ist mehr, ist bei mir mittlerweile auch die Wiese, also was auf alle Fälle einfach rein können. Es hat sozusagen eine Rettungsdecke, dann Spezialbandage zur Blutstillung, so eine Israeli-Bandage gehört für mich rein, dann natürlich Handschuhe zum Eigenschutz vor infektiösen Krankheiten. Mhm. Und bei mir sind natürlich spezielle Schmerzmittel dann schon noch, das ist der Benefit, genau, die man halt über die Nase geben kann, wenn der Medikamente zerstäubt, wenn sich jemand wirklich mal im Gelände den Haxen bricht oder so, ist das schon ganz angenehm, wenn man da mit ordentlichen Schmerzmitteln arbeiten kann. Nichts blöder, als wenn man nichts dabei hat und eigentlich ganz gern was geben würde.
1: Ja.
0: Ein Rucksack, also das ist quasi das Medikamente und so für den ersten Angriff, Blutstillung, auch ein Maskenbeatmungsbeutel, wenn ich jetzt irgendwo am Hang halt aussteige und da ist jemand zu reanimieren, dann habe ich das erste Material da dafür auch. Habe dann da oben den Defibrillator, einen Monitor mit der Blutdruckmessung, EKG, die ganzen Sachen. Dann gibt es hier nochmal ein Rucksack, wo die ganzen Beatmungsdinge drin sind. Also wenn ein Patient beatmet werden muss, kleine Sauerstoffflasche, Beatmungsschläuche, ja, auch verschiedene Alternativmethoden. Dann gibt es nochmal ein extra Kinderbag, also wo man für Kindernotfälle was hat. Und dann natürlich Bergematerial im Kofferraum noch für Taubergungen oder auch für Alpinunfälle. Oder nochmal Schaufel, Sonde, Sicherungsmaterial, wenn wir uns im Gelände selber mal sichern müssen und so. Aber man versucht, möglichst wenig dabei zu haben, weil einfach die Leistung dann auch limitiert ist. Zillertaler Hauptkamm geht dann doch bis über 3300 Meter hoch. Gerade wenn die Temperaturen im Sommer hoch sind, kann es dann gut sein, dass wir von dem Material und auch den Doktor irgendwo auf einer tiefer gelegenen Hütte dann einfach rausfliegen, damit einfach da oben dann sicheres Manövrieren möglich ist.

0: Der Hasi, also von den Bergführern, die Bergführer ist die Bergschule aus Unstadt, der hat mich auf das Griechenland-Thema ja angefixt. Dann hat er jetzt mir gesagt, du, Steiner, warst du eigentlich schon mal auf Kreta zum Skifahren? Ich sag, Wahnsinn, Kreta, kann man doch nicht Skifahren. Ich sag, ja, wie man da Skifahren kann, das musst du unbedingt machen, hat er gesagt. Da hat er mir damals den Flo schon eingepflanzt. Und na, dann haben wir das Projekt weiterverfolgt und jetzt, wie es ausschaut, nächste Woche fahren wir dahin.
1: Geht's los.
0: Guter Schnee gewünscht, aber auf so Reisen einfach nicht immer der Fall, ganz klar.
1: Das wissen die Leute auch. Also
0: das wissen die Leute, schreibe ich bei uns in die Ausschreibung wie immer auch schon rein.
1: Ja.
0: Ganz klar, Schnee, keine Garantie, für dass das gut ist, aber Abenteuer gibt es auf alle Fälle. Und deswegen nimmt man ja auch den weiten Weg auf sich, sonst kannst du wirklich besser daheim bleiben, weil Skifahren können wir, weiß Gott, bei uns.
1: Ja.
0: Wirklich auch sehr gut nochmal.
1: Du musst ja deinem ganzen Leben irgendwie alles im Griff haben. Als Arzt darfst du wenig bis gar keine Fehler machen. Als Familienvater bist du gefragt, als Bergführer. Wie viel

0: und jemand geht über die rote Ampel. Das Gleiche, ja. Also das ist nicht das Gleiche. Höheres Basisrisiko haben wir bestimmt im Gebirge, aber findet man schon, wenn man sich gut darauf vorbereitet und versucht vernünftig da mit den Gefahren umzugehen, dann ist es ja auch eine Bereicherung fürs Leben, wenn sowas dann gut geht und auch Krisensituationen gut überstehen kann, wenn man gut gerüstet ist, dann ist das ja Teil vom Abenteuer. Und das Abenteuerleben ist ja das, was mir einfach, aber es ist Salz in der Suppe von unserem Leben, muss man ganz klar sagen. Deswegen freue ich mich jetzt auch total, dass wir dann da diese fast 10 Tage da wieder unterwegs sind, wieder was Neues zu sehen, unseren Horizont erweitern.
1: Du hast gesagt, da gibt es nicht mal Autos mit Winterreifen, weil Kreta hat halt.
0: Genau. Das kann schon sein, dass man da mal einen gewissen weiteren Zustieg dann einfach in Kauf nehmen muss.
1: Ja.
0: Aber das schauen wir uns auf alle Fälle an.
1: Du hast auch Partner und Kollegen, also zwischen die...

0: Anteil an Skifahrern, an verletzten Personen. Die kriegen natürlich erstmal eine grob orientierende Untersuchung, dass man schaut, was fehlt. Dass jetzt, wenn jemand einfach schreit oder so Schmerzen in der Hand hat, nicht nebenzu einfach noch die Schnittkantenverletzung ist, wo er daran verblutet. Das heißt also, im ersten Moment die Kontaktaufnahme zum Patienten und einfach eine Evaluation, Anamnese vom Patienten. Und dann wird er von Kopf bis Fuß einmal durchuntersucht, damit man nichts übersieht. Dann gibt es meist eine Schmerzmedikation, Frakturen werden geschient, der Patient wird immobilisiert, eingeladen, und dann geht es ins Krankenhaus. Das ist der große Benefit, den der Patient vom Hubschrauber hat, dass er einfach wirklich schnell seine Analgesie, also sprich die Schmerztherapie hat und dann auf schonendem Wege zügig ins Krankenhaus kommt. Ansonsten mussten wir hier halt mit der Bergbahn irgendwie mit Fahrzeugen umeinander touren und dann mit dem Auto nochmal bis in die nächste Klinik. Das dauert einfach alles. Ist alles möglich prinzipiell, sei denn der Patient ist jetzt lebensbedrohlich verletzt, dann überlebt er so einen Transport vielleicht terrestrisch auch gar nicht. Aber es ist für den Patienten einfach ein sehr großer Komfort.
1: Was hilft dir das in deinem Flugalltag, dass du Bergführer auch bist?
0: Ja, also ist hier im alpinen Raum, denke ich, schon eine ganz gute Kombination, weil ich einfach für die Crew auch gewisse Entscheidungen mit auch treffen kann. Ich kann sagen, das ist eine Situation, wo es jetzt gefährlich ist, wenn wir da aussteigen, da können wir nur mit dem Tau hinfliegen. Thema Lawinen, Nachlawinen oder ja, Gefährdungsbereich, einfach die Analyse von den ganzen Sachen. Und natürlich ist es für den Flugretter entspannter, wenn ich da irgendwo aussteige, weil er weiß, okay, für mich hat er wirklich keine Verantwortung in dem Sinn, weil ich selber mich in dem Gelände bewegen kann und selber einschätzen können muss.

0: sind ein kleines Team, einen Piloten, einen Flugretter und eben der Notarzt. Und im Team wird schon viel abgepuffert, würde ich mal sagen. Wir sprechen die Einsätze auch nach. Es sind natürlich immer wieder emotional belastende Einsätze auch mit dabei, gerade wenn Kinder mit im Spiel sind zum Beispiel.
1: Gibt es Erlebnisse, wo du sagst, das lässt einem nicht gleich am ersten Abend los, also da knabbert man länger dran, gibt es sowas?
0: Ja, gibt's definitiv. Das sind so Einsätze, da, ja, wo man auch Jahre später dann nochmal wieder irgendeine Situation daran erinnert wird oder gerade so wirklich schlimme Unfälle, also da knabber ich schon dran, auch nach all den Jahren. Ich glaube auch, wenn man das irgendwann nicht mehr hat, dann, also man darf es natürlich nicht zu nah an sich ranlassen, aber ganz ausblenden kann man es auch nicht. Aber es ist ein Stück Menschlichkeit einfach, würde ich sagen. Also ich muss mich da manchmal schon auch zusammenreißen. Da ist vielleicht gerade jemand tragisch ums Leben gekommen und man ist einfach auch Mensch und ist dann einfach in der Situation mit drin, wo man sich dann denkt, wie wäre das jetzt, wenn das meine eigene Situation, meine eigene Familie wäre? Und da ist es dann schon ganz schön, knappert man schon selber dran und muss einfach schauen, dass man das gut im Team hinten auch irgendwie abfedert, dass da dann nicht allzu viel hängen bleibt.

es tut abends schon mal ganz gut, wenn man dann rauskommt und ja, einfach sich nochmal ja, sportlich betätigt. Berge gibt es ja hier noch in Löcher im Zillertal. Das heißt, gerade im Winter, wenn es irgendwie die Schneelage erlaubt, schaut man schon, dass man abends noch auf Skitour geht, um da draußen ein bisschen den Tag dann abzuschütteln.

0: Ja, Kollege.
1: Super. Hey, merci, Leute.
0: Cool.
2: Wenn wir Zeit haben, gemeinsam auf eine Skitour gehen nach so einem einsatzreichen Tag, ist eine besondere Freude, noch ein bisschen rauslüften. Und wenn man Glück hat, so wie heute, dass ein Neuschnee hat, dann verspricht es ja irgendwie eine lustige Abfahrt, obendrein zu werden.
3: Ja. Das braucht es auch nach so einem Tag einmal, dass man einfach so ein bisschen die Erlebnisse verarbeitet, oder wie?
2: Ja, auf alle Fälle. Also ich meine, heute war jetzt zum Glück nichts Dramatisches. Aber wir mögen das gern mit der Bergrettung, mit dem Hubschrauber einfach unterwegs sein. Aber im Grunde unseres Herzens sind wir einfach Alpinisten und saugern draußen unterwegs. Und nachdem wir untertags in der Arbeit sind, schauen wir, dass wir abends noch was zusammenbringen.
4: Mit Uli verbinde ich dann nicht nur die Arbeit am Hubschrauber, nicht nur das Medizinische und nicht nur die ganze Rettungsgeschichte, sondern da, wie der Uli schon gesagt hat, Uli ist Bergsteiger, und verbindet einfach auch die Bergsteigerei, die Liebe zu den Bergen, dass wir miteinander auf dem Weg sein. Wenn wir im Hubschrauber auf dem Weg sind, natürlich auch immer wieder die Augen einmal nach außen. Ah, schau, kannst du dich erinnern, das war das oder so, oder das ist das. Und ja.
3: Ja.
4: Und auf Nacht ist lässig, wenn wir noch ein paar Meter gehen können, oder?
2: Genau.

0: Flugrettungs...
1: Nochmal, sorry, ja, ich habe genau. Dir geplappert. Also nächste Woche, schau mich an, dann musst du rüber schauen. In die Kamera. Ja. Okay?
0: Ja. Jetzt bist du verwirrt.
1: Also geht's nach Kreta, oder wer?
0: Ja, auf nach Kreta nächste Woche. Ne? Jetzt waren wir hier am Heliport, haben gesehen, was das bedeutet, so eine Flugrettung zu arbeiten. Und ab nächste Woche dann Bergführer in Kreta und hoffentlich auch am Olymp.

0: Ich habe hier meinen ersten Liebesurlaub gemacht. Hier unten war ich bei 35 Grad und jetzt stehe ich da bei 15 Grad Wassertemperatur und bin vorher im Schnee gefahren. Es ist unfassbar für mich. Ja. Ich finde es total geil.
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3: Schon so, dass der Alltag natürlich anspruchsvoll ist insgesamt. Aber ich genieße das dann schon sehr, wenn ich dann mal 10 Tage habe, wo ich unterwegs sein kann, sicher. Manche belächeln das, das ist doch keine Arbeit, du machst ja eh nur Urlaub. Und ich weiß jetzt schon, wenn ich da zurückkomme nach 10 Tagen, bin ich natürlich auch leer wieder. Sonst die Beine werden leer sein, ganz klar, weil wir da schon unterwegs sind. Natürlich. Und zum anderen hat man nochmal eine große Verantwortung, wenn man da insgesamt 11, 12 Gäste da dabei hat.
4: Thank you.

Ja, grüß euch, ich bin der Steiner Uli, Anästhesist, Flugrettungsnotarzt, Familienpapa, Bergführer mit Bergschule, Ausbilder in bergmedizinischen Themen und jetzt vor allem die nächsten Tage mit der Bergmenschenstaffel unterwegs. Wenn ihr Lust habt, begleitet uns doch die nächsten Tage in Griechenland auf Skitour in Kreta und am Olymp.

0: war zwar eine sehr doch lange Anreise. Wir sind von München nach Athen geflogen, haben da 2 Stunden Aufenthalt gehabt. Da ist dann auch unser letztes Gruppenmitglied noch dazugestoßen, das aus Genf dazugekommen ist. Nochmal übers Meer und dann ging alles ziemlich schnell. Dann aus dem Fenster rausgeschaut vom Flieger und dann hat man eigentlich auch schon Kreta gesehen. Aus der Luft hat es total klein ausgeschaut. Wie wir aber dann mit dem Mietauto losgefahren sind von Kania hier oben hier in die Berge nach Axus, da hat man gesehen, dass die Insel doch nicht so klein ist. Also wir waren dann mit dem Auto dann auch noch mal schlappe 2 Stunden unterwegs, bis wir hier in unserem wunderschönen Quartier angekommen sind, mitten im Dunkeln. Das ist immer das Allerspannendste, wenn man irgendwo das erste Mal ist und dann aufwacht in der Früh, eigentlich schon ganz hippelig, und dann aus dem Fenster schon mal rausschaut und schaut, wie schaut es denn da eigentlich aus? Und dann haben wir das Glück jetzt auch, dass wir was sehen. Und ich glaube, ja, ich habe ein Grinsen im Gesicht und freue mich, dass wir da sind.
1: Ja, und was ist dein erster Eindruck?
0: Kann man hier Skifahren? Es war gestern auch noch sau warm. Also es war, irgendwie sind die Temperaturen, obwohl wir ins Gebirge raufgefahren sind, wir sind jetzt circa auf 500 Meter über Meer, immer noch bei 11, 12, 13 Grad. Das ist natürlich dann schon nochmal doppelt spannend. Dann, gell? Aber jetzt habe ich mir zumindest schon mal das Skigewand angelegt. Jetzt werden wir noch ein bisschen was frühstücken. Und dann fahren wir nochmal, ja, wahrscheinlich so 40 Minuten hinter an die Schneegrenze. Ich bin gespannt, was passiert.

Also ich meine, wir haben schon natürlich Bilder gesehen auf den sozialen Medien. Es gibt ja hier doch auch ein paar Skitournarische, so wie uns. Und da hat man schon gesehen, dass es weiß ist. Die Qualität vom Schnee erwarte ich mir jetzt irgendwie mal einer ganz unteren Skala. Jetzt hat es länger nicht mehr geschneit. Aber ich bin dankbar über jeden Schnee, den wir finden und über den wir dann wieder runterfahren können, da wo wir raufgestellt sind.

schon zum Skifahren her, aber das ist natürlich ganz klar, wenn man irgendwie so weit fliegt, dann kann man jetzt nicht erwarten, vor allem noch im Süden, ich meine, man muss sich ja vorstellen, es ist immer weit nach Afrika, wenn man da dann hier überhaupt Skifahren kann, dann muss man schon mal dankbar sein, würde ich sagen. Ja. Aber ich glaube, wenn wir Chance haben, dass wir heute auf den höchsten Punkt da kommen, dann sollten wir sie nutzen auf alle Fälle. Im Team Jostrabos mit 2456 Metern hätten wir uns jetzt mal auf kürzesten Weg vorgenommen, um das Wetterfenster zu nutzen. Und wir werden uns jetzt nicht unter Druck setzen, weil wir werden trotzdem schauen, dass wir einfach einen super Start in die Woche haben. Und das wäre natürlich toll, wenn das klappt, dass wir heute da oben stehen. Zumindest irgendwo auf dem Grat, wo wir dann auf der einen Seite auf das Ägäische Meer schauen und in die andere Richtung, dann Richtung Afrika, Richtung Libysches Meer.

0: Ja, generell ist wenig Schnee heuer, scheinbar. Ich war noch nie da, ich kann es nicht beurteilen. Ich bin einfach nur glücklich, dass es überhaupt einen Schnee gibt und dass wir so einen blauen Himmel heute haben. Also wir haben schon ein richtiges Dusel, erster Tag und gleich solche Bedingungen. Ja. Großes Glück.
1: Jetzt geht's ab entfernen.
0: Genau.

0: wenn man mit den richtigen Leuten unterwegs ist, dann findet man immer noch eine Rinne, wo es gut geht.
1: Ja.
0: Richtige Hanglage, hier Ausrichtung.
1: Ja.
0: Und dann geht's.
2: Wie soll sowas denn schön sein? Ich bitte dich, du stehst auf einem Schneeberg und rechts und links das Meer. Ja, ist ja total grausig, oder? Klar.
1: Also hat Spaß gemacht.
2: Hat Spaß gemacht. Ist mega.
3: Wir haben schon ein paar schöne Hänge gefunden. Also wie soll ich sagen, natürlich wäre ein bisschen mehr Schnee schön, aber selbst mit dem Nicht-Schnee sind wir heute ganz ordentlich Ski gefahren.
4: Wir haben, so wie ich es mir gewünscht habe, das libysche und das Ägäische Meer gesehen. Hammer. Also da oben, die Blicke waren einfach so, ja, da kriegt man wirklich irgendwie ein bisschen das Wasser in die Augen. Gell?
1: Ja.
4: Nicht nur, weil der Wind einen da so reinblast, sondern weil es einfach wunderschön war da oben.
1: Jetzt hast du mir gesagt, du hast da durchaus mal in der Früh nicht mehr schlafen können, weil einfach Situation umplanen, also stimmt das?
4: Ja, du bringst da einen Haufen Leute her, oder? Man fliegt irgendwie jetzt nicht um die halbe Welt, aber doch ziemlich weit und hat selber natürlich auch seine Ansprüche, seine Erwartungen und ja, eigentlich. Und wenn es dann so aufgeht, dann fällt einem schon ein großer Stein vom Herzen, das ist ganz klar. Wir sind alle heute schön Ski gefahren. Jetzt schauen wir, wie es weitergeht.
1: Zeig noch mal, wie groß ist der Stein, der jetzt vom Herzen gefallen ist.
4: Ich weiß nicht, ob ich den da lupfe, aber schauen wir mal. Also so mindestens, gell?

0: das ist ja das Wahnsinnige. In der Früh habe ich mir kaum vorstellen können, dass wir da jetzt mit Skiern loslegen sollen. Das hat sich eher wie ein Klettertrip angefühlt in der Früh zum Frühstück. Auch der Geruch und die warme Luft und alles. Und dann ins Auto hochfahren und erstmal gar keinen Schnee und enge Dörfer und noch engere Dörfer und noch kleiner und ganz verwinkelt und irgendwie, wo ist denn hier der Schnee? Ja. Und dann kam der Schnee und ich hatte ein bisschen Zeit beim Rauflaufen auch die Gegend ein bisschen anzugucken. Und dann habe ich gesagt, das wird auch ganz schön nach Süden runterfahren, weil da ist ja der Schnee dann auch nicht schlecht. Mhm. Schön aufgefirnt und das ist sich ausgegangen, das war schön. Eine schöne Abfahrt haben wir dadurch generiert.
1: Ja.
0: Der kleine Haken an der Sache war, dass wir wieder etwas hochlaufen mussten. Und ich glaube, das hat ein paar von unseren Mädels und Jungs dann schon ein bisschen den Stecker gezogen.
1: Ja, ja.
0: Aber wir haben sie dann hochmotivieren können, sind auch alle oben gelandet. Dann war die letzte Abfahrt, war ein bisschen mit wackeligen Beinen, vielleicht schon ein bisschen ermüdet und auch nicht mehr so ganz frisch.
1: Ja, ja.
0: Aber gut.
2: Das ist natürlich ein wahnsinns grandioser Start. Erster Tag hier und am höchsten Gipfel von Kreta. Alle Teilnehmer oben, alle glücklich, alles grinsen in den Augen, inklusive uns natürlich. Und also besser kann es nicht mehr werden.

0: Wie ist jetzt das, Uli? Gestern perfekter Tag, heute eher nicht, oder was?
1: Ja, da brauchst du jetzt irgendwie nur aus dem Fenster schauen. Ich meine, es war gestern klar und wir haben ja gewusst, dass das wahrscheinlich der beste Tag auf Kreta werden wird vom Wetter und deswegen haben wir auch alles gegeben. Waren ja alle komplett paniert. Ich meine, die eine Truppe hat fast 2000 Höhenmeter gestern gemacht und mit dem Grinsen heimgekommen, eingeschlafen, Party bis ja, weit nach Mitternacht. War wirklich ein sehr schöner Abend, aber ich bin dann schon mit sag ich mal, gemischten Gefühlen ins Bett gegangen, weil ich den Wetterbericht erkannte. Nicht. In der Früh hat zwar noch die Sonne so ein bisschen rausgespitzt, aber dann kam zum Glück der Regen, weil sonst kannst du es ja schlecht den Leuten verkaufen, dass du sagst, oh, also heute lassen wir das mal mit der Skitour. Es wird regnen, machen wir Ersatzprogramm, ein bisschen ja, Kultur-Sightseeing. Waren erst bei einer wirklich sehr fantastischen Tropfsteinhöhle, gleich um die Ecke, 2 Kilometer hinterm Hotel. Und dann bei einer Führung in einer, ja, in einem Kloster im Endeffekt, genau, mit so einem sehr witzigen Mönch. Ja, da war eine brutale Autorallye, das ist zwar Luftlinie, alles nicht weit auseinander, aber es ist unglaublich, die kleinen Straßen. Ja, man kriegt einen ganz anderen Eindruck noch von dem Land. Und das fand ich dann da doch wieder interessant, weil normalerweise auf den Skitourenreisen ist, ja, der Fokus ist immer auf dem Skifahren. Ist auch gut so, aber es ist ja schade, wenn man so weit fliegt und dann einfach von Land und Leuten doch häufig nur wenig mitkriegt. Und heute war definitiv mal Gelegenheit, irgendwie einfach hier von Kreta noch andere Dinge wie, wie Skifahren und Schnee zu sehen. Ja, über die sozialen Medien haben wir mitgekriegt, dass es hier in der nächsten Ortschaft tatsächlich einen Skiverleih gibt. Und auch einen Skiladen. Und da gibt es wohl eine Maria, die die Verhältnisse sehr gut kennt, die vor allem alle Routen, alle Zufahrtsstraßen so kennt. Und mit der werde ich jetzt die Karte nochmal anschauen, um zu schauen, ob das irgendwie realisierbar ist, wo ich da morgen hin möchte, ob das Sinn macht, ob die Straße frei ist. What I saw today from the monastery, where we've been visitors, is the region which is crossing here, that you can drive up to enter this valley from here.
2: Στην Ελλάδα και σε όλο τον κόσμο είναι το μόνο νησί

0: που γίνεται χιονοδρομία και στους τρεις ορεινούς όγκους που έχει η Κρήτη και έχουμε χιλιάδες επισκέπτες από το εξωτερικό για να έρθουν να κάνουν σκι στην Κρήτη, χωρίς lift. Άρα αυτό πάει να πει πράσινη χιονοδρομία.
1: Οκ.
0: Δυσκόλεψε.
1: That was my brain. What's impressive for you? It's actually impressive for many Europeans. Yeah. Because here in Crete, we can have what we say, green, green skiing. Green skiing, yes.
0: Όχι πυλώνες, όχι...
1: We don't have anything with machines. We have pure nature.
2: And how do the children learn to ski in Crete?
1: Και πώς μαθαίνουν τα παιδιά, να κάνουν σκι στην Κρήτη.
0: Καλύτερο. Όλα έχουν ξεκινήσει...
1: Okay. That was exactly the thing, because kids couldn't learn how to ski in Crete. They would learn in another place in Greece. And this thing, in combination with Piera Creta, which is a famous race, and has many people from all around Europe that participate, and made Psiloritis a little bit more famous. So we wanted the kids to learn how to ski. And mainly, we're doing the climbing skiing. Skittering. Mainly, we're doing the skittering. Kids can learn how to ski touring here in Psiloritis. And this is what we wanted from the beginning.
0: Ανεβαίνοντας στις κορφές εδώ πέρα, το εντυπωσιακό είναι ότι βλέπεις και το Λιβικό πέλαγος,
1: When you go up on the hill, you can see both the Cretan Sea and the Libyan Sea.
2: Yeah, we saw
1: and
2: yesterday.
1: Yes, which is again impressive.
2: Yeah.
1: And when the weather is good, you can go up and do your skiing, and in half an hour you can be swimming.
2: Swimming, yeah.
1: Yes.
0: Και αυτό που μετράει πάρα πολύ στην Κρήτη είναι το απρέσκι, που μετά κατεβαίνεις κάτω, η κριτική φιλοξενία, τα...
1: And the best thing was... And the best thing after, which is would make things even more attractive, is the apres-ski. You like it. And this is it.
2: This is the apres-ski.
1: Yes, this is the
3: apres-ski. So, jetzt fahren wir nochmal rauf Richtung Schnee, weil wir haben von dem Kloster auf, hat nochmal kurz einen Blick gehabt, nochmal Richtung Psiloritis-Gruppe. Und da an dem östlichen Pfeiler sind mir da mal irgendwie zwei so Schneerinnen noch aufgefallen, die von der Ferne irgendwie für morgen irgendwie als lohnendes Ziel ausschauen, wo das Wetter ein bisschen besser sein soll. Jetzt ist bloß das mit der Zufahrt nicht ganz klar und das möchte ich auf jeden Fall jetzt heute noch abklären, weil morgen muss wieder ein guter Tag werden. Nachdem wir jetzt heute irgendwie nicht beim Skifahren waren, habe ich schon, also für mich zum einen den Anspruch natürlich, dass das morgen wieder alles gut wird und natürlich für die Gäste sowieso.

0: selber. Ja, noch weiter.
1: Und Dirty Road, hä?
0: Aber es hat sich gelohnt. Dann gehen wir morgen rauf.
2: Nein, man muss alles probieren. Ungewöhnliche Bedingungen erfordern irgendwie Improvisationsfähigkeit. Das Quäntchen Glück und ja, jetzt haben wir zumindest mal ein Ziel für morgen, würde ich sagen.

saß jetzt dann hier in der Psilloritis-Gruppe. Wir haben vier wunderbare Tage hier gehabt und jetzt interessiert uns noch ein weiterer Teil der Insel. Das sind die White Mountains und da sehen wir uns dann wieder. Aber jetzt gehen wir erst einmal richtig fett Skifahren.

0: Das war total geil. Hat richtig Spaß gemacht.
1: Ja. Das ist wie Surfen ein bisschen, oder wie?
0: Es ist ein, ich habe ja ganz unterschiedliche Schneebedingungen. Wir haben teilweise wenig Firn gehabt im oberen Bereich. Im unteren Bereich ist es ein bisschen tiefer geworden, aber es ist totales Grooven in total geilem Schnee.
2: Ja, wir hatten erst Steine und dann aber hatten wir Soup, würde der Franzose sagen. So ein bisschen schmierigen Slush, schön zum Fahren am Ende. Vor allen Dingen war er überall gleichmäßig zu fahren.
3: Erstaunlich, dass der Tag irgendwie angeht mit, wie soll das gehen, und aufhört mit, war saugeil.
4: Ich bin sprachlos. Ich bin jetzt einfach sprachlos, weil es so schön war. Jetzt fahren wir rüber nach Umalos, die Lefkaori. Da heißt es, es gibt keinen Schnee. Jetzt mal schauen, ob es nicht doch irgendwo einen für uns zu holen gibt. Aber insgesamt können wir jetzt schon sagen, irgendwie voller Dankbarkeit, was wir für ein schönes Leben haben, was wir hier erleben dürfen. Das ist unglaublich.
1: Ja. Und du hast schon jetzt ein bisschen deine Fühler ausgestreckt Richtung Lefkaori.
4: Wir haben hier aus dem Skiladen hatten einen Kontakt und haben dahin telefoniert. Auch der vom Quartier, netterweise, hat sich gemeldet und gesagt, wir brauchen gar nicht kommen, wenn wir Skifahren wollen irgendwie. Aber jetzt haben wir bei dem reserviert, das soll wahnsinnig schön sein, landschaftlich. Und jetzt machen wir wieder wie immer das Beste aus der Situation.
1: Ja, das haben wir ja schon gesehen, du planst halt dann um, wenn es ist. Das
4: ja, es hilft ja nichts, oder? Ich ins Bett legen und heulen, davon wird es nicht besser für alle. Ja?

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2: Das ist was anderes, wenn du nur auf dich selber schauen musst oder auf deine gute Freundin, wenn man zu zweit am Weg ist und beide am gleichen Stand sind. Oder ob du 5 bis 10 Leute dabei hast, die oft noch überhaupt nicht am Berg waren und einfach gar keine Erfahrung haben. Das ist was anderes. Also Stichwort Verantwortung. Da stehst du ganz anders da und da geht es um was anderes.
3: Also ich fühle mich jetzt als Bergwanderführerin schon einen Tick, oder der Bergwanderführerin schon einen Tick näher.

0: In die Berg bin ich schon immer gern gegangen und ich freue mich, dass ich das jetzt mit Leuten darf. Ich bin die Kathi und ich bin euer neuer Bergmensch.
1: Wenn man das machen darf, was man gern macht und mit Menschen unterwegs sein darf, in den Bergen, in der Natur, dann ist man Bergwanderführer. Ich bin die Anja, euer neuer Bergmensch.
2: Der Tiroler Bergwanderführer darf Gäste führen und begleiten gegen Entgelt in einem gewissen Tätigkeitsfeld. Und das Tätigkeitsfeld schaut so aus, dass wir in Tirol ein Wegekonzept haben. Und die Bergwege sind eingeteilt in rote Bergwege, das sind die mittelschweren, in schwarze Bergwege. Und bis zu dem mittelschweren Gelände darf der Bergwanderführer führen und auch im weglosen Gelände. Sie dürfen auch im Winter Winterwanderungen anbieten, Winterwanderungen führen, Schneeschuhwanderungen durchführen. Und dort bewegen wir uns eigentlich in einem ganz sanften Gelände, wo es eigentlich nicht lawinengefährlich sein darf. Grundsätzlich schauen wir, dass wir den Leuten das Handwerkszeug mitgeben, dass sie Gäste sicher durchs Gelände führen können. Und die Fächer, die sie haben, das fängt an von Ausrüstungskunde über entsprechende Wetterkunde. Im Winter beschäftigen wir uns viel mit dem Schnee. Ein ganz großes Kapitel ist die Kartenkunde, die Orientierung.
3: Die wichtige Grundlage, dass ihr gute Bergwanderführer werdet, ist einfach, dass ihr in Orientierung was drauf habt, dass ihr euch da gut auskennt. Das gute alte gedruckte Kartenblatt ist ganz was Tolles für die Tourenplanung, für den Überblick. Man sieht auch wirklich neben dem Weg, man erkennt, wie schaut das Gelände aus und was dann schon wieder für euch auch wichtig ist.
4: Ja, auf jeden Fall. Also das ist halt wirklich eine Art Aufnahmeprüfung, wir betiteln es auch so, wo wir wirklich checken, passt es, und wenn jemand die konditionellen Bedingungen nicht mitbringt oder eben einfach ganz unsicher selber geht, dass man denkt, oh, da müssen eher die Gäste dem Wanderführer helfen, dann kann es natürlich kein Wanderführer werden. Also das ist wirklich auch ein Tag, wo auch jemand nach Hause geschickt werden kann. Deshalb auch ganz zu Beginn, dass da nicht irgendwie umsonst Geld ausgegeben wird oder schon was Gott was an Zeit investiert wird. Wenn wir heute sehen, es geht nicht, dann werden Tipps gegeben, wie man sich vorbereiten kann. Und dann kann ja jeder das nächste Jahr wieder versuchen.

0: Ja, wir haben wirklich auf was anzustoßen. Also es war ja quasi die Aufnahmeprüfung. Und was ich da jetzt halt gesehen habe, also wir haben doch einen guten Schritt draufgelegt. Also konditionell seid ihr ja alle tipptopp beieinander und auch diese etwas rutschigen und anspruchsvolleren Stellen. Also da erkennt man einfach sofort auch die Trittsicherheit bestens passt. Also wir können darauf anstoßen, dass die quasi Aufnahmeprüfung gut rum ist. Also zum Wohle!
1: Jetzt fühle ich mich erstmal erleichtert, dass ich das passt von meiner Grundkondition, von meinem Können, was ich habe, dass es tatsächlich so ist, dass ich da gut dabei bin. Leute führen, glaube ich, ist nochmal, also ich meine, wir haben 3-Wochen-Kurs, also ich glaube, da kommt schon nochmal ein bisschen was dazu, wo wichtig ist. Also ich würde jetzt nicht sagen, jetzt würde ich loslaufen. Spannend ist tatsächlich das Thema Gruppendynamik, also dass man dann tatsächlich als Bergwanderführer nicht nur mit 6 Leuten läuft, sondern dann halt auch mit 12 und auf die schaut, dass es halt zusammenpasst oder bis zu 12 Leuten, dass es halt zusammenpasst. Ist nochmal was anderes, wenn man nicht derjenige ist, der hinten dran hängt, sondern der vorne dran läuft. Mit Verantwortung.
2: Genau, mit Verantwortung. Mhm. Aber das steht und fällt dann mit der Übung. Das sind alles Erfahrungswerte, die natürlich noch nicht da sind. Mit der Erfahrung wird das Ganze dann auch immer entspannter, glaube ich, jetzt einmal. Aber so, ich glaube, die Basis ist eine gute und auf der kann man auf jeden Fall aufbauen. Let's
0: Also Orientierung ist sicher das wichtigste Thema, neben vielleicht dem gruppendynamischen Prozess und dem guten Führen. Ich muss einfach immer wissen, wo ich bin, ich muss wissen, wo ich mit der Gruppe hin will. Ich muss immer einen Plan B haben und die Orientierung ist sicher der Schwerpunkt der Ausbildung. Papierkarte ist einfach was Feines, was Handliches, hat viele Vorteile, hat natürlich auch Nachteile. Und es ist definitiv jetzt schon immer das einzigste Tool, was wir haben. Also es ist die Papierkarte schön zum Planen für die Übersicht und leicht zu mitnehmen. Wir wollen eben genau das verhindern, dass man nur mehr aufs Handy schaut und dem Dreck folgt und die Orientierung dadurch verliert und das Gefühl für Orientierung und Kartenlesen verliert, weil es doch ganz was Wichtiges ist. Und wir haben natürlich den Part der digitalen Tourenplanung dabei. Wir haben ihn behandelt, wir behandeln ihn, weil der ist natürlich auch nicht mehr wegzudenken. Weil da sind so viele andere Infos drinnen. Also wir sagen das eine nicht ohne das andere.
3: Ja, schönen guten Morgen. Okay.
4: Morgen.
3: Guten Morgen. Wo gehen wir heute hin und was ist heute der Schwerpunkt?
0: Ja, also die Tour geplant haben diesmal schon die Teilnehmer. Und rausgekommen ist, dass wir aufs Brechhorn wollen. Es ist jetzt relativ lang wieder. Von dem her starten wir auch etwas früher als die anderen Gruppen. Es sind wieder gut 1000 Höhenmeter. Und es wird ein bisschen spannend, weil es ist jetzt kein ausgeschilderter Weg, schon markiert und da ist die Orientierung heute gefragt. Heute wird selbst geführt von den Teilnehmern und ich schaue, wie sie es so machen.
1: Bei unserer Zeitplanung gestern haben wir schon festgestellt, dass es doch recht straff wird. Und wenn wir dann doch den Weg mal suchen müssen und vielleicht sich einer verführt, also sagt man verführt, verirrt, vergeht, genau. Also dass wir dann doch tatsächlich mal noch mal kurz suchen müssen, weil wir kennen es ja nun wirklich gar nicht. Und wenn kein direkter Steig da ist, ist spannend. Also, dann kann es sein, dass der Gipfel nicht ist. Aber wie gesagt, der Gipfel ist jetzt nicht der Vordergrund eigentlich, oder? Also der Inhalt, genau, die Sicherheit bekommen in sowas und vielleicht auch vermitteln, vielleicht einfach, dass man das Sicherheitsgefühl dem Gast hinter einem vermittelt, dass man eigentlich, auch wenn man sich nicht auskennt, auskennt.
2: Gehen und schauen und überlegen. Also man hat halt seine 4, 5 Fixpunkte, an die versucht man sich größtenteils zu orientieren. Zwischendrin werden wir, denke ich, sicher mal dastehen und einmal die Karte rausholen, einfach auch wirklich, um zu lernen, oder? Also wenn man hat es zwar im Kopf halbwegs und man könnte auch drauf losrennen, aber das soll ja Sinn machen, das Ganze, gell?
3: So vom Tagesgefühl, Anja, hast du gut geschlafen?
1: Na, nicht so gut geschlafen, tatsächlich. der Kopf rattert. Also, aber auch heute, also tatsächlich so ein bisschen, hoffentlich finde ich den Weg. Ich will nicht die Einzige sein, die ihn nicht findet. Na, es rattert natürlich. Ja. Es macht mit einem was. Wir haben auch gestern die Berufskunde ja schon gehabt. Und ja, Rechte, Pflichten, alles zu beachten tatsächlich. Also da steckt schon ein bisschen mehr Arbeit dahinter, als dass ich sage, ich gehe jetzt einfach mal in meiner Freizeit am Berg und verdiene Geld damit. Mhm. Es ist doch was anderes.
0: Und am Anfang im Loslaufen, weil man eben glaubt, die Tour ist knapp oder keine Ahnung, machst du es ja auch nicht mit Gruppen. Das Anfangstempo ist ganz wichtig. Aber wir wissen, wir sind stark, wir werden uns dadurch jetzt nicht verhauen, deshalb habe ich auch nicht eingebremst.
1: Tempo ein bisschen hochgehalten. Aber man merkt doch gar nicht. Man läuft tatsächlich so, wie man selber zu Hause losläuft. Und das ist ein bisschen ein Problem. Also man lässt sich da leiten, man hat das Gefühl, ja, okay, wir haben ja doch ein bisschen Zeitdruck. Und eigentlich, ja, es war definitiv zu schnell.

0: Spaß.
1: Also der Bergwanderführer, das war tatsächlich schon immer ein Gedankenspiel von mir. Ich habe vor Jahren, also nicht, dass ich alt bin, aber so mit Anfang 20 ist man doch ein bisschen fitter und dieses Bergführer-Thema war schon immer Thema, wobei mir durchaus bewusst war, dass das nicht mein Niveau ist, überhaupt nicht, aber so diese Grundidee dahinter. Das fand ich immer irgendwo spannend und ja, ich bin halt gerne in die Berge unterwegs und gerade die letzten Jahre, man ist doch immer wieder mal mit Arbeitskollegen unterwegs, mit Besuch unterwegs und ich war immer so ein bisschen die Führungsrolle in Anführungszeichen. Die Leute sind gerne mitgegangen, die Leute haben mich gerne gefragt, was ich tue, was ich mache und jetzt war das immer so ein Hintergedanke und jetzt gerade die letzten Jahre ist halt, ich bin ein Gastronomie- und Hotelleriekind, da hat sich doch recht viel da, situationsbedingt und jetzt war das einfach eine Möglichkeit, um ein bisschen rauszukommen. Das heißt nicht, dass man der Gastronomie komplett den Rücken zukehren mehr hat. Aber so Idealvorstellungen in meinem Kopf sind einfach gerade so ein bisschen reduzieren, ob das 20 Stunden werden oder so, muss man halt schauen. Und dann nebenbei tatsächlich führen. Ich habe ganz viel Info gekriegt, ich habe einen Haufen Ideen im Kopf, das muss ich jetzt einmal für mich schauen, dass ich das ein bisschen auf einen Nenner bringe und da meinen Weg ein bisschen finden. Ich bin aus dem tiefsten Berchtesgaden, aber habe sehr wohl österreichische Wurzeln und ich habe mich bei den Deutschen beworben, habe die Aufnahme gemacht, bin nicht genommen worden. Ist ein bisschen ein eigenes Thema. Die bilden ähnlich, aber doch ganz anders aus. Bilden auch weit nicht so viele aus im Jahr, sondern haben, wenn ich es richtig im Kopf habe, um die 25 Leute. Haben eine Aufnahme mit um die 80, 85 Personen. Und die müssen natürlich ein bisschen aussieben. Und dann bin ich eigentlich durch Zufall auf die Österreicher gekommen. Das habe ich von mehreren Seiten gehört und habe mich dann eben mit der Anja zusammen. Das war tatsächlich halbwegs zeitgleich, dass wir die gleiche Idee gehabt haben und sind zufällig drüber gestolpert und das war dann so, okay, passt, machen wir jetzt Aktion.
2: Ursprünglich komme ich aus Brandenburg, also aus dem Flachland und habe meine Liebe zu den Bergen erst relativ spät entdeckt und zwar, als ich nach Berchtesgaden gekommen bin, um eine Ausbildung zur Restaurantfachfrau zu machen. Und Mai, jeder weiß es, Gastronomie, wir haben es jetzt alle gehört, viel und lange Arbeitszeiten, Stress und der perfekte Ausgleich war dann eigentlich in die Berge zu gehen und schöne Momente am Gipfel zu haben, das Erlebnis, der Weg dahin natürlich auch, sich auspowern zu können. Und genau da habe ich eigentlich gespürt, ich bin gerne in den Bergen und da gehöre ich auch ein bisschen hin. Die Zeit während Corona hat mir einfach gezeigt, dass man auch das machen sollte, was einem Spaß macht. Und das ist, in den Bergen zu sein, draußen zu sein. Und ich habe zwei kleine Kinder, das ist anstrengend, das weiß jeder. Und man wird nicht jünger und man versucht, sich ein bisschen in seinem Leben reinzufinden und zu organisieren. Und das ist, glaube ich, mir und uns oder meiner Familie recht gut gelungen mit dem Ganzen. Und jetzt bin ich gespannt, was da auf mich zukommt, wen ich da kennenlernen darf und wo mich meine Touren hinführen werden. Also ich freue mich auf jeden Fall drauf, auf das, was kommt.
3: Also wir haben vor ein paar Jahren in Tirol die Ausbildung ein bisschen verlängert. Es dauert jetzt insgesamt 16 Tage. Und starten tun wir mit einem Herbstkurs, heißen dort eigentlich Winterkurs 1, weil das im Gesetz so vorgesehen ist. Und wir haben jetzt eben da von Montag bis Donnerstag den ersten Teil. Es geht dann weiter mit einem Winterteil im Jänner. Ist dann ein Tag länger, das sind 5 Tage. Da sind wir am Fuß von der Serles, Maria Waldrast. Und die Ausbildung abschließen tun die Teilnehmer dann im Sommer. Da sind wir am Brenner im Obernbergtal. Und da ist dann eigentlich auch der letzte Kurs mit den Abschlussprüfungen. Neben den Inhalten versucht man einfach eine Begeisterung zu wecken, dass sie das Ganze dann draußen mit den Gästen gerne machen.
2: Wir leben an den Bergen, wir sind gern an den Bergen und das vielleicht dann wirklich mit dem zu verbinden, perfekt, ein Traum, glaube ich. Und das ist so in ein Prozess, der da jetzt eigentlich eher entsteht. Und der Anfang ist mit diesem Kurs halt einfach mit dem Beginn mal getan. Und jetzt schauen wir, wie es weitergeht. Gell?
4: Wie oft scheiße ich auf Schneeschuhen gestanden? Weil nächstes Mal ist ja Schneeschuhausbildung.
1: Tatsächlich noch nie in meinem Leben. Wir haben schon spekuliert, aber ich bin nicht die Einzige in diesem Kurs. Also es sind mehrere Leute, die schon geschmunzelt haben. Und wir haben schon beschlossen, dass wir uns da mal zusammentun und einmal uns irgendwo Schneeschuhe auslehnen und das einmal probieren. Also,
2: aber man muss dazu sagen, wir sind fast alles Skitourengeher. Also sagen, wir kennen den Schnee und wir wissen, auf was wir uns einlassen. Und die Skitourengeher unter uns wissen, dass, wenn man Skitouren geht, nicht unbedingt auf Schneeschuh läuft.
1: Ich glaube, mein Schneeschuh-Geh wird jetzt nicht mein Favorite werden. Also da gibt es Dinge, die mir, glaube ich, mehr Spaß machen. Aber ja, gehört dazu und auch darauf freue ich mich.

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2: Später Ermittlungserfolg. 56 Jahre nach dem Brandanschlag auf ein jüdisches Altenheim in der Münchner Reichenbachstraße mit 7 Toten gilt der Fall als aufgeklärt. Die Ermittler schreiben die Tat einem damals 25-Jährigen aus dem rechten Milieu zu. Er ist inzwischen tot. Schwere Angriffe auf Kiew. Russland hat die ukrainische Hauptstadt erneut mit Raketen, Marschflugkörpern und Drohnen beschossen. Getroffen wurde unter anderem ein 9-stöckiges Wohnhaus. Laut Katastrophenschutz kamen mindestens 14 Menschen ums Leben. Sorgen bei Gaskunden. Wegen niedriger Füllstände der Gasspeicher warnt der Verbraucherzentrale Bundesverband vor steigenden Preisen. Kunden sollten überprüfen, ob ihr Vertrag über den Winter hinaus eine Preisbindung vorsieht. Grund für den Anstieg ist der Nahostkrieg. Unzufriedener denn je. Das sind die Auszubildenden in Deutschland laut einem Report des DGB. Knapp 2 Drittel gaben zwar an, zufrieden zu sein, das ist allerdings der niedrigste Wert seit Beginn der Erhebung. Am besten ist die Stimmung in der Verwaltung, am schlechtesten im Hotelfach. So viele Hitzetote wie noch nie. Bis Anfang August sind laut Robert-Koch-Institut in Deutschland etwa 14.000 Menschen an Hitzefolgen gestorben. Das sind mehr als in jedem Gesamtjahr zuvor. In Bayern waren es 1.760. Feucht und warm. Im Westen und Norden mal Sonne, mal Schauer. Im Süden vereinzelt Gewitter. 19 bis 29 Grad.
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Unsere Hände erledigen täglich viele Aufgaben. Ich zeige Ihnen heute Stretching-Übungen für die Arme und Hände, mit denen Sie Entzündungen und Verschleißerscheinungen vorbeugen können. Wenn Sie viel Zeit an der Tastatur verbringen, sollten Sie diese Übungen öfters in Ihren Alltag mit einbauen. Wir stellen uns hüftbreit auf, die Zehenspitzen sind nach vorne ausgerichtet, wir nehmen die Arme nach oben und schwingen uns nach unten, dabei federn wir in den Knien nach, drehen unseren Oberkörper auf, der Blick geht mit nach hinten, wir schieben mit den Händen Wände weg, kommen wieder zurück zur Mitte, ausatmen, andere Seite, einatmen, ausatmen. Einatmen, öffnen, ausatmen, einatmen.

nehmen wir die Arme ab. Für die nächste Übung stellen wir uns wieder hüftbreit auf. Die Zehenspitzen sind nach vorne ausgerichtet, die Knie leicht gebeugt. Wir strecken die Arme nach vorne und dabei zeigen die Fingerspitzen nach oben. Da spüren Sie eine deutliche Dehnung in den Unterarmen. Dann beugen wir die Hände und die Fingerspitzen zeigen Richtung Boden. Nochmal nach oben zeigen und stellen Sie sich vor, Sie wollen eine Wand wegschieben. Und ein letztes Mal nach unten. Und die Arme kurz ausschütteln. Für die nächste Übung drehen wir unsere Hände nach innen, so weit, bis Sie eine Dehnung in der Arminnenseite spüren. Auch da wieder an den gedachten Widerstand oder Wand denken, die Sie wegschieben wollen. Und dann drehen wir die Arme nach außen. Für einen Moment halten. Und wieder nach innen drehen. Und zum Schluss noch einmal nach außen. Denken Sie an die Wand, die Sie wegschieben wollen. Und ausschütteln. Für die nächste Übung legen wir eine Hand zwischen die Schulterblätter. Fassen am Ellenbogen und drücken den Arm nach unten. Passen Sie dabei auf, dass Sie nicht ins Hohlkreuz kippen, sondern den Oberkörper eher so leicht nach vorne beugen. Bauchnabel zieht zur Wirbelsäule. Auch da wieder die Dehnung für ein paar Atemzüge halten. Dann langsam lösen. Die andere Seite. Die Hand wieder zwischen die Schulterblätter legen. Und am Ellenbogen den Arm nach unten drücken. Bauch bleibt angespannt. Dann jede Seite noch einmal. Achten Sie auf die Kniegelenke, dass die locker sind. Die Atmung fließt gleichmäßig weiter. Und wieder langsam lösen. Und zum Schluss die andere Seite. Und wieder langsam lösen. Gut, Arme nochmal kräftig ausschütteln. Für die nächste Übung stellen wir uns schulterbreit auf. Die Handflächen schieben nach oben und dabei ziehen Brustkorb und Schulterblätter nach unten. Wir spüren die Dehnung in den Armen und im Brustkorb. Halten Sie die Dehnung für ein paar Atemzüge. Noch mehr die Handflächen zum Himmel schieben. Dann für einen Moment lösen. Und mit der Ausatmung nochmal nach oben schieben. Dabei Brustkorb und Schulterblätter nach unten ziehen. Noch zwei Atemzüge. Dann nehmen wir die Arme ab, schütteln sie kurz aus und kommen dann nach unten. Wir machen einen Ausfallschritt, stützen uns am Oberschenkel ab und sanft das Knie ablegen. Hier dürfen Sie einen ganz bequemen Sitz einnehmen, zum Beispiel einen Schneidersitz. Wir strecken unsere Arme nach vorne, ballen unsere Hände zu Fäusten und kreisen. Und auch hier ganz bewusst aus dem Handgelenk heraus. Und dann wechseln wir die Richtung.
Achten Sie darauf, dass Sie auch Ihren Rücken gerade halten. Und ein letztes Mal. Für die nächste Übung spreizen wir unsere Finger weit auseinander, so weit es geht, und wieder schließen, fest zusammen. Und wieder öffnen. Und schließen. Und öffnen. Und ein letztes Mal öffnen. Und wieder festschließen. So, und jetzt kümmern wir uns um jeden einzelnen Finger. Wir ziehen ihn sanft in die Länge. Wir fangen mit dem Zeigefinger an. Mittelfinger. Ringfinger. Den kleinen sanft ausstreichen und zum Schluss noch den Daumen. Die andere Hand. Wir fangen wieder mit dem Zeigefinger an. Sanft in die Länge ziehen.

gegeneinander und führen unsere Fingerspitzen zur Brust hin und schieben gleichzeitig die Arme weit vom Körper weg. Dabei bleiben die Schultern unten. Die Dehnung für einen Moment halten. Und wieder lösen. Das Ganze gleich noch einmal. Fingerspitzen weit zur Brust, nach innen eindrehen und gleichzeitig die Arme vom Körper wegschieben. Handflächen drücken fest gegeneinander. Noch zwei Atemzüge halten. Und mit der Ausatmung lösen. Jetzt kommen wir in einen Kniestand. Wir legen unsere Handrücken auf dem Boden ab, dabei zeigen die Finger Richtung Knie und das Gesäß schiebt nach hinten. Die Dehnung wieder für einen Moment halten. Wieder lösen. Dann gehen wir mit der Ausatmung noch einmal in die Dehnung. Ausatmen und wieder lösen. Die Handrücken bleiben auf dem Boden, nur sind jetzt die Finger zueinander gewandt. Auch hier wieder darauf achten, dass das Gesäß Richtung Fersen schiebt. Und Sie können die Arme noch weiter nach vorne strecken. Wieder lösen. Und dann gehen wir gleich noch einmal in die Dehnung. Noch zwei Atemzüge. Und ausatmen, lösen. Wir legen jetzt die Handflächen auf dem Boden ab und so, dass die Fingerspitzen wieder Richtung Knie zeigen. Und sanft das Gesäß zu den Fersen bringen.

Mit der Ausatmung wieder lösen. Und mit der Ausatmung wieder in die Dehnung kommen. Ein paar Atemzüge halten. Noch zwei tiefe Atemzüge. Und mit der Ausatmung lösen wir die Dehnung und dehnen zum Abschluss unsere Finger. Wir schieben mit der einen Hand die Finger nach hinten, ohne das Handgelenk zu beugen. Atmen Sie gleichmäßig weiter. Mit der Ausatmung wieder lösen. Wieder in die Dehnung kommen mit der Ausatmung. Finger nach hinten beugen. Ausatmen und lösen. Andere Hand.

und wieder lösen. Und noch einmal ausatmen, dehnen. Ausatmen, wieder lösen und die Hände kräftig ausschütteln. In China und Indien war

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Also ich kenne kaum jemanden, der nicht über Rückenschmerzen klagt, wenn er viel im Garten arbeitet. Außer die Muskeln sind fit und die Arbeit wird so ausgeführt, dass die Wirbelsäule geschont bleibt. Wir zeigen Ihnen gleich einige Übungen zur Kräftigung Ihrer Rückenmuskulatur. Kreisen Sie eine Schulter rückwärts. Hochziehen und weit nach hinten kreisen. Hoch und rück, hoch und rück. Nun mit der anderen Schulter. Hochziehen, nach hinten kreisen. Hoch, nach hinten. Hoch, nach hinten. Hoch, nach hinten. Nun beide Schultern hochziehen und weit nach hinten kreisen. Wichtig ist, dass Sie die Schultern weit nach hinten drehen. Das kräftigt die obere Rückenmuskulatur. Nun beide Schultern hochziehen und fallen lassen. Kräftig hochziehen und fallen lassen. Hochziehen und fallen lassen. Hochziehen und fallen lassen. Heben Sie nun die Arme vor den Körper und drehen Sie den Oberkörper zur Seite. Bleiben Sie ganz locker und entspannt und fühlen Sie, wie sich auch Ihre Wirbelsäule entspannt.

So, und wieder eine Schulter rückwärts kreisen. Bleiben Sie ganz locker und atmen Sie gleichmäßig. Die andere Schulter rückwärts kreisen. Und jetzt beide Schultern rückwärts kreisen. Beide Schultern kräftig nach oben ziehen und fallen lassen. Und den Oberkörper zur Seite drehen.

So, und gut auslockern. Jetzt kommen einige Bodenübungen. Machen Sie es sich bequem und setzen Sie sich entspannt nieder. Stützen Sie sich auf die Hände, sodass die Fingerspitzen nach vorne zeigen und heben Sie den gesamten Körper nach oben. Atmen Sie tief ein, spannen Sie alle Muskeln, ausatmen und den Körper wieder absenken und kurz entspannen. Tief einatmen und hochheben. Ausatmen und entspannen. Nun in die Bauchlage drehen, auf den Unterarmen abstützen, den gesamten Körper hochheben. Absenken, wieder hochheben, atmen Sie gleichmäßig und ruhig und wieder absenken. Nun auf Knie und Unterarme stützen und den Rücken rund machen, entspannen, den Rücken rund, entspannen, rundrücken, entspannen und noch einmal rund, entspannen. Die Hände abstützen und den Po hochheben. Lösen und entspannen und noch einmal den Po hoch. Tief einatmen. Und entspannen. Nun zurück in die Bauchlage, auf den Unterarmen abstützen und den Körper hochheben. Spannen Sie alle Muskeln fest an. Den Körper senken, kurz entspannen und noch einmal hochheben. Wieder entspannen. Nun auf Knie und Unterarme stützen und im eigenen Rhythmus den Rücken rund machen und wieder flach. Rundrücken,

So, ein letztes Mal zurück in den Sitz. Die Hände abstützen und den Po hochheben. Atmen Sie tief durch und wieder entspannen. Und noch einmal hoch. Wieder senken. Drehen Sie sich auf den Bauch, stützen Sie sich auf die Unterarme und Knie und heben Sie den Körper vom Boden ab. Atmen Sie auch hier gleichmäßig und tief. Wieder senken. Noch einmal hoch. Und wieder senken. Stützen Sie sich nun auf Unterarme und Knie und rollen Sie den Rücken nach oben. Und entspannen. Den Rücken hochrollen, entspannen, hochrollen, entspannen und noch einmal hochrollen und entspannen. Zum Abschluss noch einige Übungen zur Entspannung. Wir legen uns auf den Rücken, greifen in die Kniekehlen und drücken die Knie sanft zur Brust. Bleiben Sie entspannt und atmen Sie gleichmäßig. Stellen Sie nun die Füße am Boden ab. Rollen Sie das Becken langsam Wirbel für Wirbel nach oben. Dabei den Po fest anspannen und wieder langsam Wirbel für Wirbel nach unten rollen. Wieder hochrollen, den Po fest anspannen und langsam abrollen. Das Becken nach oben rollen und langsam abrollen. Und noch einmal hoch und tief. Ziehen Sie die Knie zur Brust, strecken Sie die Arme zur Seite und legen Sie die geschlossenen Knie zu einer Seite am Boden ab. Drehen Sie den Kopf in die entgegengesetzte Richtung. Bleiben Sie ganz entspannt und atmen Sie ein-, zweimal tief durch. Beine wieder zur Mitte heben und zur anderen Seite auf den Boden legen. Den Kopf in die entgegengesetzte Richtung drehen.

greifen Sie mit beiden Händen in die Kniekehlen und drücken Sie die Knie zur Brust. Wieder entspannen und die Füße am Boden absetzen. Nun das Becken langsam Wirbel für Wirbel nach oben rollen. Und wieder langsam nach unten rollen. Nach oben rollen. Wieder tief. Nach oben. Langsam tief. Und noch einmal nach oben rollen und entspannen. Ziehen Sie die Knie zur Brust, strecken Sie die Arme zur Seite und legen Sie die geschlossenen Knie zu einer Seite am Boden ab. Drehen Sie den Kopf in die entgegengesetzte Richtung.

0: Greifen Sie in die Kniekehlen und ziehen Sie die Knie zur Brust. Wieder entspannen. Und wir machen noch einen Durchgang. Stellen Sie die Füße am Boden ab und rollen Sie das Becken nach oben und wieder absenken. Nach oben rollen und absenken. Nach oben, senken. Und noch einmal nach oben und entspannen. Ziehen Sie die Knie zur Brust, strecken Sie die Arme zur Seite und legen Sie beide Knie zu einer Seite am Boden ab. Drehen Sie dabei den Kopf in die entgegengesetzte Richtung. Atmen Sie tief und gleichmäßig.
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0: Geradeaus, raus, Treppe hoch, wieder rein.
1: An der TU München bauen Studierende einen Pavillon. Ohne Beton. Aus Holz und Lehm. Den Entwurf hat die Planungsgruppe schon fertig. Jetzt geht's in die Praxis.
0: Wir müssen schon irgendwie so planen, dass wir das auch in der Woche umgesetzt bekommen und am Ende von der Projektwoche der Pavillon dann noch steht.
1: Drei verschiedene Lehrstühle arbeiten eng zusammen. Für den nachhaltigen Pavillon müssen die Studierenden vorab zwei Holz-Lehm-Deckenelemente bauen. Ein Haufen Arbeit.
2: Theoretisch sind jetzt ja die Semesterferien, in denen wir das machen, aber alle haben irgendwie Lust drauf und sind dabei.
3: Ein Wertstoffhof in Kempten.
4: Crazy. Randvoll. Da liegt quasi schon eine ganze Fassade drin. Los, lass auskippen. Let's go.
3: Aus diesem Holzmüll wollen sie eine Fassade machen, die so toll aussieht, dass andere auch so eine Fassade wollen. Kein Witz. Mit Müll darf man eigentlich nicht bauen. Architekt Till Lill wird's trotzdem machen.
5: Gestern war das im Universum, in der Gesellschaft noch funktionierender Rohstoff, noch funktionierender Wertstoff. Und man entscheidet quasi in einem Moment, jetzt ist es Müll. Irgendwas passt da nicht ganz zusammen. Ja? Also das, was gestern noch gut war, wie kann das heute schlecht sein?
3: Till Lill ist einer der Gründer von Supertecture. Eine Organisation für mehr Wiederverwendung auf dem Bau. Bisher haben sie zum Beispiel in Nepal Schulen aus Abfall gebaut. Jetzt bauen sie zum ersten Mal im Allgäu. Ihr Projekt? Der blaue Anbau vom ZAK, dem Zentralverband für Abfallwirtschaft Kempten, soll eine neue Fassade bekommen. Die alte ist aus Faserzement. Die neue soll aus Abfallholz von den eigenen Wertstoffhöfen entstehen. Steffen Kustermann arbeitet beim ZAK und ist quasi der Bauherr.
6: Wir haben das einmal KI generieren lassen von der Holzfassade. So ungefähr kann das aussehen.
3: Aber mehr Grün soll noch rein. Denn Grün ist die Firmenfarbe vom ZAK. Das gesamte Dach muss in den nächsten Wochen erneuert werden. Und wenn dann schon ein Gerüst steht, warum die Fassade nicht gleich mit erneuern?
6: Ich glaube, die Geschäftsführung, die war schon auch froh, dass man da jetzt mit so einem Vorschlag mal um die Ecke kommt. Und ich bin auch froh, dass man da so ein Umfeld hat, wo man halt mal experimentieren kann.
3: Der Wertstoffhof in Unterwang bei Kempten. Hier landet Holzmüll in rauen Mengen. Im Oberallgäu macht das 16.000 Tonnen pro Jahr. Allein aus privaten Haushalten. Aber nach viel brauchbarem Material sieht das nicht aus.
5: Was für ein Potenzial. Also jeder mit gesundem Menschenverstand weiß ja gut, irgendwas ist dabei, was ich noch an die Wand schrauben kann. Ja. Und wie viel das ist, wollen wir heute mal stichprobenartig rausfinden.
3: Zwei befreundete Zimmerer und der Vater von Steffen Kustermann unterstützen die beiden.
5: Was ist zum Beispiel das hier? Vollholz.
7: Zweieinhalb soll es mindestens haben und das sind halt eineinhalb.
5: Okay, also Vollholz, 2 cm ist okay.
7: So mein Bauchgefühl. Ja.
3: Für die Fassade muss es mindestens 2 cm stark sein. Pressspanplatten eignen sich nicht. Sie sortieren das Holz auf zwei Flächen. Links das schlechte Holz, rechts das brauchbare. Ein Wermutstropfen, sie sind wenige. Dabei hatte Supertecture das als Mitmachaktion beworben.
5: Ich habe gedacht, es kommen mehr Leute, ja, die sich begeistern. Aber das zeigt natürlich auch, wie unsinnig es den Menschen erscheint und wie wenig Potenzial sie dem zuschreiben, dass im Wertstoffcontainer sich noch Rohstoffe befinden, die wir benutzen können.
3: Was passiert normalerweise mit dem Holzmüll? Der Großteil wird zerkleinert und zu Spanplatten verarbeitet. Der Rest wird in großen Anlagen verheizt.
6: Ja, und man sieht natürlich auch, dass sau viel erstmal nicht wirklich zu gebrauchen ist. Gell? Also
7: was wir gesellschaftlich an Müll produzieren.
3: Die zwei Felder mit dem brauchbaren Holz sind viel kleiner als die mit dem schlechten. Sie brauchen gut 100 Quadratmeter für die Fassade. Das reicht also noch nicht. Aber es ist ja auch nur aus einem Container. Wird die Fassade später so aussehen?
5: Ich meine, das ist ja sowieso eine besondere Ästhetik. So etwas hat niemand an seiner Hauswand. Aber wenn du dazu den inhaltlichen Wert nimmst, das ist ein Statement. Wir mussten nichts wegschmeißen und haben trotzdem eine Fassade, die so funktioniert wie eine herkömmliche, dann ist das ganz, ganz wunderbar.
3: Als nächstes müssen Sie überlegen, wie Sie es montieren, dass es gut aussieht. Und Sie suchen noch mehr gutes und noch mehr buntes Abfallholz. Ein paar Tage später. So einen Hinweis hängt Steffen Kustermann an drei Wertstoffhöfen rund um Kempten auf.
6: Die Idee ist praktisch, dass die Mitarbeitenden da so ein bisschen ein Auge drauf haben und sagen, okay, hey, schau mal, das ist doch gar nicht so schlecht. Das legen wir mal besser auf den Stapel, dass ich das entsprechend abholen kann und dann wiederverwendet wird. Ja.
3: Ob das klappt? Werden die Mitarbeitenden genügend brauchbares Holz auf die Seite tun?
1: In dieser Halle der TU München bereitet die Architektin Jana Vollrath vom Bereich Digitale Fabrikation das betonfreie Pavillon-Projekt vor.
0: Okay, sagt eigentlich die Zeit. Wann kommen die anderen? Gleich.
1: Es kommen drei Studierende, um diese 6 x 2,4 Meter große Lattenkonstruktion zu bauen. Ein Deckenelement, designt für den mehrgeschossigen Holzbau. Das Pavillon-Projekt ist ein wichtiger Praxistest. Gebaut wird mit Roboter.
0: Das ist ja eigentlich ein Industrieroboter, wie der bei in Autowerken eingesetzt wird. Und den haben wir nur im manuellen Betrieb, damit wir eben viel flexibler sind mit Stoppen und noch mal rangehen und gucken, ob doch alles funktioniert. Und dafür sind wir den Prozess halt erst am Entwickeln.
1: Jana Vollrath programmiert den Roboter, verbringt viel Zeit mit ihm oder mit ihr.
0: Sie heißt ABB Li, weil die Firma ABB ist und ich habe einfach ein LI hinten dran gehängt. Ja, man arbeitet natürlich super eng mit dem Roboter zusammen. So wie es sonst auf der Baustelle ist, dass man da im Team arbeitet, haben wir halt ein Team mit dem Roboter.
1: Sie wollen ein mehrschichtiges Holzgitter herstellen, das dann mit Lehm gefüllt wird. In einer Woche, bei einer Firma, die das Uni-Projekt unterstützt. Die drei Studierenden haben gestern schon geholfen.
0: Also die kleinen Problemchen, die wir gestern hatten, sind hoffentlich behoben. Und ich messe jetzt, ja, wie wir gestern besprochen haben, noch mal die zwei Punkte ein, um zu kontrollieren, ob auch wirklich alles richtig sitzt.
1: Jana Vollrath gibt dem Roboter Punkte vor, an denen er sich orientiert. So soll er später Latte um Latte richtig platzieren. Milena, Aurelia und Viktor kümmern sich vor allem ums Material.
8: Das Zuschneiden, das Zusammensammeln und dann hier nach den einzelnen Layern, das machen wir, das sortieren wir und dann geben wir dem Roboter nur die einzelnen Holzstäbe, dass er die dann hinlegt und zusammenfügt.
9: Macht er das gut?
8: Hoffen wir. Das zeigt sich jetzt dann, wenn er fertig programmiert ist.
1: Nach dem Einmessen montiert die Projektleiterin den Greifarm am Roboter, der die Fichtenlatten gleich mit Buchenholznägeln festnageln soll.
0: Okay, Tool hängt.
1: Jetzt soll der Roboter die Hauptarbeit übernehmen.
0: Da dann aufpassen, dass ihr nicht zu nahe kommt, wenn er greift.
1: Die Studierenden halten die passenden Latten bereit. Erster Testlauf für den Roboter heute.
0: Okay, dann messen wir.
10: Was hast du? 91.
0: Okay, doch nicht gerade.
1: Jana Vollrath muss umprogrammieren. Mehrmals liegt die Latte schief. Es folgt Versuch auf Versuch. Will man da nicht irgendwann das Holz selbst hinnageln?
8: Stand jetzt wäre es händisch auf jeden Fall noch schneller. Aber ich denke, das Ganze ist ja ein Forschungsprojekt und es ist noch am Entwickeln. Und dann hoffen wir, dass irgendwann das Ganze flüssig läuft. Und dann macht der Roboter das auch, ohne dass wir da viel machen müssen.
11: An Betracht von Fachpersonalmangels gehen ja immer viel weniger Leute auf den Bau.
8: Da ist natürlich dann schon gut, wenn man jetzt rechtzeitig nach Alternativen schaut.
1: Und dann, nach über 2 Stunden...
0: Drück die Daumen, dass jetzt alles passt.
1: Sie messen wieder nach.
7: Also ich habe 74.
0: Ach, jetzt müsste eigentlich alles funktionieren. Wir haben ja gerade noch mal kontrolliert. Und jetzt kann es losgehen. Das sieht doch gut aus.
1: Der Roboter soll Arbeitszeit sparen. Das Design der Deckenelemente spart Material.
0: Wir orientieren uns so ein bisschen an Brettsperrholz, was vollständig verleimte Holzdecken sind. Und im Vergleich dazu kommen wir auf ungefähr 40% weniger Holzverbrauch.
1: In die Hohlräume kommt Lehm. Der ist gut für Brandschutz, Schallschutz und fürs Raumklima. In einer Woche werden die Deckenelemente zu einer Firma transportiert. Dort kümmert sich dann eine große Gruppe Studierender mit Projektleitern vom Lehrstuhl für Holzbau um die Lehmfüllung.
3: Zurück im Allgäu beim Holzmüllsammeln für die Fassade. Die abmontierten Fensterläden eines Gasthauses. Leichte Beute für Steffen Kustermann vom Zentralverband für Abfallwirtschaft Zack. Naja, fast.
4: Ja, ich dachte, ich komme her und lade ein, aber jetzt muss ich hier noch ein bisschen was bearbeiten.
3: Noch mehr Material für die Fassade. Und sogar in Grün, der Firmenfarbe vom Zack. Im Wertstoffhof Unterwang. Der Aufruf hängt seit 3 Wochen. Aber die Ausbeute ist mager. Hier hat sich nicht viel Fassadenholz angesammelt.
6: Es ist einfach schon eine Herausforderung, so im Daily Doing, sage ich jetzt mal, für die Leute hier, diesen Sammelplatz hier auch noch im Kopf zu haben.
3: Mittlerweile läuft am Zack-Gebäude die Dachrenovierung. Sie haben Fensterläden vom Gasthaus und das sortierte Holz vom letzten Mal. Das reicht erstmal, um rauszufinden, wie sie die Fassade überhaupt gestalten. Schreiner Tobias Bohneberg und ein befreundeter Architekt sind mit dabei.
6: Diesen Abschnitt hier von dieser Fassade, den man hier sieht, bis ungefähr hierher, dass wir diesen Abschnitt praktisch mal abbilden, ja. Am Boden. Ja.
3: Wie soll das Holz angeordnet werden? Sie wollen eine Teilfläche der Fassade auf dem Pflaster auslegen, um es sich besser vorstellen zu können. Inzwischen ist auch Tillil von Supertecture dazugekommen.
5: Wow. Wir bauen aus Müll. Das heißt, im Endeffekt muss es ein geiles Produkt sein, damit uns keiner den Kopf abreißt und damit es wirklich einen Prototyp-Galionscharakter bekommt und die Leute am Ende sagen, geil, das wollen wir auch.
3: Sie einigen sich auf Längsstreifen, die von unten bis oben aus dem gleichen Holz sind, damit man eine gewisse Ordnung erkennt.
5: Man stellt sich vor, dass man dann davor steht und sagt, ach, das waren die Dielen von der Oma Renate, das war die Saunawand, das war der Biertisch vom Karl und so weiter.
3: Sie werden das Material so wenig wie möglich bearbeiten. Also weder imprägnieren noch lackieren. Der Mülllook soll erhalten bleiben. Und sie wollen Ressourcen sparen. Aber eins muss sein. Die sogenannte Tropfkante mit einem 15-Grad-Winkel.
9: Von hier kommt das Wasser auf der Ebene. Hier tropft an der Kante ab und tropft praktisch auf diese Ebene und läuft weiter bis runter.
5: Ey, sieht das geil aus. Schade, dass ich kein Haus habe. Hätte auch gern so eine Fassade.
3: In ein paar Wochen montieren sie die Fassade. Und jetzt wissen sie immerhin, wie sie dann aussehen soll.
11: Das ist 1/5 der Gesamtfläche, die wir bestücken müssen.
3: Dann fehlen ja nur noch 4/5. Gern in Farbe und am liebsten in Grün. Das Holz hier legen sie später einfach wieder unters Dach. Es wird schon niemand was klauen.
1: Zurück zum Uni-Projekt und zu den Holzdecken, die mithilfe des Roboters gebaut wurden. Die Studierenden sind bei der Firma Leipfinger Bader in Pfeffenhausen bei Landshut. Dominik Merck und Christoph Kurzer vom Lehrstuhl für Holzbau leiten diesen Projektteil.
12: Wir werden als allerersten Schritt das Testelement befestigen und dann die Testelemente umsetzen. Und dann können wir anfangen mit der Lehmverfüllung.
1: Mit einem Kran wollen sie die Elemente hochziehen und in Position bringen. Sie bestehen aus mehr als 800 Fichtenholzlatten.
12: Jetzt sieht man, ob das Holzgestell mit den Holznägeln, die reingeschossen wurden, halten. Und sie halten sogar dann auch noch, wenn es jetzt funktioniert, gleich die Schalung, die auch noch mal 300 Kilo extra wiegt. Also der erste kleinste Belastungstest, den wir für das Element uns vorstellen können.
1: Und die Latten halten wirklich. Unten haben die Studierenden eine improvisierte Schalung angebracht, damit der Lehm nicht rausläuft. Das ist eigentlich nicht üblich und könnte noch ein Problem werden.
13: Vor. Und stopp. Stopp, passt.
1: So, und jetzt. Vor der Halle stellt Julian Trummer mit den Studierenden die Zutaten für die Lehmmischung zusammen. Er hat selbst an der TU München Architektur studiert und leitet die Produktentwicklung von Deckensystemen. Wichtig ist jetzt der passende Kies im Mischer.
13: Das ist hier eine Sonderrezeptur, weil das relativ feine Lücken sind. Und im Lehmbau ist immer so quasi so grobes Korn, wie nur irgendwie geht. Aber es darf nicht zu grob werden, wenn die Lücken zu klein sind.
1: Die Lehmmischung muss zur Holzkonstruktion passen, sonst funktioniert das Verfüllen nicht. Für die Deckenelemente der TU-Studenten setzt Julian Trummer dem feinen Kies noch Lehm, Wasser und etwas Stroh zu. Das soll die Stabilität des Gefüges verbessern. Dann wird das Füllen selbst zum Experiment. Mit viel Handarbeit für die Studierenden, die diese Vibrationsstäbe, sogenannte Rüttelflaschen, verwenden.
14: Das vibriert dann ganz stark und das hält ihn rein. Und dadurch gehen die Luftblasen dann raus und der Lehm wird quasi gleichmäßig, verteilt sich dann am besten.
1: Die Frage ist, gelangt diese recht feste Lehmmischung durch die Vibration der Rüttelflaschen zuverlässig in die kleinen Hohlräume? Viel Platz zum Vibrieren ist nicht. Der Lehm soll zwischen die Latten, damit die Deckenelemente die Anforderungen für den Brandschutz in mehrgeschossigen Holzgebäuden erfüllen.
13: Das Holz brennt, liegt halt auch in seiner Natur. Und gerade wenn ich jetzt hochbauen will, dann ist es natürlich toll, wenn ich etwas habe, was mir das Holz einkapselt und schützt, ohne dass es mir die Qualitäten vom Holz kaputt macht.
1: Holz speichert CO2. Darum ist es ein sehr nachhaltiger Baustoff. Zum Brandschutz wird es oft mit klimaschädlichem Beton kombiniert. Da ist Lehm eine umweltfreundlichere Alternative. Nur bei diesem Uni-Experiment ist die Verarbeitung sehr mühsam.
12: Jetzt kann man wirklich mal einfach spüren, was bedeutet das, was ich da geplant habe, für die Leute, die es dann später auch machen.
1: Das Verfahren mit den Rüttelflaschen ist für Deckenelemente nicht der Standard. Es klappt auch im Uni-Projekt nicht gut.
15: Ich habe unterschätzt, wie wenig Kraft die drei Rüttelflaschen bringen und wie punktuell das ist. Ich habe mir das einfacher vorgestellt.
1: Beim zweiten Deckenelement nutzen sie dann den Rütteltisch, also diese Böcke, die vibrieren. Aber die Schalung passt in der Breite nicht zur vorhandenen Vorrichtung.
13: Am Rütteltisch hat er immer die Tendenz, quasi zu wandern, in der Horizontalen. Und um das zu unterbinden, haben wir unsere Klötzchen. Aber das ist eine relativ primitive Lösung, aber funktioniert sehr gut.
1: So hält das überbreite Deckenelement der Studenten, wenn die Vorrichtung gleich vibriert. Bei der zweiten Lehmmischung haben sie etwas mehr Wasser verwendet. Sie ist flüssiger und lässt sich leichter in die kleinen Lücken verteilen. Jetzt geht die Arbeit viel schneller und mit weniger Helfern.
15: Ich glaube, den Aufwand kann man dann definitiv noch reduzieren, wenn wir mehr in Industrialisierung kommen. Man kann viel aus dem Beton übernehmen, das machen wir jetzt ja hier auch schon mit den Rütteltischen. Und da kommt der Lehm auch schon noch hin die nächsten Jahre.
1: Die Holzlehmelemente müssen in der Schalung 3 Wochen trocknen, bevor sie auf dem Campus der TU München als Decken des Pavillons verbaut werden. Dann stellt sich heraus, ob die Lehmverfüllung erfolgreich war.
3: Heute gilt's. In Kempten wollen sie die Fassade ans Gebäude vom Abfallzweckverband ZAK montieren. Ein Freund hilft Steffen Kustermann vom ZAK und Till Lill von Supertecture. Sie haben eine Holzliste, damit sie nachher nicht lange suchen müssen. Aber gleich zum Start ein Rückschlag.
6: Zu jedem Holz von diesen wunderschönen Fensterläden hier und noch weiteres Zeug ist tatsächlich in der Nacht- und Nebelaktion irgendwann geklaut worden.
3: Ausgerechnet die Grünen. Holzfarbenes Material ist zwar genug da, aber der Entwurf vom letzten Mal mit viel Grün ist jetzt hinfällig.
6: Also ehrlich gesagt, einen 100% Plan gibt es jetzt nicht. Ich glaube, den kann es bei so einem Projekt auch nicht geben. Und ich fühle mich auch ein bisschen unvorbereitet, muss ich sagen.
16: Ich fühle mich ganz gut vorbereitet.
3: Und diese Seite des Gebäudes ist auch schon vorbereitet. Die Zimmerer haben unter der Folie eine neue Dämmung angebracht. Die Fassade kommt dann auf die Holzlatten. Sie soll das Gebäude vor Regen und Wind schützen. Sie fangen direkt an den Fenstern an. Mit besonders stabilen Hölzern, weil dort später die Jalousienleisten hinkommen. In 2 Tagen wollen sie mit allen 3 Seiten fertig sein.
9: Nee, das schaffen wir nicht. Also ganz realistisch gesagt, schaffen wir das nicht.
3: Wir werden sehen.
6: Das war, jetzt haben wir eins. Das ist eins jeweils, oder? Das ist also eins, zwei, drei, vier. Ja.
3: Würden sie mit neuem Holz bauen, ging es natürlich schneller. Mit dem Abfallholz ist es aufwendiger. Ein bisschen wie Puzzeln. Aber auf diese Weise bleiben die alten Fensterläden, Schaltafeln und Saunawände erhalten und werden erstmal nicht zu Spanplatten.
6: Dass man sagt, hey, das Holz ist nur gut, ich nimm's her. Irgendwann ist es natürlich durch, klar. Aber das ist das Ziel. Material möglichst lange in hochwertigen, in einer hochwertigen Nutzung zu haben.
3: Und dann soll es ja auch noch gut ausschauen. Till Lill überlegt sich die Abfolge der Streifen. Die anderen bauen dann darauf auf.
9: Jeder weiß ein bisschen den Ablauf. Das erleichtert es auch natürlich. Ja, daher geht's schneller.
3: Die Hofseite ist am besten zu sehen. Damit sie besonders schön wird, verbauen sie hier alle grünen Fensterläden, die sie noch haben.
1: Auf dem Gelände der TU München in Garching bauen die Studierenden und ihre Projektleiter den Pavillon gemeinsam auf. 3 Wochen, nachdem die Holzelemente mit Lehm gefüllt wurden. Am Mittwochmorgen, also am Bautag Nummer 3, treffen sie sich zur Besprechung.
0: Wir sind aktuell ziemlich gut im Zeitplan. Also wir sind echt, gestern wollten wir die Wände stellen und die stehen jetzt. Das Gute ist, dass wir so ein paar dabei haben, die Ausbildungen haben. Und dann sind die auch verteilt auf die Teams, sodass die dann auch so ein bisschen mit anleiten können.
1: Die Studierenden wechseln sich bei den Tätigkeiten auf der Baustelle ab, damit sie möglichst viel ausprobieren können.
15: Unser Plan für heute ist eigentlich jetzt die Wände auszurichten, dann die Stützen zu stellen. Mittags kommen die Testelemente und dann kommen die Testelemente drauf.
1: Nach dem Verfüllen der Elemente musste der Lehm 3 Wochen lang in der Schalung trocknen.
0: Letzte Woche wurden die Elemente ausgeschaltet. Das eine hat relativ gut funktioniert, bei dem anderen gab es Schwierigkeiten.
1: Welche wird sich nach der Lieferung zeigen? Auf der Baustelle wurden bereits Granitblöcke gesetzt, die den Pavillon tragen, statt eines Betonfundaments. Die Seitenwände sind auch aus Holz und Lehm. An den Innenwänden des Pavillons bleibt diese Lehmschicht sichtbar.
0: Es ist natürliches Material, was im Sinne von Nachhaltigkeit eines der besten ist, was man jetzt zur heutigen Zeit verwenden kann. Und das ist für uns jetzt im Außenraum nicht ganz so relevant, aber im Innenraum ist das natürlich, hat der Lehm Faktoren wie Schallschutz, thermische Aktivierung, Raumklimaverbesserung.
1: Mittags kommt der LKW mit den Deckenelementen an. Jana Vollrath und Dominik Merck schauen gleich nach dem Lehm. Aber man sieht nicht viel.
17: Ausladen wird jetzt nochmal eine Challenge, weil es doch relativ wenig Platz hier auch ist. Und vor allem der Wind macht mir ein bisschen Sorge, wenn wir es jetzt später an den Kran hängen.
1: Bei dem ersten Element wurde der Lehm mit Rüttelflaschen in die Hohlräume verteilt. Aber es ist zu wenig Lehm reingekommen. Jetzt ist das Element leer. Der wenige Lehm ist nach dem Trocknen herausgebrochen.
0: Das ist ein Forschungsprojekt. Das heißt, wir machen Sachen, die wir vorher noch nie getestet haben.

0: Hier die Studierenden beide Deckenelemente, weil die Holzkonstruktionen auch ohne Lehm stabil genug sind. Die Projektleiter wollen den Pavillon mit den Studierenden in dieser Woche aufstellen. Trotz allem. Ihre Motivation?
1: Wir haben die Chance jetzt, dadurch, dass wir so eng mit den Studierenden zusammenarbeiten, denen auch irgendwie so eine Richtung zu geben oder so einen Input zu geben, hey, es gibt alternative Möglichkeiten, die interessant sind, die gut funktionieren. Und wir hoffen natürlich, dass die alle da was mitnehmen und das dann in Zukunft noch weiter vorantreiben.
0: Auch wenn bei dem Uni-Projekt nicht alles perfekt funktioniert hat, die praktische Erfahrung im Umgang mit den nachhaltigen Baustoffen ist wertvoll und kann helfen, sie künftig besser einzusetzen.
2: Am nächsten Tag nachmittags beim Gebäude vom Abfallwirtschaftsverband Zack in Kempten. Jetzt fehlt auf dieser Seite nicht mehr viel. Auf der zweiten Seite sind die Zimmerer noch nicht fertig. Doch das Super Texture Team hat hier eh noch einiges zu tun.
3: Wir haben unten angefangen, die Holzreihen anzulegen. Und in 3-4% hat das Holz halt nicht ausgereicht. Und dann müssen wir noch mal ein bisschen nachbessern und ein anderes Holz uns auswählen.
2: Neues Fassadenholz, einfachste Qualität in der entsprechenden Menge, würde rund 1.000 Euro kosten. Das Geld haben sie gespart. Aber der Arbeitsaufwand ist höher.
4: Halb sieben, Schluss.
3: Okay, eine Stunde noch. Knapp über eine Stunde.
2: Jetzt wird's doch eng. Denn sie haben ja auch noch das Fassadendreieck auf der Ostseite zu machen. Halb sieben. Der Schreiner macht Feierabend und nimmt seine Säge mit.
3: Welche Kreissäge habt ihr jetzt?
5: Ich hatte eine.
3: Aber ihr hattet eine?
5: Nicht weg.
3: Die ist weg.
5: Ich habe meinen Vater noch angerufen, ob er herfahren will, aber Lust hat.
2: Er hat Lust.
3: Die Rettung!
6: Boah, das schaut ja gut aus.
7: Geil, oder?
6: Super. Ist toll.
2: Endspurt.
3: Letzte Schraube!
2: Zwei Stunden später. Geschafft. Die Hauptseite der Fassade ist fertig.
8: Lerche. Wir haben ja ständig Lerche.
3: Das spricht eine Menge Leute an, die sich denken, ja, hey, das Material ist umsonst, ich kann es selber an die Wand schrauben. Warum Ressourcen verschwenden? Nicht, dass es keinen Aufwand bedeutet, aber ja, es ist eine Inspiration.
9: Ja, genau darum geht es. Eigentlich geht es nur darum, zu inspirieren.
2: Das war vor 2 Monaten. Eine Tonne neues Holz haben sie gespart, weil sie aus Holzmüll Baustoff gemacht haben.

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3: Stellen Sie sich vor, das ist Ihr Haus. Vor vielen Jahren gebaut, ein halbes Leben darin gewohnt. Würden Sie da wieder rausgehen? Rosemarie und Rolf denken darüber nach.
4: Das Haus ist sehr geräumig, wir haben einen schönen Garten. Sich da davon zu trennen, ist nicht einfach.
3: Geben die beiden ihr Einfamilienhaus für eine kleinere Mietwohnung auf? Dann könnte hier eine Familie mit Kindern leben. Wenn die Alten

0: Laichingen auf der Schwäbischen Alb.
1: Guten Tag.
2: Hallo Frau Krack, ich grüße Sie.
1: Ja.
2: Heute ist der große Tag.
0: Rosemarie und Rolf Krack haben Besuch. Immobilienmakler Rolf Bonsheim von der Sparkasse will heute Hochglanzfotos für das Verkaufsangebot machen.
1: Die Fenster sind putzt worden.
2: Sehr gut.
1: Aber Sie sehen nichts mehr.
2: Wegen dem Regenwetter. Das ist egal. So viel sieht man an den Bildern immer gar nicht,
1: sehr wie
2: man
1: gut. Meint.
2: Gell?
0: Das Haus soll im besten Licht erscheinen. Denn die Kracks wollen ihr Eigenheim verkaufen. Die beiden sind über 70. Fast die Hälfte ihres Lebens haben sie sich hier sehr wohl gefühlt. Jetzt aber wollen sie in eine kleinere Wohnung ziehen.
1: Man muss seine 7 Sachen in Ordnung bringen, solange man es im Kopf und im Korb noch kann. Dass ich damit raufkomme. Kekse?
2: Kekse? Irgendeiner hat gefäschert im Bett. Gehen wir ins Bad.
0: Letzte Zweifel quälen sie noch immer. Makler Bonsheim hat ihnen am Telefon schon angekündigt, der Wert ihres Hauses sei gesunken. 530.000 Euro wollten sie haben. Doch heute im April 2023 sind es fast 40.000 Euro weniger. Trotz des sehr guten Zustandes.
3: Da liegt er jetzt mit dem, was er jetzt sich vorstellt, wesentlich drunter. Und da sind wir natürlich schon ein bisschen enttäuscht. Wenn das um einige 10.000 runtergeht.
2: Faktisch, die Zinsen haben inzwischen, muss man sagen, für rund 10% Preisrückgang gesorgt im Markt. Zu den Spitzenpreisen, die man letztes Jahr im Mai, Mitte des Jahres noch hatte. Wie es weitergeht, weiß keiner.
0: Ehepaar Krack möchte am liebsten an eine Familie mit Kindern verkaufen. Mit einer Einschränkung.
3: Letztendlich bin ich auch ein bisschen dafür verantwortlich oder möchte, dass ich möglichst viel Geld da bekomme fürs Haus. Und da darf der Unterschied zwischen einer Familie mit Kindern und jemand, der mehr zahlt, nicht so groß sein. Sonst muss ich sagen, halt muss ich schon den nehmen, wo mir mehr zahlt dafür.
0: Weniger Geld für ihr Haus. Und dann der Umzug in eine kleinere Wohnung. Nicht alles läuft nach Plan. Und das wird so weitergehen. Februar 2023. Im Herzen Tübingens leben Uta Grams und Klaus Dölker. Auf 139 Quadratmetern. Beide haben ihr eigenes Zimmer.
4: Mein Refugium, wenn ich meine Ruhe haben will, meine Bücher, meine Bilder. Das ist genau meins.
5: Ja, und hier muss ich immer klopfen, wenn ich reinkomme.
4: Das macht er, das ist wirklich toll.
5: Ja. Das ist jetzt noch ein bisschen unsere Rumpelkammer. Hier stehen noch Dinge vom Umzug.
0: Vor 12 Jahren haben sie ihre 5-Zimmer-Wohnung gekauft.
5: Dann kommen wir in mein Reich. Wenn ich mich zurückziehen möchte, schlafe ich dann hier. Und das ist der Georg hier. Das ist eigentlich hier der Chef. Ich bin der Georg. Ich komme eigentlich aus dem Schwarzwald. Hier in Tübingen, da gefällt es mir soweit. Ja.
4: Zwei erwachsene Leute, finde ich, brauchen zwei eigene Räume mit eigenen Betten.
0: Zusätzlich gibt es noch das gemeinsame Schlafzimmer, zwei Bäder, das Büro und einen Wohn- und Essbereich. Doch die beiden wollen sich von ihrer großen Wohnung trennen. Denn Klaus will es anders machen als seine Eltern.
5: Meine Eltern, die haben in einem Einfamilienhaus auf 2000 Quadratmeter im Kreis Freudenstadt gelebt und haben nie einen Plan B gehabt.
0: Doch dann wurde sein Vater schwer krank.
5: Und er kam dann von einem auf den anderen Tag mit Pflegestufe 3 ins Pflegeheim, was er immer als Gefängnis empfunden hat. Und ich kann das absolut nachvollziehen. Ja. Und da habe ich dann gedacht, das musst du anders machen.
0: Deswegen haben sich Klaus

0: aus und Uta beworben. Auf eine Wohnung in einem Modellprojekt, dem Frohndorfer Näschtle.
1: Also unsere Wohnung würde sich hier im Obergeschoss befinden. Und wäre so eine 75 Quadratmeter Wohnung, das wäre so das Angebot, das uns jetzt vorliegt.
0: Die Idee dahinter? 7 neue barrierefreie Wohnungen für ältere Menschen, die dafür Wohnraum für junge Familien freimachen. Doch ganz überzeugt ist Klaus noch nicht.
1: Ganz schön klein.
0: Denn wie sollen sie ihre vielen Sachen auf 75 Quadratmeter unterkriegen?
2: So, ein Beispiel meiner Unfähigkeit, Dinge wegzuwerfen. 1973, Mathe-Klassenarbeiten. Und so sieht es im Keller überall aus. Hefte, Briefe, Tagebücher.
3: Hätte das denn alles dann in der neuen Wohnung auch noch Platz?
2: Das ist eine böse Frage. Das weiß ich nicht. Mein Mann sagt ja immer, weg damit. Das müsste man dann sehen.
0: Ehepaar Dölker. Ehepaar Krag. Beide Paare wollen ihre Wohnfläche verringern. Laut einer Umfrage kann sich das jeder Zweite über 65 vorstellen. Aber es machen nur wenige. Am Ende wird sich auch hier nur eines der beiden Paare für den Auszug entscheiden. Dabei könnte das die Wohnungsnot lindern. Denn Wohnraum ist in Deutschland über die Generationen hinweg ungerecht verteilt. Ab 70 verfügen die Menschen pro Person im Schnitt über fast 70 Quadratmeter. Die 40- bis 55-Jährigen wohnen auf 44 Quadratmetern. Und die 25- bis 40-Jährigen haben mit 42 Quadratmetern die geringste Fläche. Etwa ein Viertel der Alleinlebenden im Pensionsalter wohnt im Eigentum sogar auf mindestens 100 Quadratmetern. Experten schätzen das ungenutzte Wohneigentum allein in Großstädten auf 10 bis 18 Millionen Quadratmeter. Umgerechnet auf eine 65 Quadratmeter Wohnung wären das rund 280.000 zusätzliche Wohnungen, wenn Senioren ihre zu großen Räumlichkeiten wieder verlassen würden. So wie Uta und Klaus aus Tübingen. Sie nutzen bislang pro Kopf etwa 70 Quadratmeter. Wenn sie umziehen, wäre es nur noch die Hälfte.
1: Da kannst du mal gucken, ob was Neues drin ist für dich.
2: Ja, genau.
1: Ja.
0: Doch dafür müssen sie auch ihre gewohnte Umgebung verlassen.
1: Ja, okay.
2: Mein Lieblingsbuchladen im Viertel. Mein Lieblingsbioladen.
1: Wir sind ja jetzt erst 12 Jahre hier. Aber wir haben hier Wurzeln geschlagen.
0: Auf dem Weg zu ihrem neuen Wohnort, Frohndorf. Ein Ortsteil von Tübingen, liegt rund 10 Kilometer vom Zentrum entfernt. Ob sie sich damit anfreunden können?
1: Also für mich ist es eine endgültige neue Heimat zu finden. Und deshalb ist es auch so schwierig, weil wir müssen sicher sein, dass es passt. So, jetzt sind wir ungefähr noch 300, 400 Meter.
0: Am Rande dieser Einfamilienhaussiedlung soll es entstehen, das Frohndorfer Näschtle. Sie sind mit dem Bauherrn verabredet, um herauszufinden, ob sie hier leben möchten.
4: Hallo, grüß dich, hallo.
1: Denn meine Frau hat jetzt noch nicht
4: kennen.
1: Ja,
4: Gunnar Lauferstark.
0: Gunnar Lauferstark gründete und leitet die gemeinwohlorientierte Wohnbaugesellschaft Nestbau. Vor 5 Jahren hatte er die Idee für das Frohndorfer Näschtle.
5: Da kommt der Strom rein.
6: Ja,
5: und
6: das ist die Versorgung.
0: 7 Wohnungen für ältere Menschen, die hier barrierefrei leben können. Mit gemeinsamem Garten und einer Werkstatt. Und die beim Einzug gleichzeitig Wohnraum für junge Familien freimachen.
2: Ich habe Angst, das ist alles nicht abgesichert. Wir
1: Doch,
2: haben
1: das ist abgesichert.
2: Ich gehe da nicht rauf.
1: Schau mal, da kannst du.
2: Nee, ich gehe nicht weiter, Klaus.
1: Ja.
2: Ich habe Angst.
1: Ich fühle mich hier zu Hause.
2: Nee. Da fehlt, also mir fehlt da die Fantasie. Ich kann mir das nicht besonders gut vorstellen.
1: Ich sehe mich da schon irgendwo da oben auf dem Balkon, ja, und die Sonne genießen bei einem Käffchen.
0: Doch die größte Herausforderung wartet noch. Bald findet das Kennenlernen aller Interessenten statt. Klaus und Utas neue Mitbewohner sozusagen.
1: Okay.
5: wenn dann jemand schreiend davonläuft, weil er sagt, Jesus, die ist auch da, die kenne ich doch schon von was weiß ich, dann haben wir natürlich Pech.
6: Da darf die halt nicht einziehen.
5: Genau, dann müsst ihr so, ihr müsst dann so eisernen Willen bekunden, hier einzuziehen und so garstig sein, dass die andere Person sagt, dann ziehe ich nicht
6: ein. Ja, das kann ich.
1: Ich werde mir irgendwie provokante Fragen überlegen an die anderen Leute. Und dann werde ich mal sehen, wie sie reagieren. Gell? Wenn ich dann sage, aber zwei Katzen brauchen wir, einen Hund brauchen wir, Goldfische brauchen wir. Und dann teilen wir ein, wer was kocht und wer wie einkauft. Da muss man gleich, zack, Pflöcke einhauen. Und dann muss man mal sehen, wer sich da dann dran anbindet an diese Pflöcke. Ich kann da nicht dann in 3 Jahren sagen, ach, hätte ich mal damals gefragt.
0: In 2 Wochen werden Sie das erste Mal auf Ihre potenziellen Mitbewohner treffen. In Laichingen leben 2 davon. Auch Rosemarie und Rolf Krack haben im Näschtle eine 3-Zimmer-Wohnung reserviert. Dazu müssen sie sich aber erst von ihrem Eigenheim trennen.
7: Weißt du, da sind wir in Urlaub gegangen und als wir zurückgekommen sind, war das ein Rapsfeld.
0: Vor 30 Jahren haben sie das Haus gebaut. Es ist zu einem wichtigen Teil ihres Lebens geworden.
8: Das fällt uns schwer, das Haus zu verkaufen, weil es ist eigentlich hier relativ schön zu wohnen. Das Haus ist sehr geräumig. Wir haben einen schönen Garten. Wenn man von 5 Zimmer auf 3 Zimmer geht, das ist dann schon ein großer Schritt, wo jetzt viel raus muss von dem, was wir hier haben.
0: Zum Beispiel die Modelleisenbahn. Das Hobby nimmt fast den ganzen Keller ein. Wohin damit? Und nicht nur das wird fehlen.
8: Dann fehlt uns natürlich der Garten in seiner ganzen Vielfalt, den wir hier haben.
0: Doch der ist nicht nur schön, sondern macht auch viel Arbeit.
7: Der Rolf hat 2 neue Hüftgelenke erhalten und er hat gewisse Beeinträchtigungen, kann nicht mehr auf die Leiter steigen zum Beispiel oder sollte es nicht. Ich gucke dann immer, dass er nicht runterfliegt.
8: Deswegen ist es eigentlich vernünftiger, in so einem Fall rechtzeitig sich umzusehen, solange ich das noch kann. Ja. Wie kann ich in einer kleinen Wohnung wohnen?
0: Was die Entscheidung für den Umzug leichter macht, ihr Sohn wohnt mit seiner Familie in Tübingen, ganz in der Nähe des Näschtles. Wenn dann noch eine Familie mit Kindern ihr Haus kauft, wären die Räume effizienter genutzt, glauben sie. Denn jeder Raum verursacht gerade hohe Heizkosten.
7: Wenn das 5 Personen nützen statt 2, ist das ja gerechter verteilt. Das können Familien mit 2, 3 Kindern oder die im Homeoffice arbeiten, eher nutzen. Und wir 2 Rentner brauchen es nicht mehr.
0: Noch aber ist das Haus nicht verkauft. Und die Kracks kennen ihre zukünftige Hausgemeinschaft noch gar nicht. Schon bald findet das Treffen statt. Hier in Tübingen bereitet der Geschäftsführer der Nestbau AG, Gunnar Laufer Stark, das Interessententreffen vor.
9: Habe ich.
10: Das ist cool, dass man das da aufmachen kann.
9: Dass man das aufmachen kann, ist natürlich super cool. Eine kleine Abweichung gibt es. Es wird der Aufzugschacht tatsächlich aus Beton sein. Hier sollen Leute einziehen, die bisher in der benachbarten Einfamilienhaussiedlung ein Haus haben. Was wir mit diesem Haus schaffen, ist, dass die nachher auf 75, 55 Quadratmetern leben statt auf 150 und das Haus, in dem sie bisher gewohnt haben, wieder einer Familie zur Verfügung stellen.
0: So können die Menschen nah an ihrem bisherigen Wohnort bleiben, haben aber gleichzeitig eine barrierefreie Wohnung. Ein Modell, für das es in ganz Deutschland 100-fachen Bedarf gäbe, glaubt Laufer Stark.
9: Es muss sich in dieser Gesellschaft was verändern, dass die Wohnfläche, die die Menschen in Anspruch nehmen, nicht immer noch größer wird. Und da was zu tun, das treibt mich an.
0: Gunnar Laufer Stark ist eigentlich gelernter Steuerberater, wollte aber noch mal etwas mit mehr Sinn machen, landete so beim gemeinwohlorientierten Bauen und initiierte das Näschtle. Noch ist er optimistisch.
9: Ist wahrscheinlich ein kleines bisschen der Versuch, die Welt zu verbessern. Also das, was wir hier jetzt machen, hat tatsächlich so noch niemand groß gemacht. Also ich weiß es zumindest nicht. Aber wenn nicht die, ab und zu jemand was ausprobiert, auch mit dem Risiko, dass nachher nicht so läuft, wie man sich's jetzt vorstellt, dann verändert sich ja nie was.
0: Eine Stunde noch, dann treffen die Interessenten das erste Mal aufeinander. In Freiburg gehen sie einen anderen Weg, um Wohnraum gerechter zu nutzen. Die Energieagentur Freiburg berät zum Thema Energiesparen. Dazu gehören auch Wohnungsverkleinerungen. Sie ist im Auftrag der Agentur unterwegs. Architektin Ursula Elisabeth Müller hilft Leuten, die beispielsweise aus einer Wohnung zwei machen wollen. Bislang stößt das Angebot auf wenig Interesse.
11: Gabriel.
0: Heide und Bernd Gabriel aber wollen den Umbau wagen.
12: Gehen wir mal rundherum?
11: Ja, das wäre gut.
0: Die Gabriels leben zu zweit auf fast 200 Quadratmetern. Oben der Wohn- und Essbereich.
13: Hier geht es dann runter in den unteren Bereich.
11: Okay.
0: Im unteren Bereich Büro und Schlafzimmer.
13: Unser Badezimmer.
0: Die Architektin braucht nicht lange, um auf eine erste Idee zu kommen.
11: Also hier fällt mir gleich spontan ein, dass es eine wunderbare kleine Zwei-Zimmer-Wohnung sein könnte. Dann würde man halt diese Ankleide einfach rausnehmen und stattdessen eine Küche einbauen. Der Wasseranschluss wäre ja da vom Bad, also sehr praktisch. Hätte sogar Terrasse, Wohnen, Essen. Das wäre eigentlich ideal, hier eine Wohnung abzutrennen.
0: Damit das geht, müsste das Schlafzimmer der Gabriels jedoch umziehen.
11: Aber jetzt müssten wir dann sehen, ob da eventuell ein Schlafzimmer möglich wäre. Das hieße auch, man müsste hier eine Tür hinmachen, damit man da auch gleich hinkommt. Aber jetzt gucken wir noch mal, wie das von der anderen Seite aussehen kann.
13: Von der anderen Seite.
11: Genau.
0: Ein neues Schlafzimmer im bisherigen Salon, samt neuer Türe. Eine große Umstellung für das Ehepaar. Aber den Gabriels ist es ernst.
14: Na gut, Fakt ist natürlich, dass wir älter und kälter werden. Und dass diese Einschränkungen, mit denen muss man einfach leben. Und ich habe also eigentlich gute Vorbilder, die mir gesagt haben, pass auf, fang so frühzeitig an, dass du wirklich in der Lage bist, etwas zu ändern, bevor du es nicht mehr kannst oder bevor du krank wirst oder unbeweglich oder sonst irgendwas ähnliches.
0: Doch mit weniger Platz auskommen ist leichter gesagt als getan.
13: Die Schränke werden ein Problem, ne?
11: Die Schränke werden das Problem, genau.
13: Also die Fensterfront ist schön,
11: ja,
13: aber
11: genau,
13: wo stellen
11: aber
13: wir die Schränke
11: ist,
13: hin?
11: Ja, also man hätte hier dann noch Schrankraum, aber natürlich nicht mehr so großzügig wie dort unten.
13: Da müssten wir noch mal drüber nachdenken.
14: Die Zeit der großen Ballkleider und des Smokings und so weiter ist
13: vorbei.
14: Insofern können wir es auch mit etwas weniger Kleiderraum auskommen.
0: So pragmatisch wie die Gabriels sehen das allerdings nur wenige.
11: Also ich hatte 22 Beratungen und das hier ist der einzige Umbau, den ich jetzt betreue. Ich weiß nicht, ob andere vielleicht einfach die Pläne genommen haben und das irgendwie selber oder jemand anders übergeben haben. Den Überblick habe ich nicht. Aber es ist so ein bisschen frustrierend eigentlich, dass kaum jemand das umsetzt. Aber es ist halt eben auch wirtschaftlich nicht richtig darstellbar.
14: Das waren die Pläne, die wir hatten hier.
0: Denn die Kosten in diesem Fall über 100.000 Euro. Eine Investition, die sich zu ihren Lebzeiten kaum auszahlen wird.
13: Meinen Sie denn überhaupt, dass wir die Wohnung unten vermieten können?
11: Auf jeden Fall, die ist. Da würden sich ja die Leute die Finger nachschlecken hier.
13: Ich meine, die müssten ja praktisch dann vom Wohnzimmer durch die Küche ins Badezimmer gehen.
11: Das sehe ich jetzt nicht als Problem an. Und da der Wohnungsmarkt ja so angespannt ist in Freiburg, sehe ich da überhaupt kein Problem.
0: Wohnungen teilen, Räume freimachen. Architektin Müller hält das für dringend notwendig.
11: Das ist ungeheuer wichtig, dass es mehr in die Köpfe kommt, dass man Wohnraum wirklich auch effektiver nutzen kann. Weil wir hätten die ganze Wohnungskrise nicht, wenn nicht der Bedarf pro Kopf, also der Quadratmeterbedarf pro Kopf so hoch läge.
0: Die Pro-Kopf-Wohnfläche ist im Laufe der Jahre immer weiter gestiegen. 1950 lebte ein Bundesbürger im Schnitt auf 14 Quadratmetern. 70 Jahre später hat sich der Bedarf verdreifacht. 2021

0: lebten die Menschen in Deutschland im Schnitt auf fast 48 Quadratmetern. Viel im Vergleich zu unseren europäischen Nachbarn. Auf größerer Fläche lebt man nur in den Niederlanden. Die Schweiz und Österreich brauchen etwa so viel wie die Deutschen. In Frankreich, Spanien, Italien und in Polen leben die Menschen im Schnitt auf erheblich weniger Raum. Ehepaar Gabriel ist dabei, ihren Pro-Kopf-Bedarf von rund 100 Quadratmetern auf etwa 60 zu reduzieren. Wie es ihnen während des Umbaus ergeht, werden wir später sehen.
1: Klaus, ich brauche, glaube ich, deine Hilfe.
0: Uta und Klaus auf dem Weg zum Interessententreffen. Ihr Plan? Ins Nestle einziehen und dafür ihre 139 Quadratmeter Wohnung aufgeben.
2: Wir sind gespannt, was da kommt. Wir haben natürlich viele Fragen, weil das könnte ja eine Weichenstellung für unser weiteres Leben sein. Ich will hier nicht aus 100 so und so viel Quadratmeter ausziehen, dann in 70 Quadratmeter rein und ich fühle mich im Gefängnis.
0: Acht Paare sind beim Treffen dabei. Auch Ehepaar Krack ist aus Laichingen angereist. Eine bunt gemischte Truppe zwischen 59 und 80 Jahren, die vor allem eins gemeinsam hat. Durch einen Einzug ins Nestle würden sich alle verkleinern.
3: Das gibt's noch nicht so oft, ja, dass Leute tatsächlich sich überlegen, aus einer Wohnung, die in der Regel größer sein wird, teilweise aus einem Häusle, wie man im Schwäbischen sagt, in einen viel kleineren Wohnraum zu ziehen und mit anderen Leuten im Haus zusammenzuziehen. Und das ist eine tolle Sache. Das sind Pioniere, die hier heute sitzen.
0: Auch die Architekten sind gekommen. Gelegenheit für Klaus Dölker, ein dringendes Problem anzusprechen.
4: In der Praxis sieht es dann so aus, dass wir ein gemeinsames Schlafzimmer haben, aber jeder hat noch ein einzelnes kleines Zimmer. Und ich sehe jetzt in der Wohnung 8, sehe ich jetzt halt kein doppeltes Zimmer. Könnten Sie da noch gegebenenfalls ein Zimmer reinzaubern?
5: Die ganze Leitungsführung, wie die Leitungen, die Entwässerungen, die Entlüftungen und so weiter, das ist alles schon geplant und da ist jetzt eigentlich kein Spielraum mehr drin.
0: Kein Extrazimmer für Klaus Dölker. Ein Problem? Seine Frau Uta unterhält sich in der Pause mit einer anderen Frau, die einziehen möchte.
6: Also ich weiß noch nicht so genau, ob das passt. Klaus ist jemand, der ganz viel Fernsehen guckt. Und da kriege ich den Föhn. Dann muss ich in mein eigenes Zimmer. Ja.
0: Utas Bedenken, sie lassen sich noch immer nicht ausräumen. Und dann war ja da noch was. Haben Sie alle die gleiche Vorstellung, wie Gemeinschaft funktioniert?
4: Darf ich jetzt geschwind als Erster, schätze.
0: Ja, genau. Klaus Dölker erklärt, wie für ihn ein Tag im Nestle aussehen könnte.
2: Da trifft man sich in dem Frühstücksraum oder dann im Sommer draußen im Garten und trinkt seinen Kaffee, unterhält sich, liest seine Zeitung miteinander. Als Mitbewohner könnte ich mir also schon ein Kätzle oder zwei und einen Hund ein gemeinsamer vorstellen. Abends sehe ich durchaus auch die Möglichkeit, dass man da zusammen was basteln könnte, einen Adventskranz oder was weiß ich.
7: Ich glaube, dass es ein ganz sensibles Thema sein wird, in welcher Form diese Hausbewohner zusammenleben möchten. Wir haben 30 Jahre immer ein Familienhaus gelebt. Für uns ist das ein langer Prozess.
0: Wer am Ende ins Nestle einzieht, bleibt also weiter ungewiss. Den Lernprozess haben sie hier in Mainz bereits hinter sich. Die Wohnbau Mainz bietet Senioren ab 60 an, ihre zu große Wohnung mit einer kleineren zu tauschen, ohne finanzielle Einbußen. Gerd Brinkhus hat das Angebot genutzt. Der 80-Jährige ist vor 3 Monaten innerhalb dieser Anlage umgezogen. Hier im ersten Stock war seine alte Wohnung. 4 Zimmer, 105 Quadratmeter, 1660 Euro Warmmiete.
8: Ja, da hatte ich mehr Raum oder wir hatten mehr Raum. Ich habe ja dann noch mit meiner Frau gewohnt. Und Es ist ein bisschen schwer gefallen, sich zu verkleinern, aber auf der anderen Seite ist es einfach eine Notwendigkeit, auch unbenutzten Raum weiter zur Verfügung zu stellen.
0: Jetzt wohnt Gerd Brinkhus gegenüber seiner alten Wohnung in einem Zwei-Zimmer-Apartment. Für die 52 Quadratmeter zahlt er fast 800 Euro weniger als zuvor. Die zwei kleineren Räume musste der ehemalige Bibliothekar kreativ gestalten. Ein Zimmer ist Schlaf- und Arbeitszimmer sowie Bibliothek.
8: Es ist etwas gewöhnungsbedürftig, weil es enger ist. Aber ich habe alles weitgehend wieder an Ort und Stelle.
0: Grund für den Wohnungstausch: Seine Frau ist an Demenz erkrankt und musste ins Pflegeheim. Danach waren ihm die vier Zimmer zu groß. Den Platz wollte er lieber für Menschen freimachen, die ihn dringender brauchen als er.
8: Das hat mich einfach dazu bewegt, zu sagen, so Schluss. Auch wenn es noch mal etwas wehtut, besser kleiner.
0: Außerdem haben ihm die Angebote der Wohnbau Mainz die Entscheidung erleichtert. So wird der Umzug organisiert und kostenlos durchgeführt. Die Mieterhöhung bei Senioren beträgt maximal 2% pro Jahr. In den Anlagen steht ein Pflegedienst zur Verfügung sowie ein Gemeinschaftscafé für alle. Außerdem werden die Bewohner generationsübergreifend ausgewählt. Gerd Brinkhus fühlt sich in seiner neuen Wohnung zu Hause, auch wenn er einen Teil seines alten Lebens loslassen musste.
8: Das ist für mich schwer, die Sachen zu reduzieren, die meiner Frau gehören. Weil ich da es einfach nicht über mich bringe, das so zur Seite zu legen, als ob das erledigt wäre.
0: Welche Lösung er dafür gefunden hat, zeigt er uns in einer Lagerhalle, wenige Kilometer von seinem Wohnort entfernt. Hier hat er einen kleinen Raum gemietet, für die Lieblingsmöbel seiner Frau.
8: Weil ich immerhin 50 Jahre zusammen mit meiner Frau mit diesen Möbeln gelebt habe. Und das ist schon, ja, da hängt dann schon viel Erinnerung dran.
0: Zurück nach Laichingen. Der Mietvertrag vom Neschte ist da. Rosemarie und Rolf Krack müssen ihn nur noch unterschreiben. Den Inhalt kennen sie bereits aus einer E-Mail. Der Haken: Die Miete für ihre kleine Drei-Zimmer-Wohnung ist bereits erheblich gestiegen.
9: Im Prinzip ganz schön erhöht gegenüber dem, was wir ursprünglich mal an Angebot bekommen haben. Aber da ist nicht Nestbau schuld, das sind die ganze Erhöhung der Baukosten und was da alles gekommen ist.
0: Ursprünglich sollte die Miete bei knapp 1.000 Euro liegen. Jetzt sind es schon mehr als 1.300.
9: Komplett, ja.
0: Auch der Einzugstermin wurde auf 2024 verschoben.
10: Richtfest war 11. Mai geplant, auch verschoben.
9: Ja.
10: Eieieiei, dann müssen wir nochmal einen Winterschnee schieben hier.
0: Dennoch bleiben sie dabei. Das Haus wird verkauft. In Zukunft wollen sie zur Miete wohnen.
9: Ich bin jetzt 77, in 10 Jahren bin ich 87. Muss ich da vielleicht schon ins Altersheim? Dann muss mein Sohn das ganze Gezetere über Verkauf wieder machen. Und da ist das eigentlich vielleicht sogar günstiger, wenn man das über Miete macht.
11: Das ist jetzt für uns ein neuer Lebensabschnitt, so wie die Menschen meistens Lebensabschnitte haben. Kinder, Erwachsene, Berufsleben. Jetzt sind wir im Rentenalter. Dem müssen wir uns stellen.
10: Aber es ist so.
0: Was sie an diesem Tag noch nicht ahnen: Ein paar Wochen später steht ihre Mietwohnung mitsamt dem Bau des Neschtle auf der Kippe.
3: Eigentlich müssten da jetzt Leute sein am Freitagvormittag.
0: Nichts geht mehr auf der Baustelle. Gunnar Laufer-Stark hat heute einen schweren Tag vor sich. Das Problem, das er gleich im Keller entdeckt, ist vergleichsweise klein. Das viel größere

0: wartet am Nachmittag auf ihn.
1: Es hat doch zeitweise ziemlich geregnet. Und eigentlich sind nicht viele Löcher offen, aber hier läuft Wasser rein. Und es sieht jetzt stark so aus, als ob da unten Wasser wäre. Na. 3 Zentimeter Wasser. Mal 200 Quadratmeter. Ja. Da muss einer mit einer Pumpe kommen.
0: Das Wasser im Keller. Sinnbild für sein Projekt?
1: Es läuft nicht ganz nach Plan. Eigentlich wollten wir im Oktober fertig sein. Das würde heißen, dass wir jetzt hier schon einen Rohbau stehen haben, einen Holzbau. Und nicht nur die Betonteile außenrum.
0: Das Hauptproblem: gestiegene Zinsen. Die gemeinwohlorientierte Aktiengesellschaft, die hinter seiner Baufirma steht, kann die hohe Zinslast nicht mehr stemmen. Jetzt braucht er dringend mehr Geld. Doch dafür müssen seine Aktionäre heute Nachmittag zustimmen. Klappt das nicht, wird hier nicht weitergebaut.
1: Wenn ich nachts aufwache, schlafe ich nicht gleich wieder ein. Die Sorge ist eigentlich, dass das letzte Haus war, das wir bauen.
0: In rund 2 Stunden entscheidet sich die Zukunft des Nestles. Lauferstark auf dem Weg zur Aktionärsversammlung. 500.000 Euro braucht er von den Aktionären. Nur dann geht es weiter.
1: Also es kann sein, dass die Mehrheit oder zumindest ein großer Teil der Aktionärinnen und Aktionäre sagt, es reicht uns jetzt. Ja, wir haben 2022 große Verluste gemacht und wir machen jetzt nicht weitere Verluste. Und schau, dass die Projekte abgewickelt werden, dass der Bauplatz verkauft wird und wir lassen das Ganze.
0: Eigentlich wollte er mit dem Nestle die Welt ein Stück besser machen. In den nächsten Minuten entscheidet sich, ob sein Herzensprojekt überhaupt eine Zukunft hat.
1: Schön, dass an einem Freitagmittag um 14 Uhr so viele Leute hier sind. Das freut mich wirklich sehr, aber es ist ja auch ein spannender Punkt oder eine spannende Zeit, in der wir uns jetzt gerade bewegen.
0: Die Zinsentwicklung lässt ihm keine Wahl. Von 4 Projekten, die er eigentlich bauen wollte, kann er nur noch eines verwirklichen. Seine Wahl wäre das Pfrohndorfer Nestle.
1: Warum Pfrohndorf? Weil es tatsächlich, und ja, man gibt ja gerne ein bisschen an und sagt, also wir jetzt und dieses Projekt ist wirklich das Beste, aber das ist das Beste und es entspricht wirklich den Anforderungen unserer Zeit.
0: Unter den Gästen auch ein bekanntes Gesicht. Klaus Dölker ist gekommen. Denn neben seinem Interesse, im Nestle einzuziehen, hat er auch einen kleinen Aktienanteil.
2: Ich habe das jetzt so ein bisschen rausgehört. Könnte das wirklich sein, dass das abgegeben werden muss?
1: Es täte mir das Herz brechen. Da steckt unsere Erfahrung aus 10 Jahren drin. Das ist unser bis jetzt wirklich bestes Projekt. Aber wenn die Kosten und die Zinsen sich so desaströs entwickeln, wie sie sich in den letzten 2 Jahren entwickelt haben, dann will ich es nicht ausschließen.
0: Dann der Moment der Wahrheit. Werden die Aktionäre zustimmen, dass Gunnar Laufer stark das Kapital erhöht? Die Zukunft des Nestle liegt in ihren Händen.
3: Dann würde ich sagen, wir dürfen jetzt an dieser Stelle zur Abstimmung kommen. 1, 2 oder 3 drücken und bitte OK nicht vergessen.
0: Mindestens 75% müssen zustimmen. Sonst ist das Projekt am Ende. Zurück in Freiburg. Architektin Ursula Elisabeth Müller auf dem Weg zur Wohnungsverkleinerung bei den Gabriels. Bereuen die ihre Entscheidung schon? Seit 7 Wochen läuft der Umbau bereits.
4: Guten Morgen, guten Morgen.
5: Morgen.
4: Ah. Gut, gut. Dann geht das ja hier gut vorwärts. Oben müssen wir ja noch hin, ne? An die Decke dann, genau. Da. Ja, ja, eben. Ne?
0: Der ehemalige Salon wird zum neuen Schlafzimmer. mit Durchgang zum Flur und ins Bad. Das wiederum vergrößert wird. Die ehemalige Treppe zugebaut. Stattdessen ein Aufzug.
4: Ich bin sehr zufrieden. Für die Bauherren ist es halt eine große Belastung die ganze Zeit, weil die leben ja hier auf sehr eingeschränkt im Augenblick, haben sich zurückgezogen in ein Zimmer. Guten Morgen, guten Morgen. Oh, ist das schön kuschelig warm bei Ihnen.
5: Wir sind jetzt in der 6. Woche. Es hört sich nicht. Die ist schon vorbei. Also sind wir schon in der 7. Es hört sich nicht so lange an, aber wenn Sie hier leben, dann wird das immer länger, 6 Wochen, unendlich lang.
0: Noch weitere 4-5 Wochen müssen Sie aushalten. Seit die Handwerker da sind, leben die Gabriels vor allem in der Küche. Das ehemalige Wohnzimmer unbewohnbar.
5: Ich habe vorhin mal so.
4: Ja, aber das ist dieser ganz feine Staub,
5: den wollten wir ja vermeiden, dass der überall da reingeht.
0: Das Leben auf der Baustelle bringt viele Einschränkungen.
5: Das draußen rumlaufen, weil wir keine Toilette hier hatten. Abends mit der Taschenlampe durch den Garten laufen, um unten reinzukommen.
0: Immerhin, der Lärm stört die über 80-Jährigen kaum.
5: Es ging eigentlich. Ich höre ja schlecht.
6: Ich muss sagen, es war weniger belastend als ursprünglich befürchtet. Insofern kann ich nur sagen, also wenn jemand vorhat, Ähnliches zu machen, nur Mut.
5: Ja, stimmt. Wenn die Kinder aus dem Haus sind, sollte man wirklich früher daran denken, wie will ich mein Leben gestalten, dass es komfortabel für mich ist.
4: Meine Vorstellung wäre, dass man gleich bei der Planung von neuen großen Wohnungen sofort mitdenkt, wie diese sinnvoll unterteilt werden könnten, dass man eben die wirklichen Gelegenheiten, also die Nasszellen so unterbringt, dass auch 2 kleine Wohnungen daraus entstehen können. Das wäre eigentlich der Appell an die Zukunft.
0: Aus 1 macht 2. Wie bei Gabriels. Hier könnten bald Studierende einziehen oder vielleicht einmal eine Pflegekraft. Zurück zur entscheidenden Abstimmung nach Tübingen. Wenn jetzt nicht mindestens 75% der Aktionäre für die Kapitalerhöhung stimmen, kann das Näschtle nicht weitergebaut werden.
3: Das Ergebnis lautet, eine weitere Kapitalerhöhung wird mit 96,6% der abstimmungsberechtigten Stimmen beschlossen.
0: Erleichterung. Lauferstark hat grünes Licht für frisches Geld.
1: Das freut mich sehr, ehrt mich. Wir werden jetzt schauen, dass wir das nächste halbe Jahr unser Grundkapital erhöhen und dass wir was Ordentliches draus machen. Vielen Dank.
0: Sie aber werden im Näschtle nicht einziehen. Klaus Dölker und Uta Grams bleiben lieber in ihrer Eigentumswohnung. Ein Grund? Die kurzen und vertrauten Wege in ihrem Viertel. Die anderen Gründe?
7: Der Platz, der uns als Paar zur Verfügung stünde, war mir ehrlich gesagt zu wenig für uns zwei. Und was für mich der ganz entscheidende Punkt war, bei diesem Treffen mit den Interessenten, da fiel zum ersten Mal dieser Begriff, das ist Wohnen zwischen Rente und Pflege. Und da habe ich gedacht, ich bin da einfach noch nicht.
0: Die selbstständige Psychotherapeutin will noch einige Jahre in ihrer Praxis arbeiten, die ganz in der Nähe ist. Rentner Klaus Dölker spielt dennoch mit dem Gedanken, wie sich ihr Wohnraum verkleinern ließe.
8: Wir könnten uns zum Beispiel vorstellen, dass wir dann ein Paar aufnehmen bei uns, also dass wir zu mehrt dann in der Wohnung sind. Oder und, dass ich dann hier das Apartment, wenn man mal Pflege braucht, das dann zur Verfügung stelle für jemanden, der uns pflegen darf. Dieser soziale Gedanke an die Gesellschaft, der treibt mich schon auch um.
0: Noch leben hier 2 Menschen auf 139 Quadratmetern. In Zukunft teilen sich vielleicht auch andere diese Fläche. In Laichingen bereiten sich Rosemarie und Rolf Krack schon auf ihren Umzug vor. Die Modelleisenbahn im Keller ist abgebaut und in Kartons verstaut. Teile davon bekommt ihr Sohn, denn nicht alles kann mit in die neue Wohnung.
9: Sich da von allem trennen, das ist manchmal ein bisschen kompliziert.
10: Und hier das Auseinandersägen. Da bin ich daneben gestanden und habe gedacht, das gibt's ja nicht. Weil das war ja ein ganzes Zimmer früher.
0: Das Haus ist noch nicht verkauft. Erst wenn der Einzugstermin im Näschle ganz sicher feststeht, will ihr Makler wieder aktiv werden.
10: Die Terminverschiebung hat bedeutet, dass der Immobilienbeauftragte gesagt hat, 30.06. Oh je, vielleicht wird es 30.07. Da machen wir jetzt noch keine Ausschreibung, denn ein halbes Jahr Interessenten vertrösten kann ich ja nicht bringen in der Branche.
0: Im November 2023 fahren die beiden ins Näschle. Zum ersten Mal wollen sie ihre neuen Räumlichkeiten im Rohbau besichtigen, denn der soll fertig sein. In Tübingen angekommen, erfahren die beiden, ihr Wohnungsrohbau ist noch nicht fertig. Gestern ist der Schwertransporter im Schlamm stecken geblieben. Immerhin, das Modul im Erdgeschoss steht schon. Und das ist nahezu baugleich wie Ihre Wohnung, die direkt ein Stockwerk darüber sein wird.
11: Und wo Sie stehen, gibt es einen Abstellraum?
1: Da ist der Eingang, es gibt einen Abstellraum, es gibt der Schlafraum, es gibt das Bad.
11: Nee, das dritte Zimmer.
1: Richtig.
11: Und dann kommt das Bad.
0: Mit dieser Wohnfläche müssen Sie also bald zurechtkommen.
12: Größe. Ja, klar, ist kleiner wie bei uns, aber muss reichen.
0: Noch sind nicht alle Wohnungen im Haus vermietet. Einige, die bereits zugesagt hatten, sind wieder abgesprungen. Gunnar Lauferstark aber bleibt gelassen. Sobald das Haus steht, will er Senioren aus der Nachbarschaft zum Einzug motivieren.
1: Wir wollen wenigstens ein oder zwei Leute aus der Einfamilienhaussiedlung nebendran. Leute, die alleine in 140 Quadratmetern wohnen, die wollen wir haben. Und die kriege ich nicht aufgrund eines Grundrisses, den ich denen zeige. Die wollen das sehen.
0: Gunnar Lauferstarks Mission geht weiter. Denn er hält Wohnraum in Deutschland für ungerecht verteilt. Deshalb kämpfen er und andere Initiativen für eine gerechtere Verteilung. Sich räumlich zu verkleinern mag ein schöner und sozialer Gedanke sein, ihn zu verwirklichen ist oft schwer. Umso wichtiger sind kluge Anreize, um die vielen Hemmschwellen bei Senioren zu senken. Raus aus dem Haus. Für viele ist das keine leichte Entscheidung, aber eine mit Zukunft.
13: Also ich betrachte es auch nicht als Verkleinerung, sondern es ist für uns einfach eine neue Situation und da machen wir das Beste draus.

Ein Häuschen im Grünen. Richtig schön klein. Tiny eben. Das geht in modern und in alt. Alles möglichst flexibel und mobil. Immer der Sonne entgegen. Leben an den schönsten Spots. Gerne mit Blick aufs Wasser. Der Westen sucht das große Glück auf kleinem Raum. Die Sehnsucht ist riesig und die Ideen sind unendlich. Irgendwo in Nordrhein-Westfalen. Ein Dorf mit ein paar hundert Einwohnern. Hier haben alle Platz und leben auf großem Raum. Fast alle.

Eine Familie hat sich für ein anderes Konzept entschieden. 18 Quadratmeter Wohnfläche. Für Eltern, Kind und zwei Katzen. Die dreijährige Romina ist wie immer als erste wach. Es ist 7 Uhr und ein typischer Tag beginnt.

0: Kommen wir alle rein?
1: Ja.
2: Der Tag im Tiny House startet am wichtigsten Ort, dem Küchentisch.
0: Romini, du hast doch zwei Hände.
3: Also für uns hat sich vom Umzug aus einer normalen Wohnung ins Tiny House an der Frühstückskultur nichts verändert.
0: Wir müssen nicht so viel aufstehen, um an Sachen zu kommen.
3: Das ist ein großer Unterschied.
0: Einfach an die Spülmaschine und an die Schubladen und an die Teller. Das ist schon gut.
3: Schmecken die Finger?
1: Ja.
0: Echt?
1: Ja.
2: Das Tiny House der Familie steht in einem idyllischen Dorf im Westen. Zumindest im Sommer hat die Familie richtig viel Platz mit einem großen Garten. Früher lebten Lena und Alex in Köln in einer 80 Quadratmeter Wohnung. Als sie ein Kind planten, erschien ihnen die Wohnfläche zu klein. Gleichzeitig wollten sie als Eltern auch weniger arbeiten.
0: Guten Appetit.
2: Die camping-erfahrene Lena kam auf die Idee mit dem Tiny House. Alex war zuerst komplett dagegen. Aber er ließ sich zu einem Probewohnen überreden.
4: Dort stand ich in diesem winzigen Haus drinne und es war wie so ein Schalter, so diese Schuppen, die vor den Augen wegfallen. Und ich wusste, das ist die Antwort.
0: Weil wir wollten nie bis zur Rente oder darüber hinaus irgendwie ein Haus abzahlen oder Miete zahlen. Und ja, irgendwie war das dann so, dass wir dachten, hey, das passt für uns gut und das machen wir jetzt einfach mal.
2: Lena und Alex wagten es und krempelten ihr Leben um. Bei schönem Wetter im Tiny House wohnen ist eine Sache. Aber was, wenn Regen und Familienplanung die 18 Quadratmeter sprengen? Der Duisburger Hafen, mitten im Ballungszentrum Ruhrgebiet. Eigener Wohnraum mit Blick aufs Wasser, begehrt und teuer. Lena und Christoph bauen sich einfach ihr Traumschiff. Aus dem alten Kahn soll ein richtiges Hausboot werden. Die beiden leben bereits hier, auch wenn ihr schwimmendes Wohnzimmer noch eine Baustelle ist. Und den Motor müssen sie auch irgendwie noch fahrtüchtig kriegen.
5: Am offenen Styropor. Kugellöcher ein bisschen frei machen. Sieht halt auch schon fast gut aus. So, Schatz, hier kannst du nachher noch abfummeln. Und dann haben wir es. Ist auf jeden Fall sehr, sehr viel zu tun. Es kommt immer was Neues. Irgendwas ist immer kaputt. Aber ja, das Wasser entschädigt. Ne? Das entschädigt sehr und halt traumhaft einfach. Ne? Es ist immer, wenn man sich die Arbeit so ein bisschen ausrechnet, mal 4. Dann ist man so halbwegs realistisch. Ne? Genauso mit dem Geld.
6: Einmal überall.
2: In 8 Wochen soll alles fertig sein. Dann wollen die beiden mit dem Boot in den Urlaub. Wenig Zeit. Obwohl Christoph ein erfahrener Handwerker ist und die beiden nicht ihr erstes Boot ausbauen.
5: Na, kommst du wohl.
7: Wir hatten ja vorher ein anderes Boot mit relativ wenig kleinen Fenstern. Und dann haben wir halt spontan uns hier das Boot angeschaut. Und der erste Eindruck war jetzt nicht kaufenswert. Was mich überzeugt hat, waren halt die vielen Fenster. Also auf den ersten Blick war es halt wirklich ein zugemüllter Schrotthaufen. Aber ich glaube, das war eine Sache von 15 Sekunden, die ich gebraucht habe, mir zu überlegen, will ich haben.
2: Die Marina im Duisburger Innenhafen ist einer der wenigen Plätze in NRW, wo es erlaubt ist, einen Wohnsitz auf einem Schiff anzumelden. Zentral gelegen kann Christoph schnell mal zum Baumarkt, wenn er etwas braucht. Ein Teil des Bootes ist schon fertig, wie die Küche.

0: die Schlafkoje ist schon kuschelig. So können die beiden hier wohnen, trotz Baustelle. Ein weiterer Samstag voller Arbeit liegt hinter den beiden. Doch das Leben auf dem Wasser ist es ihnen wert. Tagsüber ganz normal in ihren Jobs bei einer Baufirma und als Sozialarbeiterin. Abends und am Wochenende wird am Boot gewerkelt.
1: Die ersten paar Momente auf dem Boot waren ein bisschen wackelig, aber man gewöhnt sich schnell dran. Irgendwann merkst du es nicht mehr, dass es wackelt.
2: Jetzt selber so merken wir es gar nicht mehr.
1: Tatsächlich freust du dich auch, wenn es wackelt. Also ich finde es urgemütlich. Es ist erstmal was, es ist ein Abenteuer erstmal. Ne? Du lässt so dein Häuschen hinter dir und dein Standardleben und das ist ja schon ein Wagnis. Und das ist einfach eine ganz andere Lebensqualität, die du hier hast. Das sind die Freiheiten, die du hast, mit deinem Zuhause überall hinfahren zu können, ohne einen Koffer packen zu müssen. So dieses Gesamtpaket einfach.
0: Wie Lena und Christoph leben noch mehr Menschen dauerhaft auf dem Boot in der Marina Duisburg. Man kennt sich, man hilft sich. Eine kleine Gemeinschaft auf dem Wasser. Zum Kaffeetrinken geht es ein paar Stege weiter.
3: Hallöchen.
2: Hallo Bella. Hallo Sascha.
3: Hallo Benni.
2: Hi Benni. Willkommen zum Kaffeetrinken.
0: Dieses Boot ist ein Alterswohnsitz. Bella und Sascha tauschten in der Rente Wohnung gegen Schiff. Und nicht irgendeines. Von außen erahnt man einen Teil seiner Geschichte. Es ist ein altes Torpedofangboot. In den 80er Jahren wurde es von einer Kölner Rotlichtgröße umgebaut.
4: So, und das ist ja unser Wohnzimmer. Schöne große Sitzecke, sehr gemütlich. Ist alles drin, was man braucht. Sogar eine Bar haben wir. Wunderschön auch.
0: Das Boot hat Geschichte. Spürbar in den Details. Im Schlafzimmer wird deutlich, wie der Kölner Zuhälter hier lebte.
4: Man schläft herrlich hier. Und ja, der Vorbesitzer hat natürlich hier sich sehr viel Mühe gegeben. Hat hier, also das ist Mooreiche an den Wänden. Das ist was richtig Edles, Teures. Und der hat damals extra Bilder im Bamberger Schloss gemacht. Und hat wohl extra einen Schnitzer kommen lassen. Die sind also handgeschnitzt hier, diese Tafeln, die an der Wand sind. Ja, und das ist jetzt hier unser Reich zum Schlafen.
5: Handgeschnitzte Mooreiche, die Visitenkarte dieses Mannes. Heinrich Schäfer, genannt Schäfers Nas. Schwerkrimineller Bordellbesitzer aus Köln. Einer, der öffentliche Auftritte liebt und seine mehr als 30 Stich- und Schussverletzungen wie Trophäen trägt. Er hat das ehemalige Torpedofangboot für 2 Millionen Mark umgebaut. Statussymbol eines Verbrechers, der bis zum Schluss unbelehrbar bleibt.
0: Heute hat die Yacht des Rotlichtkönigs ein gesittetes Leben. Sozialer Treffpunkt für die Hausbootbesitzer der Marina. Und ein Hingucker für alle Besucher, die auch vom Leben auf dem Wasser träumen. Sie sind bereits seit über einem Jahr unterwegs. Die Wohnung immer im Gepäck. Tiny geht auch auf 4 Rädern. Immer auf Achse. 8 Quadratmeter Wohnraum. Ein Nomadenleben. Melli und David halten an, wo es schön ist. Zu Hause ist da, wo die Fußmatte liegt. Kaffee ist ihre Leidenschaft. Wie andere Surfbretter im Van transportieren, haben diese beiden eine große Schublade voller Kaffeeutensilien und immer gute Bohnen an Bord.
6: Ist das schon gut? 40 auf 600.
7: Also, ja, es ist so, dass Melli und ich uns beim Kaffeetrinken kennengelernt haben. Ich habe damals in einem Kaffee gejobbt und Melli hatte ihren Friseursalon, ihren eigenen, 2 Türen nebenan. Und dann haben wir uns da über den Kaffee quasi kennengelernt.
8: Genau, ich bin zum Kaffeetrinken gegangen und David ist zum Haare schneiden gekommen.
7: Ja, und hin und wieder, wenn ich ein bisschen Zeit hatte, habe ich Melli einen Cappuccino gemacht.

0: Also riechen tut er schon mal richtig gut.
1: Die beiden schreiben ein E-Book über Kaffeezubereitung und verkaufen ihre eigene Bohnenmischung. Um potenzielle Käufer zu erreichen, posten sie auf ihren Social-Media-Kanälen fast täglich Clips mit Tipps zum Kaffeekochen. Vor allem aber über ihr Vanleben. Einige tausend Follower haben sie bereits und verdienen jetzt als Influencer Geld. Noch nicht so viel wie früher, aber für ihr Vanleben reicht es bereits.
0: So, gehen wir uns mal die Aussicht anschauen. Aber ist jetzt noch viel zu heiß zum Trinken. Der ist zu heiß. Komm, wir laufen mal vor.
1: Entdeckungstour am Ruhrsee. Der Blick auf den See lohnt den Weg. Zum Übernachten brauchen sie jetzt aber noch einen Standplatz.
2: Und ich muss sagen, uns gefällt das hier ganz gut, dass es hier ja so eine Abwechslung gibt aus Hügeln und Seen und Wäldern. Also ziemlich viel schöne Natur. Das ist für uns natürlich mit unserem Campingwagen ja sehr, sehr schön. Und trotzdem hat man eine Infrastruktur, die jetzt auch top ist, ne? Würde ich sagen.
3: Also das Einzige, was in Deutschland sonst nicht beständig ist, ist das Wetter, aber dieses Jahr haben wir Glück. Und ja, ich denke, so dieses Freistehen ist natürlich auch so eine Grauzone.
2: Ja, so gerade Wildcampen.
3: In Deutschland so Wildcampen. Ja. Aber daher, dass es jetzt aber auch viele Plattformen gibt, wo man, oder Bauernhöfe, die auch sowas anbieten, ist eigentlich ganz cool, als Alternative halt auch zu nutzen.
1: Den Schlafplatz für heute finden Sie schnell per App.
2: Guck mal, wir sind hier. Gibt es quasi sanfte Hügel, Wiesen, Wälder und Felder.
3: Ja. Das machen wir so.
1: Melli ist Friseurmeisterin, David Versicherungskaufmann. Ihre Jobs und Wohnungen haben sie gekündigt und sind schon 45.000 Kilometer gefahren.

0: sagen, oh, das ist voll toll, aber ich würde so 2 Wochen machen. Aber nicht immer drin leben, so, das wird viel zu klein und mein Gott, und wie macht ihr das, wie macht ihr dies?
1: Es ist halt ein sehr, sehr schönes Leben auch, ja, auch so zwischen uns. Wir sind ja den ganzen Tag auch zusammen und das haben wir uns damals auch gewünscht, dass wir irgendetwas finden können, wo wir den ganzen Tag immer wieder zusammen sein können. Wo wir auch, ja, Vanlife oder ja, das Leben im Camper ist für uns einfach so die beste Verbindung von allen. Wir können hier arbeiten, wir können in der Natur stehen, wir können machen, was wir wollen, wann wir es wollen. Und das ist halt einfach sehr schön. So wie jetzt. Eigentlich wollten wir in Italien sein und jetzt sind wir aber hier oben in der Eifel.
0: Und die ist auch sehr schön.
1: Ist richtig schön, ja.
2: Ihre Fußmatte breiten Sie heute auf der Panoramawiese eines Bauernhofs im Süden der Eifel aus. Doch dann kommt der Regen. Und das heißt zurechtkommen auf 8 Quadratmetern und mit 1,80 Meter Deckenhöhe.
0: Ja, da brauchen wir Tomaten nicht, aber das können wir da nicht. Also am Anfang, wenn wir ein paar Wochen mal nicht im Vanlife zusammen waren, dann knallen wir oft so ein bisschen gegen oder die Köpfe. Ich habe mir auch schon ein paar Mal die Nase hier angeschlagen. Also es gibt schon so ein paar Unfälle, die schon passiert sind. Aber man gewöhnt sich dran.
1: Ja, also ich würde schon mal sagen, also gerade wenn es jetzt mehrere Tage am Stück schlechtes Wetter gibt, haben wir auch schon manchmal, ja, sind wir natürlich hier im Van mehr oder weniger gefangen.
0: In der Wohnung und in der Wohnung hast und rausgehst spazieren und es regnet, kommt man nach Hause, hat man eine heiße Dusche, hat man, kann man die Sachen zum Trocknen irgendwo hin tun. Aber hier ist dann halt schwierig mit nassen Klamotten. Wo hängen wir die auf? Wo lassen wir die trocknen? Das ist dann doch ja, dann nicht so schön. Und dann überlegt man, ob man wirklich im Regen spazieren geht oder nicht, was man ja eigentlich ja sonst auch machen könnte. Aber ja, hier im Van ist es dann, weil da wir ja auch keine Dusche haben oder keinen Trockenraum, ist es natürlich ein bisschen komplizierter.
1: Ja. Man sagt ja, Regen und Besuch sind des Campers Fluch.
0: Genau.
1: So, Besuch geht bei uns, aber schlechtes Wetter ist dann schon manchmal so ein Stimmungskiller über mehrere Tage.
2: Heute hört der Regen aber wieder auf und das Essen kann draußen genossen werden. Nicht nur ihre Wohnung haben sie immer dabei, sondern auch immer einen neuen Garten vor der Tür. Das sind die schönen Seiten des Vanlebens. Idylle pur. Aber manchmal warten am nächsten Morgen auch unerwartete Hindernisse. Yes.

0: Etwas weiter südlich bei Ahrweiler wurde geschafft, was für viele, die vom Tiny House träumen, die größte Hürde ist. Einen Standort finden. Ganz legal. Hier wohnen zwei Frauen Tür an Tür in ihrer Tiny-Siedlung.
1: Ja, genau. Und die Paletten können wir nächste Woche gerne zusammenschrauben.
2: Ach genau, die stehen ja noch da. Ja.
1: Dann können wir uns da hinsetzen und die Leute endlich mal einladen zur Begrüßung hier.
3: Hilferstab, den tollen
1: genau. Hilferstab. Und ein kleines Fest feiern.
0: Bis vor ein paar Monaten kannten sie sich noch gar nicht.
1: Und daraus ist einfach was ganz Schönes entstanden. Man weiß, die andere Person ist da und man passt so gegenseitig irgendwie so ein bisschen aufeinander auf und kann immer an der Tür klopfen kommen für ein nettes Schwätzchen. Und ja, es ist ganz schön, dass wir zwei hier so alleine sind und unsere Base haben.
2: Ich kann die Türen zumachen, ich kann sie aber auch aufmachen. Ich habe unheimlich freundliche Nachbarn hier. Es ist so idyllisch, dass ich hier wirklich gut zur Ruhe komme. Ich habe den ganzen Tag Sonne und es ist sehr friedlich hier.
0: Friedliche Zeiten brauchen Michelle und Sandesha. Beide wohnen nicht ganz freiwillig auf 32 Quadratmetern. Ein Jahr vorher lebten sie einige Kilometer weiter im Ahrtal. Hier in Kreuzberg stand das Elternhaus von Michelle. Die Flut im Juli 2021 zerstörte einen großen Teil des Ortes, auch Michelles damalige Wohnung. Kaum vorstellbar, so sanft, wie die Ahr heute plätschert.
1: Und das ist schon komisch, gerade wenn man sich versucht, an diese Nacht zurückzuerinnern und sich vor Augen führt, wie krass auch die Zerstörung am anderen Tag war und mit was für einer Wucht das eigentlich so passiert ist.
0: Auch ein Jahr später ist ihre Heimat eine einzige Baustelle. Wohnraum ist knapp. Michelle ist froh über die Tiny-Häuser, sicher gelegen, weit weg vom Wasser.
1: Und sich dem bewusst zu werden, dass das Ganze nicht nach einem Jahr wieder schön sein wird, sondern seine Zeit lang dauert, das schmerzt.
0: So lange aber stehen die Mini-Häuser auf dem Berg zur Verfügung. Möglich gemacht hat das unter anderem Missy.
4: Hast jetzt auch einen Handlauf, hab ich gesehen, sehe ich ja jetzt erst.
0: Sie leitet den Helferstab Hochwasser A und kümmert sich um Flutopfer.
4: Rudi den montiert?
0: Familien, junge, alte oder kranke Menschen. Für jeden versuchen sie, ein schönes Ersatzzuhause zu finden. Das Tiny House oben auf dem Berg gibt diesen Menschen Sicherheit.
4: Tschüss, mach's gut. Tschö. In Krellingen oder überhaupt in der Verbandsgemeinde Altenahr sollen die Häuser im besten Fall in die Höhenlagen kommen, sodass also die Betroffenen gut angekommen sind, also in einer gesunden Dorfmitte integriert sind und vielleicht nette Nachbarn finden, um das Ganze also auch zusätzlich noch etwas erträglicher zu machen, dass man wirklich noch lange Zeit beschäftigt ist, unten aufzubauen.
0: Im Flutgebiet sind weit über 200 solcher Tiny-Häuser entstanden. Für so kleine Gebäude fand sich in vielen Dörfern schnell Platz. So konnten die Flutüberlebenden in der Region bleiben. Sandesha und Michelle sind dankbar für die Hilfe und die Solidarität. Viele Leute aus dem Dorf stellten ihre privaten und erschlossenen Grundstücke zur Verfügung. Und die Gemeinden gaben bei den Genehmigungen schnell grünes Licht. Sandesha hat sich ihr Heim sehr persönlich gestaltet und viele eigene Dinge untergebracht. Nebenan, bei Michelle, sieht es anders aus. Die Kommunikationsdesignerin arbeitet für eine Kölner Agentur. Sie war durch ihr Homeoffice die letzten Monate ständig im Haus. Dennoch ist es fast noch wie im ausgelieferten Zustand. Eigene Sachen hatte Michelle nach der Flut keine mehr.
1: Ich habe ja alles verloren, komplett. Das ganze Haus ist ja weg und mit dem nach allem, was da drin war. Und für mich war das am Anfang super und auch nach wie vor noch, dass ich hier reingekommen bin und

0: eine Base habe mit Dingen, die hier drin sind. Und ich hatte auch gar nicht das Bedürfnis und habe es auch jetzt noch nicht, hier irgendwie komplett alles rauszuräumen und neu reinzuräumen an Dingen, die ich mir dann vielleicht selber kaufen möchte, sondern es ist gerade gut so, wie es ist, dass es so klein und spärlich ist. Und ich mag das auch, dass es so minimalistisch ist und man hier noch den Platz zum Atmen drin hat. Das ist irgendwie eher meins. Wir haben nämlich hier außer Wohnzimmer und Küche noch so ein berühmt-berüchtigtes Zwischenzimmer, was eigentlich eher Gästezimmer ist, was noch so ein bisschen ungenutzt ist, weil es irgendwie ja noch nicht so eine richtige Verwendung für mich hat, jetzt so alleine. Aber ja, das wird irgendwie auch noch. Dann haben wir hier Schlafzimmer. Hier luschern wir aber nur ganz kurz rein und machen dann die Tür wieder zu. Und haben dann am Ende noch, bevor es raus auf die Veranda geht, ein kleines, aber feines Badezimmer, wo auch alles drin ist, was man braucht. Ja, und das war's letzten Endes schon, was wir hier so im Tiny House alles an Räumlichkeiten vorfinden.
1: Michelle fühlt sich wohl in diesem Haus. Es ist viel mehr als eine Notlösung.
0: Also es fehlt bestimmt noch das ein oder andere, aber ansonsten bin ich angekommen, ja. Ja, alles wunderbar so.
1: Der Wiederaufbau in der Region wird noch lange dauern. Bis dahin werden die Tiny Häuser den Betroffenen eine sichere Heimat bieten.

0: Besuch im Tiny House. Judith und Chris mit Sohn Jeremiah leben auch im Dorf. Die Familien haben sich hier kennengelernt.
1: Ich glaube, dann der Fokus da unten.
2: Ja, wir lieben das auch, Besuch zu haben. Und im Sommer ist es ja sowieso voll gut wegen dem Platz. Wir sind ja einfach dann auch viel draußen. Und selbst waren wir schon mit 4 Familien auch mal hier drin bei Regenwetter. Ne? Das ist dann eng, aber das geht alles. Ja, genau. Also das ist gar kein Problem. Weil es uns auch einfach voll wichtig ist, Leute zu Besuch zu haben.
0: Lenas größte Sorge war, keinen Anschluss im Dorf zu finden, als einzige Tiny House-Bewohner. Doch das ging viel leichter, als sie dachte. Ihr kleines Haus mitten im Dorf steht Nachbarn und Freunden offen. Und die sind alle sehr neugierig, wie man auf 18 Quadratmetern den Familienalltag schafft.
2: Hilfst du uns? Du willst nur eine tragen?
3: Ja.
2: Ist gut. Kommst du die andere auch noch holen? Super.
4: Also ich finde, zu den beiden passt es super, weil sie vom Lebensstil auch sehr bescheiden sind. Und wenn man in einem Tiny House lebt, dann wird man ja auch quasi ein bisschen gezwungen, bescheiden. Zu dem, was ich persönlich auch wieder schön finde. Ne? Diese Einfachheit einfach.
0: Und den Kindern gefällt es sowieso.
5: Es ist ein zweites Zuhause geworden. Und wie kann man das nur nicht lieben?
2: Und er geht auch, wenn wir draußen spielen, oft einfach rein und spielt drin.
4: Alleine, genau.
2: Und liegt auf dem Boden und spielt Duplo oder mit Fahrzeugen.
4: Ja.
0: Auf vieles mussten sie beim Auszug aus der klassischen Wohnung verzichten. Aber ein bisschen Luxus musste sein.
2: Und die Spülmaschine will ich nicht mehr hergeben. Also die läuft einmal am Tag und wenn Gäste da sind, zweimal. Und das Coole ist, man braucht gar nicht so lange, die auszuräumen, weil die so klein ist. Wenn ich bei Freunden die Spülmaschine ausräume, das dauert und dauert. Und man braucht viel mehr Geschirr, um sie voll zu kriegen.
0: Die Spülmaschine ist nie leer, denn sie ist auch Geschirrschrank. Alles ist durchdacht. Eine gute Organisation ist gefragt.
2: Also jede Ecke ist wirklich perfekt genutzt. Und das sieht man zum Beispiel hier. Hier ist die komplette Treppe genutzt. Und hier haben wir Klamotten, die hängen. Putzmittel weit oben für Romy. Handtücher. Hier unten sind nochmal Sachen, die wir irgendwie schon in Gebrauch haben. Und dann haben wir hier auch jede Treppe genutzt.
0: Zuerst war die Waschmaschine drinnen. Auch dafür wäre Platz. Aber das gesamte Haus hat gewackelt, wenn gewaschen wurde. Deshalb haben Lena und Alex die Waschmaschine und einen Trockner nun ausgelagert. Lena und Alex sind beide nur Teilzeit berufstätig. Alex ist im Homeoffice und hat sich ein Arbeitszimmer gemietet für seinen 30-Stunden-Job als Programmierer.

0: Ihr Eigenheim konnten sie gut finanzieren. Und es bleibt dennoch viel Zeit füreinander und ihre Familie. Lena ist Grundschullehrerin. Sie braucht auch zu Hause Platz zum Vorbereiten ihres Unterrichts.
1: Und das Geheimnis ist eigentlich, dass der Tisch aufgeräumt ist. Der Tisch muss eigentlich immer aufgeräumt sein, weil der Tisch für alle Aktivitäten, wir brauchen den fürs Wäschefalten, wir brauchen den fürs jetzt im Fall für mein Arbeiten und für alle anderen Sachen.
0: Seit 2 Jahren lebt die Familie auf kleinem Raum. Zunächst waren sie 1 Jahr in einer Tiny-House-Siedlung in Bayern. Dann wollten die 3 zurück nach Nordrhein-Westfalen und zogen in ein ganz normales Dorf. Ihre größte Herausforderung derzeit? Wohin mit den ganzen Akten und dem Papierkram?
1: Also wenn Post reinkommt mit Kartons und Kisten, die muss auch wieder raus, weil sonst ist einfach sofort alles voll.
2: In Deutschland braucht man einfach Unterlagen und da sind wir auch gerade in der Findungsphase. Was braucht man im Original, was muss wie abgelegt werden, was reicht eben in digitaler Form aus. Sind wir auch so an einem digitalen Archivierungsprogramm, was wir ausprobieren, damit man die Sachen wiederfindet.
0: 3 Personen auf 18 Quadratmetern ist heute tiny. Im Durchschnitt hat in Deutschland jede Person 47,7 Quadratmeter zur Verfügung. Ganz anders Mitte der 50er Jahre. Damals lebten große Familien oft in kleinen Zwei-Zimmer-Wohnungen. Der Wohnraum war knapp und stellte die Stadtplanung vor Herausforderungen.
3: Die Ballung der Bevölkerung in diesen einzelnen Gebieten zwingen uns, neue städtebauliche Ideen zu entwickeln.
0: Kleine Räume modern gestalten, das wurde ein wichtiger Wunsch. Die Möbelmesse der 50er Jahre bot kreative Lösungen für kleine Räume. Der Renner damals? Klappmöbel. Auch in diesem Minihaus in Hürth lebten früher große Familien über viele Generationen. Bis zu 8 Menschen gleichzeitig auf 38 Quadratmetern Wohnfläche. Heute lebt Renate alleine hier. Ihr Haus ist seit über 200 Jahren im Familienbesitz. Im Fachwerk steckt Geschichte. Auch von ihrer Ur-Ur-Urgroßmutter. Sie wohnte hier vor über 100 Jahren. Und ihr Foto ist ein besonderer Schatz für Renate. Genauso wie dieses Bild. Da war ihre Oma noch ein Kind. In der Familie erzählt man sich, wie oft der Familiensitz verteidigt werden musste. Als die neue Straße gebaut wurde, sollte er sogar abgerissen werden. Viel Durchhaltevermögen war gefragt. Aber das scheint in der Familie vorhanden zu sein. Sogar die Straße macht jetzt einen großen Bogen um das Haus.
4: Und meine Oma sollte eigentlich sogar deswegen enteignet werden. Die haben immer überlegt, dass sie das Haus abreißen wollen. Aber dann am Ende hat meine Oma sich irgendwie sehr gut durchgesetzt. Und das Haus steht ja immer noch. Aber sie mussten dann die Straße drumherum machen. Dadurch sieht man diesen Schlenker, der tatsächlich genau um das Haus drumherum geht. Und das Haus selber steht eigentlich mitten in der Straße.
0: Renate selbst lebt seit 2020 hier. Sie wohnte auch schon in Köln, Moskau oder Prag auf 100 Quadratmetern.
4: Ja, es ist schon so, dass oft Leute fragen und sagen, du hast ja so wenig Platz hier oder es wirkt von draußen, glaube ich, auch sehr klein. Aber ehrlich gesagt, wenn man jetzt mal hier so in diese Perspektive in den Raum reinguckt, dann denke ich, merkt man ja, also es ist Platz genug. Also ich habe alle Räume und sogar ein Wohnzimmer, dann denke ich immer, viele Leute wohnen nur in ihrer Küche, aber ich kann den Ort wechseln. Und das macht, glaube ich, auch das Gefühl der Größe.
0: Das Bad ist großzügig mit Wanne. Früher war hier das Schlafzimmer der Großmutter. Es gibt sogar eine 2. Etage für ein Arbeitszimmer. So kommen zu den 23 Quadratmetern Grundfläche noch 15 dazu.
4: Und hier habe ich noch ein Schlafzimmer, wo ich sogar die Türe zumachen kann.
0: Im Hof wurden schon immer Küchenkräuter angebaut, auch von Renates Mutter. Sie ist in der Nähe ihres Hauses geblieben, in dem sie vor 83 Jahren geboren wurde.

0: Mütterchen, Kaffee ist schon fertig. Wirklich? Willst du auch eine Tasse haben? Warte, ich hol dir eine Tasse.
1: Meine Mutter hat uns alle drei hier geboren. Wir waren drei. Ja? Schwester, eine jüngere Schwester. Und mein Bruder. Hier war was los. Und meiste fand aber draußen statt oder im Stall.
2: Aber habt ihr das denn als klein empfunden überhaupt?
1: Nee, weil eben viele, wir sind ja heute mit einigen Leuten, die wenigen, die das Häuschen erhalten haben. Die meisten sagen, Mensch, weg damit, da könntest du doch was anderes hinbauen.
3: Aber das kam für die Familie nie in Frage. Und so trotzt dieses Haus all den Neubauten drumherum. Das alte Fachwerk erhalten, das hat sich Renate zur Aufgabe gemacht. Und sie sammelt die Geschichten, die dieses Haus über Jahrhunderte gesehen hat.
2: Es ist halt für mich nicht einfach ein Haus. Das ist ein Familienstück, das ist ein Familienmitglied für mich. Das ist irgendwie, würde ich nie im Stich lassen und macht halt mir Freude, eigentlich über diese Geschichte nachzudenken, ist ein Teil, der zu dem Haus gehört und der zu mir gehört. Also ja, es ist ein ganz großer Effekt für mich, dass ich darüber nachdenken kann, wann das entstanden ist. Das macht für mich die Atmosphäre des Hauses aus.
3: Im Duisburger Hafen sind 8 Wochen vergangen. Es wurde fleißig gebaut. Die Balu heißt jetzt Alfred, nach Christophs Opa. Und zumindest innen ist das Hausboot von Lena und Christoph fertig. Ein richtiges Wohnzimmer ist entstanden, mit Liebe dekoriert und allem, was gut tut. Tiny muss nicht Verzicht bedeuten. Eine Fußbodenheizung gegen Kälte, eine Klimaanlage gegen Hitze. Und einen Kühlschrank für Getränke bei jedem Wetter.
4: Der fühlt sich total gut an. Es ist endlich fertig. Es ist endlich wie eine Wohnung, keine Baustelle mehr. Also jetzt setzt man sich auch gern mal auf die Couch und genießt einfach, was man geschafft hat.
5: Wir haben uns auch viel umentschieden. Viel anders gemacht, wie vorher geplant. Ja, aber momentan ist das Ergebnis, aber noch lange nicht fertig.
3: Wohl fühlen sich die beiden schon mal auf ihrem Traumschiff. Nur fahrbereit für lange Strecken ist Alfred noch nicht. Das Sorgenkind bleibt erstmal der Motor. Die geplante Fahrt in den Urlaub ist verschoben.
5: Alles gangbar gemacht, sodass es funktioniert. Und ja, fahren tut er schon mal. Aber das Finish, das fehlt natürlich noch. Ne? Also ist noch ein bisschen was zu tun.
3: Den Urlaub wird Christoph nutzen, um die Technik fit zu machen. Aber eine kleine Fahrt will er heute noch ausprobieren. Mit dem fertigen Wohnraum ist zumindest der Alltag so normal, wie er auf einem Hausboot sein kann.
4: Ja, also du hast deine ganz normalen Verpflichtungen. Du musst putzen, du musst einkaufen, du musst zur Arbeit. Aber wenn du nach Hause kommst, ist auf jeden Fall direkt zack Urlaubsgefühl.
5: Ja, definitiv. Schon allein das Wasser. Man freut sich auch, nach Hause zu kommen, muss ich sagen. Das ist so quasi, ja, Schuhe ausziehen, kurze Hose an, Latschen an. Fertig.
4: Ich warte den Winter ab und dann gucken wir mal. Der letzte Winter war ja eine Katastrophe, weil wir auf dem alten Boot keine schönen Umstände hatten, als es kalt war. Wir hatten im Boot teilweise 5 Grad, wir hatten Kondenswasser, das uns ins Gesicht getropft ist. Und das war wirklich so der Moment, wo ich gedacht habe, ne, jetzt willst du doch zurück.
5: Hat abgehärtet.
3: Jetzt soll Alfred auf die erste Probefahrt. Die Nachbarn kommen zur Unterstützung. Sascha ist ein erfahrener Skipper und kann helfen, sollte etwas schiefgehen. Der Motor springt an. Der Start gelingt. Christoph genießt das Kapitänsein. Schon allein der eine Ausflug durch den Hafen und auf dem Rhein in der nahen Umgebung entschädigt für die viele Arbeit. Für Lena und Christoph ist das Leben auf dem Wasser genau das, was sie wollen. Auch wenn es im Moment noch die meiste Zeit im Hafen stattfindet.
5: Ja, das ist definitiv ein Traum für uns jetzt, auf dem Boot zu wohnen. Wir fahren zwar halt wenig, weil da halt durch die Arbeitszeit die Zeit fehlt. Weil wenn man irgendwo weiter weg möchte, braucht man halt die Zeit.
4: Ich lasse das auf mich zukommen. Ich fahre erstmal grundsätzlich überall gerne hin. Ne? Ich habe ja noch nicht viel gesehen auf dem Wasserweg.
3: Das soll sich in Zukunft ändern. Irgendwann soll die Alfred auch auf eine richtige und lange Urlaubsreise gehen. Morgens um 7:30 auf der Panoramawiese in der Eifel. Die Sonne kommt hinter den Wolken hervor. Doch der nächtliche Regen hat Spuren hinterlassen.
6: So ein richtiger Wasserstrahl kam da raus. Wir haben es uns gerade im Bett gemütlich gemacht. Draußen hat es geregnet und gewittert. Und wir wollten uns gerade einen Film anschauen. Und ja, plötzlich sehe ich, da kommt Wasser raus, ne? Und dann sind wir erstmal total schockiert gewesen, haben so einen schnellen Topf drunter gestellt. Es ist jetzt nicht viel, was da rausgekommen ist über die ganze Nacht. Das ist vielleicht so eine halbe Tasse. Aber ja, es muss auf jeden Fall repariert werden. Ich glaube, dass irgendwo an der Seite ein kleiner Haarriss ist und dass es dann immer wieder getropft hat. Hier ist so ein Hohlraum und dann sammelte sich das Wasser und tropfte dann hier runter.
3: 17 Jahre alt ist der Van und für alle handwerklichen Probleme ist David zuständig. Er hat sich alles selbst beigebracht. Gelernt hat er von YouTube-Clips und seine Insta-Follower haben ihm Tipps gegeben. Den ganzen Innenausbau des Vans hat er so gemeistert, mit ein bisschen Hilfe vom Schwiegerpapa. Es ist eng im Bus, alles muss pedantisch geplant sein. Auf 8 Quadratmetern hat jeder Gegenstand genau seinen Platz.
7: Wir sind jetzt schon, leben 1,5 Jahre hier und wir bauen immer wieder neue Schränke dazu, weil der Platz immer doch irgendwie zu knapp ist. Wir räumen immer wieder um, also ja, das passiert noch. Wir sind da noch nicht so ganz 100% zufrieden, würde ich mal sagen. Also es ist okay, aber wir experimentieren immer wieder neu dazu.
3: Sein Problem mit dem Van postet David auch direkt.
6: Guten Morgen. Ja, wir haben ein kleines Problem. Und zwar hat es in der Nacht so dolle geregnet und wir haben gemerkt, dass irgendwo am Fenster es ein bisschen undicht ist.
8: Ist cool, oder? Mhm.
7: Ja, wir haben jetzt alles abgespült und alles startklar gemacht und werden jetzt zum Baumarkt fahren und gucken, dass wir alles kriegen und ja, um unser Fenster zu reparieren.
6: Ich glaube, ich habe nicht eine gute Einstellung gewählt. Das war mir zu hell im Hintergrund. Könntest du das?
3: Leben im Van ist ein Social-Media-Phänomen. Der Hashtag Vanlife hat Millionen Aufrufe. Mehr als Fridays for Future und Black Lives Matter zusammen. Von dem Van-Hype profitieren auch David und Melinda. Sie haben nur einige tausend Follower, aber es reicht, um als Content-Creator leben zu können. Das nötige Wissen dafür haben die beiden sich selbst beigebracht. Sie zeigen ihr Leben im Van, machen Videos von ihren Reisen. Die Wintermonate verbringen sie da, wo Sommer ist.
6: Also wir entscheiden ja immer noch, was wir teilen wollen. Ne? Und wenn man bei Instagram vielleicht sieht, das sind 20 Story-Snippets, dann sind das nicht mehr wie 5 Minuten von unserem Tagesablauf. So, ne? Also von 24 Stunden teilen wir da vielleicht 5 Minuten. Und es ist so eine schmale Gratwanderung zwischen privates Teilen, ohne zu viel Persönliches zu teilen.
7: Und trotzdem wollen wir natürlich authentisch sein, dass wenn die Menschen uns wirklich auch treffen, dass wir wirklich so sind, wie wir auf Instagram oder auf YouTube halt auch sind. Aber es macht uns einfach Spaß und wir haben kein Problem damit, unser Leben zu teilen oder uns zu zeigen.
3: Die schönen Seiten des Vanlebens, geteilt mit tausenden Menschen. Doch den lästigen Alltag kann man auch im Van nicht vermeiden. Es ist ein ständiges Organisieren und Aufräumen. Im Mikrohaus auf 4 Rädern. Platz für Privatsphäre gibt es auf 8 Quadratmetern auch nicht.
6: Das kann man sich schwer vorstellen, wenn man jetzt natürlich in einem luxuriösen Haus oder in einer schönen Wohnung wohnt, wo das Badezimmer größer ist wie unser Van. Und dann kann man sich da kaum vorstellen, dass man in dem Badezimmer quasi alles hat und da lebt und eine trockene Trenntoilette hat. Und quasi, wenn einer jetzt auf dem Klo sitzt, der andere das vielleicht sogar mitkriegt, weil man ja nicht eine Tür zumachen kann.
7: Und das ist halt erstmal eine Umstellung. Ja, aber man gewöhnt sich dran. Ja, wir haben ja ein paar Fenster, die man dann aufmachen kann.
6: Und ein paar Räucherstäbchen, die wir anzünden.
7: Ah ja, Räucherstäbchen haben wir auch noch.
3: Eine warme Dusche hat der Van nicht. Dafür viel Romantik.
8: 5 Tage.
3: Heute wollten sie eigentlich weiter Richtung Holland. Aber sie müssen ihre Pläne anpassen. Zuerst ist die Reparatur des Dachfensters dran.
6: So, magst du mal vielleicht schauen, ob hier ein Baumarkt in der Nähe ist? Mhm. Ich würde ganz gern, bevor es anfängt, noch mal zu regnen, das Ding da oben reparieren. Weißt du, weil es sieht mir nämlich aus, als würde es heute Abend wieder regnen.
3: Einen Baumarkt haben sie schnell gefunden. Jetzt muss David zeigen, was er kann.
6: Also handwerklich begabt, ich weiß nicht. Ich glaube nicht, aber ich habe halt ein paar Ideen, wie das gehen kann. Ich glaube, wir sind gut im Improvisieren. Oder? Mhm. Sind wir gut im Improvisieren? Okay. So, du musst mir jetzt gleich mal die Knarre nach oben geben, ja?
7: Ja.
6: Okay.
3: Typische Probleme im Leben der beiden. Alles dokumentiert für Social Media. Schließlich geht es weiter. Hoffentlich ist das Dach dicht. Bis zum Herbst muss es halten. Dann wollen die beiden über Italien, Frankreich und Spanien bis Marokko fahren. Auf der Flucht vor dem deutschen Wetter. Auch dieses Häuschen könnte wieder woanders hingezogen werden. Aber soll es gerade gar nicht. Der Standort im Grünen ist perfekt für die Familie. Erstmal. Die drei sind beim Kochen gut eingespielt. Es ist sogar genug Platz, dass Töchterchen Romina mitkochen kann.
9: Mehr?
6: Ja.
9: Viel?
6: Viel mehr noch, genau.
3: Doch irgendwann soll noch jemand dazukommen. Alex und Lena wünschen sich ein zweites Kind. Und das kleine Haus? Wollen sie dann dort bleiben?
6: Klar, es braucht mehr Platz. Vielleicht ist es auch so, dass es einfach leere Räume sind, die man dann situativ einfach nutzen kann. Sei es Kinderzimmer, Schlafzimmer, eventuell nochmal auch irgendwie Rückzugsort, um arbeiten zu können. Das müssen wir uns noch überlegen. Da gibt es noch keinen konkreten Plan.
7: Ja, noch nicht, ne? Gucken, wenn dann noch ein Kind da ist, ob wir dann einen Affen kriegen und denken, oh Gott, das ist viel zu eng, da oben ist es zu eng und die Kinder machen sich gegenseitig wieder wach. Oder ob es auch erstaunlich gut funktioniert, wer weiß, ne? Wir machen es, solange wir Lust haben. Sonst gucken wir weiter.
3: Einfach mal machen und dann weitersehen. So beweglich fühlt sich die Familie im Tiny House. Es ist ihr Traum von Freiheit. Auch nach 2 Jahren hat sich das nicht geändert. Ob im Tiny House, im Van oder auf dem Hausboot. Es gibt mehr Möglichkeiten als Quadratmeter. Wer kleiner wohnt, kann größer träumen.

0: Wissen Sie, was den Deutschen mittlerweile das Wichtigste ist? Nicht Freizeit, nicht Urlaub, nicht mal das geliebte Auto. Es ist das Wohnen. Wie wohnst du? Wo wohnst du? Und das ist auch das Thema dieser wunderbaren Sendung. Wie wohnst du? Dafür war ich in meiner alten Heimat, in der Altmark, in Salzwedel und vergleiche diesen kleinen, süßen Ort in Sachsen-Anhalt mit der Landeshauptstadt von Sachsen, dem wunderschönen Dresden. Was sind das für Mietpreise hier? Was sind das für Mietpreise da? Wie lange muss ich suchen, bis ich eine Wohnung finde? Und was hat das eigentlich alles mit einem Heimatgefühl zu tun? Das finden wir heraus. Viel Spaß.
1: Neustadt, ein beliebtes Szeneviertel, in den 90ern bekannt für ihre Hausbesetzung. Nachfrage und Sanierung haben die Mietpreise allerdings ordentlich nach oben schießen lassen und bekannterweise ist das der Hauptfeind des Hausbesetzers.
0: Wohnst du hier?
2: Ich wohne hier.
0: Dresden-Neustadt?
2: Ja.
0: Warum?
2: Weil es mir hier gut gefällt, weil hier was los ist.
0: Hier ist was los? Bist du auch hier geboren? Kommst du von hier?
2: Nee, ich bin hierher gezogen zum Studium und letztendlich dann vor, jetzt muss ich kurz überlegen, guten 6 Jahren hier in der Neustadt gelandet.
0: Und was zahlst du hier an Miete? Ist es eine WG? Bist du alleine? Nee. Wie ist das Konstrukt?
2: Es ist eine Zweierkonstellation und wir zahlen gut Miete mittlerweile. 71 Quadratmeter, 1.200 warm.
0: 1.200 warm?
2: Ja.
3: Bei mir ist es ein bisschen eine besondere Situation, weil ich in einer 6er-WG wohne.
0: Party durchgehend.
3: Und wir teilen uns alles so ein bisschen. Also wir gehen auch dann gemeinsam einkaufen, deswegen haben wir so ein Betrag, den wir alle zahlen. Also es sind 450 Euro inklusive Essen und so.
0: Das lebt aber günstig in so einer großen, schönen Stadt. Was ist denn anders zum Rest von Dresden hier?
4: Wir sind viel entspannter.
0: Ja.
4: Lustiger.
0: Ja.
4: Gemütlicher.
0: Ja.
4: Eher so die Kumpelgeschichte. Ja, einfach jung geblieben.
0: Okay. Wohnst du denn hier noch in der Gegend?
4: In der Gegend nicht. Ich bin etwas im Randkreis.
0: Ach, guck mal.
4: Inzwischen kann es keiner mehr bezahlen, hier in der Neustadt zu wohnen.
0: Das tatsächlich.
4: Ist Luxus, ja.
1: Das werde ich jetzt auch mal beim Besichtigungstermin genauer auschecken.
0: Hallo Helena und Charlotte. Wie lange sucht ihr schon eine Wohnung zusammen?
5: Seit April.
0: Seit April?
5: Ja.
0: Jeden Tag?
5: Ja, so gut wie. Ja.
0: Das heißt, von wie vielen Besichtigungen reden wir da? 100, 120 oder was habt ihr da durch?
5: Wir hatten erst eine, weil meistens alles direkt weg ist.
0: Ach so, okay. Das heißt, ihr kommt gar nicht dazu, die Buden anzugucken.
5: Nö, wir schreiben alle an und dann kriegt man selten eine Antwort überhaupt.
1: Oha, eine frisch sanierte Altbauwohnung mitten auf der Alaunstraße. Für die gibt es natürlich mehrere Bewerber. Ein Paradies für Vermieter.
6: Ja, wir haben hier 2 Zimmerwohnungen, 68 Quadratmeter. Ist jetzt gerade in der Renovierung fast fertiggestellt. Einmal fast alles neu gemacht, Fußboden neu, Wände neu, Türen aufgearbeitet, die Bäder neu.
1: Und zack, da kommt auch schon die nächste Interessentin. Sehr, sehr schöne Wohnung. Soll ich mich vielleicht auch bewerben?
0: Hi, Ingmar.
7: Ja.
0: Hallo. Kamerateam, Gerrit. Richtig?
7: Ja.
0: Ja, sehr, sehr schön.
1: Gerrits 4. Besichtigung heute ist das schon.
0: Du ziehst von Erfurt nach Dresden.
7: Genau.
0: Und das machst du, weil du einen Job hier hast?
7: Genau.
1: Ja, festhalten. Insgesamt hat sie schon 30 Besichtigungen hinter sich. 30.
0: Sagen Sie mal, wofür finden wir uns hier preislich?
6: Die Wohnung liegt jetzt bei 650 Euro Kaltmiete und 930 Euro warm.
0: Auf wie viel Quadratmeter?
6: Auf 68 Quadratmeter.
0: Okay.
7: Ich habe halt auch noch einen Hund.
0: Mhm. Ne? Und 2 Kinder.
7: Und 2 Kinder. Mhm. Genau, viel zu tun. Und da war halt auch so die Sache, dass die Makler halt die Vermieter falsch eingeschätzt haben. Dass die halt gesagt haben, nee, das wird halt kein Problem sein mit dem Hund. Und letztendlich war aber am Ende wirklich dann der Hund das Problem.
0: Was ist denn das für ein Hund?
7: Es ist ein Husky-Schäferhund.
0: Wie oft ist denn so ein Hund Ausschlusskriterium?
6: Naja, das Problem ist immer, wenn es natürlich mehrere Bewerber gibt, die im Grunde genommen völlig gleich sind, die von der Einkommenssituation gleich sind, die vom Mietbeginn gleich sind, dann kann das schon ein Ausschlusskriterium sein, weil der Vermieter natürlich schaut, irgendwo muss er sich ja für jemanden entscheiden, kennt die Leute natürlich auch nicht. Und dann kommt es auch immer ein bisschen auf die Erfahrung des Vermieters drauf an. Es gibt natürlich Vermieter, die haben schlechte Erfahrungen gemacht, weil eben der Hund permanent anschlägt, wenn jemand draußen im Treppenhaus vorbeigeht.
1: Ja, ich will nicht spoilern, aber wuff wuff, Gerrit wird weitersuchen müssen, Freunde. Die beiden Studentinnen hingegen, die sind noch im Rennen.
6: Ja, sind
0: jetzt
6: wir einfach durch.
0: Seid ihr durch und wir sind gespannt. Was sagt ihr beiden?
5: Ja, tolle Wohnung. Kann man nicht anders sagen.
0: Wäre es ein Ja von eurer Seite oder seid ihr noch
5: ja,
0: in der Füllungswahl? Du sagst ja, du guckst doch, aber ja, du bist...
5: Die Lage ist perfekt. Also ja. Ich glaube, in so einer guten Lage haben wir bisher keine Wohnung gefunden.
1: Tja, den beiden wird's dann doch zu teuer. Gefreut haben sich am Ende 2 Azubis. Traum wird wahr, mit der Drohne über meine Heimatstadt. Salzwedel ist die Stadt in Deutschland, die übrigens am allerweitesten entfernt ist von der Autobahn. Man fährt rund 40 Minuten, um auf eine zu kommen.
0: Die Hauptherausforderung besteht darin, Menschen zu finden, die uns erlauben, mit Kamera in ihre Wohnung zu gehen. Und einer dieser tollkühnen Menschen ist Kai.
8: Hi.
0: Kai, haben wir voll gequatscht und ich habe mich überzeugt, dass du mir deine Wohnung zeigst. Die Wohnung hast du aber noch gar nicht so lange, richtig?
8: Nee, genau. Die haben wir jetzt seit Mai. Sind frisch eingezogen, wurde alles neu gemacht hier. Und ja, uns hat sie gefallen. Schöner Altbau-Charme.
1: Die Wohnung liegt tatsächlich sehr zentral, mitten in der historischen Altstadt.
0: Ich mache mal frech Licht an.
8: Ja, gerne.
0: So, ich stehe direkt in deiner Küche.
8: Ja.
0: Ich bin direkt in deine Küche gelaufen.
8: Genau.
0: Sieht schon mal sehr gut aus.
1: Ja, ein großer Balkon war für Kai und Rebecca sehr wichtig, kann ich total nachvollziehen. Und wie man sieht, sind sie auch bald zu dritt.
0: Okay, ihr habt das zusammen eingerichtet?
8: Ja, genau.
0: Oder sagst du, eigentlich ist die Frau federführend?
8: Ja, wir kennen das ja alle, ne?
0: Ja, genau. Der klassische Satz, ne? Wenn man mit der Frau zusammenzieht, zieht man eigentlich immer zur Frau.
8: Genau. Nee, war aber für mich aber auch fein, muss ich sagen.
0: Bart. Bart, immer wichtig.
8: Ja. Bad ist klein, aber fein.
0: Mit Badewanne ohne?
8: Ja, Wanne.
0: Und eine Wanne hat er.
8: Ich bin eigentlich der Duschtyp.
0: Ja.
8: Ja, aber wir haben uns schon eine Erlaubnis von unserem Vermieter geholt, dass wir hier noch eine Duschkabine
0: mit draufsetzen.
8: Genau, vom professionellen Handwerker.
1: Oh, das wird jetzt nicht leicht, den Preis zu schätzen.
0: Ich würde fast sagen, dass ihr seid wahrscheinlich sogar noch unter 1000.
8: Ja.
0: Deutlich?
8: Deutlich.
0: Ich tippe auf 750?
8: Nee. Noch weniger.
0: Noch weniger?
8: Ja.
0: 650.
1: Mann, 8,10 Euro kalt für einen kernsanierten Altbau.
0: Du hast ja nicht immer nur in Salzwedel gelebt, ne?
8: Nee, genau.
0: Ich hätte fast gestern mal in einer richtigen Stadt gelebt.
8: Ja.
0: Aber,
8: er hat's also, gesagt.
0: Ich hab's gesagt, es geht auf meine Kappe. Aber es ist ja nicht so falsch. Also du hast es schon sehr ruhig hier. Salzwedel ist ja, schon eine sehr ruhige Stadt.
8: Genau.
0: Es heißt ja nicht umsonst strukturschwach.
8: Ja.
0: Wie, mein Lieber, kommt man auf die Idee, aus Wolfsburg wieder hierher zu kommen?
8: Ja, das ist ja nicht ganz einfach. Also ich habe in Wolfsburg ein bisschen was erlebt, wollte aber auch mal von mich ein bisschen ruhiger, entspannter leben. Und auch Wolfsburg, die Stadt, hat seinen Reiz, aber für mich leider nicht. Ich fand die Altstadt eigentlich schön und da ich ja aus Salzwedel komme gebürtig, habe ich gedacht, hier habe ich auch meine Familie, hier habe ich Bekannte, hier habe ich Freunde auch noch. Wollte ich ein bisschen ruhiger treten und dann bin ich wieder gekommen.
0: Ja.
8: Also was man sagen muss, hier kann man sich ein bisschen auf sich konzentrieren.
0: Ja.
8: Und in der Großstadt ist die sehr schnelllebig. Sehr viele externe Einflüsse. Man guckt auch wirklich, auch wenn man es gar nicht möchte, unbewusst, was tun andere.
0: Ja.
8: Aber das ist, glaube ich, der falsche Weg. Man muss eigentlich auf sich selber gucken, was tut derjenige für sich.
1: Ungefähr 15 Minuten mit dem Rad braucht man vom Zentrum nach Kotta. In dem schön sanierten Altbau in Elbnähe treffe ich auf die nächste Mieterin.
0: Hallo Ingmar.
9: Katrin.
0: Hallo Katrin. Ich bin gespannt. Ich gehe mal in deine Küche.
9: Nur zu.
1: Sie ist tatsächlich schon vor der Wende eingezogen.
9: Also ich habe mir die Wohnung zu DDR-Zeiten, die davor ja waren, ziemlich schwierig ergattert durch einen trickreichen Ringtausch. Ich erörter das jetzt im Detail nicht, aber es standen damals den Menschen ja nur 10 Quadratmeter zur Verfügung.
0: Ja.
9: Und man hatte dann kein Recht auf mehr Wohnraum. Ich landete hier mit meiner Tochter, die 88 geboren ist. Und ja, es ist einfach eine schöne Wohnung. Und die Wohnung hat sich mit uns verändert und wir sind geblieben aufgrund des Preises, weil es halt billig war. Und es begann in den 90ern vornehmlich, die Mieten zu steigen. Wie verrückt.
0: Genau, da sind wir ja direkt schon beim Punkt. Wie groß ist denn die Wohnung?
9: Die ist knappe 75 Quadratmeter, hat 2 Balkone, die werden hälftig weggerechnet. Ja.
0: Weißt du noch, was du 89 dafür bezahlt hast?
9: Nee, aber vielleicht 40 D-Mark oder irgendwie so. Also es war ein Witz. Das war ja zu DDR-Zeiten so billig. Ne?
0: Ja.
9: Ja.
0: Da bist du jetzt nicht mehr, gehe ich mal davon aus, preislich.
9: Nein.
0: Wo bist du jetzt? 35 Jahre später.
9: Der Quadratmeter ist aktuell seit diesem Jahr bei 7,21 Euro, was gemessen an umliegenden Wohnungen und diesen Standards noch ein sehr moderater Preis ist. Ja.
0: Jetzt gibt es ja eine nicht ganz unerhebliche Mietsteigerung trotzdem, wenn man die 35 Jahre sich anguckt.
9: Jo.
0: Wie funktioniert das? Das kommt über den Mietspiegel.
9: Naja, klar, das kommt über den Mietspiegel. Der Vermieter schaut sich den Mietspiegel an und alle 3 Jahre kann er 15% erhöhen. So ist das Gesetz, die Verordnung. Und das tut er dann auch, weil er auch leben will und auch immer mal investieren muss, erneuern muss.
10: Oh. Also da ist schon auch was passiert, neue Fenster, Sanierung.
9: Das ganze Haus ist saniert, es ist eigentlich ziemlich schön saniert, mit Holzfenstern. Balkone sind entstanden, die alten erhalten wurden, neuer hinten dran, ja.
10: Gab es denn den Moment, wo du gesagt hast, das wird mir jetzt hier irgendwie gerade zu teuer und dann doch nochmal woanders hinzugehen? Oder weil du gerade jetzt sagst, jetzt ist es im Verhältnis doch irgendwie günstig?
9: Nee, eigentlich nicht, weil Wohnen ist auch gleich Emotionen. Mhm. Und wenn du das Umfeld kennst, den Bäcker kennst, die Leute, die dich auf der Straße grüßen, die Nachbarn die Türe öffnen, dich auch mal reinlassen auf den Schnack oder dir helfen mit Butter, was auch immer, oder man gemeinsam draußen grillt, dann hat das auch sehr viel Wert. Man kann nicht immer alles in Geld umrechnen. Und deswegen bin ich gerne hier.
10: Was müsste denn passieren, damit du ausziehst?
9: Weiß ich nicht. Ich glaube, ich müsste sterben und mit den Füßen zuerst. Ich finde es hier okay. Es ist eine ordentliche Größe.
10: Ja.
9: Es ist nicht unterm Dach. Das schaffe ich im Alter hoffentlich auch noch. Toi, toi, toi. Ja. Oder ich ziehe eine Alters-WG. Das ist die einzige Alternative mit guten Menschen, Wohnraum zu teilen und Service zu teilen. Das wäre nochmal nachdenkenswert, aber nur das.
1: Spannend. Ich recherchiere im Netz, was Wohnen in Dresden so kostet. Der durchschnittliche Mietpreis liegt bei roundabout 8,79 Euro pro kalten Quadratmeter. Je besser die Lage, natürlich umso teurer. Rund um den Neumarkt kostet es dann schon zwischen 14 und 18 Euro. Und auch Loschwitz und Blasewitz gleich an der Elbe sind, ja, teuer. Wer in Dresden unter 8 Euro kalt was finden will, dem bleibt oft nur der sanierte Plattenbau. Zurück in Salzwedel. Hier sind mittlerweile schon viele Plattenbauten teil- oder vollsaniert. Der größte Vermieter hier ist die Wohnungsbaugesellschaft der Stadt. Ich treffe Herrn Mertens, der mir eine teilsanierte Plattenbauwohnung zeigen möchte. Und ich bin sehr gespannt, was die kostet.
10: 3 Zimmer, original gebaut 1984.
11: 84, genau.
10: Jetzt teilsaniert. Haben Sie das jetzt hier wann?
11: Vor 10 Jahren ungefähr.
10: 10 Jahre?
11: Ja.
10: Ich habe gar keine Vorstellung, was man. Wie viele Quadratmeter sind das hier drin?
11: Knapp 68 Quadratmeter.
10: 3 Zimmer, 68 Quadratmeter.
11: Ja.
10: Sind wir da unter 500 Euro?
11: Ja.
10: Warm.
11: Warm 500.
10: Warm 500?
11: Ja.
10: Krass.
11: Ja. Also Kaltmiete sind jetzt hier in dem konkreten Fall 360 Euro.
10: Mhm. Was wohnen denn für Leute hier?
11: Ganz unterschiedlich. Ja, teilweise aus der Bauzeit heraus, sage ich mal, Leute, die sich einfach mit dem Stadtteil, mit dem Kiez identifizieren.
12: Also unter uns, was bezahlt man denn, wenn man seit 98 hier wohnt?
13: Das sage ich nicht.
12: Oder haben wir das versucht?
13: Nee, hat sich ein bisschen erhöht, ist klar, durch den Umbau und
12: ja.
13: So, ja, das ist ja logisch.
10: Ist da schon, ist noch eine 3 vorne?
13: Hä?
10: Ist noch eine 3 vorne?
13: Ja.
10: Glückwunsch.
13: Ja, habe ich meinen, ja.
10: Wie hoch ist denn der Anteil der Wohnungen, die Sie sozusagen über Wohngeld oder Sozialhilfe,
11: ja,
10: Bürgergeld
11: bedienen? Also über den Gesamtbestand ca. 30%.
10: Von den 2.300
11: Wohnungen? Von den 2.300 Wohnungen, genau. Man merkt schon, ne?
10: Ja, das hört man auch dann hier im Haus.
11: Ja, also die Schallanforderungen sind sicherlich auch ein Thema, die den Neubau teurer machen. In den 80er Jahren galten da andere Regeln.
10: Ja.
11: Und diese dünnen Wände jetzt hier im Sinne 6-7 cm sind ja auch der Grund dafür, warum beispielsweise die Elektroinstallationen auf Putz sind.
10: Ja, ja, verstehe.
11: Wenn man sich vorstellt, man würde hier 3 cm einschlitzen,
10: ja,
11: dann guckt man an der anderen Seite schon halb durch.
10: Also wenn 1984 jemand gerufen hat, Essen ist fertig, wusste man gar nicht, in welchem Stock.
1: Auch in Sachsen-Anhalt kommt der Neubau von sozialem Wohnraum nicht voran.
11: Das Land Sachsen-Anhalt hat ein Förderprogramm aufgelegt Anfang 2022. Das wurde in den Jahren 22 und 23 genau 0 Mal umgesetzt.
10: Abgerufen. Mhm.
11: Weil dort dann auch die Mietpreisbindung für die Großstädte Magdeburg und Halle bei 6,50 und für die ländlichen Gebiete bei 6 Euro pro Quadratmeter angesetzt war. Und für das Gap, was sozusagen an Förderung dann zur Verfügung gestellt wurde, niemand hätte bauen können. Ja, deshalb wurde das Programm dann einfach nicht abgerufen. Und so gibt es verschiedene Themen, wo vielleicht auch aus Berliner Brille immer nicht der Unterschied betrachtet wird, was passiert im ländlichen Raum und was passiert in den pulsierenden Metropolen.
1: Tja, und so stagniert da der Neubau von Sozialwohnungen. In den strukturschwachen Gebieten werden viele Platten einfach zurückgebaut. Die fünfte und sechste Etage ohne Aufzug, kaum vermietbar.
14: Die Bäder hier wollen rückziehen.
0: Mal gucken, wir überlegen noch.
14: Arcade Partys. 23 Uhr ist Ruhe.
0: Echt? Und wenn ich einen Eierlikör vorbeibringe?
14: Nee, ich krieg keinen Alkohol.
0: Wie lange wohnen Sie hier?
14: Oh, seit... Warte mal, seit... 96?
10: 96? Ich bin wieder so lange.
14: Ja, 96.
0: Stabile Miete, hä?
14: Bis eben geht's noch bei 500 Euro.
10: Guck mal.
14: Die Erhöhung kommt ja noch.
0: Kommt noch?
14: Ja, was denn?
0: Wie viel?
14: Ja, der ganze Umbau kommt da noch.
0: Mit. Ah. Naja, dafür ist jetzt alles. Aber, sehr, sehr schön ist es doch geworden.
14: Bitte?
0: Ist doch schön geworden.
14: Ja.
10: Sehen Sie.
14: Ja, aber nur da unten.
0: Oben nicht?
14: Nee, da haben sie nicht. Solange wie eh da drin wohnt, machen sie das nicht.
0: Ich hab
14: jetzt wie unten das Bad jetzt, ist ja schön gefliest.
0: Ja. Und woher wissen Sie das? Waren Sie schon hier unten? Waren Sie schon hier unten oder was? Warum wissen Sie das?
14: Klar, ich kenne doch die Elektriker und alle, die hier zugange waren. Musste mir doch das angucken.
0: Sehr gut, sehr gut. Ja. Verstehe.
14: Doch, haben Sie schön gemacht.
0: Aber seit 96 haben Sie irgendwann mal gedacht, Sie könnten hier auch wegziehen? Oder ist das, sagen Sie, ist Heimat, Sie bleiben einfach?
14: Ich wollte mal nach München, sollte ich mal ziehen.
0: Gut, ist ja ähnlich.
14: Hä?
0: Ist ja ähnlich.
14: Na, weil mir die Geschwister wohnen da.
0: Aber Sie sind hier geblieben.
14: Hä?
0: Aber Sie sind geblieben.
14: Ich bin hier geblieben, ja. Ich bleib bei Ossi.
0: Gut, bleiben wir beide.
1: Diese Wohnung wurde mit Förderung saniert. Mieten kann man daher nur mit Wohnberechtigungsschein.
10: Also ich sehe natürlich, der Boden ist schon mal eine ganz andere Ansage. Die Tapete, die Wände und so weiter ist in einem anderen Zustand als eben gerade. Und das ist, wo sozusagen die Förderung reinfließt.
11: Am Ende des Tages haben wir ja hier jetzt über alle Gewerke saniert. Also neues, modernes Bad, in dem Fall jetzt mit Dusche.
10: Ohne Badewanne, ich wollte gerade sagen.
11: Ohne Badewanne.
10: Mein Thema.
11: Ja, hier sind wir im Erdgeschoss. Da ist die Dusche ganz praktisch, wenn man mit Bewegungseinschränkungen und dergleichen zu tun hat.
10: Ah, okay, sehr gut. Ich verstehe.
11: Im Umkehrschluss komplette Elektroinstallation, neue, moderne Innentüren, moderner Fußbodenbelag. Gut, und der Maler, der sozusagen am Ende alles abgerundet hat.
10: Wenn ich von zu Hause arbeite, Bohnen, Homeoffice?
11: Internet?
10: Ja.
11: Haben wir?
1: Altes, aber bewährtes Modell, quasi oldschool, sind Genossenschaftswohnungen. Um mieten zu können, kauft man Anteile der Genossenschaft. Die Höhe ist mit Mietkautionen zu vergleichen. Vorteil: Wohnrecht auf Lebenszeit.
15: Oldschool, finde ich, ist es insofern nicht, weil eben gerade dieser Gedanke, so diese Geborgenheit zu finden, wenn man es jetzt vielleicht so ein bisschen pathetischer ausdrückt, diese Geborgenheit zu finden, das ist mein Zuhause, hier kann mich niemand rausbringen. Wir leben gemeinschaftlich, ich werde aufgefangen in dieser Gemeinschaft.
10: Also Teilhabe.
15: Teilhabe, ganz wichtig, genau, Teilhabe. Und vor allen Dingen natürlich deshalb auch besonders aktuell dieses Sozial- verantwortbare Vermieten.
1: Bei den Genossenschaftswohnungen ist die durchschnittliche Kaltmiete in Dresden, Achtung, 6,15 Euro. Das gilt allerdings nicht für die hochwertigen Neubauten wie diesen hier in Johannstadt.
10: Hallo, Ingmar Steilmann.
16: Ja.
10: Hallo. Dürfen wir rein?
16: Ja, ich dürfen rein.
10: Kommen wir mal rein. Hallo, die Chefin.
17: Hallo,
10: Ingmar, hallo. So, wir stehen in der Wohnung von Dr. Ludwig, eine Genossenschaftswohnung, eine neue Genossenschaftswohnung. Sie sind seit einem Jahr frisch hier drin.
16: Ja.
10: Und sehr glücklich.
16: Glücklich, ja.
10: Ja.
16: Ich bin nun hier alleine hier drin, zusammen mit meiner Partnerin.
10: Das maximiert das Glück ja wahrscheinlich.
16: Meine Wirkung,
10: sehr, sehr gut. Sehr schön. Wie viele Zimmer haben Sie insgesamt?
16: Ja, das ist eine, sagen wir, eine Zwei- oder Drei-Zimmer-Wohnung, wie wir es jetzt nennen wollen. Die Küche ist gemeinsam mit Wohnzimmer integriert.
10: Ja.
16: Ja. Und die anderen Räume Schlafzimmer.
10: Da werfen wir einen spontanen Blick hinein. Ich bin ja neugierig.
16: Und Kinderzimmer, die sind extra.
10: Sehr schön.
16: Ja.
10: Mit Balkon am Schlafzimmer.
16: Ja.
10: Na, Mensch. Freie Sicht für freie Bürger, finde ich gut.
16: Ja.
10: Sehr gut.
16: Kind haben wir jetzt keins mehr hier. Ne? Wir haben zwar hier noch die.
10: Wird noch gearbeitet.
16: Die Christine hier. Ja, Meine Mutti hat früher selbst in der Genossenschaft gearbeitet. Von daher haben wir die Modalitäten etwas gekannt, auch ein Stück Vertrauen dazu gefunden. Und ich muss sagen, alles von den ersten Informationen bis zur Vorstellung der Wohnung, es hat alles gestimmt und gepasst. Im Sommer beginnt der Tag hier mit Frühstück. Und wir sitzen bis zum Sonnenuntergang dann
10: Herr
16: hier
10: Dr. Ludwig, draußen. Neid. Es ist, ja, das ist ein schöner großer Balkon, den Sie da haben. Was zahlen Sie hier warm?
16: Warm haben wir 1265. Da ist noch ein Stellplatz fürs Auto dabei unten in der Tiefgarage.
1: Mit 10,50 Euro liegt die Wohnung mindestens 2,50 Euro unter dem Neubaupreis in diesem Viertel. Fast 300.000 Wohnungen hat der Verband in Sachsen. In den Metropolen ist kaum was frei und im ländlichen Raum stehen die Wohnungen leer.
15: Also wir haben Regionen außerhalb der Metropolen, die von Leerstand geprägt sind, auch in unterschiedlichen Ausprägungen. Wir haben zum Beispiel Zwickau-Land, den Landkreis, da haben wir fast 16% Leerstand und in Dresden 2% Leerstand. Um mal zwei Zahlen in den Raum zu werfen, anders ausgedrückt, insgesamt haben wir einen Leerstand bei uns im Verbandsgebiet von fast 30.000 Wohnungen.
1: Puh, Mann, Leerstand, Rückbau oder sogar Abriss. Der ländliche Raum bleibt für die Genossenschaft eine große Herausforderung. Ein Wohnviertel mit vielen Gesichtern. Denn gleich neben den Plattenbauten von eben sind die oberen Etagen eines ehemaligen Bürokomplexes zu hochwertigen Wohnungen umgebaut worden. Neuester Standard, fast jede Wohnung barrierefrei. Und ich treffe den Architekten Olaf König.
17: Rollstuhlgerecht ist die 108.
10: Das ist die 108, dann gehen wir mal in die 108.
17: Das ist tatsächlich großzügig.
10: Das ist großzügig? Und wie Sie gesagt haben, rollstuhlgerecht,
17: ja.
10: Mit genügend Platz überall.
17: Ja.
10: Ja. Und das ist sozusagen auch, wie man so formuliert, der unique selling point hier, ne? Dass man Barrierefreiheit bietet.
17: Letztendlich ist es ja heute so, dass du dir das nicht mehr aussuchen kannst, wenn du neu da umbaust. Ab einer bestimmten Anzahl der Wohnungen im Gebäude bist du verpflichtet nach der Bauordnung. Barrierefrei, einen Anteil der Wohnungen barrierefrei auszubilden, nicht alle, aber einen Anteil musst du. Wir haben uns letztlich hier entschieden, Barrierefreiheit in fast allen Bereichen herzustellen.
10: Ja.
17: Es gibt also wirklich bloß ein, zwei Wohnungen, die von den Platzverhältnissen das nicht hergeben. Ansonsten sind wir barrierefrei tatsächlich überall.
1: 10 Euro kalt ist für Salzwedel viel. In Dresden wäre die Wohnung mit der Ausstattung ein Schnäpperchen. Altersgerechte Wohnungen sind in Salzwedel allerdings knapp.
10: Jetzt sind aber trotzdem ja alle Wohnungen fast weg, ne?
17: Ja.
10: Das ist, weil Leute sich das hier leisten können tatsächlich auch oder weil die keine andere Auswahl haben? Also ist das...
17: Also es gibt in Salzwedel keine Not an Wohnungen. Mhm.
1: Dresden, Altstadt, in der Nähe vom Dynamo Dresden-Stadion. Hier ist ein schicker Neubaukomplex entstanden. Ein Pärchen aus Hessen schaut sich heute eine Musterwohnung an.
18: Die Wohnung ist jetzt mal beispielhaft eingerichtet worden vom Bauträger. Das war noch in der Bauphase, dass man mal was Fertiges hat und sich das ein bisschen möbliert vorstellen kann.
19: Wir sind hier im Neubausegment, entsprechend auch die Preise in Dresden, Neubau um die 12 bis 16 Euro. Hier sind wir genau im Mittel um die 14 Euro. Es gibt nicht sehr, sehr viele Interessenten, die in dieser Preislage suchen. Ja. Auf der anderen Seite haben wir den Bestandsmietwohnungsmarkt, also Wohnungen, die in den 90er Jahren, 2000er Jahren saniert worden sind. Und die natürlich durch Trennung, wie auch immer, durch Kündigung auf den Mietmarkt kommen. Und da haben wir natürlich in Dresden die Mietpreisbremse. Das heißt, diese Wohnung können wir nicht frei am Markt vermieten, sondern müssen schauen, dass wir uns dort an die Mietpreisbremse halten. Das heißt also Mietspiegel plus 10%. Und wenn ich dort eine Vierraumwohnung habe oder eine Dreiraumwohnung, ist eine extreme Nachfrage da.
10: Ja.
19: Ja, also diese Wohnungen werden ja grundsätzlich über das Internet vermarktet, über die gängigen Immobilienportale, so auch wir. Das heißt, bei diesen Wohnungen ist es so, die stellt man wirklich ein und nach anderthalb, zwei, drei Stunden muss man die Wohnung rausnehmen, weil man 50, 60, 70 Anfragen hat, die man gar nicht bedienen kann.
1: Musik Alte Speicher, schöne Fachwerkhäuser. Es sieht ein bisschen aus wie eine Filmkulisse mit allerdings zu wenig Schauspielern.
17: Ich finde es traurig, dass die Innenstadt einfach nicht in Gange kommt. Wir versuchen ja, oder wir, die Werbegemeinschaft, die Stadt, jeder, der hier was mit zu tun hat, versucht ja schon des Längeren, einfach das Ganze zu beleben. Und trotzdem gibt es Straßenzüge, die werden einfach immer leerer.
1: Tja, hier bin ich aufgewachsen, habe ich meine erste Fernsehshow bei einem offenen Kanal moderiert. Das Problem, neben der fehlenden Autobahnanbindung, es gibt auch keine richtige ICE-Anbindung.
0: Wie lebt es sich denn in einer strukturschwachen Region? Leben Sie denn hier
20: überhaupt? Ja, ich wohne hier schon.
0: Direkt hier?
20: Ja, ja.
0: Salzwedel bedeutet für Sie was?
20: Heimat. Das ist so. Wir wohnen sehr ländlich, aber man kann, wenn man seine Arbeit hier hat, dann kann man sich wirklich wohlfühlen hier.
0: Das ist, was uns eigentlich alle sagen. Das ist erstaunlich. Ja. Wenn Sie jetzt auf die letzten 5 bis 10 Jahre gucken, gibt es irgendwas, wo Sie sagen, hat sich zum Schlechteren entwickelt? Irgendwas, was Ihnen Sorgen macht, was die Stadt angeht?
20: Ja, also hier ist keine Industrie und das ist eben sehr schade, ne, für die Bürger. Deswegen müssen sie alle sehr weit pendeln und so. Mein Mann hat es leider auch. Der pendelt auch jeden Tag 1,5 Stunden.
21: Salzwedel ist ein Dorf.
0: Ja.
21: Jeder kennt jeden.
0: Ja.
21: Also es ist deine Mama.
0: Wie kennt deine Mama?
21: Nee, hat er auf meine Kinder aufgepasst.
0: Ach so, meine Mama hat auf deine Kinder. Siehst du, so läuft der Hase.
21: Genau.
0: Sehr gut. Ja, kann sich nicht so schlecht gemacht haben, bei mir hat es auch.

0: Okay.
1: Da war ja stark Regen.
0: Ja.
1: Und dadurch ist ein Wasserschaden entstanden.
2: Ja, wird immer noch geklärt.
0: Wird geklärt, das habe ich schon gehört.
1: Ist sehr lustig, ist sehr cool.
0: Wie lange ist denn der Zustand jetzt so?
1: Das ist jetzt seitdem, also mit dem Boden, das ist jetzt seit 2,5 Monaten. Die Überschwemmung war, also was ist die Überschwemmung, es ging halt nur bis da rein. Die Tür war halt nicht dicht und ich durfte halt meinen gesamten halben Kleiderschrank, ich hatte noch so einen alten Säcke da hinten mit Altkleidern, ich da vorgestopft und ich habe da Bilder von, das war herrlich.
0: Das heißt, seit 2 Monaten ist Miet gemindert oder was?
1: 100%, ja.
0: 100%.
1: Ich zahle nichts.
0: Du bist for free hier drin jetzt.
1: Genau. Und ich werde auch nicht zahlen.
0: Was hast du denn bezahlt hier an Miete drin?
1: 385, actually ziemlich
0: warm.
1: Ziemlich warm, ja. Ziemlich entspannt. Für die Größe ist es okay. Also ich kann mich nicht beklagen, ist voll fein. Also so ist es nicht. Nur das Ding ist, wenn ich jetzt anbetracht dieser Lage oder der Situation, in der ich mich befinde, sagen würde, okay, vielleicht spiele ich mit dem Gedanken umzuziehen, habe ich mal geguckt. Und ich habe ja viele Freunde, die, sag ich mal, in der Immobilienbranche tätig sind oder, sag ich mal, dafür arbeiten und auch Wohnungen scouten etc. Habe ich auch mal selber nachgeguckt und die nachgefragt. Die Wohnungen, die, sag ich mal, in der Größe sind und minimal bessere Lage, sind halt schon 200, 300, 400 Euro teurer im Durchschnitt pro Monat.
3: 40 Quadratmeter, 8 Euro kalt, da wartet der gute Jan lieber, bis der Schaden behoben ist und bleibt wohnen. Und genau das ist auch das richtige Motto. Wer eine bezahlbare Bude hat, egal ob in Dresden oder Salzwedel, der sollte sie behalten. Denn wir haben gelernt, vor allem in den Metropolen ist bezahlbarer Wohnraum kaum zu finden. Hier wird das Recht auf Wohnen immer mehr ein Luxus für wenige.

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0: malerisch, künstlerisch, kreativ. Wir sind wie immer mittendrin im ganzen Norden. Und damit einen schönen guten Abend und herzlich willkommen zur Nordtour. Wir starten heute mit einer ganz frischen Brise und viel norddeutschem Lebensgefühl. Unser Reporter Moritz Schröder geht an Bord eines Segelschiffes und nimmt sie mit auf einen Turn, der es in sich hat. Zwischen Wind, Wellen und weitem Horizont zeigt sich der Norden von seiner besonders schönen Seite. Also, Leinen los und viel Spaß bei unserem ersten maritimen Abenteuer.
1: Zack. So, alles klar zum Ablegen, würde ich sagen. Und damit herzlich willkommen zur Abenteuerreise. Heute hier aus der Natur der Insel Rügen rüber zur Insel Hiddensee. Eine ordentliche Tour liegt da vor mir und vor uns. Also kommen Sie gerne mit. Diese atemberaubende Natur, diese abwechslungsreiche Szenerie rings um die Boddengewässer, rings um den Strelasund, das ist wirklich einmalig.
2: Noch sind wir in Gustow, direkt am Strelasund im Süden Rügens. Hafenmeisterin Nadine verabschiedet meinen Kameramann und mich.
1: Aber sag mir noch mal schnell, warum kommen die Leute hierher?
3: Weil es hier so ist, wie es ist. Weil es einfach idyllisch ist, Natur pur und weil hier nur die Leute hinkommen, die auch hier hinwollen. Ne? Das ist einfach genau das, was die Leute wollen.
1: Perfekt. Magst du mir helfen? Ich muss jetzt ablegen, alleine.
3: Na klar.
1: Ich bräuchte jemanden, der mir die Vorleinen rüberschmeißt. Das machst du wahrscheinlich 100 Mal am Tag. Okay, alles klar, dann los. Wenn ich jetzt nach Fitte hochfahre, was sehe ich da so entlang des Wassers? Wo muss ich hingucken?
3: An Strelasund vorbei, Stralsund, die schöne Kulisse, die schöne Skyline von Stralsund, Ozeaneum, immer schön. Und dann geht es ja auch schon ab in die Natur. Perfekt. Alte Fähre auf der anderen Seite.
1: Okay. Danke dir, dann bis zum nächsten Mal.
3: Bis zum nächsten Mal.
1: Perfekt. Dankeschön.
3: Bitte schön. Gute Fahrt.
1: Ja, danke. Zack! Auf nach Hiddensee!
2: Mit meinem kleinen schwedischen Segelbötchen. Seestütchen ist 55 Jahre alt und fährt ausgezeichnet. Das ist jetzt wichtig. Wir haben nur eine gute Stunde bis Stralsund und müssen da die Brücke schaffen. Sonst wird das nichts mit Hiddensee heute.
1: Rettungsweste!
2: Und klar machen zum Segelsetzen.
1: Jo. Vorfreude einfach. Sobald der Wind kommt und die Sonne. Und jetzt pustet der schon ordentlich. Jetzt will ich das Segel auch mal hochziehen hier.

0: So, sieht gut aus.
1: Und auch das Vorsegel, die Genua, ziehe ich gleich raus. Wir müssen ja schnell zum Rügendamm kommen. Und jetzt nur die Natur, ohne Motorgeräusche. Das Wasser pur genießen.
0: Jetzt ist Wind.
1: Perfekt für die Fahrt vom Süden der Insel Rügen gen Norden. Mit 4 bis 5 Knoten, das sind gut 8 Kilometer pro Stunde, geht's jetzt nach Stralsund.
0: Und? Hopp.
1: Viele große und kleine Boote wollen hier den Brückenzug mittags nutzen.
0: Ja, jetzt schwirren hier die ganzen Boote ringsherum. Jetzt heißt es warten auf die Brücke. Wir müssen jetzt ja auch warten. Der Wind drückt uns die ganze Zeit schön Richtung Brücke. Das heißt, ich muss jetzt gucken, dass wir nicht schon zur Brücke fahren, bevor sie aufgeht, weil ja hier auch noch bestimmt gute 2 Dutzend andere Segler hier gleich durch wollen. Und das ist alles in Bewegung und wir schwirren hier so umeinander her.
1: Als einziger Segler an Bord ist für mich viel zu tun.
0: Alles gut. Oh, Scheiße. Ich muss jetzt erstmal wieder Fahrt ins Schiff bekommen hier, damit wir manövrieren können. Gerade treiben wir nämlich nur.
1: Und dann drehe ich den 6 PS Motor voll auf, damit ich die anderen Boote nicht ausbremse. Viele Segler wollen heute nach Hiddensee, so wie ich. Hinter der Brücke das Panorama von Stralsund. Und jetzt sehen Sie, warum wir Segler uns als Wassersportler bezeichnen. Weil Segeln richtige Arbeit sein kann.
0: Ah, okay. Oh, so.
1: Mit Genua und Großsegel freie Fahrt direkt nach Norden. Knapp 4 Stunden segeln bis zum Hafen Fitte auf Hiddensee. Und dann frischt der Wind sogar noch mehr auf.
0: Bester Segelwind, bestes Segelwetter, besser geht's doch gar nicht. Jetzt müssen wir nur noch heile ankommen und das enge Fahrwasser vor Hiddensee sicher navigieren. Da kann das ganz schön happelig werden mit den anderen Booten ringsumher, mit den Fähren, die da fahren. Und rechts und links ist das Wasser nur 60 cm tief. Da laufen dann die Schwäne und Kormorane vorbei und Fischreiher. Ja, und wir dürfen nicht aufsetzen. Jetzt müssen wir noch diese eine Tonne da kneifen.
1: Das hatte ich befürchtet. Gegenverkehr an der engsten Stelle.
0: Viel mehr geht nicht.
1: Ich muss in der Fahrrinne bleiben, wegen der Tiefe darf aber die Hiddenseefähre nicht behindern.
0: Scheiße. Aber es wird schon passen, so groß ist das Boot nicht. Aber ich weiß nicht, wenn jetzt der Wind ungünstig kommt, dann war's das. Passt das, Hans?
1: Der Wind drückt uns immer näher zur Fähre.
2: Ja, Moritz, der Wind hat noch mal richtig aufgefrischt. Und wie dieser Turn ausgeht, das sehen Sie dann etwas später im zweiten Teil. Jetzt wechseln wir vom Wasser in die Küche und dort geht es mindestens genauso spannend zu. Das Osnabrücker Kesselhaus kocht auf Sternenniveau. Jetzt hat es einen Wechsel gegeben. Ein neuer Chefkoch ist angetreten, den Stern zu verteidigen. Und das mit gerade mal 27 Jahren.
3: Die Tranchen können wir noch einen Tick weiter auseinanderlegen. Da müssen wir gucken, dass wir die Karotte dann doch, dass wir hier nur jeweils einen halben Zentimeter Abstand dazwischen haben, weißt du? Dass da auf jeden Fall die Soße langlaufen kann.
4: Konstantin Kraus beim Probekochen. Mit seinem ersten Menü wird er sich einführen als neuer Chefkoch im Sterne-Restaurant. Nichts wird dem Zufall überlassen.
3: Kürbispüree fester. Die Würfel in dem Ragout müssen kleiner geschnitten sein.
4: Zufrieden ist er noch lange nicht. Dieser Teller. Ein Entwurf. Es sind lange Tage gerade für den jungen Koch. An diesem Morgen Besuch bei einer Gärtnerei im Umland. Von hier bezieht das Kesselhaus sein Gemüse.
5: Den Bleichsellerie, ab wann geht das dann los?
6: Das geht eigentlich eher so ab Herbst.
5: Ja, da geht das okay. Mit dem Bleichsellerie los. Ist er denn vom Feld oder ist er aus der Halle dann?
6: Nee, der kommt vom Feld, ja.
4: Der Neue will seine Lieferanten persönlich kennenlernen. Mit Gärtner René Belker hat es gleich geklickt.
5: Was hast du für Gemüse oder was hast du für eine Aromatik da, was ich gebrauchen kann in meinem Gang? Kann ich auch kleine Mengen bestellen bei dir? Das ist natürlich auch extrem hilfreich, dass man da wirklich nur genau das bestellt, was man braucht. Ja. Und natürlich
7: oder auch Dinge,
5: immer,
7: die man sonst woanders nicht bekommt.
5: Genau.
7: So, also zum Beispiel Zucchini vorne mit einer Blüte dran. So, das kriegt man im normalen Handel nicht. Und das pflücken wir dann wirklich teilweise nur für euch. Wenn du hier die Äste mal in die Hand nimmst und ein bisschen zerreibst und dann dran riechst.
5: Ja, wunderschöne Anisnoten. Ja. Wenn wir da einen gebeizten Fisch dazu machen, haben wir eine wunderschöne Aromatik. Da können wir das auf jeden Fall immer als Inspiration nutzen. Sollte man als Koch auch machen, weil man natürlich auch immer mit den Produkten arbeitet, die gerade zur Verfügung stehen. Und da ist das immer sehr gut, wenn man auch vor Ort sich mal einen Blick machen kann, sieht, was ist überhaupt gerade auf dem Feld, was kann man gebrauchen.
4: Kreativität ist das eine. Handwerk das andere. Konstantin Kraus hat es von der Pike auf gelernt. Kochlehre mit 16, ab da ging es aufwärts.
5: Dann war von vornherein klar, okay, was ist das Beste, was man machen kann? Sternegastronomie, okay, ich möchte nach meiner Ausbildung in die Sternegastronomie und dann ging es quasi los.
4: Perfektion ist das Wort, das der junge Koch immer wieder benutzt. Seine letzte Station, ein 3-Sterne-Restaurant in Hamburg. Druck ist der 27-Jährige gewohnt.
5: So, Esslöffel hier?
4: Jetzt die erste Stelle als verantwortlicher Chefkoch. Neue Kollegen, andere Abläufe.
5: Randy, den großen Schaber, weißt du, wo der ist?
4: Aber keine Spur von Aufregung.
5: Ah, ja. Den brauch

0: Noch wenige Tage, bis Konstantin Kraus offiziell als neuer Chefkoch übernimmt. Die Gäste sollen das nicht nur am Essen merken. Ein befreundeter Künstler aus Hamburg hat neue Bilder für das Kesselhaus gestaltet. Die durfte Konstantin Kraus sich wünschen. Für seine Chefin Tajani Garthoff eine Ausgabe, die sich lohnt.
1: Eine Handschrift und auch von dem Menü her ja komplett zwei Welten. Genau, ein bisschen frischer Wind. Das im Restaurant tut das auch mal gut, auch für die Gäste.
0: Sieben Gänge und jeder soll perfekt sein. Am Teller mit der Chalon-Entenbrust wird den ganzen Tag lang gefeilt. Was die Chefin einfach lecker findet, ist für ihren neuen Koch noch nicht perfekt genug.
2: Die Pfefferbeere lassen wir weg.
3: Dann ein bisschen mehr Püree in die Nocke mit rein. Also es muss mehr Püree und weniger Würfel sein.
0: Für Konstantin Kraus soll sein Einstand im Kesselhaus ein Auftakt sein.
3: Also meine Ziele sind auf jeden Fall jetzt erstmal den Stern zu verteidigen. Das ist natürlich die erste Priorität. Alles Weitere wird halt im Laufe der Zeit kommen, dass wir einfach jeden Tag versuchen, besser zu werden, unser Handschrift zu finden.
0: Abenteuer Sterneküche. In Osnabrück beginnt ein neues Kapitel.
4: Und auch jetzt geht es um ein Handwerk, das Erfahrung, Fingerspitzengefühl und jede Menge Leidenschaft braucht. Diesmal allerdings nicht in der Küche, sondern zwischen lauter Bienen. Imker für einen Tag. In Hamburg kann jetzt jeder in der Imkerei von Stefan Ibbelherr ausprobieren, ob er oder sie wirklich das Zeug zum Imkern hat. Also Schutzkleidung an, ganz nah ran an die Bienen und herausfinden, wie viel Arbeit, Mut

0: und Teamgeist hinter so einem Glas Honig stecken.
1: Seit Jahrtausenden liefern Bienen Menschen Honig. Ute Kühn und Hartmut Hrubesch wollen in dieses uralte Handwerk reinschnuppern, als Imker für einen Tag. Stefan Ibbelherr von der Imkerei Elbgelb hat sich dieses Angebot ausgedacht.
2: Ein Imker ist so einsam, ne? Also ich arbeite ja immer alleine und dann freue ich mich, wenn da mal jemand ist, den ich voll quatschen kann.
3: Ja, es ist eigentlich ein Nahrungsmittel, das man so im Supermarkt kauft, und was steckt da eigentlich dahinter?
4: Ich finde es natürlich auch spannend, in die Werben reinzugucken, also was sie schon so erarbeitet haben, dass wir da einfach so ganz nah dran sind an dem Honig.
1: Das muss aber noch warten. Erst geht es um grundlegende Fragen der Bienenexistenz.
2: So, dann würde ich euch jetzt einmal die Imkerei zeigen. Die leben ja eigentlich in so einer Kiste hier. Unten ist das Schubloch, das ist quasi die Haustür der Bienen, ne? Und dann hast du hier drin einen relativ großen Brutraum.
1: Über 200 Bienenvölker an 16 verschiedenen Standorten hat Stefan. Da dieses Jahr die Ausbeute wegen des kalten Frühjahrs schlecht ist, steht die Honigschleuder meistens still. Trotzdem, ein Imker hat immer was zu tun. Ute und Hartmut sind schon aufgeregt.
4: Ja, es ist extrem spannend. Also es ist wirklich so umfangreich. Ich glaube, das ist ja so eine Wissenschaft für sich. Ne? Also.
3: Ja, noch ein Kittel und dann die Maske. Dann kann es losgehen. Ich freue mich.
1: Es geht zu den Bienen auf dem Hamburger Großmarkt. 7 Bienenstöcke hat Stefan hier aufgestellt. Er will nachsehen, ob bei den Bienen alles in Ordnung ist.
2: Das sind jetzt die Honigräume. Ne? Wenn man hier aufmacht, den Innendeckel, dann sind da drunter die Bienen. Das ist so. Oh ja. Die sind da am Arbeiten und machen aus dem Nektar, den sie letzten Tage gesammelt haben, Honig.
1: Der Honigraum ist das oberste Stockwerk, in dem die Bienen die Honigvorräte anlegen. Die beiden Imker-Novizen dürfen gleich mit anpacken und das Gitter zum Brutraum öffnen. Auch das Abschütteln der Bienen klappt mit der richtigen Technik.
2: Ja, da drüber bitte. Und kräftig. Okay, gut.
3: Ja, ich hätte mir gedacht, dass sie sehr viel aufgeregter sind. Und deswegen war ich aufgeregt. Aber es ist gar nicht so. Sie sind relativ ruhig.
1: Doch die beiden sind froh über die Schutzkleidung. Stefan bekommt pro Jahr immerhin fast 400 Stiche ab. Ihm macht das nichts aus, denn sein Körper ist inzwischen immun gegen das Gift.
2: Hier drin und füttert gerade. Ne? Hier nicht mehr, aber da. Die liegt sehr schön. So möchte ich sehen.
1: Nach 2 Stunden Arbeit an den Bienenstöcken, die jeweils rund 50.000 Bienen beherbergen, sind Ute und Hartmut schon fast ein eingespieltes Team.
2: Aber geht gut mit euch.
4: Ja, ne?
2: Um das mal zu sagen. Doch, doch. Ihr stellt euch nicht ganz doof an.
3: Also ich fand den ganzen Tag sehr interessant. Stefan hat das wunderbar erklärt. Es macht wirklich Lust, vielleicht selber mal mit der Imkerei anzufangen.
4: Schon ein ganzes Bienenuniversum eigentlich, was einem da entgegenfliegt. Und das ist super spannend einfach. Aber so ein ganz klein, so 1-2 Völker, kann ich mir schon vorstellen, auf jeden Fall.
1: Am Ende überreicht Stefan noch ein Zertifikat an die stolzen Nachwuchsimker. Für so einen Schnuppertag berechnet Stefan übrigens mindestens 85 Euro. Und vielleicht gehen Ute und Hartmut demnächst wirklich unter die Hobbyimker, von denen es von Jahr zu Jahr mehr gibt.
0: Und auch hinter dem nächsten Freizeitvergnügen steckt ganz viel Leidenschaft und Arbeit. Das Freizeitbad Geesthacht wurde gerade zu einem der beliebtesten Freizeitbäder bundesweit gekürt. Aber damit sich hier alle wohlfühlen, muss vieles ineinandergreifen. Und wir schauen jetzt mal, wie viel Arbeit hinter so einem perfekten Badetag steckt.
5: Acht Uhr morgens. Seit 3 Stunden sind sie schon dabei.
6: Am Montag haben wir immer Grundreinigung, dann machen wir auch später auf. Genau, dann reinigen wir auch Sprungtürme, die Rutschen, alles Weitere, was sonst zu viel Zeit in Anspruch nehmen würde.
5: Björn Erdler hat gerade ausgelernt. Seit einem Monat

0: ist er Fachangestellter für Bäderbetriebe.
1: Wir können hier rüber den ganzen Eingangsbereich steuern, samt den Rolltoren hier vorne, die Lichter, die Steckdosen. Genau. Wir sehen hier auch laufende Alarme, wie zum Beispiel bei den Behindertentoiletten. Einmal alles kontrollieren, ist alles sauber, ist alles in Ordnung, ist genügend Toilettenpapier da, so weiter.
0: Um die Technik rund ums Wasser kümmert sich Marco Steinfeld.
2: Also wir sind hier jetzt im Hauptpumpenschacht. Hier sind jetzt drei Rohwasserpumpen, die nachher hochfördern zur Filteranlage. Ich würde die Dinger jetzt mal zum Laufen bringen.

0: Vor 5 Jahren haben sie hier alles modernisiert. Dieser Filter holt schon mal grob Haare oder Pflaster raus. Und das hier ist das eigentliche Herzstück.
1: Das ist die Rohrleitung, die hier oben ankommt. Und die verteilt sich auf die 4 Filter vom Schwimmerbecken. Und da kommt dann das Wasser an und geht langsam durch den Filter durch. Erstmal Aktivkohle hier, dann kommt eine Sandschicht und dann kommt eine feine Sandschicht. Und dann ist das Wasser gefiltert, was aus dem Becken kommt, und wird wieder dem Becken zugeführt.
0: 10 Uhr. Die ersten Gäste kommen.
2: Dann wollen wir das Ganze nochmal versuchen, aber diesmal holt ihr den Ring 2-mal hintereinander hoch, okay?
0: Björn unterrichtet hier regelmäßig.
2: Das habt ihr schon ganz gut hingekriegt. Das ist einmal ein Silberkurs. Wir machen jetzt erstmal eine Woche Schwimmtraining. Am Ende schaffen wir es dann hoffentlich.
0: Bis zu 2000 Badegäste können hier täglich zum Schwimmen kommen. Die Neugestaltung der gesamten Anlage kommt an. Im bundesweiten Ranking hat es das Freizeitbad des Kreises Herzogtum Lauenburg auf Platz 2 geschafft. Ein Reisekonzern hat dafür Google-Bewertungen von 1500 Badestellen ausgewertet. Und da punktet das Bad vor allem mit den Rutschen-Trio.
3: Die Wellenrutsche. Und das Schwimmen hier. Also ich finde es toll, dass es hier viele Optionen gibt zum Schwimmen und zum Rutschen.
4: Und es macht auch Spaß, mit Freunden herzukommen.
5: Ich finde das einfach, das Becken ist schön lang und man kann hier gut hin und her schwimmen. Diese Abteilung finde ich gut, dass die Schnellschwimmer extra sind.
0: 5 feste Mitarbeiter halten den Betrieb am Laufen. Dazu noch Teilzeit- und Saisonkräfte.
6: Das ist natürlich Teamarbeit, ne? Ich schaffe nicht einer alleine, ist ganz klar. Das macht einen schon ein bisschen stolz, hier zu arbeiten. Ja, ich würde sagen, die Wasserqualität ist tipptopp heute.
2: Frische Luft finde ich super. Arbeiten mit vielen Menschen, vielen verschiedenen Menschen. Jeden Tag passiert was anderes, immer wieder was Neues. Einfach schön.
0: Spaß bei der Arbeit, Teamwork und Investitionen machen das Freizeitbad Gestart hier direkt an der Elbe zu einem der beliebtesten Freibäder Deutschlands.
7: So, und jetzt nimmt uns eine junge Kunstinfluencerin an die Hand. Tessa Goliasch hat es sich zur Aufgabe gemacht, Kunst für mehr Menschen zu begeistern. Manchmal denkt man ja so ein bisschen, eine Ausstellung, ach nee, zu komplex, zu verkopft. Und vielleicht verstehe ich das auch gar nicht so richtig. Aber auf Social Media erklärt Tessa Goliasch, ordnet ein und macht neugierig.
8: Das Outfit gehört definitiv dazu. Wenn Tessa Goliasch Museen oder Ausstellungen besucht, muss der pinke Hut mit. Der ist ihr Markenzeichen. Ihr Zuhause, der Ort, an dem sie startet, wenn sie Kunst entdeckt und ihre Followerinnen und Follower auf Social Media mitnimmt.
9: Hi, ich bin Tessa und du Kunst mitkommen, und zwar gleich in 2 Ausstellungen, nämlich einmal in die Kunsthalle und einmal ins Museum der Arbeit.
8: Mitkommen und Kunst entdecken, auch wenn man selbst vielleicht Berührungsängste hat. Immer mehr Menschen suchen genau das. Dem Account Kunst mitkommen der 29-Jährigen folgen mehr als 10.000.
9: Ich möchte zeigen, dass es nicht schwierig ist, dass man einfach in ein Museum reinstiefeln kann, so wie man ist, und sich das angucken kann. Und dass ich Menschen dabei mitnehme, die sich vielleicht sonst nicht trauen würden.
8: Die Kommunikationsdesignerin will Türen öffnen.
9: Oft ist so die Museumswelt und eine Kunstwelt sehr losgelöst und immer so sehr in so einem Kontext, da ist man dann einfach, da findet man statt. Und ich finde es wichtig zu zeigen, dass es eine Freizeitaktivität ist, wie jeder andere auch, wie man zum Sport geht, wie man mit Freunden sich trifft oder anderes.
8: Um eine Frau, die sich traut, geht es auch in der Hamburger Kunsthalle in der Innenstadt. Zu sehen eine Doppelschau, die einen berühmten norwegischen Maler und eine österreichische Ausnahmekünstlerin gemeinsam zeigt, obwohl beide ein halbes Jahrhundert trennt.
9: Maria Lasnik und Edvard Munch zusammen. Edvard Munch, großer Name, man kennt ihn vielleicht, den Schrei, ist in vielen Geschichtsbüchern zu sehen. Maria Lasnik dagegen eher weniger prominent, und diese beiden in Kombination, fantastisch.
8: Maria Lasnik wurde erst kurz vor ihrem Tod mit 94 Jahren einer breiten Öffentlichkeit bekannt, war aber immer schon selbstbewusst.
9: Das ist eins der Bilder, die wirklich zeigt, was für Wege Maria Lasnik geebnet hat. Sie hat sich selber gemalt mit 3 ihrer Vorgänger, mit großen Malern, die ihrer Zeit voraus waren, und hat sich selber in diese Reihe gestellt.
8: Kunst ist für Tessa Leidenschaft und immer Ansichtssache.
9: hier hinter mir eins meiner absoluten Lieblingsbilder, einfach weil jede Person auch irgendwie was anderes da drin sieht. Ich zeige euch, was ich meine.
8: Frau und Mann lautet der Titel dieses Gemäldes von Lasnik aus dem Jahr 2007.
9: Also viele Menschen sehen darin Hasen, obwohl das Bild eigentlich Man and Woman heißt. Ich habe auf jeden Fall ein paar Arme und Beine gesehen. Ich finde den Spruch furchtbar. Was wollte die Künstlerin uns damit sagen? Weil was weiß ich, was sie uns damit sagen wollte. Die meisten Menschen stehen vor einem Bild und sehen dann sich selber oder das, was sie an Erfahrung mitbringen im Bild.
8: Tessas Videos werden tausendfach geklickt. Ihre nahbare Sprache kommt an.
9: Meine ganze Person und die Art und Weise, wie ich über Kunst spreche, weicht natürlich sehr von dieser traditionellen Ernsthaftigkeit ab, mit der in der Kunstwelt oft über Kunst gesprochen wird. Und ich finde gerade das schön, dass es im Grunde nur eine Übersetzungsleistung ist. Von einem Duktus wird zu einem Malstil oder von einer Art, sich auszudrücken, wird ein, guck mal, die hat das so gemacht.
8: In Hamburg handgemacht ist die Kunst, die sich Tessa heute noch in Barmbek anschauen will.
9: Und jetzt geht's ins Museum der Arbeit und da schaue ich mir eine Ausstellung an von norddeutscher Kunst, die man tatsächlich benutzen kann.
8: Unter dem Titel Gut gemacht läuft hier die Biennale angewandter Kunst der Arbeitsgemeinschaft des Kunsthandwerks Hamburg.
9: Richtig schön zu sehen ist, dass hier wirklich alles handgemacht ist. Und ja, eigentlich ist Kunst immer handgemacht, aber bei all dem, was industriell hergestellt wird, ist es so schön zu sehen, wie viel Liebe im Detail hier steckt. Tufting hat einen übelsten Hype auf Social Media, ist im Grunde Knüpfen auf Deutsch, aber Tufting klingt halt ein bisschen cooler.
8: Hauptberuflich kümmert sich Tessa um den Social Media Auftritt von Firmen in der Wirtschaft. Ihre Liebe zur Kunst teilt sie nebenbei.
9: Alles Wissen, was ich habe, ist unglaublich frei zugänglich. Also ich gehe in Bibliotheken, wenn mich irgendwas interessiert, ich google Sachen, ich gucke mir YouTube-Videos an. Es gibt so ein riesen Wissen und ich bin einfach unglaublich neugierig.
8: Ihr Wunsch, noch mehr Menschen mit zur Kunst zu nehmen. Deshalb heißt ihr Account ja auch Kunst mitkommen.
7: Von der Kunstinfluencerin zur Ordnungsfee nach Friesland. Aufräumen ist jetzt nicht gerade ein Ausflugstipp, aber die nächste Schlechtwetterfront, die kommt bestimmt. Wie gut, dass es auch hier bei uns im Norden Profis gibt, die genau wissen, wie etwas nicht nur ordentlich, sondern auch noch schön und stylisch aussieht.
10: Wenn Ordnungsfee Svenja Kaster angerauscht kommt, müssen alle mit vorübergehendem Chaos rechnen.
11: Hi Svenja.
12: Hi.
11: Wie schön, dass du da bist. Na?
12: Moin. Dann wollen
11: Herzlich
12: wir mal.
11: Herzlich willkommen.
13: Die sind recht leicht.
10: Ihre wichtigsten Hilfsmittel hat sie meist gleich dabei.
12: Und dann nehme ich das hier mit.
10: Denn heute wird ausgemistet auf dem Naturschutzhof Wittmunder Wald. Svenja Spezialgebiet, Büroräume, die, sagen wir mal, etwas mehr Struktur benötigen.
13: Genau. Das ist unser Pädagogiklager, wo unsere ganzen Programmkisten stehen zu unterschiedlichsten Themen.
10: Konkret geht es um das Regal mit den Schulungsutensilien für die Bildungseinrichtung.
12: Machen wir mal ein bisschen Schliff rein.
10: Da, wo andere nicht mehr weiterkommen, setzt Svenja an. Ein nüchterner Blick von außen kann nämlich oft ungemein helfen.
12: Katharina, wir holen das jetzt hier mal einfach alles raus und dann schauen wir mal, womit arbeitet ihr überhaupt noch? Sind vielleicht Dinge dabei, die eventuell alt sind, die abgelaufen sind, die wirklich gar nicht mehr genutzt werden? Das habt ihr ja schon ganz schön gemacht, aber wir gehen ja trotzdem jetzt mal in jede Kiste rein und gucken mal, ob noch alles aktuell ist. Hier wird es ein bisschen durcheinander, hier kommt ein bisschen viel. Ah, guck mal, stachelig.
13: Kleine Igel.
12: Ja, stachelig.
10: Nicht alles, was stachelig ist, kann auch in den Müll. Die vielen Naturmaterialien werden gebraucht. Sie müssen nur wieder auffindbar aufbewahrt werden.
13: Also ich muss sagen, ich bin noch so ein bisschen beunruhigt, weil es erstmal noch größeres Chaos ist als vorher. Und ich hoffe, dass sich das alles gleich lichtet und wir passende Behälter finden für all die Themen.
10: Die Lösung trägt Svenja Kaster praktisch in ihrem eigenen Namen. Sie liebt Kästen, am besten einheitlich.
12: Also ich glaube ja nicht an Zufälle, das soll ja wohl irgendwie alles so sein. Aber es ist schon ein bisschen lustig.
10: Los geht's, alles wird strikt thematisch geordnet und einheitlich beschriftet.

0: fantastisch. Wir hätten da viel länger für gebraucht alleine und hätten auch nicht so ein einheitliches Erscheinungsbild und hätten dann gedacht, ach komm, wir machen das doch so und so. Und Svenja war dann doch strikt und hat auch das Ästhetische im Blick, ne, dass es schön einheitlich ist und strukturiert aussieht.
1: Wenn das so passt und wenn das so aufgeht und die Sachen so gut, wenn das dann auch noch so gut aussieht, und das macht mich einfach, ich bin dadurch total fröhlich. Ich finde das super.
2: Seit 5 Jahren hilft Svenja Kaste professionell beim Aufräumen und Neuordnen. Was als Hobby anfing, ist inzwischen sogar zu einem kleinen Business mit 4 Mitarbeitern herangewachsen. Gut geordnete Schränke sind voll im Trend, sagt sie.
1: Aussortieren hat halt häufig für Leute noch was damit zu tun, dass man sich von etwas trennt, wobei das ja eigentlich ganz anders ist. Sondern man entscheidet sich ja dafür, dass Dinge bleiben dürfen.
2: Positiv an die Sache herangehen. Es geht ums Wohlfühlen, um Ruhe, Achtsamkeit und Entspannung, nicht nur um Ordnung.
1: Prinzipiell ist es erstmal wichtig, dass du zu Hause die Dinge hast, die du brauchst und die du liebst und mit denen du dich gerne umgibst. Das heißt also, dass wir nicht jede Deko aussortieren müssen, sondern die, die dir wirklich Freude macht, die darf bleiben. Und die, die einfach nur da ist, weil sie existiert, die darf eben gehen.
3: Hallo Svenja,
1: Hallöchen.
3: Schön, dass du da bist.
1: Wollen wir mal an deine Küche ran?
3: Oh ja, gerne.
2: Weiter geht's in der Küche einer Kundin. Unordentlich sieht es hier auf den ersten Blick gar nicht aus.
3: Ich habe hier mal das umgeräumt, weil das hier irgendwie nicht richtig passte. Dann habe ich die Borden verstellt. Davor war das hier mit drin.
2: Doch dann kommt es ganz dicke.
1: Das hier ist halt auch keine Unterbringung für eine Schublade. Das funktioniert nicht. Ob die denn noch alle haltbar sind?
3: Ja.
1: Alter, 12/2019. Ich habe gewonnen. Gewonnen. Und das war der erste Griff.
3: Ja.
1: Und was jetzt abgelaufen
2: Katja Thompson ist, liebt es, für ihre Kinder zu backen. 19. Da hat sich in letzter Zeit so einiges angehäuft.
1: Meine Hauptklientel sind Frauen, die einfach viel zu tun haben. Ja, wo es einfach viel ist. Und viel ist ja schon arbeiten gehen, Job, Haushalt, Kinder. Man kann ja nicht immer nur rackern. Und solche Projekte sind einfach Projekte, die einen längeren Zeitraum in Anspruch nehmen. Und wenn du dann, egal in welchem Lebensumstand du bist, noch Menschen hast, um die du dich kümmern möchtest, oder vielleicht kümmerst du dich auch einfach um dich selber, dann hast du diese Zeit kaum. Das muss man halt wirklich strikt einplanen.
2: Dann hat Ordnungsfee Svenja ihren Auftritt. Nichts fällt ihr leichter als eine perfekte Schublade.
4: Ach, so eine Ordnungsfee bräuchte doch jeder. So, und jetzt geht's weiter mit unserem Reporter Moritz Schröder. Der ist ja immer noch unterwegs mit seinem Boot zur Ostseeinsel Hiddensee. Und zwischenzeitlich war das ja alles gar nicht so einfach. Mal gucken, ob er heil ankommt.
5: Ich weiß nicht, wenn jetzt der Wind ungünstig kommt, dann war's das. Oh, festhalten. Die Welle. Die Fähre macht uns eine Welle. So. Ja, gut gemacht.
6: Mein altes schwedisches Folgeboot hat gut manövriert. Das heißt, klar machen zum Anlegen. Und dann geht's in den Seglerhafen Fitte auf Hiddensee.
5: Hast du einen Fender parat? Ich habe noch keine dran. Super.
6: Viele helfende Hände. Gerade wenn man alleine an Bord ist, macht so ein Empfangskomitee im Hafen echt gute Laune. Und auf einmal läuft das Anlegen wie geschmiert.
5: Moin.
7: Moin.
5: Danke sehr. Perfekt. Ja, so ist das unter Seglern, ne? Wie lange seid ihr schon hier?
8: Wir sind 70 Tage.
5: 70 Tage schon.
8: Mit dem ältesten Boot vom Hafen.
6: Und auch der Hafenmeister ist schon zur Stelle.
5: Ja,
6: Markus.
5: Schön habt ihr es hier, Moritz. Freut mich. Größer hätte das Boot nicht sein dürfen, sag ich mal. Ne?
9: Nein, wir haben auch da hinten noch eine Reserve für euch zur Not. Also,
5: okay, verstehe.
9: Es ist nur seit 24 Tagen voll.
5: Voll, wirklich?
9: Wir müssen, ja klar, wir müssen innerhalb von den 6 Wochen 80%

0: das Umsatz machen. Das ist halt so. Ja. Frühjahr ist leer, Herbst ist leer.
1: Das heißt, jetzt ist Hauptsaison gerade bei euch.
0: Genau. Und da muss ja alles funktionieren. Ja.
2: 20 Euro kostet mein Liegeplatz pro Nacht.
1: Auf geht's. Frühstück.
2: Der nächste Morgen. Ich will die Insel erkunden. Erstmal gibt's skandinavisches Flair zum Frühstück. Zimtschnecken passen ja gut zu meinem schwedischen Boot.
1: Cappuccino, Hans?
3: Na, ja.
1: Mhm. Im Fernsehen machen alle immer mhm, aber diesmal stimmt's.
2: Ich hol noch schnell meine Seglerjacke vom Boot, denn der Himmel zieht sich zu. Dabei will ich doch gleich hoch zum Leuchtturm.
4: Ist doch auch schön, oder? Bisschen Regen hat was.
2: Hiddensee ist autofrei. An jeder Ecke gibt's Leihfahrräder. Nur jetzt schüttet es richtig. Da suchen Hans und ich uns einen Unterstand im Hafenkloster. Ganz so nass hatte ich mir die Tour nicht vorgestellt. Zum Glück gibt es den Kiosk von Detlef Dürtler. Hier stellen wir uns kurz unter im Warmen. Der 82-Jährige ist direkt nach der Wende auf die Insel gezogen.
1: Sind wir ausgezogen?
5: Ich bin hier geboren auf der Insel und bin in Oberfranken aufgewachsen und habe aber immer in meiner Kindheit immer wieder alle Jahre die Großmutter besucht.
1: Hier auf Hiddensee?
5: Hier auf Hiddensee. Ja, okay.
2: Wir müssen weiter. Der Regen lässt auch ein bisschen nach. Zum Leuchtturm Dornbusch ist es ein richtiger Anstieg. Wir müssen auf den 72 Meter hohen Backenberg. Von hier aus zeigt sich die ganze Insel Hiddensee.
4: Endlich der Leuchtturm.
2: Bei gutem Wetter blickt man vom Leuchtturm bis rüber nach Dänemark. Nur heute hat er zu. Naja, aber Regenwolken über der Ostsee sehen auch schön aus. Ich treffe sogar noch andere Urlauber aus Thüringen.
4: Wie geht's euch denn heute? Ja,
6: gut.
4: Ja, habt ihr es gut hier hochgeschafft?
6: Einwandfrei. Einwandfrei.
4: Aber sag mal, die meisten Leute kommen doch bei Sonne. Warum kommt ihr heute?
6: Da liegen wir am Strand.
4: Erstmal heißt das also, Hiddensee-Urlauber lassen sich nicht unterkriegen. Danke, dass Sie die schöne Nordtour mit uns mitgemacht haben. Hier auf die schöne Ostseeinsel Hiddensee. Ich verkrieche mich jetzt gleich in meine warme Koje und kann Ihnen nur wärmstens ans Herz legen. Kommen Sie nach Hiddensee, schauen Sie sich selber an.
2: Zurück vom Leuchtturm. Es klart wieder auf. Wir bleiben noch eine Nacht in Fitte und segeln dann zurück, wenn die Sonne scheint.
7: So, und nach dem Segelturn zur Ostseeinsel Hiddensee wechseln wir jetzt direkt auf die Nordseeinsel Langeoog. Für viele ist sie ein Ort der Erholung, für andere ein Arbeitsplatz. Im Erlebniscamp sorgen Ehrenamtliche dafür, dass etwa 180 Kinder unbeschwert Urlaub machen können. Ein Einsatz, der viel Zeit und Energie kostet und anderen ganz besondere Erlebnisse schenkt.
8: Scheint. 7.30 Uhr im Erlebniscamp auf Langeoog. Das Camp wird vom Landessportbund Niedersachsen betrieben. Vereine veranstalten hier Ferienfreizeiten. Die Kinder und Jugendlichen übernachten in fest installierten Zelten.
9: Guten Morgen.
10: Moin, Thorsten.
11: Moin, Dirk.
10: Kann ich noch was mit runterbringen?
8: Betrieben wird das Camp mit Hilfe wechselnder Teams aus ehrenamtlichen Helfern. Thorsten Witte ist für 2 Wochen Campleiter.
12: Guten Morgen, Olli.
13: Guten Morgen.
12: Guten Morgen. Ich habe noch ein bisschen Salat mitgebracht.
8: Die Gruppen bekommen hier 3 Mahlzeiten am Tag. 10 Ehrenamtliche arbeiten allein in der Küche.
12: Wir verpflegen über 200 Leute, deswegen ist das am Morgen immer ein bisschen wuselig, aber jeder weiß, was zu tun ist. Und deswegen kriegen wir das auch relativ schnell hin, dass die Kinder dann auch zügig versorgt werden. Denn die haben Hunger, wenn sie morgens aufwachen und aus den Zelten kommen. Guten Morgen, habt ihr Hunger?
14: Ja!
12: Dann rein mit euch. Guten Appetit.
8: Das Erlebniscamp kostet pro Tag und Kind etwa 30 Euro. Inklusive Vollverpflegung.
12: Ja, braucht ihr noch irgendwas?
8: Im normalen Leben ist Thorsten Controller bei der Sparkasse. Das hier macht er in seiner Freizeit.
12: Ist auch alles hier da. Tatsächlich fragen mich das auch viele, warum ich das hier überhaupt mache in meinem Urlaub. Aber für mich ist das eine unheimlich schöne Zeit. Also es ist eine ganz andere

0: Arbeit als zu Hause. Ne? Also man kriegt den Kopf irgendwie frei, trotzdem man hier ein bisschen arbeiten muss. Aber das ist eine ganz tolle Arbeit für die Kinder, die danken es einem. Man kriegt ganz viel zurück.
1: Die Gruppen kommen mit Betreuern und organisieren ihr Programm im Camp eigenständig. Es können aber übrigens auch Privatpersonen hier Übernachtungen im Zelt buchen.
2: So, wo war denn der Hering raus?
1: Dirk Eilers ist der Hausmeister in Thorstens ehrenamtlichen Team.
2: Ja,
0: den bitte einmal austauschen.
2: Das ständige Problem, was wir hier haben, ne?
0: Ja, gerade bei dem Wind dann, ne?
2: Ja, und gerade bei den Kindern, die hier drüber herpoltern. Wenn du halten willst, kannst du halten, aber...
0: Oh, oh, oh.
1: Thorsten sucht sich sein Helferteam jedes Jahr selber zusammen.
2: So, jetzt kannst du loslassen.
1: Dirk ist schon mehrere Jahre dabei.
2: Das reicht.
0: Das ist eigentlich das Wichtigste. Wenn du keine gute Teamarbeit hier hast, dann kriegst du die 14 Tage hier einfach schlecht über die Bühne. Es verändert sich halt dauernd was. Es sind immer neue Herausforderungen. Da muss das Team einfach mitziehen. Und da brauche ich einfach gute ehrenamtliche Helfer. Die habe ich zum Glück.
2: Das Schönste am Zeltlager, finde ich, oder am Erlebniscamp, finde ich eigentlich, die lernen hier auch was und haben Riesenspaß. Ich dabei auch. Den Leuten zuzugucken oder den Kindern zuzugucken, wie sie hier größer werden und zusammenwachsen, ist toll. Und wir haben eine tolle Truppe. Die Leute finde ich echt klasse und deswegen komme ich wieder her.
1: Der vielleicht wichtigste Ort im Camp, der Kiosk.
0: Moin, Danny.
3: Moin.
0: Na? Brauchst du noch irgendwas? Soll ich für dich was bestellen?
1: Hier gibt es die essentiellen Sachen für Kinder, um im Zeltlager zu überleben. Eine kleine bunte Tüte kostet 50 Cent.
3: Was noch?
4: Dann noch mal bitte eine so eine Banane.
3: Jo, was Gesundes.
1: Auch Danny Klose macht das hier in seinen Ferien.
3: Es ist sogar unser Familienurlaub, weil meine beiden Kinder auch mit sind. Meine Frau ist auch dabei, auch ehrenamtlich tätig. Und das, wir freuen uns das ganze Jahr drauf.
0: Die Kinder sollen hier Spaß haben und wir auch. Und deswegen machen wir einfach immer alles mit, was die Kinder hier auch machen.
1: Thorsten tritt hier übrigens sein Familienerbe an. Denn schon sein Vater hatte dieses Ehrenamt.
0: Das ist ein ganz besonderer Herzensort. Ich bin hier selber als Kind groß geworden. Und dass ich hier jetzt noch als Campleiter herkommen darf mit 50 Jahren, das ist für mich was ganz Besonderes.
1: Fleißige Helfer werden im Camp übrigens immer gesucht.
5: Die Dienstage im Juli und August haben sich viele Bands aus Schleswig-Holstein im Kalender rot angestrichen. Dann findet nämlich die Gardiger Musikantenbörse statt. Ein Straßen- und Musikfest mitten in der Stadt. Für viele ein Highlight des Sommers. Organisiert wird die Börse vom Verein Musik für Garding. Und der Verein baut immer dienstags 5 Bühnen auf und dann wieder ab. Und bucht natürlich auch die Bands des Abends, wie diese hier.
6: Darauf haben die Old Slow Cats 2 Jahre gewartet. Denn die Warteliste für Auftritte auf der Musikantenbörse in Garding ist lang.
7: Das ist, glaube ich, hier in Norddeutschland so eins der größten Ereignisse, auch für Bands, um auftreten zu können. Hier an der Küste, das hat sich toll etabliert.
8: Bei unserem ersten Auftritt war es einfach total nett, total cool. Die Leute waren gut drauf, es waren viele Leute da, die hatten eine super Stimmung und haben uns letztendlich getragen durch den Auftritt. Und es war ein richtig cooler Auftritt für uns. Deshalb freuen wir uns heute, das nochmal machen zu dürfen.
9: Alles so gemacht wie sonst immer.
6: Dirk Jens ist Elektriker im Ort.
10: Oder irgendwas eben nicht.
6: In einer Stunde soll die Band auf seiner Bühne auftreten, aber irgendwas am Mischpult stimmt heute nicht.
9: Ich hab zwar noch keinen Ton, aber sonst passt alles.
6: Jeden Dienstagnachmittag verwandeln Elektriker, Handwerker und Landwirte die Innenstadt von Garding in ein Musikfestival. Dann bauen sie hier mitten in der Stadt 5 Bühnen auf.
11: Ich glaube, es ist auch dieses Wir-Gefühl und diese Gemeinschaft, die wir hier haben. Ist auch zum großen Teil der Grund, warum wir immer mehr Helfer dazu bekommen, die richtig Bock haben, hier einfach ehrenamtlich mit anzupacken. Ich denke, das gibt es so auch nicht nochmal.
6: Gleich muss alles laufen. 2000 Besucher erwarten sie jeden Dienstag in Garding.
12: So, ja, dann haben wir die Probleme auch in den Griff gekriegt. Wir haben das ganze Pult einmal komplett zurückgesetzt. Aber jetzt funktioniert das und die Band kann gleich tatsächlich anfangen.

0: Und so kam Garding zu seinem Musikfest, der Musikantenbörse. Angelehnt an die 60er, als noch das Arbeitsamt den Musikern Auftritte verschaffte. Das wurde Börse genannt. Die Gardinger haben den Begriff für ihr Fest übernommen und laden jede Woche 10 Bands ein.
1: Zu sehen Dixie hier und da vorne und überall verweilen, überall was Nettes trinken, essen. Die Leute sind alle gut drauf. Herrlich. Ich meine, besser kann man einen Sommerabend nicht verbringen.
2: Also an einem Dienstagabend in dieser Atmosphäre auch noch einen geilen Burger zu kriegen, was will ich mehr?
3: Und man muss gar keine Leute kennen, man kann auch Leute kennenlernen, ja.
0: 90 Minuten spielen die Old Slow Cats. Am Bühnenrand steht ein Hut für die Gage. Und die Gardinger waren offenbar ziemlich spendierfreudig.
4: Ja, das sieht ordentlich aus und ich glaube, es war auch ein ordentlicher Auftritt. Wir haben geschwitzt wie sonst was, wir sind alle klitschnass. Aber ich glaube, wir haben ordentlich Publikum gehabt, die Leute waren zufrieden, begeistert. Es hat Spaß gemacht, wir haben abgeliefert und Rock'n'Roll.
0: Noch den ganzen August, jeden Dienstag mitten in Garding ist hier Rock'n'Roll und gute Laune.
5: Ja, sehr schön. Und vielleicht ist genau das ein schönes Bild für diese Nordtour. Menschen, die mit Leidenschaft etwas auf die Beine stellen, die Verantwortung übernehmen und ihren Ort mit Leben füllen. Ob in der Kunst, im Freibad oder auf dem Wasser. Es sind genau die Menschen und ihre Geschichten, die den Norden besonders machen. Alle Infos zur Sendung finden Sie wie immer auf unserer Internetseite ndr.de/nordtour. Ihnen jetzt noch ein schönes restliches Wochenende. Bis dahin. Tschüss.
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11: Irgendwie immer nur zu meckern und selbst gar nichts anzufassen und mitgestalten zu wollen, das ist nicht so. Da muss man in die Politik gehen, in der Parteiendemokratie.
12: Ich habe mich halt für die Grüne Partei entschieden, weil ich da mich als einziges verstanden gefühlt habe, was meine Ängste angeht. Meine Ängste sind halt, dass meine Kinder auf dieser Erde gar nicht mehr leben können.
13: Ich bin jetzt da eher so der Anpacker, wo ich sage, ich will nicht schimpfen, sondern ich will es einfach besser machen.
14: Politikerin oder Politiker werden, wäre das was für euch? Ja? Im Bundestag sitzen oder wie hier im Bayerischen Landtag? Ich bin mir noch nicht so sicher. Ja, auf der einen Seite hat man natürlich gesellschaftliches Engagement, auf der anderen Seite werden Politiker oft verhasst. Und es ist oft mehr als ein 24-7-Job. Deswegen geht es heute beim Respekt darum, was spricht dafür und was dagegen, in die Politik zu gehen.
15: Konrad Thees ist 16 und bei der Grünen Jugend in Erding. Sein großer Traum, Politiker werden und die Klimapolitik mitgestalten. Bella Bach von der SPD hat schon knappe 2 Jahre Bundestagsluft geschnuppert. Und Benjamin Miskovic hat es als CSU-Abgeordneter in den Landtag geschafft.
14: Mich interessiert, was treibt die drei an? Könnten die für mich, vielleicht ja auch für euch, ein Vorbild sein?

0: Konrad, 16. Realschule mit 1-0 abgeschlossen. Jetzt ist er auf dem Gymnasium. Und sein großer beruflicher Traum ist, Konrad?
1: Politiker.
0: Was reizt dich denn da besonders so generell am Politiker sein?
1: Ich sag ja nicht, dass ich mehr Ahnung habe als andere Menschen oder dass ich es per se besser kann. Aber ich habe ja genauso, sobald ich 18 bin, auch ein passives und ein aktives Wahlrecht. Und möchte es dann auch einsetzen. Das heißt, ich kann wählen, aber ich kann mich eben auch zur Wahl stellen. Und das würde ich auch gerne tun. Und dann das verändern, was mich stört.
2: Konrad ist also einer, der sich schon sehr früh aktiv in der Politik engagiert. Sein Vater hat Politik studiert. Mit ihm konnte er schon gut über politische Themen diskutieren.

0: kommen Sie rein.
1: Hier ist quasi Nachwuchspolitikerzimmer.
0: Genau, ja, so ungefähr. Und auch jedes andere Zimmer. Du kannst dich gerne hier hinsetzen.
1: Danke. Na hier, musikalisch auch noch.
0: Natürlich. 10 Jahre habe ich gespielt.
1: 10 Jahre?
0: Ich habe dann irgendwann aufgehört und mich auf andere Sachen konzentriert. So.
1: Es ist schon zeitintensiv, gell? Wenn man sich
0: es so ist schon zeitintensiv, ja.
1: Und was war dann so die Initialzündung bei dir, wo du gesagt hast, jetzt gehe ich aktiv in die Politik?
0: Also es gab zumindest ein prägendes Ereignis, würde ich sagen, das herausgestochen hat. Und das war damals bei der Europawahl 2019, wo Rezo, dieser YouTuber, dieses Video, das alle kennen, gemacht hat, die Zerstörung der CDU.
1: Schauen wir mal kurz rein, ein paar Ausschnitte.
0: Mal kurz rein.
2: Ich werde in diesem Video zeigen, wie CDU-Leute lügen, wie ihnen grundsätzliche Kompetenzen für ihren Job fehlen, wie sie gegen deutliche Expertenmeinung Politik machen.
1: Würdest du sagen, Rezo hat recht mit seiner Zerstörung der CDU?
0: Das war ein wahnsinnig stark recherchiertes politisches Essay. Und da war danach eher die Stimmung bei mir, okay, was macht die GroKo eigentlich? Was verzapft die für einen Unsinn? Und nicht, ey, wie cool sind denn die Grünen bitte? Weil das kam in dem Video überhaupt nicht vor. Es war letztendlich eher so ein Ausschlussverfahren. Okay, ich schaue mir an, welche Parteien haben eine Relevanz in Deutschland. Welche davon machen menschenfeindliche Klimapolitik? Welche davon sind rechtsextrem wie die AfD? Oder bei welchen scheitert es sozialpolitisch? Und dann bleiben halt für mich einfach nur noch die Grünen übrig.
3: Dann geht alles ganz schnell. Konrad baut in Erding die Grüne Jugend auf und wird nach nur 2 Monaten zum Sprecher vom Ortsverband Erding für Bündnis 90 Die Grünen gewählt. Heute sind wir mit ihm auf einer Demo.
0: Wir haben jetzt hier unsere Schilder, die wir immer mitnehmen zu den Demonstrationen.
1: Ja.
0: Die haben wir hier vorbereitet mit verschiedenen Sprüchen. Und die tragen wir dann. Also das findet ein sogenannter Spaziergang statt. Das ist rechtlich gesehen ein illegaler Marsch letztendlich, der in die Straßenverkehrsordnung eingreift. Und der wird zusammen mit der rechtsextremen AfD vollzogen. Und dagegen sind wir massiv, weil wir natürlich nicht wollen, dass eine faschistische Partei und Anhänger in dieser, in Erding sozusagen, eine große Rolle spielen.
1: Wie viele Leute kommen da heute noch zu diesen Spaziergängen? Also wie viele Querdenker sind da heute am Start?
0: Also ich glaube, dass es heute so circa 600 sein werden.
1: So viele? Okay, krass. Dann bin ich mal gespannt, was uns da erwartet. Jetzt gibt es aber auch natürlich so Sachen wie, keine Ahnung, Fridays for Futures, wo man sich auch engagieren könnte.
0: Das mache ich auch, ja.
1: Du hast aber trotzdem gesagt, ich gehe zusätzlich noch oder ja, gerade erst richtig in eine Partei.
0: Ja, und ich verstehe alle AktivistInnen und alle politisch Aktive, die sagen, in Parteien erreicht man nichts. Aber ich glaube nicht, dass das ist oder dass man diese Haltung auf Dauer durchhält. Und deswegen versuche ich beides. Und ich mische auch bei der Grünen Jugend mit, ich mische bei den Grünen mit, ich mische bei Fridays for Future mit. Und ich kritisiere ja auch meine eigene Partei. Ich sage ganz klar, okay, die Klimapolitik meiner eigenen Partei ist zwar die beste, die es bundesweit so gibt, aber eben auch immer noch nicht ausreichend. Und auch dafür möchte ich mich gerne einsetzen, dass die verbessert wird.
1: Wie weit ist denn noch?
0: 100 Meter, würde ich sagen. Stellst du es hier auf, oder?
1: Lauf jetzt einfach mal hinterher, weil ich keine Ahnung habe, auf welche Seite wir eigentlich müssen. Hier ist ein Absperrband.
4: Da ist also auf jeden Fall da.
5: Auf der anderen Seite stehen die, die mit einer faschistischen, rassistischen, homophoben, gewaltverherrlichenden, rechtsextremen und menschenfeindlichen Partei durch die Erdinger Innenstadt marschieren. Ja, marschieren. Das ist kein Spaziergang, das ist ein Marsch mit der menschenfeindlichen sogenannten Alternative für Deutschland. Stehen Sie dafür, stolz auf deutsche Vernichtungstruppen im Zweiten Weltkrieg sein zu wollen? Nein, dann distanzieren Sie sich räumlich und ideologisch von der sogenannten Alternative für Deutschland. Stehen Sie dafür, die Shoah, den Holocaust, das größte Verbrechen der Menschheitsgeschichte, zu leugnen, zu verharmlosen oder ähnliches Schreckliches zu tun? Nein, dann distanzieren Sie sich ideologisch und räumlich von der AfD, jetzt und immer, wenn es geht, immer und jeder zu. Denken Sie daran und gehen Sie nach Hause und überlegen Sie sich, mit wem Sie zusammen hier heute stehen. Dankeschön.
1: Ja, Konrad, wie war es jetzt für dich, die Demo?
0: Also, was ich ziemlich furchtbar finde, dass die AfD wieder da war. Das war zwar zu erwarten, aber es ist jedes Mal aufs Neue eigentlich fast schon herzzerreißend, dass so eine faschistische Partei hier einfach so stehen kann. Natürlich gehört es dazu zur Demokratie, aber dass sie so wenig Kontra bekommt, außer von uns, das tut mir halt weh. Weil sie versucht, unsere Demokratie, unsere Lebensgrundlage zu zerstören.
6: Mein Zwischenfazit, ganz schön aufwendig, dieses ehrenamtliche Engagement. Deswegen Respekt an Konrad, dass er es macht, dass er sich so engagiert.
1: für Frieden und gegen Rechts. Der macht echt Lust und Laune auf Politik. Aber wie wird man eigentlich Abgeordneter und was macht man da genau?
7: In einer repräsentativen Demokratie wählen die Wahlberechtigten andere Menschen, die ihre Anliegen im Parlament vertreten sollen. Diese gewählten VertreterInnen nennt man Abgeordnete. Sie sitzen zum Beispiel im Landtag, im Bundestag oder im Europäischen Parlament. Abgeordnete, die in den Deutschen Bundestag gewählt wurden, heißen offiziell Mitglied des Bundestags, MdB. Sie vertreten nicht nur die Menschen, von denen sie gewählt wurden, sondern sind Vertreter des ganzen Volkes. Als Abgeordnete sind sie an keine Weisung gebunden und einzig ihrem Gewissen unterworfen. Ihre wichtigsten Aufgaben? Erstens, sie wählen den oder die Bundeskanzlerin. Zweitens, sie kontrollieren die Bundesregierung. Das bedeutet, die Regierung mit ihren MinisterInnen muss ihnen jederzeit für Anfragen zur Verfügung stehen. Drittens, sie erarbeiten und beschließen Gesetze. Und viertens, sie entscheiden über den Haushalt des Bundes, also darüber, wie viel und wofür Geld ausgegeben werden darf. Bundestagsabgeordnete haben zwei Arbeitsorte. Der eine ist in ihrem heimatlichen Wahlkreis, um Kontakt zu den BürgerInnen und LokalpolitikerInnen zu halten und um zu erfahren, was die sich politisch wünschen. Diese Anliegen bringen die Abgeordneten im Bundestag ein. Ihr anderer Arbeitsort ist in Berlin. Dort haben sie am Sitz des Deutschen Bundestags ein Abgeordnetenbüro, wo sie und ihre persönlichen MitarbeiterInnen ihrer parlamentarischen Arbeit nachgehen. Mindestens 20 Mal im Jahr treffen sich alle Abgeordneten im Bundestag zu den Sitzungswochen. Dann arbeiten sie in verschiedenen Ausschüssen zu unterschiedlichen Themen, wie zum Beispiel Verteidigung, Bildung oder Klimaschutz. Ihre Aufgabe dabei? Gesetzesentwürfe diskutieren und so vorbereiten, dass sie anschließend vom Bundestag beschlossen werden können.
1: Los geht's meist auf kommunaler Ebene in den Gemeinden, so wie bei Bela Bach, einer jungen SPD-Politikerin. Und die treffe ich jetzt hier im Rathaus in Planegg. Da ist sie schon. Hi.
8: Hallo.
1: Grüß dich. So. Oh,
8: hier. Genau, aber normalerweise tagen wir hier.
1: Jetzt dürfen wir Maske abnehmen, weil wir sitzen mit Abstand. Jetzt, Bela, fangen wir ganz von vorne an. Wie bist du denn überhaupt auf Politik gekommen?
8: Ja, also das war im Prinzip in der 8. Klasse. Da gab es bei mir in der Schule die Politik AG, die ein späterer Freund von mir gegründet hat. Der war dann auch bei den Jusos und in der SPD aktiv, ist heute auch mein Gemeinderatskollege. Und genau, wir haben uns da nach der Schule immer getroffen. Auch ein Lehrer war dabei, wir haben über Politik diskutiert. Und ja, so haben sich dann einfach die Kontakte ergeben und auch das Interesse.
1: Und jetzt bist du wie lang schon aktiv in der Politik?
8: Boah, also ich bin mit 17 in die SPD eingetreten und bin dann eigentlich auch gleich schon aktiv geworden. Jetzt bin ich 31.
1: Und 2019 hat Bela Bach in den Bundestag geschafft. Das war schon ein Traum von dir dann.
8: Absolut. Ich habe lange darauf hingearbeitet. Und gerade als zweite Nachrückerin sah es nicht danach aus, dass ich es noch schaffen würde. Aber das kam dann. Und dann habe ich mir gesagt, okay, 100% oder gar nicht. Und habe dann all meine Energie in dieses Bundestagsmandat gesteckt, ein Bürgerbüro hier in Planegg aufgebaut und sehr viel Arbeit vor Ort geleistet.
1: Erster Tag, wie war's?
8: Fürchterlich anstrengend. Wir hatten kein Telefon, keinen Computer, nicht einmal einen Stift im Büro.
1: Okay, dann bist du da im Bundestag, sitzt du dann plötzlich drin. Was ist da so ein Gefühl, da mal auf dem Stuhl zu sitzen und plötzlich im Zentrum der deutschen Politik eigentlich zu sitzen?
8: Also das Gefühl war total surreal, wenn man einfach diesen Saal kennt und auch so viele bekannte Politikerinnen und Politiker einfach aus dem Fernsehen, aus Medien kennt. Und dann ist man deren Kollegin. Das ist schon sehr gewöhnungsbedürftig gewesen, ja. Sehr geehrte Frau Präsidentin, liebe Kolleginnen und Kollegen. Es mag sein, dass wir das Ziel, die Anzahl der Verkehrstoten auf null zu reduzieren, tatsächlich nie erreichen werden. Es ist aber dennoch ein Meilenstein, wenn wir heute beschließen, sie als Leitgedanken in die StVO aufzunehmen.
1: War das dann so tatsächlich der Alltag, so das, was deinem Traum entsprochen hat? Oder sagst du, ja, das trockene Themen, irgendwelche Abstimmungen, tausende Sachen lesen? Also war das dann so, wie du es dir vorgestellt hast?
8: Es war dann sehr alltagsnah und ziemlich wichtig, weil es zum Beispiel eben um die Neuordnung der StVO ging und es einfach das alltägliche Leben betrifft, wie man sich als Fahrradfahrer bewegt, dass zum Beispiel ein Fahrradweg nicht mehr zugeparkt werden darf. Oder während der ersten Welle der Pandemie war ich gleich dran mit Fluggastrechten. Tausende von Menschen haben ihre Flugtickets verloren und sind auf den Kosten sitzen geblieben. Und ich war dann auf einmal dafür zuständig, mich dazu auch zu äußern und habe sehr klar gemacht, dass die Europäische Fluggastverordnung da eindeutig ist und dass sie sehr wohl einen Anspruch auf Erstattung haben. Und da haben all diese abstrakten Themen, die erstmal trocken klingen, auf einmal sehr viel Sinn gemacht. Und Verkehrspolitik ist sehr toll.
1: Da trifft es tatsächlich darauf zu, dass man sagt, man muss dafür leben, für diesen Beruf.
8: Ja.
1: In dem Moment.
8: Ja. In dem Moment und auch davor, um dorthin zu kommen. Weil anders hält man es erstens nicht aus, wenn man nicht dafür brennt. Und es ist einfach sehr bestimmend und auch identitätsstiftend am Ende. Und wenn man sich damit nicht zu 100% identifiziert, dann macht der Job keinen Spaß.
1: Du bist ja auch auf diversen Social-Media-Plattformen unterwegs. Was gab's da? Gab's da Anfeindungen? Was hast du da erlebt?
8: Anfeindungen? Die gibt's, ja. Ich habe auch mehrere zur Anzeige gebracht, weil es einfach Vergewaltigungsdrohungen waren und so weiter. Und das darf man einfach nicht hinnehmen. Und da ist, glaube ich, auch jeder gehalten, sowas zur Anzeige zu bringen.
3: Bella Bach schaffte es schon auf die ganz große Bühne in Berlin in den Bundestag. Doch dann passierte etwas Unerwartetes.
1: So Bella, jetzt sind wir hier am Kletterturm in Planegg. Was würdest du sagen, hat Klettern mit Politik gemeinsam?
8: Sehr viel. Klettern ist eigentlich auch etwas sehr Mentales. Und wenn es einem zum Beispiel nicht gut geht, dann finde ich, merkt man das immer auch beim Klettern. Und letztlich hat es auch ganz viel mit Loslassen können zu tun, mit Fallen. Und aber trotzdem weitermachen. Und jeder Politiker und jede Politikerin, die erfolgreich ist, hat Niederlagen erlebt und Rückschläge und ist wahrscheinlich am Ende des Tages ziemlich hart im Nehmen. Und das muss man im Klettern auch sein.
1: Mhm. Musstest du dann auch, also du bist ja 2021 dann nicht mehr in den Bundestag gekommen. War das auch so eine schwierige Situation, die man manchmal auch beim Klettern hat?
8: Es war sehr überraschend, weil es eigentlich als ausgemacht galt, dass ich wieder auf meinem Listenplatz kandidiere und hätte als amtierende Abgeordnete auch ein Vorzugsrecht gehabt. Und dann war es halt so, ich habe mich sehr stark auf Arbeit vor Ort konzentriert. Ich habe zum Beispiel 200 Laptops für Schülerinnen und Schüler gesammelt, die während der Pandemie im Homeschooling keine Laptops zur Verfügung hatten. Ich war sehr viel vor Ort und habe mich weniger in Hinterzimmern, würde ich mal sagen, aufgehalten, der Partei. Und dann hatte ich eine Gegenkandidatur der Jusos. Und so ist das halt. Also am Ende gibt es dann eine Abstimmung und die Gegenkandidatin hat gewonnen.
1: Mhm. Und die Gründe dafür, hast du die erfahren? Weil du bist ja etabliert gewesen eigentlich als Abgeordnete im Bundestag.
8: Es ist heiß umkämpft, wer in den Bundestag kommt. Und früher gab es einfach diese ungeschriebenen Regeln sozusagen, wie so eine Listenaufstellung läuft. Und das hat sich sehr stark verändert. Auch die gesamte politische Kultur, der Wettbewerb ist stärker geworden und wie man miteinander umgeht. Und das hat dann dazu geführt, ja.
1: Und wie ging es dir damit, als du dann quasi, ja, man muss schon fast sagen, ja, fallen gelassen worden bist?
8: In erster Linie ist man natürlich emotional und auch wütend. Das war ich definitiv, weil man hat ja einen guten Job gemacht und empfindet das dann als ungerecht. Aber so läuft Parteienpolitik. Und jetzt ist seit der Aufstellung ein Jahr vergangen und ich muss sagen, für mich ist alles fein so. Ich freue mich auf meine neue berufliche Aufgabe. Und es geht dann halt anders weiter. Und der politische Mensch, der man ist, der wird man immer bleiben. Und man muss aber halt dann andere Möglichkeiten suchen zu wirken. Und bei mir ist das so, ich darf in einem Medizintechnikkonzern dann anfangen. Also es sind zwei Seiten einer Medaille und jetzt bin ich dann halt auf der anderen Seite.
1: Schau mal, was du drauf hast an der Kletterwand, im Kletterturm.
8: Schauen wir mal, was noch geht.
1: Also nach allem, was mir Bella erzählt hat, wäre es auf der einen Seite schon cool, politische Verantwortung zu übernehmen, im Bundestag zu sitzen. Und auf der anderen Seite hat man wahnsinnig viel Konkurrenz innerhalb der Partei und auch zwischen den Parteien. Und man ist wahnsinnig schnell weg vom Fenster. Also ich weiß nicht, ob es was für mich wäre, vielleicht für euch. Aber wenn man es werden will, wie kommt man denn da überhaupt hin? Wir erklären es euch.
7: Der klassische Weg, Mitglied in einer Partei werden. Wer sich schon als junger Mensch in einer Partei engagiert, lernt früh, wie politische Arbeit geht und was es dafür braucht. Nach dem Parteieintritt folgt dann meist die Arbeit im Ortsverband. Mitmachen im Netzwerk vor Ort und Kontakte pflegen zu den BürgerInnen am Heimatort. Von dort aus kann später der Weg auf weitere Parteiebenen führen. Kreisverband, Landesverband, Bundesverband. Jede Partei hat außerdem ihre Jugendorganisation. Hier können junge Menschen zeigen, dass sie politisches Talent haben und auf sich aufmerksam machen. Außerdem gibt es Förder- und Mentoring-Programme in den Parteien. So kann man, früher oder später, ein Delegiertenamt erhalten. Das heißt, dass man von der Partei in einen Ausschuss entsandt wird. Oder man schafft es auf eine Wahlliste und kann so ein Mandat bekommen, also einen politischen Vertretungsauftrag. Bis dahin braucht es aber normalerweise viel Geduld und Ausdauer. Daher kommt der Begriff Ochsentour für den langen und mühsamen Weg über kommunale Ämter bis hin zum Mandat, zum Beispiel im Landtag oder im Bundestag. Oder auch auf internationaler Ebene, zum Beispiel im Europäischen Parlament. Viele PolitikerInnen haben Politikwissenschaft oder Jura studiert. Das ist aber kein Muss. Denn politische Arbeit lebt von der Vielfalt. Also auch von der Vielfalt der Fachgebiete und Erfahrungsbereiche. Und überhaupt ist ein Studium absolut keine Voraussetzung. Menschen aller Berufe und mit verschiedener Lebenserfahrung sollten sich in die politische Arbeit einbringen. So können sie die Interessen ihrer Berufs- und Bevölkerungsgruppe vertreten. Allerdings, im 2021 gewählten Bundestag sind 87% der Abgeordneten AkademikerInnen. Noch immer dominieren Männer das politische Leben. Sie sind deutlich in der Überzahl. Manche Parteien sind für eine Frauenquote, andere nicht. Tatsache ist, im Bundestag sind nur 35% der Abgeordneten Frauen. Noch immer werden Frauen zu wenig ermuntert, Politikerin zu werden. Und sie werden nicht ausreichend gefördert.
1: Beispiel 3 treffe ich hier in Mammendorf im Landkreis Fürstenfeldbruck. Ich glaube, da ist er schon. Benjamin Miskovic.
9: Servus, hallo.
1: Er ist auch einer, der packt hier an.
10: So, ja, herzlich willkommen in Mammendorf.
1: Servus, Benjamin. Grüß dich. Jetzt dachte ich eigentlich, ich treffe einen Berufspolitiker und keinen Feuerwehrmann.
10: Servus.
1: Servus.
10: Ja?
1: Ja, wie kommt es, dass ich dich hier in der Feuerwehrkluft antreffe?
10: Nein, also ich komme aus dem Ehrenamt. Ich bin seit meiner Jugend beim Roten Kreuz, seit meiner Jugend bei der Feuerwehr. Hier sind meine Spätzeln. Und jede freie Zeit nehme ich mir eigentlich, um da einfach immer nur aktiv mit dabei zu sein. Für untrainiert, also du kannst gern mal.
1: Das ist der Spreizer, da kann man einfach. Ja. Oh, wie viel Kilo hatten der? 30, 40?
10: Einiges. Einiges, ja.
1: Boah. Gibt es irgendwas, wo du sagst, das kann ich, das habe ich bei der Feuerwehr gelernt und das kann ich in meinem Politikeralltag nutzen? Gibt es sowas?
10: Das ist auf jeden Fall ja mal so die Kameradschaft und dieses Verantwortung übernehmen. Also man ist auch immer der bessere Politiker, wenn man eben kein Egoist ist, sondern eben auch an die anderen denkt. Man macht ja auch Politik nicht für sich, sondern man macht ja die Politik für die anderen. Also wenn du dich traust, nehme ich dich gern mal mit nach oben.
1: Mal hoch. Ja, schauen wir mal, ja. Ich laufe dir mal hinterher und wenn es sich ergibt, dann schaue ich mir mal die Dächer von Mammendorf an. Bin schwindelfrei.

0: wenn man noch mal in deinen Werdegang zurückgeht, hast du die Hauptschule abgeschlossen, gell?
1: Genau, ich habe mein Quali gemacht.
0: Ja. Und dann, wie ist es dann weitergegangen? Erzähl mal kurz.
1: Ich habe eine ganz klassische Ausbildung gemacht als Bürokaufmann in einem Autohaus in Fürstenfeldbruck. War dann 5 Jahre lang selbstständig und war dann zum Schluss jetzt 9 Jahre lang bei einem Zeitungsverlag, zum Schluss dann auch in einer Teamleitungsfunktion. Genau, also beruflich ging es immer vorwärts, also da bin ich auch sehr stolz drauf.
2: Benjamin Miskovic engagiert sich also viel ehrenamtlich. Politisch macht der 38-jährige Mammendorfer Karriere als jüngstes CSU-Mitglied im Landtag. Er ist verheiratet mit Veronika und hat einen 6 Monate alten Sohn, Valentin.
3: Jetzt kann sich der Papa um mich kümmern.
0: Kommst du raus zu mir?
1: Ja.
0: Aus dem warmen Kinderwagen.
1: Aus dem warmen Kinderwagen, ja.
0: Eine glückliche Familie hier in Mammendorf.
1: Ja, zum Glück. Ja. Aber ist schon immer eine Herausforderung, das alles unter einen Hut zu bringen.
0: Roni, wie ist es für dich, mit einem Landtagsabgeordneten verheiratet zu sein?
3: Na, ich wusste, auf was ich mich einlasse. Ich wusste, dass er immer viele Termine hat und halt keinen 8-to-5-Job. Aber wir kriegen das schon ganz gut hin. Er kümmert sich trotzdem sehr viel um den Valentin. Und doch, das ist schon in Ordnung.
0: Und für dich war das aber immer das Ziel, oder? Klar, oder wenn sich die Chance ergibt, in den Landtag zu gehen?
1: Also mein Lebensziel war es eigentlich nie, Berufspolitiker zu werden. Also ich bin immer noch als Gemeinderat hier in meinem Heimatort total glücklich und mir macht das total viel Spaß. Und habe immer gesagt, ja, Berufspolitik ist dann doch noch mal eine andere Liga. Auch in meinem vorherigen Beruf war ich eigentlich total happy. Und durch das, dass der Platz dann frei wurde, habe ich mir halt gedacht, ja gut, jetzt wirfst halt mal deinen Hut in den Ring. Und wenn es klappt, ist gut. Und wenn nicht, dann ist es jetzt auch nicht so tragisch.
0: So, jetzt sind wir hier am S-Bahnhof in Mammendorf, da wo du immer zur Arbeit fährst.
1: Das ist mein Start sozusagen in den Tag.
0: Und dir liegt ja auch der Ausbau des öffentlichen Personennahverkehrs am Herzen.
1: Ja.
0: Stimmt's? Warum?
1: Ja gut, der Ballungsraum München wächst. Jeder, der auf den Straßen unterwegs ist, weiß ganz genau, was da täglich los ist. Und außerdem, wir haben schon eine gute Infrastruktur und mit dem Ausbau nutzen es dann einfach auch noch mal mehr Leute. Wir entlasten die Straßen und für die Umwelt ist es dann natürlich auch deutlich besser. Wenn es schon da ist, gehört es auch genutzt.
0: Okay. Und bevor wir uns jetzt noch ewig hier aufhalten, würde ich sagen,
1: wir springen rein.
0: Springen wir in die S-Bahn und fahren in den Landtag. Ja, Benjamin, wie lange fährt man eigentlich jetzt, bis man da ist?
1: Das ist so, Haustür habe ich ungefähr 40 Minuten. Wenn ich den Zug erwische, dann klappt das eigentlich ganz gut. Schneller als mit dem Auto.
0: Ah, okay. Also Benjamin Miskovic fährt immer mit der S-Bahn hier an seinen Arbeitsplatz in den Landtag in München. So, jetzt schauen wir mal rein. Das ist natürlich ein Ausblick. Den hat man nicht an jedem Arbeitsplatz, würde ich mal so behaupten.
1: Ja, Bayerns schönster Arbeitsplatz mit Münchens bestem Ausblick auf die Maximilianstraße, Frauenkirche, Isar. Also ich gehe schon demütig zur Arbeit, das muss ich jetzt schon sagen. Es ist ein Privileg, hier arbeiten zu dürfen als bayerischer Abgeordneter. Und von dem her mache ich das sehr, sehr gerne mit viel Leidenschaft und freue mich dann über jede Minute, wo ich da draußen stehen kann und einfach nur mal auf die Stadt schaue.
0: Würdest du sagen, es gibt auch Nachteile, als Landtagsabgeordneter hier zu arbeiten?
1: Ja gut, es bleibt natürlich schon auch viel auf der Strecke. Also Familie, Freunde ist, hat man halt oftmals nicht mehr so viel Zeit wie früher. Man steht immer im Mittelpunkt. Wenn man irgendwo auf Veranstaltungen ist, man kennt einen natürlich, man muss aufpassen, was sagt man, wie sagt man's. Servus, Michael.
4: Servus.
0: Hallo, grüß Sie.
1: Bitte. Hier wird gearbeitet, genau. Hier stimmen wir uns quasi ab, was läuft diese Woche, was müssen wir bezüglich der Ausschüsse noch besprechen, was müssen wir planen, Terminplanung. Was wichtig ist, dass das auch alles reibungslos funktioniert.
0: Und wie viel verdient eigentlich ein Abgeordneter?
1: Also momentan sind es 8.657 Euro brutto. Also wir haben auf meiner Homepage schon seit langer Zeit

0: gleich auf der ersten Seite den Transparenz-Button, wo wir alles auflisten. Und ich glaube, das ist man dem Steuerzahler auch im Grunde genommen schuldig. Gerade mit den ganzen Skandalen, die in der Vergangenheit waren, glaube ich, ist es mehr als recht, dass man einfach transparent mit der ganzen Situation umgeht. Mhm. Ich sage aber auch, wenn man in die freie Wirtschaft schaut, hat man natürlich mehr Möglichkeiten, noch mehr Geld zu verdienen. Aber ich sage auch, Politiker sollte man nicht wegen Geld werden, sondern eher aus Berufung. Und von dem her spielt Geld da für mich keine große Rolle.
1: Also, kurze Zusammenfassung. Die Bezahlung ist gut, die Themen sind spannend. Work-Life-Balance? Man wird außerdem schnell abgesägt und muss sich auch ständig zur Wiederwahl stellen. Es ist ein Job, der Spaß macht, aber wahnsinnig viel Verantwortung mit sich bringt. Fest steht, ohne Menschen, die Politik zum Beruf machen, keine repräsentative Demokratie. Respekt also vor denjenigen, die es machen.

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6: 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Ein Versuchsfeld in Unterfranken. Ende April. Seit Wochen hat es nicht mehr geregnet. Und jetzt steht die Maissaat an. Der Boden ist knochentrocken. Das zeigen die Messungen der Forscher.
7: Das Problem sind Ertrags- und Qualitätseinbußen bei den landwirtschaftlichen Kulturen. Und wir müssen schauen, wie wir mit dem knappen Gut Wasser hier zurechtkommen.
6: In vielen bayerischen Regionen regnet es immer weniger. Flüsse führen Niedrigwasser, Grundwasserstände sinken. Der Freistaat hat ein Wasserproblem.

0: Bad Königshofen im Grabfeld ist die trockenste Stadt Bayerns. Hier regnet es manches Jahr nur halb so viel wie in München. Das bekommen die Einwohner zu spüren. Günter Kempf und seine Tochter Lara müssen im Sommer das Wassersparangebot der Stadt beachten. Vieles ist verboten.
1: Du spürst das in der Bewässerung von deinem Grundstück. Das können wir jetzt nicht bewässern, weil halt kein Wasser da ist. Du tust im Garten keine Pflanzen gießen. Was es nicht vom Regen langt, das überlebt es auf Deutsch gesagt nicht. Und du tust kein Auto waschen, weil du kein Wasser hast.
0: Auch die Industrie spürt die Wasserknappheit. Kraftwerke werden im Sommer gedrosselt, damit sie den Flüssen weniger Kühlwasser entnehmen. Die Trockenheit schadet dem Wasserspeicher Wald, wie im Bad Königshofener Revier von Förster Florian Höhn.
2: Hier stirbt der Wald gerade großflächig ab, was natürlich dramatische Folgen für den Wasserhaushalt hat.
0: Die Landesregierung will die trockensten Regionen versorgen mit Fernleitungen aus den Wasserreichen. Niederschönenfelds Bürgermeister Martin Stegmeier sieht den Wasserreichtum seiner Heimat bedroht, dem Donau-Lechspitz.
3: Sitzen wir vielleicht auf dem Trocknen, weil bedingt durch den Klimawandel zu wenig nachkommt in unser Gebiet. Haben wir dann selber noch genügend Wasser für uns?
0: Die Sorge ist begründet, denn viele bayerische Flüsse wie der Lech entspringen in den Alpen. Ein Augsburger Forscherteam warnt, die Abflüsse aus den Alpen, dem Motor der bayerischen Wasserversorgung, könnten in Zukunft deutlich schwinden, so der Klimaforscher Harald Kunstmann.
4: Wir haben Hinweise darauf, dass dieser Motor, dieses Wasserschloss Alpen, langsam zu stottern beginnt.
0: Ist die Wasserversorgung in Bayern noch sicher? Der Bodenkundler Einar Eberhardt und die Hydrogeologin Angela Hermsdorf zeigen gut zu wissen, wie sich Grundwasser bildet. 90% des bayerischen Trinkwassers kommt aus dem Grundwasser. So gesehen ist das Grundwasser von heute das Trinkwasser von morgen.
5: Wir wollen heute hier in diesem Bodenprofil feststellen, wie viel Wasser der Boden speichern kann, solange das Grundwasser so tief steht, dass die Pflanzen eben auch auf die oberen Bodenhorizonte angewiesen sind in ihrer Wasserversorgung.
6: Soll ich das halten?
0: Ja. Der Boden beeinflusst das Grundwasser und damit die Wasserversorgung. In welchem Untergrund bildet sich mehr Grundwasser und in welchem weniger?
5: Also hier sehen wir den Oberboden. Das ist der durch Humus dunkel gefärbte Bereich. Und hier drunter, da haben wir so einen lehmigen Sand. Und hier, da wo es so grau wird, das ist der Horizont, der meistens Grundwasser erfüllt ist. Das ist der ganz typische Aufbau.
0: Der Forscher nimmt Proben aus den unterschiedlichen Schichten. Lehm ist dunkel, Sand hell. In einem Becken nehmen die Proben so viel Wasser auf, wie sie können. Vor und nach dem Wasserbad wird gewogen und so die aufgesogene Wassermenge ermittelt.
5: Der Regen bleibt quasi auf dem Weg ins Grundwasser hängen im Lehmboden, während er im Sand sickern kann und die Grundwasserbildung erwartbarerweise höher ist als bei einem Lehmboden.
0: Sandboden besteht aus harten Körnern mit viel Zwischenraum. Der Regen kann schnell durch die großen Poren versickern. Nur wenig haftet an den Körnern. Der Regen gelangt fast vollständig in die Tiefe und wird Grundwasser. Nur wenig Kapillarwasser steigt auf und wird von den Pflanzen aufgenommen. anders im Lehm. Die Tonminerale können, im Gegensatz zum Sand, Wasser aufnehmen und aufquellen. Die Poren verengen sich, mehr Regen bleibt hängen, weniger wird zu Grundwasser. Die Pflanzen nehmen mehr Feuchtigkeit auf. Dadurch ist auch die Verdunstung größer. Der Lehm besser für die Landwirtschaft als der Sand, schlechter fürs Grundwasser. Die Bodenart kann sich der Landwirt nicht aussuchen. Kann er auf seiner Scholle gar nichts fürs Grundwasser tun? Doch, durch die Art der Bodenbearbeitung. Das zeigt ein Versuch der Bayerischen Landesanstalt für Landwirtschaft. Die Forscher grubbern einen Teil des Feldes. Dabei werden Pflanzenreste und Unkraut in den Boden eingearbeitet. Dann wird gesät, die Mulchsaat. Andere Teile des Feldes, hier links, bleiben unbearbeitet und es wird direkt gesät, die Direktsaat. Mulch oder Direktsaat? Wo verdunstet mehr Wasser und fehlt in Boden und Grundwasser? Die Forscher machen diesen Versuch zum ersten Mal.
6: Bei der Direktsaat erwarte ich, dass die Bodentemperatur niedriger ist als bei der Mulchsaat, weil sich durch die Bearbeitung der Boden stärker erwärmt aufgrund der dunklen Färbung als der Rest von der Fläche.
0: Die Drohne misst die Wärmestrahlung des Bodens. Und tatsächlich, die bearbeiteten Flächen sind rot, also deutlich wärmer als die unbearbeiteten gelben. Noch wärmer zeigt sich das Feld im Vordergrund. Hier wurde gepflügt. Das Fazit der Forscher:
6: Für die Zukunft, geringere Bodenbearbeitungsintensität bedeutet geringere Erwärmung des Bodens und dadurch auch weniger Wasserverlust.
0: Nach dem Versuch wurde auf dem Feld Mais gesät. Ende Juli steht er mannshoch. Die beiden Forscher prüfen die Böden. Das Ergebnis: Der bearbeitete Boden speichert oberflächlich mehr Wasser, leitet es aber schlechter in die Tiefe, gerade wenn es zu nass ist.
6: Dann kommt es häufig zur Bodenverdichtung oder zu einer Störschicht, die dann für das Wurzelwachstum negativ ist. Die Wurzeln haben Probleme, in tiefere Bodenschichten vorzudringen. Der Mais hat sich gut erholt auf den Regen.
7: Ja, das war wichtig, dass es was Kummer ist. Ja.
0: Der unbearbeitete Boden ist mit Stroh bedeckt. Diese Strohsterne werden von Regenwürmern angehäuft. Deshalb finden sich darunter Wurmlöcher. Der unbearbeitete Boden für Bodentiere ideal.
6: Vor allem die Regenwürmer, die Tiefgrabenden, können sich hier ungestört entwickeln. Und die Regenwürmer leisten hier sehr wertvolle Arbeit, dass das Wasser in tiefere Bodenschichten versickert.
0: So helfen unbearbeitete Böden dem Grundwasser. Noch wichtiger für die Grundwasserbildung ist der Niederschlag. In Bayern regnet es unterschiedlich stark. Der nasseste Ort befindet sich im Allgäu. In Balderschwang fallen fast 2.500 Liter jährlich. Im Gebirge und im Alpenvorland fällt am meisten Niederschlag, hier blau, südlich der Donau schon weniger, grün. Rot, die trockensten Regionen, stark betroffen, Unterfranken. Dort an der Grenze zu Thüringen liegt auch der trockenste Ort Bayerns. Im Schnitt keine 700 Liter fallen im Jahr in Bad Königshofen. Und es wird noch trockener. Die heutigen Niederschläge im Vergleich zu früher? In den rot gefärbten Regionen regnet es deutlich weniger. Nicht nur der Norden Bayerns hat ein Problem mit der Trockenheit. Angela Hermsdorf und Einar Eberhardt demonstrieren, auch die Art des Niederschlags hat Einfluss auf die Grundwasserbildung. Starkregen verschlemmt den Boden. Manche Stellen wirken wie imprägniert. Es bilden sich Trockeninseln. Es klingt paradox. Je trockener der Boden, desto schlechter kann er Nässe aufnehmen.
8: Das heißt, wenn ich viele Starkniederschläge habe und zwischendrin immer wieder Trockenphasen, dann mag die Niederschlagsmenge insgesamt sehr hoch sein, aber den Boden erreicht es im Zweifelsfall gar nicht.
0: Ideal wäre dagegen der immer seltenere Sprühregen.
8: Das wäre 3 Wochen leichter Landregen, die ganze Zeit wenige Millimeter pro Stunde an Niederschlag und das am besten 3 Wochen durch. Dann gibt es ganz wenig Verschlemmung an der Bodenoberfläche. Das Wasser geht praktisch komplett in den Boden hinein, versickert und wird Grundwasser.
0: Ein letzter Fakt zur Grundwasserbildung. Auf Kuppeln, Hügeln, eben in der Höhe, kann mehr Grundwasser entstehen. Ein typisches Profil, wie es in Bayern etwa im Alpenvorland, aber auch in den Mittelgebirgen vorkommt. Oben in der Höhe versickert der Regen tiefer und wird daher weniger von den Pflanzen abgefangen. Richtung Tal nähert sich das Grundwasser der Oberfläche an, verdunstet, wird von den Pflanzen verbraucht oder von einem Fluss aufgenommen. In der Höhe gibt es auch mehr Niederschlag und weniger Verdunstung. Ein Flug über Bayern von Nord nach Süd. Am meisten Grundwasser bildet sich in den bläulichen Gebieten. Man erkennt die Höhenzüge, die Fränkische Alb und den Bayerischen Wald. Das meiste Grundwasser entsteht im Bayerischen Wasserschloss, den Alpen. Aus diesem Gebirge kommt rund 40% allen Süßwassers in Europa. Ein Team der Universität Augsburg erforscht den Wasserhaushalt der Alpen. Am Königssee betreibt es 3 Messstationen in unterschiedlicher Höhe. Die mittlere steht auf der Kyrönt-Alm auf 1400 Metern.
4: Die Alpen haben große Bedeutung für den Wasserhaushalt in Europa und in Bayern, weil hier sind die größten Niederschläge. Und das bedeutet auch jegliche Klimaänderung, jede Temperaturveränderung und jede Niederschlagsveränderung wirkt sich aus auf das Abflussverhalten unserer Flüsse und damit die Wasserverfügbarkeit im gesamten Freistaat.
0: Die Forschenden messen Temperatur, Niederschlag, Wind, Bodenfeuchte. Die Ergebnisse sind alarmierend. Die Temperatur steigt und damit die Verdunstung.
4: Wenn mehr Wasser verdunstet, landet weniger Wasser im Boden. Damit haben wir weniger Grundwasser und es fließt auch weniger Wasser in die Flüsse. Damit geht insgesamt die Wasserverfügbarkeit im Grundwasser und im Oberflächenwasser zurück.
0: Das Wasserschloss Alpen ist vom Klimawandel besonders bedroht.
4: Wir haben hier an diesem Standort eine Temperaturerhöhung von ungefähr 1,4 Grad Celsius innerhalb von 10 Jahren. Wir hatten im Vergleich dazu in Deutschland in den letzten 140 Jahren eine Temperaturerhöhung von 2 Grad Celsius. Und wenn ich diese zwei Zahlen vergleiche, sieht man, wie überhöht und wie stark die globale Erwärmung hier noch mal ganz besonders in der Region Alpenraum zuschlägt. Und das hat natürlich massive Konsequenzen auf den Wasserhaushalt.
0: An der Messstation des Bayerischen Lawinendienstes wird Niederschlag gemessen. Das Ergebnis: der Regen fehlt, wenn er besonders gebraucht wird.
4: Wir stellen im Alpenraum und auch hier im Raum Berchtesgaden einen deutlichen Rückgang der Sommerniederschläge fest. Verbunden mit den erhöhten Temperaturen führt es zu höheren Verdunstungen. Damit kann weniger Wasser in den Flüssen landen und auch weniger Wasser im Grundwasser. Und das führt insgesamt in Bayern auch dazu, dass weniger Wasser in den Donauzuläufen ankommen kann.
0: Weniger Regen, längere Hitzeperioden und zunehmende Trockenheit bedeuten Schwierigkeiten für die Wasserversorgung. Und zwar in ganz Bayern.
4: Während wir in Franken historisch an Trockenheit gewohnt sind, ploppt dieses Problem mehr und mehr auch im Alpenraum auf. Die Alpen, das ist unser Wasserschloss, der auch das Wasser für Südbayern zur Verfügung stellt. Und hier mehren sich die Hinweise, dass dieses Wasserschloss schwächelt.
0: Auch in der kühleren Jahreszeit haben die Alpen ein Problem. Ein Schneeproblem, wie Forschende in der Schweiz herausgefunden haben.
9: Wir wollen hier heute Schneemessungen durchführen, um zu bestimmen, wie viel Wasser im Schnee gespeichert ist. Dies ist wichtig für als Teil unserer Messungen und Untersuchungen zur Grundwasserneubildung und zum Abfluss.
0: Südlich des Zürichsees geht es im März hoch zu den voralpinen Messstationen. Ein erstes Warnzeichen können Sie hier feststellen. Das Schmelzwasser kommt eher im Jahr, der Schnee schmilzt früher. Immer öfter gibt es um diese Jahreszeit keine geschlossene Schneedecke mehr.
7: Ja, weiter oben dann.
0: Aha. Das Team beginnt mit den Messungen.
10: Sorry.
0: Die Forschenden bestimmen die Höhe und die Härte des Schnees. Auch die Schneeart.
9: Insgesamt recht grobkörnig. Man sieht die Umkristallisierungen.
0: Dann die wichtigste Messung. Mit Hilfe eines Zylinders bestimmen sie die Dichte des Schnees und können damit ausrechnen, wie viel Wasser darin gespeichert, gepuffert ist.
10: Ja.
9: In Zukunft, wenn die Schneeschmelze geringer ist und früher stattfindet, wird dieser Puffer weniger stark ausgeprägt sein. Und wir werden eben deshalb stärkere Niedrigwassersituationen haben. Es ist zu erwarten, dass im Rhein das Wasser um etwa 20% abnimmt.
0: Schwinden die Schneefelder, wie hier unterhalb des Großen und Kleinen Mythen, ist also die Wasserversorgung vieler Länder gefährdet. Und ihr Rückzug ist auch in anderen alpinen Regionen zu beobachten. Der Rückgang der Schneefelder wirkt sich auf den Abfluss aus den Alpen viel stärker aus als das Sterben der Gletscher.
9: Und dort sind die Schneefelder und die Schneeschmelze weitaus wichtiger. Gletscher tragen mit etwa 2% zum Abfluss in Basel bei, Schneefelder und die Schneeschmelze mit etwa 2/3. Das heißt, auch das Risiko, dass es zu weiteren, zu niedrigen Abflüssen im Sommer kommt, ist aufgrund der Veränderung der Schneefelder und der Schneeschmelze deutlich größer.
0: Viel Schmelzwasser fließt hier in den Sielsee, einen Stausee südlich von Zürich. Könnte der Bau von solchen Wasserspeichern helfen? Klar ist, ökologisch bedenklich. Und man bräuchte zu viele davon.
9: Es ist unrealistisch, dass wir so viele Stauseen bauen könnten, um den ganzen gesamten Schnee zu kompensieren. Das heißt, wir müssen uns damit abfinden, dass in Zukunft die Trockenheiten oder der Niedrigabfluss im Sommer ein größeres Problem sein wird.
0: Speicherseen. Keine Lösung für eine Fernwasserversorgung aus dem alpinen Abfluss. Vielleicht aber natürliche Gewässer. Der Bodensee wird zwar zu zwei Dritteln mit Wasser aus den Alpen gespeist, ist aber wegen seiner Größe ein fast unerschöpfliches Reservoir, auch in Zeiten des Klimawandels. Auf baden-württembergischer Seite ist er schon heute Quelle des größten deutschen Fernleitungssystems.
11: Die Herausforderung ist natürlich die, dass es in Baden-Württemberg Wassermangelgebiete gibt, wie beispielsweise den Raum Stuttgart. Und auf der anderen Seite gibt es aber auch Gebiete mit sehr viel Wasser. Das ist hier am Bodensee. Und damit jetzt alle Menschen versorgt werden können, bedarf es natürlich, dass das Wasser vom Bodensee in die Wassermangelgebiete geleitet wird. Machst du oben, mach ich unten. Achtung, heb.
0: Jede Woche testen Roland Schick und sein Team die Qualität des Seewassers. Das Wasser für die Fernleitungen entnehmen sie aus 60 Metern Tiefe. Dort gibt es praktisch keine Oberflächeneinflüsse mehr. Ein Pumpwerk am See befördert das Wasser über 300 Meter in die Höhe auf den Sipplinger Berg. Im Quellbecken tritt es ans Tageslicht. Es hat schon Trinkwasserqualität, durchläuft dennoch mehrere Reinigungsstufen. Fernwasser ersetzt oft eine Vielzahl an Brunnen, bei denen dieser Aufwand an jedem Einzelnen anfallen würde. Das Fernwasser kann auch zugemischt werden und so die Qualität örtlicher Vorkommen verbessern. Und es dient der Sicherheit.
11: Wenn ein örtliches Wasservorkommen ausfällt, dass man das dann gemeinsam letztendlich kompensieren kann durch die Fernwasserversorgung. Und ich denke, das ist ein ganz, ganz großer Vorteil einer Fernwasserversorgung, dass es ein zweites Standbein in den einzelnen Gemeinden und Mitgliedsgemeinden gibt.
0: Fernleitungen. Auch eine Lösung für Bayern? Schon heute gibt es im Freistaat Fernleitungen, die meisten im Nordwesten. Gut zu wissen trifft Niederschönenfelds Bürgermeister Martin Stegmeier. Er sieht in Fernleitungen auch eine Gefahr.
3: Hier an der Lechmündung ist ein genügend großes Reservoir vorhanden, aber die großen Wasserversorger schmeißen ihren Anker rein und versuchen, das Wasser zu holen. Und unsere Sorge ist, dass wir in Zukunft auch genügend eigenes Wasser von unserem eigenen Gebiet für unsere Bürger haben.
0: Das Gebiet rund um die Mündung des Lechs in die Donau ist die wasserreichste Region Bayerns. Es gibt viel Oberflächenwasser. Die Flüsse werden aber auch von einem riesigen Grundwasserstrom begleitet, oft keine 2 Meter unter dem Boden. Drei Brunnen fördern Wasser aus dem Strom und speisen damit eine Fernleitung. Sie versinnbildlicht den Plan der Landesregierung. Die Wasserversorgung soll nicht nur lokal und regional sein, sondern eben auch überregional. Die Leitung führt vom wasserreichen Donau-Lechspitz über 100 Kilometer nordwärts eben in die wasserärmeren Regionen, ins mittelfränkische Nürnberg und noch weiter. Die Leitung soll in Zukunft mehr Wasser nach Norden pumpen. Wie viel mehr aber ist unklar.
12: Ich kann Ihnen doch jetzt im Moment auch noch nicht vorhersagen, wie viel Einwohner Nürnberg haben wird. Da gibt es Prognosen. Oder wie die Klimawandel sich genau ändert, wissen wir auch noch nicht genau. Da gibt es auch Prognosen. Es gibt, ob jetzt das Tiefengrundwasser ersetzt wird durch Fernwasser, möglich. Das weiß keiner verbindlich. Es ist ja eine Zukunft.
0: Martin Stegmeier befürchtet, dass Fernleitungen Bayern zweiteilen. In Geber und Nehmer. Und die Geber hätten keine Vorteile.
12: Was immer nur schon ein Thema ist, jetzt auch mit den Niederschönfeldern, sie sind nicht tangiert. Also den Niederschönfeldern entsteht kein Nachteil dadurch, dass wir hier sind.
3: Ja, wir sehen das nicht so, weil wir wissen ja nicht, wann, wie viel Grundwasser entnommen wird für die Trinkwasserversorgung im fränkischen Wirtschaftsraum. Sitzen wir vielleicht auf dem Trocknen, weil bedingt durch den Klimawandel zu wenig nachkommt in unser Gebiet. Haben wir dann selber noch genügend Wasser für uns oder werden wir bevormundet? Wir wissen es nicht. Das ist unsere Sorge.
0: Niederschönenfeld ist kein Einzelfall. Immer öfter kommt es zu Konflikten. Beispiel München. Die Landeshauptstadt bezieht ihr Trinkwasser aus dem Alpenvorland über Fernleitungen. Ein Teil kommt aus dem Loisachtal.

0: Die Niederschönenfelder beziehen ihr Wasser vom Werk der Stadt Rhein. Ein Anschluss an die Fernleitung, also eigentlich ans eigene Grundwasser, ist zu teuer. Die bayerische Landesregierung plant, ein Verteilnetz über den Freistaat zu spannen. In einem Szenario soll auch der Bodensee angezapft werden. Die Leitung führt vom bayerischen Teil des Sees über die Donau-Lechspitz-Region nach Norden, nach Franken und Niederbayern. Kosten über 4 Milliarden Euro. Gut zu wissen meint, bevor Bodenseewasser aus fränkischen Hähnen tropft, müssen die trockeneren Regionen versuchen, ihre Probleme vor Ort zu lösen. Die Land- und Forstwirtschaft, die Kommunen und die Industrie. Das Heizkraftwerk Würzburg bezieht aus dem Main jede Menge Kühlwasser und leitet es erwärmt wieder zurück, heizt also den Fluss auf. Gut zu wissen, trifft Abteilungsleiter Stefan Mölter.
1: Unsere Herausforderung für die Zukunft ist, dass wir immer stärker werdende Hitzeperioden sehen. Die schlagen sich auch im Main nieder. Der Main wird immer wärmer. Und unser Ziel ist praktisch als Kraftwerk, so wenig wie möglich Wärme in den Main zusätzlich einzutragen.
0: Die fossilen Kraftwerke sind verschrien als die größten Wasserschlucker Deutschlands. Zu Recht? Stefan Mölter zeigt gut zu wissen den Weg des Wassers. Hier fließen bis zu 4 Kubikmeter Mainwasser pro Sekunde ins Kraftwerk. Flusswasser, kein Grundwasser. Und hier wird es genutzt. Das Wasser kühlt Turbine und Generator. Dabei wärmt es sich auf. Bis 2021 wurde das Wasser so wieder in den Main geleitet. Jetzt heizt es diesen Wärmespeicher auf. Das erhöht den Wirkungsgrad des Kraftwerks und senkt die Temperatur des Wassers.
1: Die Idee vom Wärmespeicher war einfach, die Abwärme aus dem Kraftwerksprozess nicht mehr in den Main zu geben, um den Main aufzuwärmen, sondern um die Abwärme in das Fernwärmesystem mittels Wärmespeicher einzuspeisen, um hier die Bürgerinnen und Bürger mit Nahwärme zu versorgen.
0: Hier fließt das Wasser aus dem Kraftwerk wieder in den Fluss zurück. Der Wasserkreislauf ist geschlossen. Das Heizkraftwerk Würzburg ist also kein Wasserschlucker.
1: Es ist klar, unser Heizkraftwerk benötigt Mainwasser für die Kühlung. Dieses entnommene Mainwasser wird zu 99,9% wieder dem Main zugeführt. Das heißt, das Mainwasser wird nicht verbraucht, sondern nur gebraucht.
0: Den zweitgrößten Wasserbedarf hat die Industrie, wie hier bei Erlenbach am Main, dem größten Standort für Chemiefasern in Europa. Die Chemie benötigt mehr als die Hälfte des Wassers des gesamten verarbeitenden Gewerbes in Deutschland. Wie die Kraftwerke, vor allem zur Kühlung. Und von dort hinten im Wald bezieht der Standort sein Wasser. Aus der Elsava. Wie beim Heizkraftwerk Würzburg wird also auch hier Oberflächenwasser entnommen, kein Grundwasser. Die Elsava fließt kurz nach der Entnahmestelle in den Main. Zwei für die Industrie typische Wassersparmaßnahmen. Ein Teil des Kühlwassers wird wiederverwendet, etwa für das Waschen der Fasern. Ein anderer Teil mit Luft abgekühlt und abermals zur Kühlung eingesetzt. Das Wasser wird geklärt in den Main geleitet. Fazit: Energie und Industrie brauchen das meiste Wasser überhaupt

0: führen es aber meist in den natürlichen Kreislauf zurück. Förster Florian Höhn baut seinen Wald bei Bad Königshofen um. Ein gesunder Wald hilft, den Wasserhaushalt der gesamten Region zu stabilisieren.
1: Ohne den Wald funktioniert das Ganze nicht. Der Wald ist quasi die Lunge der Region und der Wasserspeicher der Region. Und wenn wir es schaffen, möglichst viel Wasser hier zu binden und versickern zu lassen, um den Grundwasserspiegel auch wieder anheben zu können und das pflanzenverfügbare Wasser irgendwie in die Bäume zu bringen, dann haben wir einen Riesenschritt in die richtige Richtung getan.
0: Florian Höhn hat zwei Ziele. Mehr Laubholz schaffen und dem Wald eine Struktur verpassen. Struktur heißt auch Platz und Licht schaffen für die richtigen Baumarten. Dafür müssen andere weichen. Im Revier gibt es inzwischen über 10 verschiedene Baumarten. Die meisten kommen von selbst, andere werden gepflanzt. Auch nicht heimische Arten. Der Plan? Nicht großflächig etwa nur Eichen oder Ahorn einbringen, sondern ganz punktuell Laubhölzer pflanzen. Gatter schützen die Setzlinge vor Wildverbiss. Die Förster erklären ihren Plan gerne mit einem bildlichen Vergleich. Der Wald hat Karies und wir setzen daher hier und da eine Plombe ein. Ganz besonders wichtig, Freiflächen bepflanzen.
1: Das hat ganz dezidierte Auswirkungen auch aufs Grundwasser. Einfach dadurch, wenn eine Freifläche entsteht oder eine Kahlfläche durch irgendein Sturmereignis, durch Käferbefall etc., dann hat die Sonne und der Wind einen wahnsinnigen Angriffspunkt auf die Fläche und dort verdunstet natürlich auch eine Menge Wasser. Wenn wir es schaffen, wie hier, einen strukturierten Wald zu halten mit dem Bestand des Innenklima, dann hält dieser Wald auch das Wasser. Und damit ist es eigentlich die größte Aufgabe, dass wir es schaffen, den Wald so zu erhalten, wie er ist und gegebenenfalls zu verbessern, weil wir so das Wasser in der Region halten.
0: Im Nadelholz allein geht das nicht. Über die Nadeln verdunstet zu viel Regen. Im Laubwald mit seiner geringeren Blattfläche erreicht der Regen den Boden besser. Vor allem im Winter, wenn kein Laub an den Bäumen hängt. In Höhns Revier liegt auch viel Totholz, ein zusätzlicher Wasserspeicher.
2: Du, das schaut schon wirklich richtig gut aus. Das Einzige ist,
0: eine Baumaßnahme soll die Schwammwirkung noch weiter verbessern. Sickermulden und Grabentaschen verhindern das Abfließen des Wassers bei Starkregen. Es wird gesammelt und kann im Wald selbst versickern. Speicherteiche gegen die Trockenheit. Der Bergheimer Landwirt Michael Strauß zeigt Tobias Wild vom Bewässerungsverein, wie er Regenwasser von den Dachflächen seines Hofes sammelt.
3: Ich zeige dir da mal den Tropfschlauch. Wir haben gerade eben die Düngung.
0: Michael Strauß baut Spargel, Karotten, Gurken an. Ohne künstliche Bewässerung ist das kaum möglich. Er setzt vor allem auf Tröpfchenbewässerung. Das Ziel, das Wasser direkt an die Pflanze bringen.
4: Wir haben zum Beispiel im Frühjahr bei den Pflanzarbeiten die Technik ausgerüstet, dass wir Einzelwassergaben geben und nichts mehr das ganze Feld bewässern, um einfach die Grundwasserentnahme zu reduzieren in Zukunft. Das ist uns ein ganz wichtiges Anliegen. Wir haben es geschafft, hier in der Bergheimer Mulde schon 90% der Bewässerung auf Tröpfchenbewässerung umzustellen und die Überkopfberegnung stark einzuschränken.
0: Aber nur jeder 10. Tropfen kommt aus dem Speicherteich. Mehr Regen kann Michael Strauß nicht sammeln. Das Fernziel des Bewässerungsvereins ist Grundwasserverzicht. Sonst ist hier die wasserintensive Produktion gefährdet. Michael Strauß soll in Zukunft für seine Gurken Mainwasser, also Oberflächenwasser, speichern. Am Forschungszentrum Schwarzenau testen Johannes Bayer und seine Kollegen neue Ackerfrüchte.
5: Unser Forschungsprojekt ist vollkommen ohne Bewässerung ausgelegt. Und wenn zukünftig die Möglichkeiten für künstliche Bewässerung eingeschränkt werden sollten, müssen wir auf diese alternativen Kulturarten zurückgreifen.
0: Welche Arten kommen gut zurecht mit der zunehmenden Trockenheit und den öfter auftretenden Hitzeperioden? Ein heißer Kandidat, den man eher in Amerika vermutet, die Erdnuss.
5: Die Erdnuss liebt sandige, leichte Böden und passt deswegen hervorragend in die Region. Außerdem braucht sie auch wenig Wasser. Sie hat eine intensive Pfahlwurzel, kommt dadurch schnell in die tiefere Bodenschichten und kann Wasser effizient aufnehmen.
1: Der gehört mal wieder gedüngt.
0: Ein anderer Kandidat ist der Sesam aus Asien, sehr hitzetolerant.
1: Und hier Abblüte, und da wird sich dann.
0: Mit den Temperaturen steigt die Gefahr der Ernteverluste. Die Forscher testen Mischkulturen wie hier Mais und Hirse.
5: 1,40
6: Meter. 1,40, ja.
0: Bei genug Regen gibt es eine gute Maisernte. Bei Trockenheit wie dieses Jahr immerhin noch eine gute Hirseernte.
5: Eine Überraschung.
0: Der Mais hingegen an diesem Standort heuer ein Totalausfall.
6: Sehen wir keine kaum befruchtete.
5: Kaum befruchtete Körner.
6: Tja.
0: Nicht nur Industrie und Land- und Forstwirtschaft, auch Kommunen wie Bad Königshofen müssen sich auf die zunehmende Trockenheit einstellen. Bürgermeister Thomas Helbling besucht das hiesige Wasserwerk. Damit es die Bürger versorgen kann, erlässt er öfter im Sommer ein Wasserspargebot.
7: 10 Cent pro Kubik. Im ersten Jahr, als wir das ausgesprochen haben, hatte ich mehrere Anrufe von Kindern auch. Da haben die Eltern sie anrufen lassen und haben gesagt, darf ich denn mein kleines aufblasbares Planschbecken nicht mehr füllen? Da habe ich gesagt, nein, das geht also nicht mehr, weil wir Wasser sparen müssen. Und das war natürlich schon hart, weil da geht ein Kubik vielleicht rein in so ein kleines 3 Meter Planschbecken. Aber wo macht man den Unterschied zwischen so einem kleinen und einem 20 Kubikmeter Pool? Und das war natürlich schon hart.
0: Wassermeister Michael Müller hat seit 2017 keine nennenswerte Grundwasserbildung messen können. Außer dem Wasserspargebot kann die Stadt nur eingreifen, wenn neu gebaut wird.
7: Die Stadt hat in letzter Zeit immer wieder versucht, Flächen zu schaffen, wo das Wasser versickert werden kann. Wir haben in unsere Baugenehmigung reinschreiben lassen, dass auch bei den Bürgern, dass das Dachwasser zu versickern ist. Und im nächsten Bauabschnitt des Neubaugebietes haben wir eine Zisternpflicht eingeführt.
0: Die Möglichkeiten des Wasserwerks Bad Königshofen sind ausgereizt.
7: Preis für einen Kubikmeter. Ja, es hat sich gezeigt aus den Überlegungen schon vor 20 Jahren, dass eigentlich einen weiteren Brunnen zu bohren hier bei uns keinen Sinn macht, weil wir dasselbe Grundwasserdargebot anzapfen würden, was nicht in ausreichender Menge vorhanden ist. Und deswegen muss eigentlich die Lösung einer großen Fernleitung von Oberfranken sein. Da ist genug Wasser vorhanden. Und das muss eigentlich jetzt die Planung so weitergehen.
0: Bad Königshofen ist ein gutes Beispiel. Die Probleme mit der zunehmenden Wasserknappheit können nicht immer vor Ort gelöst werden, vor allem nicht in Bayerns Norden. Soll die Wasserversorgung Bayerns in Zukunft sicher sein, wird der wasserreichere Süden wohl noch mehr Wasser nach Norden abgeben müssen. In der Hoffnung, dass die Flüsse wie der Lech genügend Wasser aus den Alpen nachliefern.

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1: Guten Abend, ich begrüße Sie zur Tagesschau. Der Winter scheint zwar noch weit weg, doch Verbraucherschützer warnen, die deutschen Gasspeicher sind nur halb voll. Das liegt vor allem am Iran-Krieg, denn durch die Sperrung der Straße von Hormuz ist Gas so teuer geworden, dass die Händler es nicht auf Vorrat kaufen wollen. Deshalb sind die Speicher aktuell nur zu 50,1% gefüllt. Vor einem Jahr waren es Mitte August schon 67,1%, also zwei Drittel. Vorgeschrieben sind für Anfang November 80%. Dazu müsste jetzt aber deutlich mehr eingespeichert werden.
2: Im Maschinenraum des Gasspeichers am Chiemsee in Bayern läuft wenig. Platz wäre hier, um 1 Million Haushalte etwa ein Jahr lang mit Gas zu versorgen. Aber heute kommt nichts an, zu teuer.
3: Weil die aktuell die Preise auf dem Markt so sind, dass es sehr wenig Anreize für die Befüller, hauptsächlich die unsere Kunden Gashändler, gibt, um das Gas in die Speicher einzuspeisen.
2: Gas ist wegen des andauernden Iran-Konflikts in den vergangenen Monaten deutlich teurer geworden. Der Füllstand hier im Chiemsee liegt nur bei gut 12%. Anfang November muss er in allen deutschen Gasspeichern zusammen bei 80% liegen. Darüber wacht die Bundesnetzagentur.
4: Ich würde sagen, wir liegen zwischen Sorge und Entspannung, weil wir jetzt Mitte, Ende August haben. Das heißt, man kann die nächsten Wochen noch in Deutschland kräftig einspeichern. Die Infrastruktur dafür gibt es. Das Gas ist auch verfügbar. Die Gashändler müssen jetzt ihre Aufgabe erfüllen.
2: Das Bundeswirtschaftsministerium beobachtet die Lage genau, teilt das Haus von Ministerin Katharina Reiche mit. Eingreifen wolle sie vorerst nicht, solange sich die Lage nicht verschärft. Durch Pipelines und die Flüssiggasterminals an Nord- und Ostsee könne flexibel Gas ins Land kommen. Daher, nach derzeitiger Einschätzung, ist die Gasversorgung in Deutschland stabil und eine Gasmangellage nicht zu erwarten. Die Kosten fürs warme Wohnzimmer werden in den nächsten Wochen steigen. Zumindest für alle Kunden, die keinen langfristigen Vertrag mit einem Gaslieferanten haben. Der Rat der Verbraucherzentralen.
5: Prüfen Sie Ihre Verträge, prüfen Sie Ihre Tarife. Versuchen Sie noch im Zweifel zu wechseln zu einem Vertrag mit einer Preisbindung über den Winter hinweg, damit Sie auf der sicheren Seite sind.
2: Die künftigen Heizpreise hängen besonders davon ab, wie der Iran-Krieg weitergeht.
6: Wirtschaftsministerin Reiche sieht staatliche Eingriffe auch beim Gas eher als letzte Lösung. Das erscheint durchaus riskant, denn verschärft sich der Iran-Konflikt erneut oder kommt im Winter weniger Flüssiggas aus den USA zu uns, dann dürfte sie da sein, die Gasmangellage.

0: mit ihr höhere Preise, die dann beim Verbraucher hängen bleiben.
1: In gut zwei Wochen wird in Sachsen-Anhalt ein neuer Landtag gewählt. Umfragen sehen die AfD deutlich vor der CDU von Ministerpräsident Schulze. Der Wahlkampf ist in der entscheidenden Phase und das Ergebnis dürfte sich auch auf die Bundesregierung auswirken.
2: Ich weiß nicht, was ist denn bei euch hier in der Gemeinde jetzt so das Dringendste?
3: In Gröningen, südwestlich von Magdeburg, kämpft die CDU um jede Stimme und um ihre Zukunft in Sachsen-Anhalt. In den Umfragen liegt die AfD deutlich vor. Dafür machen einige CDU-Wahlkämpfer auch die Bundesregierung verantwortlich.
4: Der Gegenwind aus Berlin ist wirklich enorm, das muss man einfach so sagen. Wir haben, als wir hier mit Plakatierungen anfangen durften, das war ungefähr 6 Wochen vor der Wahl, da kam gerade die Nummer mit Spahn hoch und das hilft uns natürlich alles nicht.
3: Auch SPD-Chef Klingbeil ist heute in Sachsen-Anhalt unterwegs. Für ihn ist der Wahlkampf auch eine Auseinandersetzung mit der eigenen Regierungsarbeit.
5: Ich will es gar nicht abstreiten. Wir haben wichtige Entscheidungen getroffen, wir haben aber auch zu oft gestritten, wir haben auch zu Unmut geführt und das spiegelt sich dann auch in den Umfragen wieder.
3: Die neue CDU-Generalsekretärin Hoppermann dagegen will von einem Zusammenhang zwischen Land und Bund nichts wissen.
6: Es geht nicht um die Bundes-CDU, es geht um Sachsen-Anhalt und es geht darum, in diesem Bundesland keine extremen Experimente zu machen, sondern eine Regierung der Vernunft und der Verantwortung zu bilden.
3: Die Wahl allein auf die Besonderheiten Sachsen-Anhalts zu begrenzen, halten viele Politikwissenschaftler für zu kurz gegriffen.
7: Zu sagen, das sind spezifisch ostdeutsche Verhältnisse, die kann man nicht vergleichen mit Westdeutschen und nicht mit Gesamtdeutschland. Da ist was dran. Aber man muss auch davor warnen, Sachsen-Anhalt jetzt einfach abzutun und billigend in Kauf zu nehmen, dass es da Ergebnisse geben wird, die CDU und SPD nicht passen. Das wäre auch wieder zu einfach gedacht.
3: Wie groß der Druck auf die CDU in Sachsen-Anhalt ist, zeigt auch ein Blick in die eigenen Reihen. Ein CDU-Bürgermeister hat der AfD 10.000 Euro gespendet und angekündigt, sie bei der Landtagswahl zu wählen. Er sagt, die CDU müsse endlich aufwachen. Die Partei will nun einen Parteiausschluss prüfen.
1: Zeit- und Leistungsdruck, hinzu kommen finanzielle Sorgen. Jeder zweite Auszubildende fühlt sich psychisch belastet. Zu diesem Ergebnis kommt eine Umfrage des Deutschen Gewerkschaftsbundes unter tausenden jungen Menschen. Im Vergleich zum Vorjahr ging die Zufriedenheit mit der Ausbildung um 5,9% zurück und sank damit auf ein neues Tief. Der DGB sprach von einem deutlichen Warnsignal.
8: Rund 1.000 Euro brutto monatlich bekommt Daya Grabow im zweiten Jahr ihre Ausbildung zur Schreinerin hier in Meersburg am Bodensee. Das reiche zum Leben, sagt sie, aber sie müsse schon gut wirtschaften.
9: Man merkt auch schon so, wie viel so Nebenkosten anstehen bei der Ausbildung an sich. Und ich finde, Azubis verdienen nicht ganz so viel, wie man sich das immer so vorstellt.
8: Inflation, Wohnungsmangel, der finanzielle Druck auf Azubis wächst. Und das macht sich bei der mentalen Gesundheit bemerkbar, sagt der heute vorgestellte DGB-Ausbildungsreport. 50,6% der Auszubildenden geben darin an, psychisch belastet zu sein. Die häufigsten Gründe neben der finanziellen Situation, die Wohnsituation sowie Leistungs- und Zeitdruck in der Ausbildung. In Baden-Württemberg könnte der Druck bald sogar weiter steigen. Das Land überlegt, in einigen Ausbildungsberufen bestimmte Wohnzuschüsse zu streichen. Pro Jahr und Azubi bedeutet das schnell bis zu 3.000 Euro weniger in der Haushaltskasse.
9: Dann müsste ich den Supermarkt schon noch überlegen, zu welchen Produkten ich greife. Und irgendwie, wo man dann Abstriche machen kann und wo nicht.
8: Gerade erst haben sich wieder mehr junge Menschen für eine Ausbildung im Handwerk entschieden. Noch mehr Druck sei da genau das falsche Signal, sagen sie hier.
1: Wo Menschen arbeiten, passieren Fehler. Das gilt auch im Gesundheitswesen, wo sie besonders schwere Folgen haben können. Der medizinische Dienst der Krankenkassen hat im vorigen Jahr fast 3.100 Behandlungsfehler festgestellt, davon ein Drittel mit dauerhaften Schäden. Er vermutet aber, dass die Dunkelziffer mindestens 100 Mal so groß ist. Denn in Deutschland werden solche Fehler nicht systematisch erfasst. Deshalb fordern die Kassen und auch Patientenschutzorganisationen eine Informationspflicht. Russland hat die Ukraine in der Nacht wieder mit Raketen und Drohnen attackiert. Besonders betroffen war die Hauptstadt Kiew. Insgesamt wurden laut Behörden seit gestern mindestens 17 Menschen getötet. Präsident Selenskyj forderte seine westlichen Verbündeten erneut auf, Patriot-Abwehrraketen an die Ukraine zu liefern. Der Präsident steht innenpolitisch unter Druck. Korruptionsskandale und die Absetzung des beliebten Verteidigungsministers hatten zuletzt Proteste in der Bevölkerung ausgelöst.
10: Die Menschen in der Ukraine bleiben weiter schutzlos gegen ballistische Raketen aus Russland. Müssen auch in dieser Nacht einen Einschlag nach dem anderen über sich ergehen lassen. Ein unerträglicher Zustand, besonders für Familien mit Kindern. Hart, beängstigend. Wir dachten, das ist die letzte Nacht in unserem Leben. Es fällt mir schwer, darüber zu sprechen. Wir brauchen Schutz, damit wir mehr oder weniger ruhig schlafen können. Zumindest, damit wir Zeit haben, uns in Sicherheit zu bringen. Damit wir etwas haben, womit wir diese Raketen abwehren können. Obwohl die ukrainische Luftwaffe nach eigenen Angaben viele russische Marschflugkörper und Angriffsdrohnen abwehren konnte, die notwendige Munition zum Schutz gegen ballistische Raketen, hier orange abgebildet, fehlt noch immer. Präsident Zelensky erneuert daher seinen Hilferuf an die Partner der Ukraine, Patriot-Abwehrraketen zu liefern. Innenpolitisch löste Ex-Verteidigungsminister Fedorov mit seiner Forderung nach Neuwahlen eine Debatte aus. Ukrainischen Medien zufolge plane Fedorov, der Kontakte zu Tech-Milliardär Musk pflegt, eine Reise in die USA. Dort wolle der 35-Jährige offenbar um Unterstützung für seinen Kurs werben. Umfragen zeigen allerdings, dass die deutliche Mehrheit der Ukrainerinnen und Ukrainer gegen Wahlen in Kriegszeiten ist. Auch viele Fedorov-Unterstützer sehen den Vorstoß kritisch.
1: In der spanischen Exklave Ceuta wollen die Behörden 3 Wochen nach dem massenhaften Andrang von Migranten die Ordnung wiederherstellen. Etwa 2000 auf dem Gebiet verbliebene Menschen haben wochenlang am Strand campiert. Sie wurden heute in ein Übergangslager gebracht. Ceuta liegt an der Küste Nordafrikas, gegenüber von Gibraltar. Ende Juli waren mehr als 70.000 Migranten von Marokko aus auf das spanische Gebiet gelangt. Der Großteil von ihnen kehrte kurz darauf zurück.
11: 3 Wochen lang haben sie hier geschlafen, am Playa Trampolin. Jetzt soll der Strand wieder Strand sein. Ceuta weist rund 2000 Menschen eine neue Bleibe zu. Zu Fuß durch pralle Sonne. Viele dieser Migranten kommen aus Ländern südlich der Sahara, manche von ihnen mit Chancen auf Asyl. Auch das hier nur eine Übergangslösung. Für die Bürger Ceutas aber ein Schritt Richtung Normalität, so die spanische Regierung. Vielen dürfte das nicht reichen. Alle Kulturen lebten hier sehr gut zusammen, aber jetzt ist es sehr schlimm. Wir haben auch Angst vor Ansteckungen, vor Infektionen. Die Marokkaner sind nicht in der Lage, politisches Asyl zu verlangen. Warum schiebt man sie dann nicht ab? Von der angestrebten Normalität weit entfernt ist dieses Industriegebiet. Hunderte schlafen im Staub, viele sind minderjährig, Kinder. Es gibt keine Toiletten, kein Wasser für sie. Ich möchte in eine Unterkunft, raus aus dieser Situation, weg von der Straße. Kinderschützer schlagen Alarm, das sei eine humanitäre Krise. Die Behörden müssen dringend und koordiniert reagieren, damit kein einziges Kind mehr im Freien schlafen muss. Die Grundbedürfnisse müssen gedeckt sein. Spanien hat angekündigt, 500 minderjährige Mädchen aufs Festland zu bringen. Wann und wohin genau, unklar. Nur langsam bewegt sich etwas in Ceuta.
1: 56 Jahre nach dem Brandanschlag auf ein jüdisches Altenheim in München hat sich die Staatsanwaltschaft auf einen Tatverdächtigen festgelegt. Neue Ermittlungen belasten einen Neonazi, der schon 1972 vernommen worden war. Er ist vor 6 Jahren gestorben, sodass er nicht mehr angeklagt werden kann. Bei dem Brandanschlag wurden 7 Menschen getötet, viele von ihnen Holocaust-Überlebende. Es war eine der schwersten antisemitischen Taten der Nachkriegszeit. Heute Abend startet die Ruhrtriennale. Das Festival der Künste ist bekannt dafür, ehemalige Industrieanlagen wie Kohlezechen oder Stahlwerke in einzigartige Bühnen zu verwandeln. Bereits gestern öffnete die Jahrhunderthalle Bochum zur Generalprobe ihre Türen. 100 Tickets gab es exklusiv für unter 30-Jährige. Eine Generation, die im Theater bisher eher selten zu treffen ist.
12: Sie tanzen in einer düsteren Welt, erzählen eine Geschichte des Widerstandes, ausschließlich mit David Bowie-Songs. Generalprobe von Rebel Rebel auf der Ruhr-Triennale.

0: Das Musiktheaterstück zeichnet eine bedrohliche Welt. Zwischenmenschliche Beziehungen sind per Gesetz verboten. Ein junges Paar lehnt sich auf und leistet Widerstand. Songs wie Heroes, in dem David Bowie schon in den 70ern über Freiheit und Mut singt, liefern den Soundtrack.
1: Ich bin schon relativ großer David Bowie-Fan, deshalb fand ich das sehr, sehr toll. Ich glaube, dass da eigentlich jede Person aus jeder Generation total viel draus ziehen könnte.
0: Rebel Rebel läuft auf der Ruhr-Triennale bis zum 4. September.
2: Gleich zwei Tornados innerhalb weniger Stunden haben in Brandenburg und Hessen für erhebliche Schäden gesorgt. Bäume wurden entwurzelt und, wie hier in Solms, ganze Dächer abgedeckt. In Rheinland-Pfalz kam eine Frau bei einem Unwetter ums Leben. In Thüringen wurde heute Morgen ein Mann von herabfallenden Ästen tödlich verletzt. Deutschlandweit wurden Dutzende Gebäude beschädigt.
3: Ulrike Alia Biancospino war zu Hause, als der Sturm einen Teil ihres Schlafzimmers in Hörgrenzhausen nördlich von Koblenz einfach wegriss.
4: Und ruckzuck ging die Wand weg, das flog alles in der Wohnung rum. Ich konnte keine Tür schließen, die Fenster, die flogen raus, also das war eine Katastrophe.
3: Am Tag nach dem Sturm überall aufräumen. Mehr als 60 Ortschaften in Rheinland-Pfalz hatten zwischenzeitlich keinen Strom. Bis wieder Alltag einkehrt, dauert es noch.
5: Wir haben geschlossen, gut, aufgrund von Sicherheitsaspekten. Wir haben ein Baum liegt auf unserem Notausgang, sodass, wenn jetzt hier ein Fall käme, dass wir hier raus müssten, die Kinder gar nicht nach draußen könnten.
3: Auch andere Teile Deutschlands waren betroffen. In der Nähe von Wetzlar hat ein Tornado in Hessen mehr als 60 Häuser beschädigt. Das gleiche Phänomen in Fürstenwalde bei Berlin. Die Folge? Mehrere Verletzte, Schäden und aufwendige Aufräumarbeiten.
2: Und nun die Wettervorhersage für morgen, Freitag, den 21. August.
6: Tiefer Luftdruck und der Gegensatz zwischen kühler Luft im Norden und Warmluft im Süden bestimmt weiter unser Wetter. Und im südlichen Bayern besteht heute Nacht zunächst noch Unwettergefahr durch Starkregen. Im Nordwesten ein paar Schauer, die es dort sowie im Westen zusammen mit kurzen Gewittern auch am Tag gibt, später auch im Südwesten. In einem Streifen von der Mitte bis in den Osten dagegen öfter sonnig. Gleichzeitig breitet sich von Süden ergiebiger Regen samt Gewittern aus. Auch da besteht wieder Unwettergefahr. In Niederbayern heute Nacht bis 8 im Waldecker Land um 10 Grad, in Nordseenähe und an den Alpen morgen unter 20 Grad, im Osten dagegen sommerlich warm. Samstag teils Wolken mit Schauern oder Gewittern, teils Sonnenschein, vor allem im Süden und Südosten dazu windig. Sonntag ähnlich, aber Montag wird es sonniger und im Südwesten auch heiß.

0: Olympisches Feeling auf dem Stuttgarter Messegelände. 106 Teams aus 22 Ländern sind angereist zur Grill- und Barbecue-Weltmeisterschaft. Darunter drei eingefleischte Teams aus Rheinland-Pfalz. Alle sind heiß auf den Titel.
1: Wir sind das beste rheinland-pfälzische Grillteam.
2: Grillen ist weit mehr als nur Nackensteaks und Bratwurst.
3: Geselligkeit und Spaß.
4: Ein Leben ohne Grillen ist für mich einfach sinnlos.
0: Am Vorabend des Mega-Events Riesenansturm auf die Lebensmittel. Jedes Team bekommt einen identischen Warenkorb. Kiloweise Gemüse, Obst, Fleisch und Fisch. Auch die Black Pearl Barbecue Crew um den Westpfälzer Heiko Ecker checkt die Kisten.
5: Riesenchaos, jeder will natürlich seine Ware schnellstmöglich. Wahrscheinlich denken die, die ersten sind die besten Ware. Ist ja jeweils alles Gleiche drin, deswegen ganz entspannt.
0: Ihr Pavillon gehört zu den spektakulärsten auf der Messe. Fluch der Karibik lässt grüßen. Zwei Jahre gibt es die Black Pearls erst, aber sie waren immerhin schon bei der interkontinentalen Meisterschaft in Costa Rica dabei. Seitdem hat sie der Ehrgeiz gepackt.
6: Natürlich wollen wir Weltmeister werden, das ist ganz klar. Aber die Zuschauer sollen auch das Ganze hier so ein bisschen erleben und spüren, was wir hier den ganzen Tag so machen.
0: Erstmal die Ware verräumen. Anhand der Zutatenliste, die seit Monaten bekannt ist, kreieren die Teams ihre Menüs. Bei der WM müssen insgesamt 6 Gänge gegrillt werden. Fisch, Fleisch und Vegetarisches.
7: Schöne Polofinos.
0: Der erste Gang ist Hühnchen mit Beilage. Eine Woche vor der Weltmeisterschaft beginnt die letzte heiße Phase bei den Black Pearls. Monatelange Vorbereitungen liegen hinter ihnen. Sogar ein Trainingscamp in Tirol. Aber am ersten Gang muss noch gefeilt werden.
8: So, das ist ein selbst hergestellter Rub.
9: Alles gute Gewürze, sage ich mal. Angefangen von geräucherter Paprika, Salz, Koriander, Flohsamen, Fenchelsamen, geschrotet. Ein bisschen Rohrzucker und Muskat, Piment kommt da rein.
8: Polofinus ist das ausgelöste Oberkeule. Das heißt, vom ganzen Hähnchenschenkel das obere Stück. Ohne Knochen, ohne gar nichts, ohne Fett. Schon Fett komplett entfettet. Wenn man das Ganze so eine Kugel geformt hat, mit so einem leichten Rechteck, nehmen wir die Haut und spannen sie über das Polofino.
0: Jürgen Dantschik ist Vertriebsteamleiter in der Industrie- und technikaffin.
6: Das ist jetzt quasi ein Männerföhn. Der wird 1000 Grad heiß. Hiermit kriegen wir so einen Holzkohlegrill in 20 Minuten auf 400 Grad. Meine Frau ist oben im Bad und föhnt sich die Haare und ich mach das da hier dann.
0: Jetzt kommen die Polofino-Teile auf den Keramikgrill. Das Grillei hält die Wärme besonders lange.
9: So, 3 Stück machen wir in der Form. Art Muffin Chicken und dreimal legen wir so naturell drauf. Und dann schauen wir mal, was besser und saftiger wird.
0: Ein bisschen grillverrückt muss man schon sein.
10: Also ich habe 4 Grills.
11: 12.
12: Um die 16.
13: Ich habe 4 Grills.
0: Zum Huhn soll es ein rote Beete-Tatar geben, mit Obst und Nüssen.
5: Was haltet ihr davon? Wenn wir in der Top 10 sind, lassen wir uns definitiv Black Pearl irgendwo auf dem Körper tätowieren. Das werden wir tun.
0: Jetzt erstmal Fieber messen beim Hühnchen.
8: 76, 77, maximal 80 runter. Das wird jetzt auch noch mal nachziehen mit der Kerntemperatur. Deswegen holen wir das Ganze jetzt raus.
0: Zum Vergleich werden nur ein paar glasiert mit einer Spezialmischung aus Kräutern, Honig und Rotwein.
9: Das ist eine Barbecue-Soße, gekochte. Und damit marinieren wir jetzt noch zum Schluss oder glazen, besser gesagt, das Fleisch noch mal. Dadurch kriegt es noch mal schönen Glanz und Geschmack kriegt es auch noch.
0: Und wie schmeckt das Fleisch ohne Glasur?
9: Wow,
12: ich weiß schon, wie das Saft rausläuft.
3: Das erste ist ein bisschen trocken, weißt du? Der Rub zu trocken. Mhm. Aber gut, wenn die Haut knusprig ist, dann ist es.
0: Das Fleisch jedenfalls ist saftig.
11: Also der Gläs rundet das Ganze noch ein bisschen ab. Mhm.
3: Ja. Klar.
0: Eine Woche später in Stuttgart. Die Black Pearls bereiten den ersten Gang vor. Man hat sich beim Hühnchen für die Muffin-Variante entschieden.
13: Brauchen Sie einen Large auf 11 Uhr?
0: Und dafür die Polofinos langsamer zu garen. In Etappen quasi. So werden sie noch saftiger.
9: Wir holen es bei 60 Grad. Kerntemperatur holen wir erstmal aus den Formen raus. Danach machen wir sie indirekt wieder drauf. Da ziehen wir die Haut ab und die Haut wird nochmal separat noch angegrillt, dass es schon richtig schön kross wird. Und bei ca. 76 Grad ist es Chicken fertig.
0: Ganz schön raffiniert, das Muffin-Hühnchen. Ob sie damit auch die internationale Jury überzeugen?
9: Rosa, Jürgen!
14: Ja!
9: Es ist soweit!
0: Am anderen Ende der Zeltstadt das zweite Team aus Rheinland-Pfalz. Die Grillinger Barbecue Crew aus Mainz-Finthen. Besonderes Outfit mit besonderen Tücken.
15: Unser Teamname ist leider nicht lesbar und jetzt müssen wir improvisieren.
0: Dann eben jetzt. Vorne über Kreuz.
15: Jetzt, genau so. Einmal alle nagisch machen.
3: Sieht ein bisschen komisch aus.
0: Und hält nicht.
16: Dankeschön.
0: Dann eben auch hinten über Kreuz.
17: Woher sollen die das denn wissen? Das muss so aus.
16: Genau.
0: 5 Tage vor der WM treffen wir die Grillinger zu Hause. Es gilt noch einiges abzustimmen und zu testen. Heute rauchen hier nicht nur die Grills.
18: Wir machen komplett heute die Karotten-Hotdogs. Dann machen wir die rote Beete dazu. Die raspeln wir. Und wir machen noch andere Gemüsechips.
0: Die Mainzer haben ihr WM-Ticket eher unfreiwillig ergattert. Aus einer Laune heraus nahmen sie im Mai an Landesmeisterschaften teil und wurden Erster.
19: Eigentlich haben wir gesagt, so, wir wollen auf gar keinen Fall Erster werden, um diese Wildcard zu bekommen. Also weil ja? Für dann die Mann, Weltmeisterschaft. Und
20: als weil ich wusste, was da für eine Arbeit da ist.
21: Ja, genau.
0: 8 Mitglieder hat die bunt gemischte Truppe. Der Älteste ist Landwirt, der Jüngste Erzieher. Ihr Slogan? International.
22: Wir haben uns dann darauf geeinigt, wir shoppen Flows in Fire Glows. Und dabei ist es jetzt.
23: Ja, wir haben halt schon gesagt, wir kommen aus Mainz. Aus Finthen, um genau zu sein. Rheinland-Pfalz, Deutschland, genauso haben wir auch die Fahnen, darf ich das schon sagen. Wir werden auch mit 4 Fahnen erscheinen. Und also wir fangen mal groß an, Deutschland, Rheinland-Pfalz, Mainz und Finthen.
24: Oh, Mainz, Finthen,
23: natürlich.
24: Sehr gut.
0: Eine Teilnahme bei der legendären Grill-WM, das ist schon was. Jetzt wollen Sie es wissen, aber der Spaß soll trotzdem nicht zu kurz kommen.
25: Auf unserer Einkaufsliste, das Erste, was drauf stand, war der Kühlschrank und die Getränke.
26: Ich bin Matthias Frohrath, bin vom Beruf Koch, bin selbstständig in dem Beruf und das Grillen ist eine Leidenschaft von mir, die ich einfach ausbaue.
0: An 7 Grills wird jetzt noch mal geprobt und gebrutzelt, was das Zeug hält. Die einzige Frau im Team ist seit einem halben Jahr mit dabei.
27: Ja, ich bin Cheryl, bin 44 Jahre und komme aus Mainz-Finthen. Ich bin in der IT-Branche tätig. Das ist wie manchmal in der Arbeit. Ich finde es manchmal mit, auch wenn wir jetzt recht gemischt sind in meinem Team, fand ich es damals eigentlich mit mehr Jungs, sage ich jetzt mal, zu arbeiten, immer ein bisschen entspannter.
0: Dominik ist normalerweise fürs Dessert zuständig. Dieses Mal für den vegetarischen Gang. Hotdog mit Karotte.
28: 2 Minuten.
19: Fertig. Ja. Wir machen jetzt gerade das Karottencasting und wenn wir jetzt auf der Weltmeisterschaft sind, würden wir das natürlich so machen, dass wir noch ein bisschen genauer drauf gucken, welche Karotten so die perfekte Form haben, dass es nach einem Hotdog aussieht, wie zum Beispiel die hier, die recht gleichmäßig ist. Genau, die wandern jetzt alle auf den Grill noch mal kurz und danach sind wir eigentlich so weit, dass wir die Hotdogs komplett fertig machen können und anrichten.
0: Axel bereitet die Spezialwaffe der Grillinger vor.
29: Das ist das sogenannte Plancha. So was kann man ja fertig kaufen. Wir haben es jetzt hier selbst gebaut. Das ist einfach eine sogenannte Ghetto-Tonne, da war früher Orangensaft drin. Innen drin ist ein Waschmaschinenkorb, ein Schleuderkorb. Mehr ist es nicht. Die Grillplatte, die kauft man fertig, weil sowas kann man nicht selbst machen. kannst du Gemüse grillen, Fleisch grillen. Wenn man das Ding gut vorheizt, also richtig heiß macht, hat man hier vorne um die 500 Grad heiß. Und so im 10 cm Abstand wird es einfach immer 100 Grad kälter.
0: Der Weißkohl als Füllung für den Hotdog wird kurz angegrillt, dann in Essig und Öl mariniert, dazu Sesam. Und als Topping Mayo mit Miso-Paste.
1: 14.25 Uhr. Wie bitte?
29: Normal müsste jetzt ein Danke kommen.
1: Danke. Danke.
2: Wir haben feste Zeiten, wo wir die Gänge abgeben müssen. Dort in Stuttgart.
0: Jetzt noch rote Beete-Crunch statt Röstzwiebeln.
4: So, du darfst es probieren. Das schmeckt echt saugut.
2: Echt?
4: Ja.
0: Stuttgart kann kommen.
1: Wir fahren da jetzt hin, wir bauen auf, wir haben unseren Spaß. Lass es drauf ankommen.
0: Ein paar Tage später, schon von Weitem sichtbar, alle vier Grillinger Flaggen. Zwei Tage Grillmarathon liegen vor ihnen. Der erste Gang, Korianderhuhn mit einer Grillpaprika-Farce. Zwei weitere Gänge sind in Arbeit.
1: Patrick, du guckst da. Axel, du bleibst da hinten an den Grill stehen. Ich bin heute komplett entspannt, weil ich heute alle drei Gerichte, die wir heute machen, sind eigentlich einfach und für uns sehr gut vorbereitet.
6: Klingt super.
1: Aber für morgen habe ich

0: Matthias' Familie ist angereist zur moralischen Unterstützung.
1: Ja, wer bist du?
2: Elias. Ich find's cool, auch dass er gut grillen kann und dass er hier mitmacht.
3: Eigentlich voll gut, weil sie gut grillen können und ich hoffe, dass sie auch den Pokal nach Hause holen.
1: Zumindest den der Herzen schon mal.
2: Er lacht oft und er grillt sehr viel, ja. Er will sehr viel mit Grillen und so haben. Wenn ein neuer Grill kommt, dann sagt er, guck mal, wie schön der Grill aussieht.
1: Das ist dann das, was ich mal einwerfe. Andere Dinge, die nichts mit einem Grill zu tun haben oder so, ne?
4: Ja.
1: Das, ja. Ich habe auch gesagt, wir können ja mal 4 Wochen dann jetzt auch mal kurze Grillpause haben, so, ne? Urlaub, Ferien, mal ohne Grillen.
0: Die einzelnen Teams haben unterschiedliche Abgabezeiten. Die einen zur vollen, die anderen zur halben Stunde. Die Uhr tickt für das Korianderhähnchen. Als Beilage zum Huhn gibt es Auberginenpüree und gerösteten Blumenkohl mit Topinambur-Chips.
5: Das müssen wir jetzt machen.
0: Die Kräuter des Korianderhühnchens soll man intensiv rausschmecken. Das Zauberwort heißt schonendes Garen.
6: Das ist wahrscheinlich in der Phase.
0: Die Black Pearls werden langsam nervös. Sie haben mit den weitesten Weg bis zur Abgabestelle. Probelauf mit Probekarton.
7: Eigentlich muss, wie gesagt, in der Pfanne laufen. Das kann ja ich machen. Wenn du trägst, wenn ich träge, lauf
8: ja.
7: Du.
8: Ne? Dass wir einfach gucken,
7: ja.
8: wie lange wir wirklich brauchen dafür. Ja. Glaubt ihr, wir müssen hier rein?
0: Bei der deutschen Meisterschaft letztes Jahr wurde nämlich ein Gang disqualifiziert, weil sie 3 Sekunden zu spät abgegeben hatten.
9: Und hier ist die Schlange.
8: Hier wird die Schlange.
9: Hier ist so, fertig.
8: Oder da vorne. Guck mal, das sind die ganzen Dinger. Mal guck mal, das sind die Typen.
9: Ja, genau.
8: Aber ich glaube, die Schranke ist da, ja, das kann ich schon sagen.
9: Die Schranke ist da.
8: Turn in, yes. Ja, okay, stimmt.
9: Die Schranke ist da, das ist der Platz mit Leuten danach.
8: Ja, wie stehen wir in der Zeit?
10: 2:30.
8: Okay, also.
10: Wenn wir da sind, ist
8: 2:30. Haben wir Puffer, ja? Alles klar, gut.
9: Also 5 Minuten
8: passt,
9: haben wir.
8: Die 5 Minuten
9: haben
8: gepasst.
9: 5 Minuten passt.
8: Okay, super.
10: Sehr gut. 2:30.
8: Wir wollen immer versuchen, eines der ersten Teams sein, die abgeben.
9: Ja.
8: Weil dann haben die Juroren nochmal einen neutralen Geschmack, mehr oder weniger. Ja? Also, haben jetzt nicht 20 Gerichte schon gegessen oder so. Und da ist es schon ein Vorteil, wenn du einer der Ersten bist, die abgeben.
0: Wo bleibt eigentlich das dritte Rheinland-Pfälzer Team? 2 Tage vor der WM, ein Bauernhof im Taunus. Ungewöhnliche Kulisse für ein brenzliges Event. Die Ahrtal-Barbecue-Crew aus dem Rhein-Lahn-Kreis trifft sich zum finalen Probegrillen.
11: Wenn das Grillteam mit dem Rinderzüchter zusammenarbeitet, sind die Wege immer kürzer, ja.
0: Die Truppe ist seit langem mit Landwirt Nils Feikle befreundet. Auch ihr Grillfleisch beziehen sie regelmäßig von seinem Biohof.
12: Die Jungs haben so einen Stützpunkt gesucht, wo sie ihren Lagercontainer hier abstellen können und halt noch so einen kleinen Raum haben, wo sie alles vorbereiten können. Und wir haben ja hier alles auf dem Betrieb. Ja, ich denke mal, die sind unter der Top 5, behaupte ich jetzt mal.
0: Teamchef Matthias Neb aus Oberneisen bereitet seine Kartoffelpralinen vor. Im richtigen Leben ist er Beamter bei der Bundeswehr.
13: Das ist ähnlich wie ein Kartoffelkrotteur, nur halt nicht mit Käse überbacken, sondern halt mit 20 verschiedenen kleinen Kartoffelschichten. Den Pellet Smoker machen wir das auf unserem Gerät hier 4 Stunden lang bei 160 Grad. Danach wird das Ganze beschwert, ungefähr mit 2,5 Kilo Gewicht.
0: Danach noch in Würfel schneiden und crossgrillen. Die Ahrtaler brennen für ihr Hobby und sind damit richtig erfolgreich. Bei der letzten WM in Belgien haben sie sich in der Kategorie Dessert sogar zum Vize-Weltmeister gegrillt.
13: Das ist das Ziel des Ganzen, dass das wirklich hier ein schönes, viereckiges, gleichmäßiges Törtchen gibt. Ja. Das sind ja Probierstücke.
11: Ist genau ausgewogen, nicht so viel Salz, nicht mit dem Muskat genau auf den Punkt, sahnig, cremig. Crunchy, genau richtig. Finde ich richtig gut.
14: Heiß.

0: Fischforelle hat er selbst gefangen. Daniel Schäfer, gelernter Koch, bereitet den Fischgang vor. Geräucherte Forelle im Blätterteig auf einem Quinoa-Bett.
1: Man nennt mich auch die Geheimwaffe vom Team sozusagen. Ja, ich wollte halt von Anfang an mit den Jungs halt was reißen. Und die ersten zwei Jahre waren schon hart für die Jungs, weil ich habe einen strengen Führungsstil, aber wir wollen ja auch was erreichen. Wir fahren ja nicht dahin, um nur dabei zu sein. So, Treppchen war eigentlich immer so unser Ziel in der Gesamtwertung. In der Einzelwertung haben wir es ja schon ein paar Mal geschafft, auch auf dem ersten. Aber in der Gesamtwertung ist das Treppchen uns leider bisher verwehrt geblieben.
0: Die Erwartungen an Stuttgart sind also hoch.
2: Wir sind das beste rheinland-pfälzische Grillteam.
3: Jeder ergänzt den anderen.
4: Ich bin sicher, wir rocken das.
0: Werden die Ahrtaler ihre Konkurrenz an die Wand grillen? Drei Tage später bei der Weltmeisterschaft. Küchentipps vom Küchenmeister.
5: Ja, das hält auf jeden Fall frischer. Ich mache das gleich feucht und dann ist das im Kühlschrank, als wäre es frisch geerntet worden.
6: Das ist mein Bruder, der Christian.
7: Ich bin gelernter Koch, habe ein Restaurant in Itzstein, wo wir uns auch auf Grill und Barbecue spezialisiert haben.
8: Das ist halt der Küchenarm, ne? Also jede Menge Speisen haben wir halt verewigt. Ja. Mit dem Handkäse, Leberkäse mit Spiegelei haben wir auch.
0: Auch für die Ahrtaler gilt, erster Gang Hähnchen.
9: Da putze ich jetzt die Keulen aus, sodass der Juror eine schöne Keule hat, ohne irgendwelche Sehnen. Und dann wird das wie ein kleiner Lutscher.
0: Vieles läuft parallel.
10: Das ist unsere Beilage zum Hähnchen und da haben wir Mac and Cheese gemacht, das heißt Nudeln gekocht, eine Käsesoße dazu hergestellt, das Ganze gewürzt. Das haben wir jetzt in Form gepresst, wie man hier sieht, bis es abgekühlt ist, damit der Käse fest wird und stockt. Und jetzt fange ich an, das Ganze zu melieren mit Ei ummanteln und dann nochmal mit Polenta anstatt Paniermehl, weil im Warenkorb war kein Paniermehl enthalten, das heißt wir mussten Polenta jetzt nehmen. Das tue ich jetzt vorbereiten und 10 Minuten vor Abgabe werden die kross ausgebacken.
0: Matthias bereitet für den nächsten Tag seine Kartoffelpralinen vor. Spontan wurde entschieden, auch Süßkartoffeln dazu zu nehmen. An die 20 Schichten werden übereinander gelegt.
11: Ja, vor 10 Minuten habe ich die Kartoffelscheiben gemacht. Kurz im Wasser einfach, dass die Stärke ein bisschen austritt. Und jetzt schichten wir die schön übereinander, auch so ein bisschen überlappend, dass halt das Ganze auch eine schöne Struktur nachher gibt. Dann muss das ja 4 bis 5 Stunden in den Ofen bei 160 Grad ungefähr. Und danach dann lassen wir es über Nacht dann auskühlen, damit wir es morgen ordentlich verwenden können.
0: Der Hähnchengang mittlerweile in der Endphase.
12: Also das ist jetzt Baconpulver. Da haben wir Bacon ausgelassen und haben den klein gemörsert. Damit panieren wir die Hähnchenrolle und es kommt auch noch mal über die Beilage drüber gestreuselt plus die Röstzwiebel drauf.
13: Ich hoffe, es ist alles im grünen Bereich.
10: In 20 Minuten haben wir abgearbeitet. Ich mache jetzt hier die Beilage fertig. Und die Jungs machen das Hähnchen. Die Aufregung steigt.
0: Countdown für die Polofinos bei den Black Pearls.
14: Läuft, alle Grills sind heiß. Alles vorbereitet. Der erste Gang ist eigentlich so gut wie raus. Jetzt muss nur noch die Haut vom Chicken knusprig werden, dann ist alles gut.
0: Dafür haben sie sich einen besonderen Trick einfallen lassen. Um die gewürzte Haut krosser zu kriegen, kommt sie separat auf den Grill und wird mit Metallplatten beschwert. Danach noch einen schweren Eimer drauf. Erfinderisch sind sie, die Piraten.
14: Jungs, 3 Minuten zum Anrichten.
15: 10.20 Uhr.
16: Danke.
15: Bitte. Noch 6 Minuten für den Blumenkohl.
0: Endspurt auch bei den Ahrtalern.
17: 7 Minuten bis Abgabezeitfenster.
18: Danke.
19: Ich denke auch, Ihre Anschrift ist besser. Hm?
20: Ja, mach Strick.
1: Wenn nichts runterfällt, sollte eigentlich nichts passieren. Ist alles schon passiert, so ist es nicht.
3: Den Gang runterlaufen.
1: Ja, ist auch schon mal was abgeschmiert. Dann sind die Portionen halt ein bisschen kleiner geworden.
0: Fehler beim Anrichten können zur Disqualifizierung führen. Zwei Teller mit je 6 Portionen Hauptgericht und 6 Portionen Beilage sind abzugeben.
16: Die Spannung steigt.
0: Zunächst zum Kontrollcheck bei der Annahme.
18: Die Aufkleber, haben wir die Aufkleber drauf?
20: Ja, gut.
0: Die Aufkleber mit Nummerncode identifizieren die Teams. Das wichtige Etikett vergessen. Daniel eilt zurück. Das Gericht wird erstmal nicht angenommen.
20: Wir haben noch 15 Minuten haben wir noch.

0: Gerade noch geschafft. Die Aufkleber sind gefunden.
1: Ja, ist egal, beide die gleiche Nummer.
2: Nee. Das wäre jetzt Worst Case gewesen. Pünktlich abgegeben. Jetzt bin ich erst mal außer Atem. Puh. Nee, es ging jetzt wirklich nur darum, sonst können die Teller nicht zuordnen und dann wäre der Gang disqualifiziert worden.
0: Zurück bei den Black Pearls. Zu den Polofinos servieren sie Süßkartoffel-Bananenstampf, Empanadas und rote Beete-Ananasröllchen. Sieht nach Sterneküche aus. Jetzt darf nichts mehr schiefgehen.
3: Vor euch. Kai hat uns hier einen Weg frei gemacht. Ja. Zwei sollten vor uns laufen.
4: Ja, genau. Okay.
5: Also, wer läuft?
6: Ja. Also, komm ich auch mit.
0: Auch das Korianderhähnchen mit Blumenkohl der Mainzer Grillinger macht sich auf den Weg. Und viele Besucher sind live dabei.
7: Und los geht's!
8: Zwei Dinge.
9: Ja. Die Aufkleber gehören oben drauf und nicht auf dem Teller, wie gesagt haben.
8: Ja, auf den Karton.
9: Auf den Karton.
8: Der Karton, ja. Ne?
9: Und das zweite Ding, Abgabe ist 5 vor und nicht 1/4 vor. Ja? Also ich würde sagen, die zwei setzen wir jetzt erstmal in die Strafecke. Ja? Dann schreiben sie das 10-mal nieder. Ja?
8: Ja.
9: Und dann dürfen sie wieder weitermachen.
10: Okay. Und vor allen Dingen die Grid-Conveyments, was er gemacht.
11: Hey, fang mal an, wann sie fängt. Das haben die geschrieben.
0: Hinter der Trennwand wartet die internationale Jury. 170 eigens geschulte Juroren aus 15 Ländern. Die Wertungen gibt es aber erst ganz am Ende, nach Abgabe des letzten Gangs. Angelika Brune ist oberste Regelwächterin des Veranstalters German Barbecue Association. Ein Dreivierteljahr hat die Vorbereitung gedauert.
12: Die Jury wertet nach Aussehen des Gerichtes, nach Geschmack des Hauptbestandteils, Geschmack der Beilage, geschmackliche Harmonie des Gesamtgerichtes, die Zartheit des Fleisches, ist der Fleischgeschmack noch zu schmecken oder ist es von Gewürzen überdeckt? Das sind so Dinge, auf die ein Juror achtet. Die Kreativität zählt natürlich auch mit dazu. Bei der Weltmeisterschaft nicht ganz so groß, da geht es mehr um den Geschmack des Fleisches, aber die Kreativität spielt natürlich auch eine Rolle.
13: Where do you come from?
14: Switzerland. Ich möchte da kein Kommentar dazu geben. Ich bin am Jurieren. Nein.
15: Deutschland?
16: Ja. Italy.
17: Deutschland.
0: Die Grill- und Barbecue-WM. Ein mega Open-Air-Spektakel. Mit rund 100 Ausstellern und 15.000 Besuchern stellt sie an diesem Wochenende Rekorde auf.
18: Hallo Deutschland, Grüße aus Schottland. Man kommt hier zusammen, man teilt die Rezepte und die Kultur, es ist unglaublich. Wir sind aus Victoria, Südafrika, zum ersten Mal bei so einem Wettbewerb mit dabei. Vielen Dank an die World Barbecue Association. Fleisch, was sonst? Wir sind aus Südafrika.
19: Unser Geheimrezept, das ist ganz leicht, das ist die österreichische Liebe, ja. Wir geben überall eine Prise Liebe dazu und dann wird es sicher werden.
18: Mexiko muss gewinnen, ist doch klar. Ja, ich gehöre zur Jury. Geboren bin ich in Costa Rica. Meine Eltern stammen aus Japan.
0: Die Queens of Barbecue, das einzige reine Frauenteam, kommt aus Schweden. Ich mache das seit 2016. Davor bin ich nur mit Männern angetreten, aber dann war ich es leid, immer nur die Pilze zuzubereiten. Also habe ich ein Mädelsteam gegründet. Zusammen mit ihrer Tochter und einer Freundin. Ich habe die höchste Punktzahl für mein Dessert gekriegt in Schweden, letztes Jahr bei der schwedischen Meisterschaft. Es war ein Schokoladenkuchen mit gesalzenem Karamell und Popcornsticks. Mit einer Wolke aus Zuckerwatte.
20: And a cloud of cotton candy.
0: Ja. Ob Sie schon ein paar nette Grilljungs getroffen haben?
21: Lot of them.
0: Hab ich. Viele sogar. Und sie sind so freundlich. Sie sagen, oh, das ist alles so pink. Klar sag ich, das ist pink.
21: Ja, das ist pink. This is my
0: Das hier ist mein Küchenofen.
21: And I like
0: Ich liebe es, draußen zu grillen. Ich kann ihm sagen, wie ich es haben will. Dagegen der Herd drinnen. Man stellt ihn auf 200 Grad und dann sind es 200 Grad. Langweilig.
1: Ja, boring.
4: Sache hier mit den Leuten macht mich glücklich. Das ist Freizeit, das ist anstrengende Freizeit, die ich mit super lieben, netten Leuten verbringe. Ja, es ist wie Urlaub.
0: Der nächste Gang. Schwein ohne Knochen. Dazu Pulled Pork, mexikanische Maiskolben und Püree.
5: Das ist unsere Kartoffelkürbispüree für unsere Schweinenacken.
0: Bei der Ahrtal Barbecue Crew kämpft Daniel mit der Lachsforelle für den Fischgang.
2: Ich muss jetzt hier gerade mal gucken, dass unsere Haut knusprig wird, ohne dass der Fisch durchdreht. Wir hatten jetzt eben mal probiert ohne das Backpapier und da ist die Haut unten hängen geblieben. Deswegen müssen wir jetzt so ein bisschen gucken.
0: Die ursprüngliche Idee, Blätterteig zum Fisch, hätte, wie sich herausstellt, gegen das Regelwerk verstoßen. Stattdessen farbenfrohe Gemüsetaler. Der nächste Gang bringt die Black Pearls zum Schwitzen, Schwein mit Knochen. Dazu gibt's einen Tiroler Krautsalat vom Grill.
6: 10 Sekunden.
0: Ganz klassisch im Barbecue-Style. Da schlägt jedes Grillerherz höher.
4: Grillen kann das anspruchsvollere Kochen sein. Ja, einfach weil man mit der Hitze und mit der Zeit mit dem Feuer einfach umgehen muss. Wobei, okay, wir grillen ja viel mit Gas auch und so weiter, aber ja, einfach, dass man das, was man zu Hause auch machen könnte, auf dem Herd, halt auf dem Grill zaubern kann.
0: Und längst nicht nur Fleisch. Jetzt müssen sich alle Teams am vegetarischen Gang beweisen. Vorgeschriebener Hauptbestandteil? Karotte.
7: Wir machen einen Hotdog, ein Carrot Dog am Ende. Das Kraut kann ich schon mal vormachen, weil das ist nicht schlimm, wenn das auch kühler auf den Hotdog draufkommt.
0: Möhrchen statt Würstchen. Damit wollen die Grillinger punkten.
15: Okay. 14,39.
16: Danke.
0: Als Topping gegrillte rote Betesticks.
17: Sortiere ein bisschen aus, dass die dunklen leckeren. Willst du mal probieren?
22: Ja.
17: Also ist trotzdem lecker, auch wenn sie ein bisschen dunkler sind. Knusprig. Aber trotzdem soll ja auch schön aussehen, ne? Daher bin ich da jetzt paar am rauspicken. Meine erste WM. Ich fühle mich wohl, weil einfach das Team passt. Ja, also wir arbeiten alle so miteinander und mit Spaß tatsächlich.
23: Auf geht's, wenn er noch einmal konzentrieren. Komm, dann kriegen wir noch hin, ja?
0: Die Black Pearls arbeiten fieberhaft an einer ganz besonderen vegetarischen Kreation. Kaiserschmarrn gegrillt.
24: Das ist eingelegte Karotte in spezielle Marinade mit Rum und drei verschiedene Sorte Zucker.
0: Die Herausforderung? Den Teig mit der Karotte über offenem Feuer so hinzubekommen, dass er schön fluffig wird.
25: Genau, okay. Also dann den einen auf 180 und den anderen auf 230 Grad. Gut.
26: Der Jürgen zum Beispiel, der hat wirklich jede Sekunde auf die Uhr geschaut, Tablet in der Hand, das. Besser kannst du es nicht machen. Brutal, brutal.
27: Wir wollen Weltmeister werden. Natürlich geht es auch um den Spaß und wir sind eine coole Truppe und. Aber ein Fußballer tritt auch nicht an, um nicht deutscher Meister, nicht Europameister oder nicht Weltmeister zu werden. Und so ist es bei uns genauso.
0: Ob die Piraten mit ihrem raffinierten Karottenschmankerl abräumen?
28: Ja. Womit die Kaiserschmarrn hat.
19: Mit Hauptbestandteil Karotte.
0: Jack Sparrow will auch mal kosten. Die pfälzische Ausgabe natürlich. Ein gelungener PR-Coup.
3: Ihr müsst das probieren. Das ist sensationell, Alter. Sensationell ist es.
19: Einfach der geilste Kaiserschmarrn ever.
6: Das ist Kaiserschmarrn aus Österreich.
0: Jürgen ist ganz hingerissen. Und nicht nur er.
3: Jungs, 13 Minuten zum Weglaufen. Okay.
0: Zur selben Zeit bei den Ahrtalern.
7: Das ist der Veggie-Muffin. Süß-salzig, süßer Muffin, Rüpli, also ein Rüpli-Masse, eine Rüpli-Torte und oben das salzige Topping halt aus einem Käse, bisschen Käse und ja, dass du da das Salzige halt einfach darüber bringst. Ja. Immer die Kombi zwischen süß und salzig. Ja. Ja, ich denke, kann was. Letzter wären wir damit nicht.
0: Allerdings passiert gerade ein entscheidender Fehler, wie sich später herausstellt.
2: Wir bereiten gerade noch die letzten Handgriffe für unseren vegetarischen Gang zu. Und zwar haben wir hier ein pochiertes Ei gemacht. Und Alex, was habt ihr mit den Karotten gemacht?
8: Die Karotten sind wie eine Art Antipasti. Die haben wir ganz fein runtergeschnitten. Also erst auf dem Hobel ganz fein runtergehobelt, dann in feine Streifen geschnitten und auf der Plancha angegrillt mit Knoblauch, ein klein bisschen Zucker für die Karamellisierung und mit einem weißen Balsamico-Essig abgelöscht.
2: Und hier wickeln wir dann das pochierte Ei in die Karotte ein, machen es da nochmal warm. Ich glaube, ein bisschen abflemmen wollen wir es dann noch und dann ist das schon unsere Beilage. Das ist die Beilage für den vegetarischen Gang. Ne?
8: Ich setze den jetzt hier nochmal bei indirekter Hitze. Ich hoffe, dass das passt. Ja.
9: Wie lange rein?
8: Ein paar Minuten nur, dass dann nochmal ein bisschen Temperatur rankommt und wir nicht einen kalten Gang abgeben müssen.
10: Ja, Christian, Alex, 10 Minuten.
0: Noch rasch die Karottenmuffins flambieren. Die Aufkleber sind drauf. Auch optisch ein Gedicht.
11: Alles klar, Achtung!
0: Ein paar Zelte weiter. Die Brötchen sind nicht ganz so fluffig wie erhofft. Im Warenkorb gab es nur Trockenhefe.
7: Ja, mal gespannt, was jetzt aus dem Carrot Dog wird, wie er ankommt. Gut aussehen tut er schon mal. Hoffentlich schmeckt er den Leuten auch gut.
11: Ja, mit dem Krautsalat bin ich nicht ganz so, keine Ahnung, einfach Gefühl.
0: Ob sie mit ihrem alternativen Hotdog trotzdem punkten?
11: Ja.
0: Wer unter den Rheinland-Pfälzern liefert den besten Veggie-Gang ab? Gegrillter Kaiserschmarrn mit Pudding und Creme Brûlée. Alles aus Karotten. Darf so raus. Siegerstimmung bei den Piraten. Barbecue Showdown in der Grillarena. 2 Tage, 6 Gänge. Es geht dem Finale zu. Zum krönenden Abschluss ist noch einmal die hohe Grillkunst des Fleischzubereitens gefragt. Matthias Kartoffelpralinen sind Beilage zum Tri-Tip, auch Bürgermeistersteak genannt. Ein besonders anspruchsvolles Stück Rindfleisch. Die Ahrtaler haben verschiedene Zubereitungsvarianten ausprobiert. Kurz und scharf anbraten und smoken.
2: Na, nee, das kann man nicht abgeben. Hä?
19: Meinst du mit Kaugummi?
9: Vom Geschmack okay, aber vom Kaugummi. Echt, finde ich jetzt mal. Leider geht das noch.
0: Eines der drei Steaks hält schließlich Daniels kritischer Prüfung stand.
2: Das ist saftiger.
9: Mega.
2: Ja.
12: Ich finde es perfekt, also mega, der Smoke Ring vom ja, Aussehen her.
13: Optisch definitiv.
2: Die Herausforderung war, das Garpunkt zu treffen. Hier ist halt schön saftig, hier ist weiß ein bisschen zu trocken. Hier war der Garpunkt nicht richtig getroffen.
14: Mega, mega geil.
9: Saftig. Ah.
27: Schon sehr lecker. Mein Großgesell ist der Daniel.
14: Ihr seid verwandt.
12: Jawohl.
14: Okay.
27: Naja, der kann grillen, glaube ich. Ne?
9: Geil, Scheiße.
27: Der kann grillen, der kann feiern. Das ist genau sein Ding hier.
2: Je schwieriger es wird, desto glücklicher macht es. Ist immer so mein Credo, weil ja, ich will ja aus einem ganzen Tier was machen. Nicht nur das Roastbeef und das Filet grillen. Ja, ich will auch Fleischstücke machen, die wirklich über einen langen Zeitraum gegart werden und dadurch wirklich das kollagene Eiweiß zersetzt wird und du wirklich geschmacklich auch das Fleisch schmecken kannst.
0: Der sechste und letzte Gang. Fertig. Zum letzten Mal wird die Jury entscheiden. Bei der Abgabe ein Wiedersehen mit dem schwedischen Frauenteam. Müde. Heiß. Wir sind die heißen Pink Ladies.
14: Pink Ladies.
16: Erleichterung, ne? Wir haben es geschafft und es ist ein Stein runter.
9: Jetzt heißt es erstmal hinsetzen, Kräfte sammeln.
16: Nee, ich brauche was Härteres jetzt.
27: Müde am Arsch, ich darf mich jetzt nicht auf die Couch legen, aber ich bin echt glücklich. Ja. War super geil, super geil.
25: Schauen wir mal, was am Ende des Tages bei rausgekommen ist. Wir freuen uns auf jeden Fall.
0: Prämiert werden die Einzelgerichte und schließlich die Gesamtsieger. Auf geht's zur Siegerehrung an der Messebühne. Völkerverständigung und spontane Verbrüderung zwischen Grillingern und Ahrtalern. Wie heißt er nun, der neue Grill- und Barbecue-Weltmeister 2024? Zuerst der zweite Platz.
18: On stage, please.
0: Ein Team aus Ostdeutschland.
18: The Go Grillers Barbecue!
0: Und wer bekommt die Krone?
18: World Champion. On stage! Real Smoke Barbecue!
0: Real Smoke Barbecue, ein Team aus Stuttgart, ist Weltmeister. Riesenenttäuschung bei den Black Pearls.
25: Ja, da ist er ziemlich emotional gerade.
14: Oh, wieso? Wieso? Sag mal. Sag mal.
9: Wir warten auf das Ergebnis ab, da noch ein bisschen. Ja,
0: die Einzelwertungen der Gerichte kommen online. Der Kaiserschmarrn nur Platz 45. Und die Gesamtplatzierung?
2: 48.
14: Oh. Und?
2: Ja, das finde ich schon, ja.
0: Doch das Ziel für die ehrgeizigen Black Pearls bleibt.
26: Ich kann nur eins sagen, und da bin ich mir 100% sicher, wir werden in den nächsten 5 Jahren Weltmeister.
0: Die Ahrtaler hätten eigentlich Grund zur Freude. Die Kartoffelpralinen zum Tri-Tip haben sensationell abgeräumt.
20: Der beste Gang war nachher der Rind, so gesagt der letzte Gang, mit Platz 8 Gesamtwertung.
9: Wow.
20: Und davor halt ist halt Pork on the Bone, also das Kotelett, ja. Das war Platz 14. Man kann ja auf dieser Website-App halt alles nachgucken, welcher Gang welche Bewertung, welcher Juror was abgegeben hat. Und zu einem Gang fehlt halt die komplette Bewertung.
9: Also wir haben einen Gang 0 Punkte bekommen.
0: Der Grund? Zu viel des Guten beim Veggie-Gang. Wir erinnern uns, der Rübli-Muffin mit Ei-Karottenbeilage. Aber es war gar keine Beilage verlangt. So war der Gang falsch angerichtet und wurde disqualifiziert.
1: Ja, das Ärgerliche bei der Geschichte ist halt, dass wir in den anderen Gängen einmal ziemlich weit vorne mit zwei Gängen und einmal im Mittelfeld platziert waren. Wenn der Veggie noch angenommen worden wäre von seiner Optik und Geschmack, wären wir vielleicht sogar unter die Top 10 gerutscht. Und das war ja das erklärte Ziel.
0: Die Mainzer sind vollauf zufrieden. Mit ihrem Korianderhähnchen landen sie immerhin auf Platz 53. Und in der Gesamtwertung werden sie 65.
4: Also das Bestplatzierte war der Fisch als 39.
5: Dafür, dass wir das erste Mal dabei waren, sensationell.
4: Das Schlechteste war es vegetarisch, aber das macht nichts.
13: Danke. Wir haben uns ganz gekotzt.
4: Meine Mutter, die ist heute gekommen, ja, also super happy. Vielen Dank.
13: Danke.
0: Zum Schluss noch Schaulaufen der Juroren.
15: Wir sind Mainzer, wir sind Mainzer.
0: Und Vorfreude auf die nächste Grillmeisterschaft.
15: Wir sind Mainzer.

0: Ein Versuchsfeld in Unterfranken, Ende April. Seit Wochen hat es nicht mehr geregnet. Und jetzt steht die Maissaat an. Der Boden ist knochentrocken. Das zeigen die Messungen der Forscher.
1: Das Problem sind Ertrags- und Qualitätseinbußen bei den landwirtschaftlichen Kulturen. Und wir müssen schauen, wie wir mit dem knappen Gut Wasser hier zurechtkommen.
0: In vielen bayerischen Regionen regnet es immer weniger. Flüsse führen Niedrigwasser, Grundwasserstände sinken. Der Freistaat hat ein Wasserproblem.

0: Bad Königshofen im Grabfeld ist die trockenste Stadt Bayerns. Hier regnet es manches Jahr nur halb so viel wie in München. Das bekommen die Einwohner zu spüren. Günter Kempf und seine Tochter Lara müssen im Sommer das Wassersparverbot der Stadt beachten. Vieles ist verboten.
1: Du spürst das in der Bewässerung von deinem Grundstück. Das können wir jetzt nicht bewässern, weil halt kein Wasser da ist. Du tust im Garten keine Pflanzen gießen. Was es nicht vom Regen langt, das überlebt es auf Deutsch gesagt nicht. Und du tust kein Auto waschen, weil du kein Wasser hast.
0: Auch die Industrie spürt die Wasserknappheit. Kraftwerke werden im Sommer gedrosselt, damit sie den Flüssen weniger Kühlwasser entnehmen. Die Trockenheit schadet dem Wasserspeicher Wald, wie im Bad Königshofener Revier von Förster Florian Höhn.
2: Hier stirbt der Wald gerade großflächig ab, was natürlich dramatische Folgen für den Wasserhaushalt hat.
0: Die Landesregierung will die trockensten Regionen versorgen mit Fernleitungen aus den Wasserreichen. Niederschönenfelds Bürgermeister Martin Stegmeier sieht den Wasserreichtum seiner Heimat bedroht, dem Donau-Lechspitz.
3: Sitzen wir vielleicht auf dem Trocknen, weil bedingt durch den Klimawandel zu wenig nachkommt. In unser Gebiet haben wir dann selber noch genügend Wasser für uns.
0: Die Sorge ist begründet, denn viele bayerische Flüsse wie der Lech entspringen in den Alpen. Ein Augsburger

0: Forscherteam warnt. Die Abflüsse aus den Alpen, dem Motor der bayerischen Wasserversorgung, könnten in Zukunft deutlich schwinden, so der Klimaforscher Harald Kunstmann.
1: Wir haben Hinweise darauf, dass dieser Motor, dieses Wasserschloss Alpen, langsam zu stottern beginnt.
0: Ist die Wasserversorgung in Bayern noch sicher?

0: Der Bodenkundler Einar Eberhard und die Hydrogeologin Angela Hermsdorf zeigen gut zu wissen, wie sich Grundwasser bildet. 90% des bayerischen Trinkwassers kommt aus dem Grundwasser. So gesehen ist das Grundwasser von heute das Trinkwasser von morgen.
1: Wir wollen heute hier in diesem Bodenprofil feststellen, wie viel Wasser der Boden speichern kann, solange das Grundwasser so tief steht, dass die Pflanzen eben auch auf die oberen Bodenhorizonte angewiesen sind in ihrer Wasserversorgung.
0: Soll ich das halten? Ja. Der Boden beeinflusst das Grundwasser und damit die Wasserversorgung. In welchem Untergrund bildet sich mehr Grundwasser und in welchem weniger?
1: Also hier sehen wir den Oberboden. Das ist der durch Humus dunkel gefärbte Bereich. Und hier drunter, da haben wir so einen lehmigen Sand. Und hier, da wo es so grau wird, das ist der Horizont, der meistens Grundwasser erfüllt ist. Das ist der ganz typische Aufbau.
0: Der Forscher nimmt Proben aus den unterschiedlichen Schichten. Lehm ist dunkel, Sand hell. In einem Becken nehmen die Proben so viel Wasser auf, wie sie können. Vor und nach dem Wasserbad wird gewogen und so die aufgesogene Wassermenge ermittelt.
1: Der Regen bleibt quasi auf dem Weg ins Grundwasser hängen im Lehmboden, während er im Sand sickern kann und die Grundwasserbildung erwartbarerweise höher ist als bei einem Lehmboden.
0: Sandboden besteht aus harten Körnern mit viel Zwischenraum. Der Regen kann schnell durch die großen Poren versickern. Nur wenig haftet an den Körnern. Der Regen gelangt fast vollständig in die Tiefe und wird Grundwasser. Nur wenig Kapillarwasser steigt auf und wird von den Pflanzen aufgenommen. Anders im Lehm. Die Tonminerale können, im Gegensatz zum Sand, Wasser aufnehmen und aufquellen. Die Poren verengen sich, mehr Regen bleibt hängen, weniger wird zu Grundwasser. Die Pflanzen nehmen mehr Feuchtigkeit auf. Dadurch ist auch die Verdunstung größer. Der Lehm besser für die Landwirtschaft als der Sand, schlechter fürs Grundwasser. Die Bodenart kann sich der Landwirt nicht aussuchen. Kann er auf seiner Scholle gar nichts fürs Grundwasser tun? Doch, durch die Art der Bodenbearbeitung. Das zeigt ein Versuch der Bayerischen Landesanstalt für Landwirtschaft. Die Forscher grubbern einen Teil des Feldes. Dabei werden Pflanzenreste und Unkraut in den Boden eingearbeitet. Dann wird gesät, die Mulchsaat. Andere Teile des Feldes, hier links, bleiben unbearbeitet und es wird direkt gesät, die Direktsaat. Mulch oder Direktsaat? Wo verdunstet mehr Wasser und fehlt in Boden und Grundwasser? Die Forscher machen diesen Versuch zum ersten Mal.
2: Bei der Direktsaat erwarte ich, dass die Bodentemperatur niedriger ist als bei der Mulchsaat, weil sich durch die Bearbeitung der Boden stärker erwärmt aufgrund der dunklen Färbung als der Rest von der Fläche.
0: Die Drohne misst die Wärmestrahlung des Bodens. Und tatsächlich. Die bearbeiteten Flächen sind rot, also deutlich wärmer als die unbearbeiteten gelben. Noch wärmer zeigt sich das Feld im Vordergrund. Hier wurde gepflügt. Das Fazit der Forscher:
2: Für die Zukunft geringere Bodenbearbeitungsintensität.

0: Biodiversität bedeutet geringere Erwärmung des Bodens und dadurch auch weniger Wasserverlust.
1: Nach dem Versuch wurde auf dem Feld Mais gesät. Ende Juli steht er mannshoch. Die beiden Forscher prüfen die Böden. Das Ergebnis? Der bearbeitete Boden speichert oberflächlich mehr Wasser, leitet es aber schlechter in die Tiefe, gerade wenn es zu nass ist.
0: Dann kommt es häufig zur Bodenverdichtung oder zu einer Störschicht, die dann für das Wurzelwachstum negativ ist. Die Wurzeln haben Probleme, in tiefere Bodenschichten vorzudringen. Der Mais hat sich gut erholt auf den Regen.
2: Ja, das war wichtig, dass es was Kummer ist. Ja.
1: Der unbearbeitete Boden ist mit Stroh bedeckt. Diese Strohsterne werden von Regenwürmern angehäuft. Deshalb finden sich darunter Wurmlöcher. Der unbearbeitete Boden für Bodentiere ideal.
0: Vor allem die Regenwürmer, die Tiefgrabenden, können sich hier ungestört entwickeln. Und die Regenwürmer leisten hier sehr wertvolle Arbeit, dass das Wasser in tiefere Bodenschichten versickert.
1: So helfen unbearbeitete Böden dem Grundwasser. Noch wichtiger für die Grundwasserbildung ist der Niederschlag. In Bayern regnet es unterschiedlich stark. Der nasseste Ort befindet sich im Allgäu. In Balderschwang fallen fast 2.500 Liter jährlich. Im Gebirge und im Alpenvorland fällt am meisten Niederschlag, hier blau, südlich der Donau schon weniger, grün. Rot, die trockensten Regionen, stark betroffen, Unterfranken. Dort an der Grenze zu Thüringen liegt auch der trockenste Ort Bayerns. Im Schnitt keine 700 Liter fallen im Jahr in Bad Königshofen. Und es wird noch trockener. Die heutigen Niederschläge im Vergleich zu früher? In den rot gefärbten Regionen regnet es deutlich weniger. Nicht nur der Norden Bayerns hat ein Problem mit der Trockenheit. Angela Hermsdorf und Einar Eberhardt demonstrieren, auch die Art des Niederschlags hat Einfluss auf die Grundwasserbildung. Starkregen verschlemmt den Boden. Manche Stellen wirken wie imprägniert. Es bilden sich Trockeninseln. Es klingt paradox. Je trockener der Boden, desto schlechter kann er Nässe aufnehmen.
3: Das heißt, wenn ich viele Starkniederschläge habe und zwischendrin immer wieder Trockenphasen, dann mag die Niederschlagsmenge insgesamt sehr hoch sein, aber den Boden erreicht es im Zweifelsfall gar nicht.
1: Ideal wäre dagegen der immer seltenere Sprühregen.
3: Das wäre 3 Wochen leichter Landregen. Die ganze Zeit wenige Millimeter pro Stunde an Niederschlag und das am besten 3 Wochen durch. Dann gibt es ganz wenig Verschlemmung an der Bodenoberfläche. Das Wasser geht praktisch komplett in den Boden hinein, versickert und wird Grundwasser.
1: Ein letzter Fakt zur Grundwasserbildung. Auf Kuppeln, Hügeln, eben in der Höhe kann mehr Grundwasser entstehen. Ein typisches Profil, wie es in Bayern etwa im Alpenvorland, aber auch in den Mittelgebirgen vorkommt. Oben in der Höhe versickert der Regen tiefer und wird daher weniger von den Pflanzen abgefangen. Richtung Tal nähert sich das Grundwasser der Oberfläche an, verdunstet, wird von den Pflanzen verbraucht oder von einem Fluss aufgenommen. In der Höhe gibt es auch mehr Niederschlag und weniger Verdunstung. Ein Flug über Bayern von Nord nach Süd. Am meisten Grundwasser bildet sich in den bläulichen Gebieten. Man erkennt die Höhenzüge, die Fränkische Alb und den Bayerischen Wald. Das meiste Grundwasser entsteht im Bayerischen Wasserschloss, den Alpen. Aus diesem Gebirge kommt rund 40% allen Süßwassers in Europa. Ein Team der Universität Augsburg erforscht den Wasserhaushalt der Alpen. Am Königssee betreibt es 3 Messstationen in unterschiedlicher Höhe. Die mittlere steht auf der Kyrönt-Alm auf 1400 Metern.
4: Die Alpen haben große Bedeutung für den Wasserhaushalt in Europa und in Bayern, weil hier sind die größten Niederschläge. Und das bedeutet auch jegliche Klimaänderung, jede Temperaturveränderung und jede Niederschlagsveränderung wirkt sich aus auf das Abflussverhalten unserer Flüsse und damit die Wasserverfügbarkeit im gesamten Freistaat.
1: Die Forschenden messen Temperatur, Niederschlag, Wind, Bodenfeuchte. Die Ergebnisse sind alarmierend. Die Temperatur steigt und damit die Verdunstung.
4: Wenn mehr Wasser verdunstet, landet weniger Wasser im Boden. Damit haben wir weniger Grundwasser. Und es fließt auch weniger Wasser in die Flüsse. Damit geht insgesamt die Wasserverfügbarkeit im Grundwasser und im Oberflächenwasser zurück.
1: Das Wasserschloss Alpen ist vom Klimawandel besonders bedroht.
4: Wir haben hier an diesem Standort eine Temperaturerhöhung von ungefähr 1,4 Grad Celsius innerhalb von 10 Jahren. Wir hatten im Vergleich dazu in Deutschland in den letzten 140 Jahren eine Temperaturerhöhung von 2 Grad Celsius. Und wenn ich diese zwei Zahlen vergleiche, sieht man, wie überhöht und wie stark die globale Erwärmung hier noch mal ganz besonders in der Region Alpenraum zuschlägt. Und das hat natürlich massive Konsequenzen auf den Wasserhaushalt.
1: An der Messstation des Bayerischen Lawinendienstes wird Niederschlag gemessen. Das Ergebnis: der Regen fehlt, wenn er besonders gebraucht wird.
4: Wir stellen im Alpenraum und auch hier im Raum Berchtesgaden einen deutlichen Rückgang der Sommerniederschläge fest. Verbunden mit den erhöhten Temperaturen führt es zu höheren Verdunstungen. Damit kann weniger Wasser in den Flüssen landen und auch weniger Wasser im Grundwasser. Und das führt insgesamt in Bayern auch dazu, dass weniger Wasser in den Donauzuläufen ankommen kann.
1: Weniger Regen, längere Hitzeperioden und zunehmende Trockenheit bedeuten Schwierigkeiten für die Wasserversorgung. Und zwar in ganz Bayern.
4: Während wir in Franken historisch an Trockenheit gewohnt sind, ploppt dieses Problem mehr und mehr auch im Alpenraum auf. Die Alpen, das ist unser Wasserschloss, der auch das Wasser für Südbayern zur Verfügung stellt. Und hier mehren sich die Hinweise, dass dieses Wasserschloss schwächelt.
1: Auch in der kühleren Jahreszeit haben die Alpen ein Problem. Ein Schneeproblem, wie Forschende in der Schweiz herausgefunden haben.
5: Wir wollen hier heute Schneemessungen durchführen, um zu bestimmen, wie viel Wasser im Schnee gespeichert ist. Dies ist wichtig für als Teil unserer Messungen und Untersuchungen zur Grundwasserneubildung und zum Abfluss.
1: Südlich des Zürichsees geht es im März hoch zu den voralpinen Messstationen. Ein erstes Warnzeichen können Sie hier feststellen. Das Schmelzwasser kommt eher im Jahr, der Schnee schmilzt früher. Immer öfter gibt es um diese Jahreszeit keine geschlossene Schneedecke mehr.
5: Ja, weiter oben dann.
1: Aha. Das Team beginnt mit den Messungen.
6: Sorry.
1: Die Forschenden bestimmen die Höhe und die Härte des Schnees. Auch die Schneeart.
5: Insgesamt recht grobkörnig. Man sieht die Umkristallisierungen.
1: Dann die wichtigste Messung. Mit Hilfe eines Zylinders bestimmen sie die Dichte des Schnees und können damit ausrechnen, wie viel Wasser darin gespeichert, gepuffert ist.
6: Ja.
5: In Zukunft, wenn die Schneeschmelze geringer ist und früher stattfindet, wird dieser Puffer weniger stark ausgeprägt sein. Und wir werden eben deshalb stärkere Niedrigwassersituationen haben. Es ist zu erwarten, dass im Rhein das Wasser um etwa 20% abnimmt.
1: Schwinden die Schneefelder, wie hier unterhalb des Großen und Kleinen Mythen, ist also die Wasserversorgung vieler Länder gefährdet. Und ihr Rückzug ist auch in anderen alpinen Regionen zu beobachten. Der Rückgang der Schneefelder wirkt sich auf den Abfluss aus den Alpen viel stärker aus als das Sterben der Gletscher.
5: Und dort sind die Schneefelder und die Schneeschmelze weitaus wichtiger. Gletscher tragen mit etwa 2% zum Abfluss in Basel bei, Schneefelder und die Schneeschmelze mit etwa 2/3. Das heißt, auch das Risiko, dass es zu weiteren, zu niedrigen Abflüssen im Sommer kommt, ist aufgrund der Veränderung der Schneefelder und der Schneeschmelze deutlich größer.
1: Viel Schmelzwasser fließt hier in den Sielsee, einen Stausee südlich von Zürich. Könnte der Bau von solchen Wasserspeichern helfen? Klar ist, ökologisch bedenklich. Und man bräuchte zu viele davon.
5: Es ist unrealistisch, dass wir so viele Stauseen bauen könnten, um den ganz gesamten Schnee zu kompensieren. Das heißt, wir müssen uns damit abfinden, dass in Zukunft die Trockenheiten oder der Niedrigabfluss im Sommer ein größeres Problem sein wird.
1: Speicherseen. Keine Lösung für eine Fernwasserversorgung aus dem alpinen Abfluss. Vielleicht aber natürliche Gewässer. Der Bodensee wird zwar zu 2/3 mit Wasser aus den Alpen gespeist, ist aber wegen seiner Größe ein fast unerschöpfliches Reservoir, auch in Zeiten des Klimawandels. Auf baden-württembergischer Seite ist er schon heute Quelle des größten deutschen Fernleitungssystems.
7: Die Herausforderung ist natürlich die, dass es in Baden-Württemberg Wassermangelgebiete gibt, wie beispielsweise den Raum Stuttgart. Und auf der anderen Seite gibt es aber auch Gebiete mit sehr viel Wasser. Das ist hier am Bodensee. Und damit jetzt alle Menschen versorgt werden können, bedarf es natürlich, dass das Wasser vom Bodensee in die Wassermangelgebiete geleitet wird. Machst du oben, mach ich unten. Achtung, heb.
1: Jede Woche testen Roland Schick und sein Team die Qualität des Seewassers. Das Wasser für die Fernleitungen entnehmen sie aus 60 Metern Tiefe. Dort gibt es praktisch keine Oberflächeneinflüsse mehr. Ein Pumpwerk am See befördert das Wasser über 300 Meter in die Höhe auf den Sipplinger Berg. Im Quellbecken tritt es ans Tageslicht. Es hat schon Trinkwasserqualität, durchläuft dennoch mehrere Reinigungsstufen. Fernwasser ersetzt oft eine Vielzahl an Brunnen, bei denen dieser Aufwand an jedem Einzelnen anfallen würde. Das Fernwasser kann auch zugemischt werden und so die Qualität örtlicher Vorkommen verbessern. Und es dient der Sicherheit.
7: Wenn ein örtliches Wasservorkommen ausfällt, dass man das dann gemeinsam letztendlich kompensieren kann durch die Fernwasserversorgung. Und ich denke, das ist ein ganz, ganz großer Vorteil einer Fernwasserversorgung, dass es ein zweites Standbein in den einzelnen Gemeinden und Mitgliedsgemeinden gibt.
1: Fernleitungen. Auch eine Lösung für Bayern? Schon heute gibt es im Freistaat Fernleitungen, die meisten im Nordwesten. Gut zu wissen, trifft Niederschönenfelds Bürgermeister Martin Stegmeier. Er sieht in Fernleitungen auch eine Gefahr.
8: Hier an der Lechmündung ist ein genügend großes Reservoir vorhanden, aber die großen Wasserversorger schmeißen ihren Anker rein und versuchen, das Wasser zu holen. Und unsere Sorge ist, dass wir in Zukunft auch genügend eigenes Wasser von unserem eigenen Gebiet für unsere Bürger haben.
1: Das Gebiet rund um die Mündung des Lechs in die Donau ist die wasserreichste Region Bayerns. Es gibt viel Oberflächenwasser. Die Flüsse werden aber auch von einem riesigen Grundwasserstrom begleitet, oft keine 2 Meter unter dem Boden. Drei Brunnen fördern Wasser aus dem Strom und speisen damit eine Fernleitung. Sie versinnbildlicht den Plan der Landesregierung. Die Wasserversorgung soll nicht nur lokal und regional sein, sondern eben auch überregional. Die Leitung führt vom wasserreichen Donau-Lechspitz über 100 Kilometer nordwärts eben in die wasserärmeren Regionen, ins mittelfränkische Nürnberg und noch weiter. Die Leitung soll in Zukunft mehr Wasser nach Norden pumpen. Wie viel mehr aber ist unklar.
4: Ich kann Ihnen doch jetzt im Moment auch noch nicht vorhersagen, wie viel Einwohner Nürnberg haben wird. Da gibt es Prognosen. Oder wie der Klimawandel sich genau ändert, wissen wir auch noch nicht genau. Da gibt es auch Prognosen. Es gibt, ob jetzt das Tiefengrundwasser ersetzt wird durch Fernwasser, möglich. Das weiß keiner verbindlich. Es ist ja eine Zukunft.
1: Martin Stegmeier befürchtet, dass Fernleitungen Bayern zweiteilen, in Geber und Nehmer. Und die Geber hätten keine Vorteile.
4: Was immer nur schon ein Thema ist, jetzt auch mit den Niederschönenfeldern, sie sind nicht tangiert. Also den Niederschönenfeldern entsteht kein Nachteil dadurch, dass wir hier sind.
8: Ja, wir sehen das nicht so, weil wir wissen ja nicht, wann, wie viel Grundwasser entnommen wird für die Trinkwasserversorgung im fränkischen Wirtschaftsraum. Sitzen wir vielleicht auf dem Trocknen, weil bedingt durch den Klimawandel zu wenig nachkommt in unser Gebiet. Haben wir dann selber noch genügend Wasser für uns oder werden wir bevormundet? Wir wissen es nicht, das ist unsere Sorge.
1: Niederschönenfeld ist kein Einzelfall. Immer öfter kommt es zu Konflikten. Beispiel München. Die Landeshauptstadt bezieht ihr Trinkwasser aus dem Alpenvorland. Über Fernleitungen. Ein Teil kommt aus dem Loisachtal.

0: Über 75%, also den Großteil, bezieht München aus dem Mangfalltal, 80 Kilometer südöstlich der Stadt. Geber und Nehmer sitzen in diesem Fall schon vor Gericht. Klar ist, immer öfter landet in Bayern Wasser vor Gericht. Kein Wunder, wenn Wasser in Zeiten des Klimawandels viel wertvoller als Öl werde, so Ministerpräsident Markus Söder. Die Niederschönenfelder beziehen ihr Wasser vom Werk der Stadt Rhein. Ein Anschluss an die Fernleitung, also eigentlich ans eigene Grundwasser, ist zu teuer. Die bayerische Landesregierung plant, ein Verteilnetz über den Freistaat zu spannen. In einem Szenario soll auch der Bodensee angezapft werden. Die Leitung führt vom bayerischen Teil des Sees über die Donau-Lechspitz-Region nach Norden, nach Franken und Niederbayern. Kosten über 4 Milliarden Euro. Gut zu wissen meint, bevor Bodenseewasser aus fränkischen Hähnen tropft, müssen die trockeneren Regionen versuchen, ihre Probleme vor Ort zu lösen. Die Land- und Forstwirtschaft, die Kommunen und die Industrie. Das Heizkraftwerk Würzburg bezieht aus dem Main jede Menge Kühlwasser und leitet es erwärmt wieder zurück. Heizt also den Fluss auf. Gut zu wissen, trifft Abteilungsleiter Stefan Mölter.
1: Unsere Herausforderung für die Zukunft ist, dass wir immer stärker werdende Hitzeperioden sehen. Die schlagen sich auch im Main nieder. Der Main wird immer wärmer. Und unser Ziel ist praktisch als Kraftwerk, so wenig wie möglich Wärme in den Main zusätzlich einzutragen.
0: Die fossilen Kraftwerke sind verschrien als die größten Wasserschlucker Deutschlands. Zu Recht? Stefan Mölter zeigt, gut zu wissen, den Weg des Wassers. Hier fließen bis zu 4 Kubikmeter Mainwasser pro Sekunde ins Kraftwerk. Flusswasser, kein Grundwasser. Und hier wird es genutzt. Das Wasser kühlt Turbine und Generator. Dabei wärmt es sich auf. Bis 2021 wurde das Wasser so wieder in den Main geleitet. Jetzt heizt es diesen Wärmespeicher auf. Das erhöht den Wirkungsgrad des Kraftwerks und senkt die Temperatur des Wassers.
1: Die Idee vom Wärmespeicher war einfach, die Abwärme aus dem Kraftwerksprozess nicht mehr in den Main zu geben, um den Main aufzuwärmen, sondern um die Abwärme in das Fernwärmesystem mittels Wärmespeicher einzuspeisen, um hier die Bürgerinnen und Bürger mit Nahwärme zu versorgen.
0: Hier fließt das Wasser aus dem Kraftwerk wieder in den Fluss zurück. Der Wasserkreislauf ist geschlossen. Das Heizkraftwerk Würzburg ist also kein Wasserschlucker.
1: Es ist klar, unser Heizkraftwerk benötigt Mainwasser für die Kühlung. Dieses entnommene Mainwasser wird zu 99,9% wieder dem Main zugeführt. Das heißt, das Mainwasser wird nicht verbraucht, sondern nur gebraucht.
0: Den zweitgrößten Wasserbedarf hat die Industrie, wie hier bei Erlenbach am Main, dem größten Standort für Chemiefasern in Europa. Die Chemie benötigt mehr als die Hälfte des Wassers des gesamten verarbeitenden Gewerbes in Deutschland. Wie die Kraftwerke, vor allem zur Kühlung. Und von dort hinten im Wald bezieht der Standort sein Wasser. Aus der Elsava. Wie beim Heizkraftwerk Würzburg wird also auch hier Oberflächenwasser entnommen, kein Grundwasser. Die Elsava fließt kurz nach der Entnahmestelle in den Main. Zwei für die Industrie typische Wassersparmaßnahmen. Ein Teil des Kühlwassers wird wiederverwendet, etwa für das Waschen der Fasern. Ein anderer Teil mit Luft abgekühlt und abermals zur Kühlung eingesetzt. Das Wasser wird geklärt in den Main geleitet. Fazit: Energie und Industrie brauchen das meiste Wasser überhaupt, führen es aber meist in den natürlichen Kreislauf zurück. Förster Florian Höhn baut seinen Wald bei Bad Königshofen um. Ein gesunder Wald hilft, den Wasserhaushalt der gesamten Region zu stabilisieren.
2: Ohne den Wald funktioniert das Ganze nicht. Der Wald ist quasi die Lunge der Region und der Wasserspeicher der Region. Und wenn wir es schaffen, möglichst viel Wasser hier zu binden und zu versickern zu lassen, um den Grundwasserspiegel auch wieder anheben zu können und das pflanzenverfügbare Wasser irgendwie in die Bäume zu bringen, dann haben wir einen Riesenschritt in die richtige Richtung getan.
0: Florian Höhn hat zwei Ziele. Mehr Laubholz schaffen und dem Wald eine Struktur verpassen. Struktur heißt auch Platz und Licht schaffen für die richtigen Baumarten. Dafür müssen andere weichen. Im Revier gibt es inzwischen über 10 verschiedene Baumarten. Die meisten kommen von selbst. Andere werden gepflanzt. Auch nicht heimische Arten. Der Plan? Nicht großflächig etwa nur Eichen oder Ahorn einbringen, sondern ganz punktuell Laubhölzer pflanzen. Gatter schützen die Setzlinge vor Wildverbiss. Die Förster erklären ihren Plan gerne mit einem bildlichen Vergleich. Der Wald hat Karies und wir setzen daher hier und da eine Plombe ein. Ganz besonders wichtig, Freiflächen bepflanzen.
2: Das hat ganz dezidierte Auswirkungen auch aufs Grundwasser. Einfach dadurch, wenn eine Freifläche entsteht oder eine Kahlfläche durch irgendein Sturmereignis, durch Käferbefall etc., dann hat die Sonne und der Wind einen wahnsinnigen Angriffspunkt auf die Fläche und dort verdunstet natürlich auch eine Menge Wasser. Wenn wir es schaffen, wie hier, einen strukturierten Wald zu halten mit dem Bestandesinnenklima, dann hält dieser Wald auch das Wasser. Und damit ist es eigentlich die größte Aufgabe, dass wir es schaffen, den Wald so zu erhalten, wie er ist und gegebenenfalls zu verbessern, weil wir so das Wasser in der Region halten.
0: Im Nadelholz allein geht das nicht. Über die Nadeln verdunstet zu viel Regen. Im Laubwald mit seiner geringeren Blattfläche erreicht der Regen den Boden besser. Vor allem im Winter, wenn kein Laub an den Bäumen hängt. In Höhns Revier liegt auch viel Totholz, ein zusätzlicher Wasserspeicher.
3: Du, das schaut schon wirklich richtig gut aus. Das Einzige ist,
0: eine Baumaßnahme soll die Schwammwirkung noch weiter verbessern. Sickermulden und Grabentaschen verhindern das Abfließen des Wassers bei Starkregen. Es wird gesammelt und kann im Wald selbst versickern. Speicherteiche gegen die Trockenheit. Der Bergheimer Landwirt Michael Strauß zeigt Tobias Wild vom Bewässerungsverein, wie er Regenwasser von den Dachflächen seines Hofes sammelt.
4: Ich zeige dir da mal den Tropfschlauch. Wir haben gerade eben die Düngung.
0: Michael Strauß baut Spargel, Karotten, Gurken an. Ohne künstliche Bewässerung ist das kaum möglich. Er setzt vor allem auf Tröpfchenbewässerung. Das Ziel, das Wasser direkt an die Pflanze bringen.
5: Wir haben zum Beispiel im Frühjahr bei den Pflanzarbeiten die Technik ausgerüstet, dass wir Einzelwassergaben geben und nicht mehr das ganze Feld bewässern, um einfach die Grundwasserentnahme zu reduzieren in Zukunft. Das ist uns ein ganz wichtiges Anliegen. Wir haben es geschafft, hier in der Bergheimer Mulde schon 90% der Bewässerung auf Tröpfchenbewässerung umzustellen und die Überkopfberegnung stark einzuschränken.
0: Aber nur jeder 10. Tropfen kommt aus dem Speicherteich. Mehr Regen kann Michael Strauß nicht sammeln. Das Fernziel des Bewässerungsvereins ist Grundwasserverzicht. Sonst ist hier die wasserintensive Produktion gefährdet. Michael Strauß soll in Zukunft für seine Gurken Mainwasser, also Oberflächenwasser, speichern. Am Forschungszentrum Schwarzenau testen Johannes Bayer und seine Kollegen neue Ackerfrüchte.
6: Unser Forschungsprojekt ist vollkommen ohne Bewässerung ausgelegt. Und wenn zukünftig die Möglichkeiten für künstliche Bewässerung eingeschränkt werden sollten, müssen wir auf diese alternativen Kulturarten zurückgreifen.
0: Welche Arten kommen gut zurecht mit der zunehmenden Trockenheit und den öfter auftretenden Hitzeperioden? Ein heißer Kandidat, den man eher in Amerika vermutet, die Erdnuss.
6: Die Erdnuss liebt sandige, leichte Böden und passt deswegen hervorragend in die Region. Außerdem braucht sie auch wenig Wasser. Sie hat eine intensive Pfahlwurzel, kommt dadurch schnell in die tiefere Bodenschichten und kann Wasser effizient aufnehmen.
2: Der gehört mal wieder gedüngt.
0: Ein anderer Kandidat ist der Sesam aus Asien, sehr hitzetolerant.
2: Und hier Abblüte und da wird sich dann.
0: Mit den Temperaturen steigt die Gefahr der Ernteverluste. Die Forscher testen Mischkulturen wie hier Mais und Hirse.
6: 1,40
2: Meter. 1,40, ja.
0: Bei genug Regen gibt es eine gute Maisernte. Bei Trockenheit wie dieses Jahr immerhin noch eine gute Hirseernte.
6: Eine Überraschung.
0: Der Mais hingegen an diesem Standort heuer ein Totalausfall.
2: Sehen wir keine kaum befruchtete.
6: Kaum befruchtete Körner.
2: Tja.
0: Nicht nur Industrie und Land- und Forstwirtschaft, auch Kommunen wie Bad Königshofen müssen sich auf die zunehmende Trockenheit einstellen. Bürgermeister Thomas Helbling besucht das hiesige Wasserwerk. Damit es die Bürger versorgen kann, erlässt er öfter im Sommer ein Wasserspargebot.
7: 10 Cent pro Kopf. Im ersten Jahr, als wir das ausgesprochen haben, hatte ich mehrere Anrufe von Kindern auch. Da haben die Eltern sie anrufen lassen und haben gesagt, darf ich denn mein kleines, aufblasbares Planschbecken nicht mehr füllen? Da habe ich gesagt, nein, das geht also nicht mehr, weil wir Wasser sparen müssen. Und das war natürlich schon hart, weil da geht ein Kubik vielleicht rein in so ein kleines 3-Meter-Planschbecken. Aber wo macht man den Unterschied zwischen so einem kleinen und einem 20-Kubikmeter-Pool? Und das war natürlich schon hart.
0: Wassermeister Michael Müller hat seit 2017 keine nennenswerte Grundwasserbildung messen können. Außer dem Wasserspargebot kann die Stadt nur eingreifen, wenn neu gebaut wird.
7: Die Stadt hat letzte Zeit immer wieder versucht, Flächen zu schaffen, wo das Wasser versickert werden kann. Wir haben in unsere Baugenehmigung reinschreiben lassen, dass auch bei den Bürgern, dass das Dachwasser zu versickern ist. Und im nächsten Bauabschnitt des Neubaugebietes haben wir eine Zisternpflicht eingeführt.
0: Die Möglichkeiten des Wasserwerks Bad Königshofen sind ausgereizt.
7: Preis für einen Kubikmeter?
8: Ja, es hat sich gezeigt aus den Überlegungen schon vor 20 Jahren, dass eigentlich ein weiterer Brunnen zu bohren hier bei uns keinen Sinn macht, weil wir dasselbe Grundwasserdargebot anzapfen würden, was nicht in ausreichender Menge vorhanden ist. Und deswegen muss eigentlich die Lösung eine großen Fernleitung von Oberfrank sein. Da ist genug Wasser vorhanden. Und das muss eigentlich jetzt die Planung so weitergehen.
0: Bad Königshofen ist ein gutes Beispiel. Die Probleme mit der zunehmenden Wasserknappheit können nicht immer vor Ort gelöst werden, vor allem nicht in Bayerns Norden. Soll die Wasserversorgung Bayerns in Zukunft sicher sein, wird der wasserreichere Süden wohl noch mehr Wasser nach Norden abgeben müssen. In der Hoffnung, dass die Flüsse wie der Lech genügend Wasser aus den Alpen nachliefern.

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7: Die Welt verstehen. Singen, feiern, Spaß haben. Nachtschwärmer in Paris. Party ohne Promille.
8: Mir fehlt nichts, wenn ich keinen Alkohol trinke. Ich gehe trotzdem raus und feiere wie immer.
7: In Hamburg tanzen sie sich barfuß und mit Wasser in Ekstase.
9: Hier kann man lernen, dass man das nicht braucht. Ja, dass man eben auch diesen mindestens einen genauso tollen Rauschzustand erreichen kann, wenn nicht sogar noch geiler, ohne Alkohol und Drogen. Ja, also wirklich sich einfach von innen heraus glücklich tanzt.
7: Die neue Art zu feiern. Sind wir bereit dafür?

0: Marius Beyer bei den letzten Vorbereitungen für seine Party. Hier sollen in wenigen Stunden Menschen ekstatische Zustände erreichen. Nur durch die Kraft des Tanzens.
1: Oh Leute, das wird so gut. Ich hab so einen Bock.
2: Let's go.
1: Achso, ja, genau. Wir haben da diese ganzen Tische. Könnt ihr da den Altar aufbauen?
0: Ja. Unterstützung beim Aufbau bekommt Marius von seiner Tanz-Community. Eine der Grundregeln beim Ecstatic Dance: Alkohol und andere Drogen sind tabu.
1: In so ein unglaublich schönes Glücksgefühl einzutauchen, ja, das ist für mich wirklich wie schon ein spirituelles Erlebnis, weil ich wirklich komplett im Jetzt bin. Ja, es gibt keine Gedanken in die Zukunft, keine Gedanken in die Vergangenheit, keine Sorgen, keine blöden Erinnerungen, die gerade irgendeine Rolle spielen sollen. Ich bin ganz im Jetzt, ganz im Gefühl. Und das ist für mich einer der höchsten Glückszustände, die man überhaupt im Leben erreichen kann.
0: Bevor die Gäste kommen, fegen Marius und sein Team noch mal kräftig durch. Denn getanzt wird barfuß. Ohne Worte und in Gemeinschaft. Ausdrücklich jeder soll sich willkommen fühlen.
1: Hier kommen Studierende, kommen SchülerInnen, hier kommen Handwerker, hier kommen Anwälte, Lehrer. Ja, sie haben wirklich einen sehr, sehr großen Querschnitt von Menschen aus der gesamten Gesellschaft, die zu uns kommen.
0: Viele der Gäste sind heute zum ersten Mal hier. Was sie erwartet, wissen die wenigsten. Ein Rausch ohne Rausch soll es werden. Ob ihre Erwartungen erfüllt werden? Donnerstagabend in Paris. Josephine Urtu und ihr Freund Rodolphe auf dem Weg zu einem der ältesten Kabaretts in Montmartre. Josephine ist Sängerin und Performancekünstlerin. Heute steht sie im legendären Au Lapin Agile auf der Bühne.
3: Das wird gut. Ich bin so aufgeregt.
0: Noch eine halbe Stunde bis zu ihrem Auftritt.

0: Ein Glas Champagner gegen das Lampenfieber? Für Josephine keine Option. Sie trinkt keinen Alkohol.
1: Ich glaube, dass ich dadurch mehr mit mir selbst verbunden bin, weil ich mich nicht verstecken kann. Für mich hat das schon was von Wahrhaftigkeit zu sagen, ich bin hier, im vollen Bewusstsein hier. Und genau das biete ich anderen.
0: Dass Josephine nüchtern ist, im Au Lapin Agile, stört es niemanden. Doch im Pariser Nachtleben ist das keine Selbstverständlichkeit. Immer wieder wird sie aufgefordert, mitzutrinken. Oder sie muss sich rechtfertigen, wenn sie Nein, danke sagt.
1: Ich habe manchmal das Gefühl, dass Leute meine Entscheidung bewerten. Ich bekomme einen Kommentar wie, ach, du bist ja gar nicht lustig, komm schon. Und dann beharren sie drauf. Am Ende ist es doch mein Körper. Es geht niemanden an, was ich ihm zuführe. Manchmal möchte ich fast sagen, was geht es dich an, was ich trinke?
2: Ce que moi je mets dans mon corps.

0: Ein gelungener Abend, das ist für mich, wenn ich mich gut unterhalten kann. Wenn ich mich mal richtig austoben kann, tanzen oder wie hier mit anderen zusammen singen kann. Überrascht zu werden, weil Dinge passieren, die ich nicht erwartet habe.
1: Frankreich, lange ein klassisches Weintrinkerland. Doch es tut sich was. 15% verzichten ganz auf Alkohol. Tendenz steigend. In den Straßen von Paris füllen sich die Bars ab 18 Uhr. Die Pariser genießen ihren Feierabenddrink. Auch Josephine trifft sich mit ihren Freunden. Aber sie bleibt nüchtern.
0: Ich nehme einen Kombucha.
2: Ein Club Mate. Danke.
0: Prost.
1: Noch vor 2 Jahren gehört auch für Josephine Alkohol ganz klar zum Ausgehen dazu. Dann lässt sie die Drinks versuchsweise einfach mal weg und bleibt dabei.
0: Mir fehlt nichts, wenn ich keinen Alkohol trinke. Ich gehe trotzdem raus und feiere. Früher habe ich extrem viel getrunken. Das hat mir nur Energie geraubt. Das vermisse ich überhaupt nicht. Es ist einfach schön, die ganze Nacht klar und präsent zu sein. Und nach einer Weile diesen Energieschub zu spüren, das fühlt sich ganz anders an.
1: Früher hat Josephine mehrmals pro Woche getrunken. Alkohol gehörte ganz selbstverständlich zu ihrem Alltag. Angefangen hatte das während ihrer Studienzeit.
0: Ich glaube, es hatte viel damit zu tun, sich auszutoben. Man macht auch mit, wie alle anderen. Das war wirklich ein Zeichen für den sozialen Zusammenhalt. Eigentlich haben alle Alkohol getrunken. Alkohol gehörte zum Feiern dazu. Ich finde, beim Alkohol, vor allem wenn es zu viel wird, steckt oft dieses Bedürfnis dahinter, komplett im Moment zu sein und alles andere auszublenden. Man rutscht für eine Weile in so einen fast dionysischen Extremzustand.
1: Das französische Département Ardèche. Hier befindet sich Frankreichs einziger Campingplatz, auf dem es keinen Tropfen Alkohol gibt. Delphine Courget leitet ihn. Die meisten ihrer Gäste kennt sie persönlich. Sie sind Stammgäste, die hier einen ganz besonderen Ort für sich gefunden haben.
3: Alkohol hat auf meinem Tisch nichts zu suchen. Ich habe alles, was ich brauche, direkt um mich herum. Ich muss gar nicht weitersuchen. Mein kleines Glück ist es, von den Menschen umgeben zu sein, die ich liebe. Alle hier sind Freunde geworden, fast schon Familie. Alkohol gehört nicht zu meiner Familie. Meine Familie ist hier.
1: Wie fast alle ihrer Gäste weiß Delphine, was der Kampf gegen die Alkoholsucht bedeutet. Auf Alkohol zu verzichten, ist für sie zu einem festen Lebensprinzip geworden.
3: Es ist jetzt ganz normal, ein Glas Cola oder Wasser zu trinken. Wir haben den Entzug hinter uns. In den ersten Jahren kann das hart sein, aber jetzt nicht mehr.

0: Am nächsten Tag machen sich Delphine und ihr Mann Sébastien an die Arbeit. Der Campingplatz wird vom französischen Blauen Kreuz betrieben, einer Hilfsorganisation für alkoholkranke Menschen.
1: Wir gehen zur 7. Fahr da hinter dem Camper lang. Komm mit, ich zeig dir den Wohnwagen.
0: Delphine leitet den Campingplatz ehrenamtlich. Schon ihr Vater führte ihn, um Menschen auf ihrem Weg aus der Sucht zu unterstützen.
1: Da kannst du ausladen. Weil ich es auch geschafft habe, will ich heute anderen Menschen Hoffnung geben, sie aufbauen und ihnen sagen, folgt mir, ich helfe euch. Und gemeinsam schaffen wir es, dass ihr einfach wieder leben könnt. Genau darum geht es, leben, aber leben ohne Alkohol. Den Schlüssel lasse ich dir hier.
0: Christoph kommt gerade aus einer Suchtklinik und sucht hier vor allem Ruhe.
1: Unsere Hauptregel, kein Alkohol. Weder drinnen noch draußen.
2: Deshalb bin ich hier. Auf einem anderen Campingplatz wäre ich bestimmt in Versuchung gekommen und hätte einfach nicht aufhören können. Hier weiß ich, dass ich eine Woche lang nichts trinken werde. Das ist sehr gut. Und danach hoffe ich, dass es auch so bleibt.
1: Du wirst sehen, hier darf man hoffen. Wenn wir es geschafft haben, dann kann es jeder schaffen. Wir urteilen nicht, im Gegenteil. Das hier ist ein kleines Paradies. Vielleicht siehst du das dann ja auch so. Und jetzt ein Snack?
3: Ja, gehen wir essen.
0: 2 Monate im Jahr ist der Campingplatz geöffnet. Und nicht nur zum Arbeiten. Delphine und Sébastien verbringen hier auch ihren Urlaub. Der Ort ist Teil ihrer Geschichte. Hier haben sie sich als Jugendliche ineinander verliebt. Mittlerweile sind sie seit 23 Jahren verheiratet.
3: Ich nehme die Flasche.
1: Die Wasserflasche?
3: Eine Flasche Sirup.
1: Beide also.
4: Ja.
0: Die Liebe der beiden wurde hart auf die Probe gestellt. Irgendwann begann Delphine, sich regelmäßig mit einer Nachbarin zu betrinken. Sébastien, der schon als Kind unter dem Alkoholismus seines Vaters gelitten hatte, bekam plötzlich Angst.
3: Als wir uns hier auf dem Campingplatz kennengelernt haben, hat sie nicht getrunken. Ihre Fröhlichkeit und ihr strahlendes Lächeln. Wie hätte ich mich da nicht verlieben können? Das wollte ich keinesfalls verlieren. Denn als sie trank, war sie nicht mehr dieselbe. Ich hatte Angst, dass es schiefgehen könnte. Denn Alkohol kann in einer Beziehung alles zerstören. Er zerstört das Paar, die Familie, alles.
0: Drei Jahre trinken die beiden Frauen zum Vergnügen, fangen schon vormittags mit Hochprozentigem an. Delphine entwickelt schwere Magenprobleme. Als Sébastien ihr klarmacht, dass ihre Beschwerden am Alkohol liegen könnten, schafft sie es, von einem Tag auf den anderen aufzuhören.
1: Die Delphine, die da sprach, war einfach nicht Delphine. Es war die Flasche. Und danach war Delphine wieder sie selbst. Ein bisschen verrückt, ein bisschen großmäulig.

0: eskalieren könnt. Ihr könnt hier vor Freude jauchzen, jubeln, rumschreien. Ihr könnt komplett ausflippen. Ihr könnt rumspringen, rumtollen. Ja, ihr könnt über den Dancefloor fliegen, eure schönsten Dance-Moves auspacken. Ja, es ist ein Raum für den authentischen Ausdruck in der Bewegung. Und da gibt es kein richtig oder falsch. Okay, dann kommen wir wieder zum Stehen.
1: Bevor es losgeht, gibt es eine Gehmeditation.
0: Und wir fangen an, ganz entspannt durch den Saal zu gehen. Einfach erstmal ankommen, ein bisschen durchatmen. Kommen gerade alle von unterschiedlichen Orten, aus unterschiedlichen Settings. Gerade wenn man einen stressigen Alltag hat oder so und vielleicht direkt von der Arbeit hier reinpurzelt, ist es wichtig, einmal aus dem Kopf in den Körper zu kommen. Wenn wir uns runterwerfen, kannst du deine Stimme so laut nutzen, wie du möchtest. Shake it, shake it, shake it, shake it, shake it, shake it, shake it, shake die Beine. Und
1: die Tanzgemeinschaft kommt in Bewegung. Die Handys bleiben aus. Gesprochen wird nicht.
0: Es geht wirklich darum, jenseits von Worten und Gedanken in diesen Flow-Zustand zu kommen. Und dann eben, wenn die Energie sich nach und nach immer stärker aufbaut, zu so einer Klimax in auch diesen eruptiven, ekstatischen Zustand zu kommen.

0: Also man kann generell auch sagen, dass diese Geschichte eine Neuerfindung des ältesten Rituals der Menschheit ist oder eines der ältesten Rituale der Menschheit, und zwar einfach richtig geil miteinander zu tanzen. Ja, früher ums Lagerfeuer drumherum mit Trommeln und mit Didgeridoos oder Knochenflöten, und jetzt halt mit einem großen, fetten Soundsystem elektronischer Musik, alles verstärkt.
1: Aber hier geht es auch unplugged. Marius' Spezialität ist das Didgeridoo. Sich ohne Alkohol in einen natürlichen Rausch tanzen. Damit sind Marius' Gäste wohl echte Trendsetter. Die Deutschen trinken zwar insgesamt weniger, kommen aber zum Beispiel beim Bier trotzdem im Jahr noch auf 88 Liter pro Kopf.

0: In Paris startet Josephine nach einer langen Nacht früh in den Tag. Ganz ohne Katerstimmung. Sie genießt das.
1: Als ich mit Alkohol aufgehört habe, habe ich gemerkt, dass es einfach Gift für meinen Körper war, so viel und so häufig zu trinken. Ich habe mich am nächsten Tag übergeben oder auch schon mal direkt in der Bar. Mein Körper signalisierte mir, nein, hör auf, das ist zu viel.
0: Die Nächte, in denen Josephine erst um 5 nach Hause kommt, sind selten geworden. Wenn es ihr irgendwo nicht gefällt oder sie müde ist, verlängert sie die Nacht nicht mehr mit Drinks.
1: Ich bin einfach mehr im Einklang mit mir selbst. Ich kenne mich sehr viel besser. Ich weiß auch besser, was ich wirklich mag. Mir ist klar geworden, dass ich mit Alkohol einfach zu jeder Art von Party gehen konnte. Und dann sind da noch so einfache Dinge, wie nicht mehr betrunken nach Hause zu kommen. Das ist wirklich sehr schön. Ich habe ein Auto und muss mich nicht sorgen, ob ich noch fahren kann. Ich habe Kaffee für dich. Wie geht's?
2: Gut, und dir? Danke. War's gestern cool?
1: Ja, richtig gut. Ich habe 3 neue Songs gespielt.
0: Josephine und Freundin Emilie kennen sich aus der Kulturszene. Emilie begleitet Josephine schon lange als Pianistin und sieht in ihrem alkoholfreien Lebensstil eine echte Inspiration.
3: Als Künstlerin trinke ich regelmäßig mit anderen ein Glas Wein oder ein Bier. Es ist wirklich nicht einfach zu sagen, heute Abend trinke ich nichts, wenn alle um dich herum die Gewohnheit haben zu trinken, weil das irgendwie normal und logisch erscheint. Das ist ganz schön mutig.
1: Das ist tief in der französischen Kultur verankert. Es gibt sogar die Idee, dass ein Glas Wein pro Tag gut für die Gesundheit ist. Heute wissen wir, dass das nicht stimmt.

0: Stimmt. Es ist irgendwie ein Tabu, nach dem Motto, wenn man keinen Alkohol mag, mag man auch keinen Wein. Also mag man auch die französische Tradition nicht. Ich finde es schade, dass das nie hinterfragt wird.
1: Auf dem Campingplatz unterstützt Delphine zwei Freundinnen beim Putzdienst.
2: Da drüben sind wir fertig. Sollen wir jetzt vielleicht die Küche machen?
1: Für Delphine und die Frauen gehört es dazu, gemeinsam anzupacken. Genau dieses Miteinander macht die Gemeinschaft auf dem Campingplatz aus.
3: Auch wenn man neu ist und niemanden kennt, entsteht automatisch eine Verbindung. Wir werden Freunde. Und man möchte im nächsten Jahr wiederkommen, um genau diese Freunde wiederzusehen, die man vielleicht seit einem Jahr oder länger nicht gesehen hat. Das ist wirklich besonders.
1: Marianne Castagnier und ihre Enkelin Lucie sind Stammgäste auf dem Campingplatz. Marianne hat einen harten Kampf gegen den Alkohol hinter sich.
4: Es war ein langer Weg, wie eine Achterbahnfahrt. Ich habe aufgehört, angefangen, aufgehört. Und sobald ein Problem kam, fing ich wieder an. Ich wusste mir nicht anders zu helfen.
1: Vor 30 Jahren machte sie zum ersten Mal einen Entzug. Aus Angst, man könnte ihr sonst die Kinder wegnehmen. Ihre Tochter, Lucies Mutter, weinte damals in der Schule, weil Marianne trank. Erst in der Gemeinschaft mit anderen Betroffenen fand sie schließlich die Kraft, wirklich aufzuhören. Seit 9 Jahren ist sie trocken.
4: Ich lebe wieder. Es ist wie eine Wiedergeburt. Ich entdecke alles neu. Vor einigen Jahren erst habe ich wieder gemerkt, dass es Vögel gibt. Ich hatte ihren Gesang einfach nicht mehr gehört. Ich war draußen und plötzlich habe ich entdeckt, wie die Vögel singen. Ich hatte vorher nichts mehr wahrgenommen. Ich war in einer anderen Welt.
1: Enkelin Lucie hat Marianne immer unterstützt.
4: Nicht so weit raus.
1: Lucie verbringt neben dem Studium so viel Zeit wie möglich mit ihrer Großmutter. Alkohol trinkt die 20-Jährige nicht.
0: Danke, Madame. Wir sollten in unserer Gesellschaft wirklich mehr darüber sprechen. Das würde viel ändern. Alkohol wird immer als etwas Festliches, Geselliges verstanden. Man versteht ihn quasi als extra Freund unter Freunden. Man sollte ihm definitiv einen anderen Platz zuweisen, nicht den eines Freundes.
1: In Paris ist Josephine mit ihrer Freundin Violaine unterwegs. Die Freundinnen wollen etwas Neues ausprobieren. Eine Pop-up-Bar, in der es ausgefallene Getränke ohne Alkohol geben soll. Ein Ort, an dem sich Josephine mal nicht als Ausnahme fühlt.
0: Manchmal habe ich den Eindruck, dass es den Leuten unangenehm ist. Als wäre ich Vegetarierin und mein Gegenüber sähe sich gezwungen, seinen Fleischkonsum zu hinterfragen. Es ist so, als würde ich andere negativ bewerten. Dabei ist das eine Entscheidung, die ich für mich getroffen habe. Ich mache das für mich, ich bin da keine Aktivistin.
1: Hinter dem Tresen steht Benoît Donofriot, der sich selbst Le Sobrelier nennt. Angelehnt an das französische Wort für nüchtern, sobre. Der gelernte Sommelier serviert seinen Gästen alkoholfreie Eigenkreationen.
0: Eine Frage, ist das ein Aufguss oder ein Saft aus den unterschiedlichen Zutaten?
5: Die Aromen und Texturen werden ganz unterschiedlich extrahiert.
1: Seit 3 Jahren experimentiert Benoît mit Fermentationstechniken. Kombiniert Zutaten wie Tomate, Johannisbeere und Feigenblatt.
5: Ich glaube, dass die Fermentierung den Zutaten noch mehr Zeit gibt, sich zu verbinden und miteinander zu verschmelzen. Ich bin auf der Suche nach Getränken, die ein möglichst breites Spektrum an Aromen bieten und vor allem möglichst lange genossen werden können. Ich möchte Getränke herstellen, die sich nach dem Einschenken entfalten und auch in der Flasche weiterentwickeln.
1: Benoit ist trockener Alkoholiker. Er findet, es gibt viel zu wenige alkoholfreie Getränke, die geschmacklich so komplex sind wie ein guter Wein. Das will er ändern. In seiner Bar sollen alle glücklich werden.
5: Dadurch muss niemand in einer Gruppe fragen, was gibt es denn ohne Alkohol? Und die, die Alkohol trinken, werden auch bedient. Die Leute können frei wählen, denselben Moment am selben Ort teilen, ohne sich als Sonderling zu fühlen.
0: Das ist gar nicht zuckrig. Gut. Auch Josephine hofft, dass künftig mehr Menschen erkennen, sie haben eine Wahl. Mentale und körperliche Gesundheit wird ein immer wichtigeres Thema. Ich habe das Gefühl, dass die Menschen heute bewusster damit umgehen. Das erklärt auch die manchmal etwas heftigen Reaktionen, wenn es um Alkohol geht. Es ist, als würden die Menschen zunehmend den Widerspruch erkennen. Sie wollen feiern und Spaß haben. Und gleichzeitig wollen sie auf ihre Gesundheit achten.
1: In Hamburg bekommt Marius Besuch von Pia. Auch sie war gestern Abend auf der Ecstatic Dance Party.
6: Ja, gleich das. Ja, hab ich dich erwartet. Na, wie geht's?
7: Gut. Gestern war richtig schön.
6: Ja, wie fandest du's? Hat's Bock gebracht. Das ist doch mega, auf jeden Fall. Das ist super geil. Ja. So, jetzt releasen. Zack. Weil da ist die nächste Phase.
7: Ja. Na?
6: Richtig schön. Und dann den bis dahin rausnehmen.
1: Marius bildet Pia zur DJ aus. Sie legt regelmäßig bei seinen Events auf.
6: Genau. Super.
1: Ecstatic Dance hat Marius' Leben verändert. Mit Freundinnen wie Pia trinkt Marius heute lieber Kakao. Aber Alkohol gehörte lange zu seinem karriereorientierten Lifestyle. Zuletzt bei einem Bitcoin-Startup.
6: Wir haben einfach Work-Hard-Party-Hard gemacht. Wir haben teilweise 60, 70 Stunden die Woche gearbeitet. Und es war wirklich ein Stück weit auch ein Kompensationsmechanismus. Also es war irgendwann nicht mehr so, es ist ja, einfach mal so ein soziales Getränk war oder so zum Spaß haben, sondern ich habe wirklich viel gefeiert, um den Stress zu kompensieren, den ich bei der Arbeit hatte.
1: Als Marius vor 10 Jahren Ecstatic Dance für sich entdeckt, erkennt er, dass er nicht glücklich ist. In seinem Leben immer nur versucht hat, den Erwartungen anderer zu entsprechen. Er verlässt seinen klassischen Karriereweg und arbeitet seitdem als Musiker, DJ und Veranstalter.
6: Die Dinge, die ich da teile, das ist auch das, was meinen persönlichen Prozess ausmacht. Und wenn ich irgendwas habe gerade, was mich emotional belastet oder auch wenn es mir gut geht, ich tanze das beim Dance raus, ja, oder ich gehe da durch. Und das ist für mich im selben Maße befreiend wie für die TeilnehmerInnen.
1: Loslassen kann man auf ganz unterschiedliche Arten, findet Marius. Auch mal ganz leise zu Hause.
6: Das ist eine Praxis, wo man lernen kann, dass man im Grunde alle Sachen schon in sich trägt, die man braucht, um wirklich glücklich zu sein. Ganz häufig geht es gar nicht so sehr darum, die Dinge im Außen zu ändern, sondern eigentlich die innere Einstellung zu den Dingen im Außen.

0: In der Ardèche auf dem Campingplatz lassen sie den Tag gemeinsam bei einer Runde Boule ausklingen. Dass ein nüchternes Leben frei und erfüllt sein kann, das will Delphine allen Menschen zeigen, die hierher kommen.
1: Wir wollen den Menschen die Hand reichen und ihnen sagen, dass jeder mal ausrutschen kann. Aber man kann auch wieder aufstehen, wenn wir es geschafft haben. Warum andere nicht auch? Alles ist möglich. Der Beweis dafür sind wir. Wir alle waren am Tiefpunkt und sind stärker wieder rausgekommen.
0: Nüchtern Spaß zu haben ist nicht nur möglich, es ist sogar viel besser. Davon ist Delphine überzeugt.
1: Als ich klein war, gab es da so eine Werbung. Ohne Alkohol feiert man verrückter. Und ja, das stimmt. Denn ohne Alkohol kann man viel wilder feiern und am nächsten Tag gleich wieder. Und man weiß, was man am Abend davor gemacht hat.
0: Nächstes Jahr wollen sie wiederkommen und das Leben feiern. Ein Leben ohne Alkohol.